Herrlich ist dein Name in allen Landen, der du zeigst deine Hoheit am Himmel. Aus dem Munde der jungen Kinder und Säuglinge hast du eine Macht zugerichtet, um deiner Feinde willen, dass du vertilgst den Feind und den Rachgierigen. Wenn ich sehe die Himmel, deiner Finger Werk, den Mond und die Sterne, die du bereitet hast, was ist der Mensch, dass du seiner gedenkst, und des Menschen Kind, dass du dich seiner annimmst? Du hast ihn wenig niedriger gemacht als Gott. Mit Ehre und Herrlichkeit hast du ihn gekrönt. Du hast ihn zum Herrn gemacht über deine Hände Werk. Alles hast du unter seine Füße getan. Schafe und Rinder, dazu auch die wilden Tiere, die Vögel unter dem Himmel und die Fische im Meer und alles, was die Meere durchzieht. Herr, unser Herrscher, wie herrlich ist dein Name in allen Landen.

Und ich sah einen neuen Himmel und eine neue Erde. Denn der erste Himmel und die erste Erde waren vergangen, und das Meer gibt es nicht mehr. Und ich, Johannes, sah die heilige Stadt, das neue Jerusalem, von Gott aus dem Himmel herabsteigen, zubereitet wie eine für ihren Mann geschmückte Braut. Und ich hörte eine laute Stimme aus dem Himmel sagen: Siehe, das Zelt Gottes bei den Menschen, und er wird bei ihnen wohnen, und sie werden seine Völker sein, und Gott selbst wird bei ihnen sein, ihr Gott. Und Gott wird abwischen alle Tränen von ihren Augen, und der Tod wird nicht mehr sein, weder Leid noch Geschrei noch Schmerz wird mehr sein, denn das Erste ist vergangen. Und der auf dem Thron saß, sprach: Siehe, ich mache alles neu. Und er sprach zu mir: Schreibe, denn diese Worte sind wahrhaftig und gewiss. Und er sprach zu mir: Es ist geschehen, ich bin das A und das O, der Anfang und das Ende. Ich will dem Dürstenden geben aus dem Quell des Wassers des Lebens umsonst. Wer überwindet, der wird alles erben, und ich werde sein Gott sein, und er wird mein Kind sein.

Und nun spricht der Herr, der dich geschaffen hat, Jakob, und dich gemacht hat, Israel. Fürchte dich nicht, denn ich habe dich erlöst. Ich habe dich bei deinem Namen gerufen, du bist mein. Wenn du durchs Wasser gehst, will ich bei dir sein, dass dich die Ströme nicht ersäufen sollen. Und wenn du ins Feuer gehst, sollst du nicht brennen, und die Flamme soll dich nicht versengen. Denn ich bin der Herr, dein Gott, der Heilige Israels, dein Heiland. Wohlan, alle, die ihr durstig seid, kommt her zum Wasser. Und die ihr kein Geld habt, kommt her, kauft und esst. Kommt her und kauft ohne Geld und umsonst Wein und Milch. Warum zählt ihr Geld da?

für das, was kein Brot ist, und sauren Verdienst für das, was nicht satt macht. Hört doch auf mich, so werdet ihr Gutes essen und euch am Köstlichen laben. Neigt eure Ohren her und kommt her zu mir. Höret, so werdet ihr leben.

Und er zeigte mir einen reinen Strom vom Wasser des Lebens, glänzend wie Kristall, der ausging vom Thron Gottes und des Lammes. In der Mitte, zwischen ihrer Straße und dem Strom, von dieser und von jener Seite aus, war der Baum des Lebens, der 12-mal Früchte trägt und jeden Monat seine Frucht bringt, jeweils einer. Und die Blätter des Baumes dienen zur Heilung der Völker. Und es wird keinen Fluch mehr geben. Und der Thron Gottes und des Lammes wird in ihr sein. Und seine Knechte werden ihm dienen. Und sie werden sein Angesicht sehen und sein Name wird auf ihren Stirnen sein. Und es wird dort keine Nacht mehr geben. Und sie bedürfen nicht eines Leuchters, noch des Lichtes der Sonne, denn Gott, der Herr, erleuchtet sie. Und sie werden herrschen von Ewigkeit zu Ewigkeit. Und der Geist und die Braut sprechen, komm. Und wer es hört, der spreche, komm. Und wen da dürstet, der komme. Und wer da will, der nehme das Wasser des Lebens umsonst.

Der Mensch war ursprünglich mit edlen Kräften und einem ausgewogenen Geist geschaffen worden. Er war in seinem Wesen vollkommen und mit Gott im Einklang. Seine Gedanken waren rein, seine Ziele heilig. Aber durch Ungehorsam wurden seine Kräfte verdorben und Selbstsucht nahm den Platz der Liebe ein. Seine Natur wurde durch die Übertretung so geschwächt, dass er aus eigener Kraft der Macht des Bösen unmöglich widerstehen konnte. Er wurde von Satan gefangen genommen und wäre es für immer geblieben, hätte Gott nicht in besonderer Weise eingegriffen. Das Ziel des Versuchers war es, Gottes Plan in der Erschaffung des Menschen zu vereiteln und die Erde mit Leid und Verderben zu füllen. Und dann würde er auf all das Böse zeigen und sagen, es sei das Ergebnis davon, dass Gott die Menschen geschaffen hatte. In seinem sündlosen Zustand lebte der Mensch in enger, freudiger Verbindung mit Gott, in welchem alle Schätze der Weisheit und der Erkenntnis verborgen sind. Doch nachdem er gesündigt hatte, konnte er an der Heiligkeit keine Freude mehr finden und versuchte, sich vor der Gegenwart Gottes zu verstecken. Das ist noch immer der Zustand des unerneuerten Herzens. Es lebt nicht im Einklang mit Gott und findet keine Freude an der Gemeinschaft mit ihm. Der Sünder könnte in der Gegenwart Gottes nicht glücklich sein. Er würde vor der Gesellschaft heiliger Wesen zurückschrecken. Würde ihm erlaubt, den Himmel zu betreten, würde er dort keine Freude empfinden. Die selbstlose, uneigennützige Liebe, die dort herrscht, wo jedes Herz die unendliche Liebe des Herzens Gottes erwidert, würde in seiner Seele keine Saiten zum Schwingen bringen. Seine Gedanken, seine Interessen, seine Motive wären völlig anders

als die der sündlosen Bewohner. Er wäre ein Misston in der Melodie des Himmels. Der Himmel wäre für ihn ein Ort der Qual, und er würde sich wünschen, vor Gott verborgen zu sein, der das Licht des Himmels ist und die Freude seiner Einwohner. Niemals können wir durch eigene Anstrengung aus dem Sumpf der Sünde herauskommen, in den wir gesunken sind. Unsere Herzen sind böse, und wir können sie nicht ändern. Wie könnte denn ein Reiner von einem Unreinen kommen? Nicht ein einziger. Das Trachten des Fleisches ist Feindschaft gegen Gott, denn es unterwirft sich dem Gesetz Gottes nicht und kann es auch nicht. Erziehung, Kultur, der Einsatz des Willens, menschliche Anstrengung, sie alle haben ihren angemessenen Bereich, aber hier sind sie machtlos. Sie mögen ein äußerlich korrektes Verhalten hervorbringen, aber sie können das Herz nicht ändern. Sie können die Quellen des Lebens nicht reinigen. Es muss eine Kraft von innen heraus wirken, ein neues Leben von oben, ehe der Mensch der Sünde zur Heiligkeit verändert werden kann. Diese Kraft ist Christus. Seine Gnade allein kann die verkümmerten Fähigkeiten des Menschen wiederbeleben und zu Gott, zur Heiligkeit ziehen. Der Heiland sagte, wenn jemand nicht von Neuem geboren wird, wenn er nicht ein neues Herz erhält, neue Wünsche, Ziele und Motive, die zu einem neuen Leben führen, so kann er das Reich Gottes nicht sehen. Der Gedanke, man brauche nur das Gute in der Natur des Menschen zu entwickeln, ist eine verhängnisvolle Täuschung. Der natürliche Mensch aber nimmt nicht an, was vom Geist Gottes ist, denn es ist ihm eine Torheit. Und er kann es nicht erkennen, weil es geistlich beurteilt werden muss. Wundere dich nicht, dass ich dir gesagt habe, ihr müsst von Neuem geboren werden. Von Christus steht geschrieben, in ihm war das Leben. Und das Leben war das Licht der Menschen, der einzige Name unter dem Himmel, der den Menschen gegeben ist, in dem wir gerettet werden sollen. Es reicht nicht aus, die Barmherzigkeit Gottes wahrzunehmen, die Güte und väterliche Liebe seines Wesens zu erkennen. Es genügt nicht, die Weisheit und Gerechtigkeit seines Gesetzes zu erkennen, zu sehen, dass es auf dem ewigen Grundsatz der Liebe gegründet ist. Der Apostel Paulus sah das alles, als er ausrief, ich stimme dem Gesetz zu, dass es gut ist. Das Gesetz ist heilig und das Gebot ist heilig, gerecht und gut. Aber in seiner bitteren Seelenqual und Verzweiflung fügte er hinzu, ich aber bin fleischlich und unter die Sünde verkauft. Er sehnte sich nach der Reinheit, der Gerechtigkeit, die er aus sich selbst heraus nicht erreichen konnte, und er rief aus, O, ich elender Mensch, wer kann mich erlösen von diesem Todesleib? Dieser Schmerzensschrei kam schon zu allen Zeiten aus beladenen Herzen in aller Welt. Und für alle gibt es nur eine Antwort. Siehe, das Lamm Gottes, das die Sünde der Welt trägt. Diese Wahrheit versuchte der Geist Gottes durch viele verschiedene Bilder zu veranschaulichen und sie den Menschen verständlich zu machen, die sich danach sehnen, von der Last der Schuld befreit zu werden. Als Jakob nach seinem Betrug an Esau aus dem Haus seines Vaters floh, wurde er von Schuldgefühlen tief niedergedrückt. Einsam und ausgestoßen wie er war, getrennt von allem, was ihm das Leben lieb gemacht hatte, war der eine Gedanke, der seine Seele mehr als alles andere bedrängte, die Angst, dass seine Sünden ihn von Gott getrennt hatten, dass er vom Himmel verlassen sei. In seiner Traurigkeit legte er sich auf die nackte Erde, um zu ruhen. Um ihn herum nur einsame Hügel und über ihm der Himmel in seiner Sternenpracht. Als er schlief, durchbrach ein seltsames Licht seinen Traum. Von der Ebene, auf der er lag, schien eine riesengroße, schattenhafte Treppe direkt zu den Toren des Himmels hinaufzuführen. Und auf ihren Stufen stiegen die Engel Gottes auf und ab, während man aus der Herrlichkeit darüber die göttliche Stimme mit einer Botschaft des Trostes und der Hoffnung hörte. So wurde Jakob gezeigt,
was die Not und Sehnsucht seiner Seele

Seele stillte. Ein Erlöser. Froh und dankbar sah er nun einen Weg, durch den er, ein Sünder, wieder in die Gemeinschaft mit Gott zurückgebracht werden konnte. Die geheimnisvolle Leiter in seinem Traum stellte Jesus dar. Die einzige Möglichkeit der Verbindung zwischen Gott und den Menschen. Auf das gleiche Bild bezog sich Christus in seiner Unterhaltung mit Nathanael, als er sagte: Ihr werdet den Himmel offen sehen und die Engel Gottes auf- und niedersteigen auf den Sohn des Menschen. Als die Menschen von Gott abfielen, entfremdeten sie sich von ihm. Die Erde wurde vom Himmel getrennt. Über die Kluft hinweg, die nun zwischen ihnen lag, war keine Gemeinschaft möglich. Aber durch Christus wurde die Erde wieder mit dem Himmel verbunden. Durch seine eigenen Verdienste hat Christus den Abgrund überbrückt, der durch die Sünde entstanden war, sodass die dienenden Engel mit den Menschen in Verbindung treten können. Christus verbindet den gefallenen Menschen in seiner Schwäche und Hilflosigkeit mit der Quelle unendlicher Kraft. Aber all die Träume der Menschen vom Fortschritt, all die Bemühungen, die Menschheit zu bessern, sind vergeblich, wenn sie die einzige Quelle der Hoffnung und Hilfe für die gefallene Menschheit nicht beachten. Jede gute Gabe und jede vollkommene Gabe kommt von Gott. Ohne ihn kann ein Charakter niemals wahrhaft schön sein. Und der einzige Weg zu Gott ist Christus. Er sagt: Ich bin der Weg und die Wahrheit und das Leben. Niemand kommt zum Vater, außer durch mich. Das Herz Gottes sehnt sich nach seinen irdischen Kindern mit einer Liebe, die stärker ist als der Tod. Indem er seinen Sohn gab, hat er den ganzen Himmel in diesem einen Geschenk für uns ausgeschüttet –

Oh, wie wunderbar ist dieses erstaunliche, unglaubliche Opfer, das für uns gebracht wurde. Wie sehr sollten wir die Mühe und Energie wertschätzen, die der Himmel einsetzt, um die Verlorenen zu gewinnen und zurück ins Vaterhaus zu bringen. Niemals könnten stärkere Motive und mächtigere Mittel aufgewendet werden. Das Geschenk des ewigen Lebens, dazu noch die unermessliche Belohnung für rechtes Handeln, die Freude des Himmels, die Gesellschaft der Engel, die Gemeinschaft und Liebe Gottes und seines Sohnes, die Veredelung und Weiterentwicklung all unserer Kräfte durch ewige Zeitalter hindurch, sind das nicht gewaltige Anreize und Ermutigungen, unserem Schöpfer und Erlöser unsere Herzen in liebendem Dienst zu weihen? Auf der anderen Seite werden uns in Gottes Wort seine gegen die Sünde angekündigten Urteile, die unentrinnbare Strafe, die Entartung unseres Charakters und die letztendliche Vernichtung vor Augen geführt, um uns davor zu warnen, Satan zu dienen. Sollten wir Gottes Barmherzigkeit nicht wertschätzen? Was könnte er noch mehr tun? Suchen wir doch die rechte Beziehung zu ihm, der uns mit so wunderbarer Liebe geliebt hat. Nehmen wir doch die Mittel in Anspruch, die er uns anbietet, damit wir in sein Ebenbild umgewandelt werden, wieder Umgang mit den dienenden Engeln haben und in Harmonie und Gemeinschaft mit dem Vater und dem Sohn sind.

sondern ermahnt euch selbst alle Tage, solange es heute heißt, dass nicht jemand unter euch verstockt werde durch den Betrug der Sünde. Denn wir haben an Christus Anteil bekommen, wenn wir die Zuversicht von anderen

0: Hallo Freunde, ich heiße Duane Lemon und möchte euch gerne etwas sehr Wichtiges aus Gottes Wort zeigen, damit wir wirklich darauf vorbereitet sind, unserem Gott zu begegnen. Ich werde über ein ganz bestimmtes Thema reden, mit dem Titel »Wie die Versiegelung vor sich geht«. Die Bibel erzählt uns im 1. Buch Mose Kapitel 4, wie die Welt sich durch Adams und Evas Kinder langsam bevölkerte. Schlagt mit mir 1. Mose 4 auf. Ich lese Vers 1 bis 10.
1: Genesis chapter 4, and I'm just going to go ahead and read verses 1 to 10. It says, and Adam knew his wife.
0: Und Adam erkannte seine Frau Eva, und sie wurde schwanger und gebar den Kain. Und sie sprach, ich habe einen Mann erworben mit der Hilfe des Herrn. Und weiter gebar sie seinen Bruder Abel. Und Abel wurde ein Schafhirte, Kain aber ein Ackerbauer. Und es geschah nach geraumer Zeit, dass Kain dem Herrn ein Opfer darbrachte von den Früchten des Erdbodens, und auch Abel brachte da von den Erstlingen seiner Schafe und von ihrem Fett. Und der Herr sah Abel und sein Opfer an, aber Kain und sein Opfer sah er nicht an. Da wurde Kain sehr wütend, und sein Angesicht senkte sich. Und der Herr sprach zu Kain, warum bist du so wütend, und warum senkt sich dein Angesicht? Ist es nicht so? Wenn du Gutes tust, so darfst du dein Haupt erheben. Wenn du aber nicht Gutes tust, so lauert die Sünde vor der Tür und ihr Verlangen ist auf dich gerichtet. Du aber sollst über sie herrschen. Und Kain redete mit seinem Bruder Abel, und es geschah, als sie auf dem Feld waren, da erhob sich Kain gegen seinen Bruder Abel und schlug ihn tot. Da sprach der Herr zu Kain, wo ist dein Bruder Abel? Er antwortete, ich weiß es nicht, soll ich meines Bruders Hüter sein? Er aber sprach, was hast du getan? Horch, die Stimme des Blutes deines Bruders schreit zu mir von dem Erdboden. Es ist erstaunlich, dass es am Anfang auf der Welt zwei Arten der Anbetung gab. Wir sehen dies bei Kain und Abel. Kain betet Gott so an, wie er es geboten hatte, aber nicht ganz. Mit anderen Worten, Kain steht für alle, die das meiste machen, was Gott ihnen sagt, aber eben nicht alles. Abel dagegen war anders. Abel hatte eine andere Art. Abel betete auch Gott an, aber er befolgte Gottes Gebot ganz. Dies ist der Hauptunterschied zwischen Kain und Abel. Abel war ein Anbeter, der alles tat und genauso wie Gott es wollte. Kain machte fast alles, wie Gott es wollte, aber eben nicht alles. Das Ergebnis war, Kains Gottesdienst, sein Opfer wurde abgewiesen. Abels Opfer wurde angenommen. Weil Gott diesen Unterschied machte, sehen wir, wie ein Bruder nur den anderen buchstäblich verfolgte. Die Bibel zeigt hier die unterschiedlichen Gottesdienstformen am Anfang der Zeit. Interessant, dass die Bibel uns ein Prinzip verrät, das wir in Prediger 1, Vers 9 finden. Dort sagt der weise Mann Salomo etwas, worüber wir gut nachdenken sollten. Was einst gewesen ist, das wird wieder sein. Und was geschehen ist, das wird wieder geschehen. Und es gibt nichts Neues unter der Sonne. Wenn wir diesen Vers verstehen möchten, müssen wir ihn auseinandernehmen. Wir werden sehen, dass die Bibel sagt, was einst gewesen ist, das ist Vergangenheit, das wird wieder sein. Und das ist Zukunft. Und was geschehen ist, das ist Gegenwart, das wird wieder geschehen. Das ist wieder die Zukunft. Und es gibt nichts Neues.

Neues unter der Sonne. Was möchte Salomo durch diesen Text zeigen? Er will damit sagen, dass Geschichte die Neigung hat, sich zu wiederholen. Das, was wir gerade im 1. Mose angeschaut haben, sahen wir bereits am Anfang der Zeit. Brüder, die behaupten, dass sie denselben himmlischen Vater anbeten, doch zur gleichen Zeit hörte der eine völlig auf das, was Gott sagte, wobei der andere eben nicht auf alles hörte. Eine Art war abgewiesen, die andere Art war angenommen. Und dadurch kam es, dass sich die Brüder verfolgten. Dieser geschichtliche Punkt ist deshalb wichtig, weil es nicht nur die vergangene Wahrheit ist, sondern es ist die gegenwärtige Wahrheit. Woher wissen wir das? Weil wir das gerade in Prediger 1, Vers 9 gelesen haben. Da gibt es nichts Neues unter der Sonne. Das, was war, ist das, was sein wird. Die Bibel macht es klar, dass in derselben Weise, wie unsere Welt begann, die Welt enden wird. Das erkennen wir, wenn wir in das letzte Buch der Bibel schauen, das Buch der Offenbarung. In Offenbarung 13 erklärt uns die Bibel ganz anschaulich, dass die Welt genauso, wie sie begann, auch auf dieselbe Weise enden wird. Erinnere dich, die Welt begann mit zwei Arten von Anbetung. Diejenigen, die genau darauf hörten, was Gott ihnen sagte, und diejenigen, die einen Teil davon machten, aber eben nicht auf alles hörten und ihre eigenen Ideen mit einbrachten. Es gab eine Mischung aus Gottes Gerechtigkeit und Selbstgerechtigkeit. Doch das Problem ist, dass wir nicht verstehen, dass Selbstgerechtigkeit das schlimmste Gift ist. Es braucht nur einen einzigen Tropfen Blausäure, um ein ganzes Glas reinen Wassers zu vergiften. Es braucht nur einen Tropfen von Selbstgerechtigkeit, so dass es Gottes Gerechtigkeit kostet und zunichte macht. Hier in Offenbarung 13 sagt uns die Bibel, wie es in den letzten Momenten dieser Weltgeschichte sein wird und wie es sich erfüllen wird. Wir sollten wirklich darüber nachdenken, während wir Offenbarung 13 ab Vers 1 zusammen lesen. Und ich sah ein Tier aus dem Meer steigen, das hatte 10 Hörner und 7 Häupter, und auf seinen Hörnern 10 Kronen und auf seinen Häuptern lästerliche Namen. Und das Tier, das ich sah, war gleich einem Panther, und seine Füße wie Bärenfüße, und sein Rachen wie ein Löwenrachen. Und der Drache gab ihm seine Kraft und seinen Thron und große Macht. Und beachtet Vers 3 besonders. Und ich sah eines seiner Häupter, als wäre es tödlich verwundet, und seine tödliche Wunde wurde heil. Und die ganze Erde wunderte sich über das Tier. Hier spricht die Bibel über etwas, was ich als erstes Tier beschreiben möchte. Der Grund dafür ist, dass in demselben Kapitel im Vers 11 ein anderes Tier dargestellt wird. Beachtet, was es über das erste Tier sagt. Es wird beschrieben, dass es verschiedene Charaktere von unterschiedlichen Tieren haben wird, die wir in Daniel 7 aufgelistet finden. Es legt weiter aus, dass das Tier einem Panther glich und seine Füße wie Bärenfüße und sein Mund wie eines Löwenmundes waren. Jeder, der Daniel 7 liest, weiß, dass es hier von den großen Weltreichen spricht, die Daniel in einer Vision gezeigt bekommen hat, um in die Zukunft zu sehen. Daniel selber lebte zu der Zeit des Löwen, welches Babylon darstellte. Nach Babylon kam der Bär, der Medo-Persien darstellen sollte, und dann kam der Panther, der Griechenland versinnbildet. Danach kam das vierte Tier. Es war ein gräuliches Tier. Es war so schrecklich, dass Gott es mit keinem passenden Tier umschreiben konnte, sodass es einfach nur als großes, schreckliches Tier bezeichnet wird. Dieses Tier repräsentiert nichts anderes als Rom. Johannes der Offenbarer lebte in der Zeit von Rom und er lebte in der Zeit von dem Meerestier. Aber es ist wie der Löwe, wie der Bär und wie der Panther. Das heißt, es ist wie Babylon, wie Medo-Persien und wie Griechenland. Aber es ist nichts anderes als Rom. So erklärt uns die Bibel in Offenbarung die Macht des Tieres aus dem Meer, welches Rom ist. Und das heißt, dass Rom mit großer Macht arbeiten wird, es aber eine tödliche Wunde erleiden wird, diese Wunde aber heil wird und die ganze Welt Rom nachfolgen und es anbeten wird. Die Bibel sagt weiter in Offenbarung 13, Vers 11, und ich sah ein zweites Tier aufsteigen aus der Erde. Das hatte 2 Hörner wie ein Lamm und redete wie ein Drache. Und es übt alle Macht des ersten Tieres aus vor seinen Augen und es macht, dass die Erde und die darauf wohnen, das erste Tier anbeten, dessen tödliche Wunde heil geworden war. Und es tut große Zeichen, sodass es auch Feuer vom Himmel auf die Erde fallen lässt vor den Augen der Menschen. Und es verführt die auf Erden wohnen durch die Zeichen, die zu tun vor den Augen des Tieres, ihm Macht gegeben ist und sagt denen, die auf Erden wohnen, dass sie ein Bild machen sollen dem Tier, das die Wunde vom Schwert hatte und lebendig geworden war. In Vers
Vers 15 heißt es weiter, und es wurde ihm Macht gegeben, Geist zu verleihen dem Bild des Tieres, damit das Bild des Tieres reden und machen könne,

dass alle, die das Bild des Tieres nicht anbeteten, getötet würden. Und es macht, dass sie allesamt, die Kleinen und Großen, die Reichen und Armen, die Freien und Sklaven, sich ein Zeichen machen an ihre rechte Hand oder an ihre Stirn und dass niemand kaufen oder verkaufen kann, wenn er nicht das Zeichen hat, nämlich den Namen des Tieres oder die Zahl seines Namens. Hier in Offenbarung 13 sehen wir, dass diese zwei Mächte zusammenkommen, sie kämpfen um die Gedanken des Menschen, sodass die Menschen sie anbeten, sich wundern und automatisch das Malzeichen des Tieres erhalten. Erinnert euch, am Anfang unseres Studiums haben wir gesehen, dass es am Anfang der Zeit zwei Arten der Anbetung gegeben hat. Hier in Offenbarung 13 sehen wir eine Art der Anbetung am Ende der Zeit. Diese Art der Anbetung ist von denjenigen, die das Bild des Tieres anbeten und unweigerlich das Malzeichen des Tieres erhalten. Das bildet also eine der zwei Gruppen, mit denen wir in den letzten Momenten der Erdgeschichte rechnen müssen. Diese Gruppe nennen wir diejenigen, die das Malzeichen des Tieres erhalten haben. Doch die Bibel sagt es ganz klar, trotz dass es in Offenbarung 13,3 heißt, und der ganze Erdboden verwunderte sich des Tieres, ist es nicht wirklich die ganze Welt. Das heißt, jeder, der darauf lebt. Denn wir sehen in Offenbarung 17, was die Bibel uns dazu sagt. In Offenbarung 17, Vers 8 spricht es über einzelne Personen, die sich über das Tier verwundern. Ich möchte, dass ihr seht, was es sagt. In Offenbarung 17, Vers 8 heißt es, das Tier, das du gesehen hast, ist gewesen und ist jetzt nicht und wird wieder aufsteigen aus dem Abgrund und wird in die Verdammnis fahren. Und es werden sich wundern, die auf Erden wohnen, jetzt pass gut auf, deren Namen nicht geschrieben stehen im Buch des Lebens. Die Gruppe, die das Malzeichen des Tieres erhält, ist diejenige, die das Tier anbetet. Die Gruppe, die das Tier anbetet, ist diejenige, die sich über das Tier wundert. Wir haben gerade herausgefunden, dass die Gruppe, die sich über das Tier wundert, die ist, deren Namen nicht im Buch des Lebens stehen. Es gibt Qualifikationsmerkmale. Es ist nicht, dass die ganze Welt sich über das Tier wundert, das heißt jeder Einzelne auf unserem Planeten. Nein, aber es ist jeder individuelle gemeint, der die gerechte Botschaft abgelehnt hat, der Gott als Jesus Christus abgelehnt hat und der Gottes reale Wahrheit für diese Zeit abgelehnt hat. Diejenigen, die Gott abgelehnt haben, werden automatisch nicht ihren Namen im Lebensbuch haben. Aber das sind diejenigen, die leider das Malzeichen des Tieres erhalten. Sie werden es anbeten, weil sie sich über das Tier wunderten. Deshalb wird es eine Gruppe geben, die sich nicht über das Tier wundern wird. Du und ich müssen wissen, wie die Bibel sie beschreibt. Wir finden das in Offenbarung 3. In Offenbarung 3 gibt Gott eine Beschreibung anhand von Briefen, die an alle Gemeinden der Provinz Asien geschickt wurden. Die Bibel beschreibt uns in Offenbarung 3, Vers 5 die Art der individuellen Personen, die nicht das Malzeichen des Tieres erhalten werden, weil sie es nicht anbeten, weil sie sich nicht über das Tier wundern, sondern weil ihre Namen im Buch des Lebens stehen. Aber beachtet die Bedingung dafür. Wir lesen Offenbarung 3, Vers 5. Wer überwindet, der soll mit weißen Kleidern angetan werden, und ich werde seinen Namen nicht austilgen aus dem Buch des Lebens. Die Bibel sagt ganz deutlich, dass du und ich nur eines überwinden müssen, und das ist Sünde. Dem aber, der euch vor dem Straucheln behüten kann und euch Untadelig stellen kann, vor das Angesicht seiner Herrlichkeit mit Freuden. In Matthäus 1, Vers 21 lesen wir, dem sollst du den Namen Jesus geben, denn er wird sein Volk retten von ihren Sünden. Es wird also eine besondere Gruppe von Menschen in den letzten Tagen geben, die ganz anders sein wird, im Gegensatz zu der Gruppe mit dem Malzeichen des Tieres. Sie werden von Gott als Überwinder erkannt werden. Aber was wird dann diese Gruppe erhalten? Erinnert euch, es sind zwei Gruppen. Die erste Gruppe hatte das Malzeichen des Tieres, die Überwinder. Was werden sie erhalten? Lasst uns nachschauen, was die Bibel dazu in Offenbarung 7 sagt. Die Bibel hilft uns in Offenbarung 7 zu verstehen, was die Überwinder erhalten werden. Die Bibel sagt es uns in ganz einfacher Sprache, wenn wir Offenbarung 7, Vers 1 bis 3 lesen. Danach sah ich vier Engel stehen an den vier Ecken der Erde. Die hielten die vier Winde der Erde fest, damit kein Wind über die Erde blase, noch über das Meer, noch über irgendeinen Baum. Und ich sah einen anderen Engel aufsteigen vom Aufgang der Sonne her. Er hatte das Siegel des lebendigen Gottes und rief mit großer Stimme zu den vier Engeln, denen Macht gegeben war, der Erde und dem Meer Schaden zu tun. Tut der Erde und dem Meer und den Bäumen keinen Schaden, bis wir versiegeln die Knechte unseres Gottes an ihren Stirnen. Die Bibel sagt es hier ganz deutlich, dass nicht jeder das Malzeichen des Tieres am Ende der Zeit erhalten wird.
Aber es wird eine Gruppe von Überwindern geben, eine Gruppe von Menschen, die Jesus so sehr lieben, dass sie bereit

bereit sind, ihm zu folgen, wo auch immer er sie hinführt. Wegen diesen Erfahrungen mit Christus werden sie die Macht der Sünde überwinden und deswegen werden sie das Siegel des lebendigen Gottes erhalten. Wir haben gerade die zweite Art der Anbeter identifiziert. Am Anfang der Zeit gab es eine Gruppe, die genau das tat, was Gott ihnen sagte, und sie wurde dafür belohnt. Die andere Gruppe hat fast das getan, was Gott ihnen sagte. Sie taten das meiste, aber sie waren sehr vernachlässigend in den genauen Anweisungen, die ihnen Gott gesagt hatte. Ihre Anbetung wurde abgelehnt. Daraus folgte, dass sich die Brüder verfolgten. In der gleichen Weise, wie die Welt begann, die Bibel zeigt es ganz deutlich, in derselben Weise wird die Welt zu ihrem Ende kommen. Du und ich haben eine Entscheidung zu treffen. Unabhängig davon, ob wir zu dem Zeitpunkt leben, wenn diese Dinge geschehen werden, die kurz vor uns stehen, werden wir entweder das Mahlzeichen des Tieres oder das Siegel des lebendigen Gottes erhalten. Die Frage ist, welches willst du haben? Wenn du und ich einen klaren Verstand haben, dann würden wir natürlich sagen, dass wir selbstverständlich das Siegel von Gott haben möchten. Denn die Bibel sagt, dass diejenigen, die das Mahlzeichen des Tieres haben, unter Gottes Zorn leiden werden. Das wollen wir sicher nicht. Deshalb, wenn du das Siegel Gottes haben möchtest, werden wir jetzt in die nächste Phase unseres Studiums überleiten, nämlich, wie bekommt man das Siegel? Nur weil du etwas haben möchtest, heißt es nicht, dass du es durch deine Frömmigkeit bekommst. Deshalb müssen wir uns selber fragen, wie bekomme ich das Siegel? Die Bibel lässt uns dann nicht im Unklaren. Wir schauen uns nochmals den Text von Offenbarung 7, Vers 3 an. Es heißt dort, tut der Erde und dem Meer und den Bäumen keinen Schaden, bis wir versiegeln die, wen? Es sagt hier, Knechte unseres Gottes an ihren Stirnen. Das Erste, was wir hieraus entnehmen können, ist, dass niemand das Siegel Gottes bekommt, außer sie sind Knechte Gottes. Das heißt, wir können uns nicht mehr länger bequem zurücksetzen und vom Prediger und anderen Leuten erwarten, dass sie das Werk des Evangeliums machen. Jesus gab einen Auftrag für jeden Gläubigen. Der Auftrag lautet, du sollst gehen und alle Völker lehren und sie im Namen des Vaters, des Sohnes und des Heiligen Geistes taufen. Lehre sie halten alles, was Gott uns gelehrt hat, und siehe, der Herr ist bei uns bis an das Ende der Welt. Amen. Dieser Auftrag wurde allen Christen, allen Gläubigen gegeben, und Gott möchte, dass wir unseren Teil dazu beitragen. Da mag jemand sagen, okay, willst du damit sagen, dass wenn ich anfange im Chor mitzusingen oder vielleicht Bibelstunden zu geben, zu predigen oder eine Evangelisation abzuhalten, ist das genug, damit ich das Siegel bekomme? Nein, nicht wirklich. Lass mir zeigen, warum. Die Bibel sagt uns in Matthäus 24 etwas sehr Wichtiges in Bezug auf den Knecht. Ich möchte, dass du das erkennst. Gott möchte nicht, dass du getäuscht wirst, und ich als dein Bruder möchte das genauso wenig. Die Bibel sagt uns in Matthäus 24 ein Gleichnis, in dem Jesus von verschiedenen Menschen aus seiner Endzeitgemeinde spricht. Es kommen zwei Knechte vor, aber ihre Geschichten haben beide ganz unterschiedliche Enden. Wir lesen Matthäus 24 und dort ab Vers 44, dort heißt es, darum seid auch ihr bereit. Denn der Menschensohn kommt zu einer Stunde, da es nicht meint. Wer ist nun der treue und kluge Knecht, den der Herr über seine Leute gesetzt hat, damit er ihnen zur rechten Zeit zu essen gebe? Selig ist der Knecht, den sein Herr, wenn er kommt, das tun sieht. Wahrlich, ich sage euch, er wird ihn über alle seine Güter setzen. Hier sehen wir einen Knecht, der als treu und klug bezeichnet wird. Es gibt also diesen treuen und klugen Knecht im Hause Gottes. Aber jetzt schau dir die Wandlung an, ab Vers 48. Wenn aber jener als ein böser Knecht in seinem Herzen sagt, mein Herr kommt noch lange nicht und fängt an, seine Mitknechte zu schlagen, isst und trinkt mit den Betrunkenen, dann wird der Herr dieses Knechts kommen an einem Tag, an dem er es nicht erwartet, und zu einer Stunde, die er nicht kennt, und er wird ihn in Stücke hauen lassen und ihm sein Teil geben bei den Heuchlern. Er wird sein heulen und Zähne klappern. Diese beiden Knechte sind beide im Hause Gottes, einer treu und klug, der andere böse. Mit anderen Worten, es ist nicht genug zu dienen. Es gibt viele Menschen, die annehmen, dass sie Kinder Gottes sind, nur weil sie dienen. Aber die Bibel sagt ja, es gibt viele, die dienen, aber viele von ihnen sind bösartige Knechte. Und deshalb ist es nicht genug, nur zu dienen. Nur weil ich Bibelstunden gebe, nur weil ich Gottes Wort predige, nur weil ich Bücher und Zeitschriften verteile, nur weil ich im Chor mitsinge, heißt das nicht, dass ich ein Kind Gottes bin. Genau deshalb ist es nicht genug zu dienen. Wir müssen uns sicher sein, dass wir in der richtigen Weise dienen. Weißt du, wie das am besten geht?
Es gibt keine

keinen besseren Weg, als auf Jesus zu schauen, den Urheber und Vollender unseres Glaubens. Jetzt mag jemand sagen, warum Jesus? In Philipper 2 sehen wir den Grund, warum Christus der beste Diener von allen war. Wir lesen zusammen Philipper 2, die Verse 5 bis 7. Denn ihr sollt so gesinnt sein, wie es Christus Jesus auch war, der, als er in der Gestalt Gottes war, es nicht wie einen Raub festhielt, Gott gleich zu sein, sondern er entäußerte sich selbst, nahm die Gestalt eines, was an? Es heißt hier, eines Knechtes an, und wurde wie die Menschen. Wir sehen hier, als Jesus hier auf Erden war, hatte er Knechtsgestalt angenommen. Das heißt, wenn wir auf eine Weise dienen wollen, dass wir als Entlohnung das Siegel Gottes erhalten, dann empfehle ich dir, so zu dienen, wie Jesus gedient hat. Aber wie hat Jesus gedient? Wisst ihr, wenn wir an Jesu Dienst denken, erinnern wir uns meistens an die Speisung der Tausenden und Abertausenden von hungrigen Menschen. Wenn wir an Jesu Dienst denken, sehen wir ihm Gutes tun, alle möglichen Krankheiten heilen, Austreibung böser Geister. Wenn wir an Jesus und seine Dienstbereitschaft denken, sehen wir vor uns, wie er kleine Kinder auf seinen Schoß nimmt und mit einfachen Worten ihnen Gottes Wort erklärt. Aber trotz, dass all diese gerade aufgezählten Dienste im Leben Jesu und seiner Dienstbereitschaft wunderbar sind, gab es eine Art des Dienstes, die wir bis jetzt noch nicht bedacht haben. Und welche Art des Dienstes ist das? Ich möchte euch ein Zitat aus dem Leben Jesu vorlesen, auf Seite 58, bevor wir zum Ende kommen. Hier heißt es, Jesus ist unser Vorbild. Doch während sich viele Menschen gern mit der Zeit seines öffentlichen Wirkens befassen, lassen sie die Lehren seiner Jugendjahre meist unbeachtet. Aber gerade mit seinem Verhalten im häuslichen Kreise ist er den Kindern und der Jugend ein Vorbild. Die Bibel sagt es ganz deutlich und auch der Geist der Weissagung sagt es ganz klar. Bevor Jesus seinen öffentlichen Dienst angefangen hat, bevor er in der Gemeinde gedient hat, der erste Ort, an dem er diente, war in seinem Zuhause. Jesus hatte verstanden, ich kann meinen Mitmenschen außerhalb meines Zuhauses keinen guten Dienst erweisen, wenn ich nicht vorher einen guten Dienst an denjenigen erweisen kann, die bei mir zu Hause sind. In dem Buch Auf den Spuren des großen Arztes auf der Seite 286 wird uns gesagt, die frühen Jahre des Heilands bedeuten mehr als nur ein Beispiel für die Jugend. Sie sind ein Lehrbeispiel und sollten jedem Elternteil zur Ermutigung dienen. Der Kreis der familiären und nachbarschaftlichen Pflichten ist das erste Tätigkeitsfeld für diejenigen, die an der Verbesserung des menschlichen Charakters arbeiten wollen. Wie deutlich wird das doch beschrieben? Es heißt weiter, es gibt kein wichtigeres Betätigungsfeld als das, welches den Gründern und Beschützern des Heims übertragen ist. Keine Aufgabe, die Menschen anvertraut ist, wird größere oder weitreichendere Ergebnisse bewirken als die der Väter und Mütter. Es gibt so viele Personen, die versuchen, so vielen Menschen wie möglich zu lehren, zu predigen und mitzuteilen, während ihr eigenes Zuhause auf dem Weg zur Hölle ist. Und Gott sagt, dass wir nicht in richtiger Weise dienen. Gott möchte, dass wir verstehen, obwohl es unbedingt erforderlich ist, dass die Botschaft an die Völker verteilt wird, obwohl Erweckung und Reformation in den Gemeinden wichtig sind. Gott fragt uns, wie ist es mit deinem Heim? Eltern, wie sieht es um eure Kinder aus? Brüder und Schwestern, was ist mit euren Geschwistern? Ehemänner, wie sieht es mit euren Ehefrauen aus? Und Ehefrauen, wie sieht es mit euren Ehemännern aus? Wenn wir wissen, es gibt Menschen in unserem Zuhause, die in einem verlorenen Zustand sind, sagt uns Gott, da solltest du dein Geld, deine Leistung und deine Energie als allererstes hinein investieren. Und so viele von uns arbeiten nicht in dieser Weise. Einige von uns leben total selbstsüchtig, sie wollen niemandem dienen. Gott sagt denjenigen, dass sie das Siegel nie bekommen werden. Aber dann gibt es andere, die fleißig im Dienst stehen. Aber liebe Geschwister, wir sind zu sehr damit beschäftigt, andere zu retten, während wir unsere eigenen Kinder in die Hölle gehen sehen. Wir sehen unsere eigenen Ehepartner in die Hölle gehen und Gott sagt, das ist nicht die rechte Weise. So möge der Herr uns heute helfen, dass wir durch seine Gnade unsere Heime an die erste Stelle setzen. Lasst uns herausfinden, wie wir uns richtig um unsere Söhne und Töchter kümmern können. Wie kann ich die Herzen meiner Kinder wieder für mich gewinnen? Wie kann ich Bruder, Schwester oder Ehepartner zurück in die Arme Jesu führen? Und du wirst sehen, wenn wir dienen, wie Jesus gedient hat, werden wir erhalten, was Christus erhalten hat. Und das ist Ewigkeit. Möge Gott dich segnen. Maranatha.

Und ich sah einen neuen Himmel und eine neue Erde. Denn der erste Himmel und die erste Erde sind vergangen, und das Meer ist nicht mehr. Und ich sah die heilige Stadt, das neue Jerusalem, von Gott aus dem Himmel herabkommen, bereitet wie eine geschmückte Braut für ihren Mann. Und ich hörte eine große Stimme von dem Thron her,

Und er sprach zu mir, es ist geschehen. Ich bin das A und das O, der Anfang und das Ende. Ich will dem Durstigen geben von der Quelle des lebendigen Wassers.

Jungs und Mädchen meinen schnell einmal, ihre Eltern und Lehrer seien zu streng. Stimmt's? Geht euch bestimmt auch manchmal so. Ne? Und sie dürften nicht zu viel von ihnen erwarten. Die Schulaufgaben ausgezeichnet machen, pünktlich sein, gut vorbereitet zur Sabbatschule kommen und so weiter. Warum verbietet man ihnen so viele Vergnügungen und Annehmlichkeiten, die sie sich doch so sehr wünschen? Wozu das alles? Fragen sie oft unzufrieden. Aber wisst ihr, es ist ein großer Vorteil, wenn man richtig erzogen wird. Was manchmal nach harter Disziplin aussieht, ist oft genau das, was einem Wert verleiht. Und Eltern erkennen, was ihre Kinder brauchen. Als Beispiel dafür möchte ich euch eine Begebenheit vorlesen, die heißt Die zwei Angestellten. William war das älteste Kind einer verwitweten Mutter und er sollte, so hoffte sie, mit Gottes Hilfe bald ihr Stab und ihre Stütze werden. Sie brachte ihm Fleiß und Gottesfurcht bei. Sowohl in der Schule als auch in der Sabbatschule war sein Platz selten leer. Untätigkeit, jener Rost, der dem Charakter zusetzt, hatte bei ihm keine Chance. Jedes Jahr wurde er in der Schule eine Klasse weiter versetzt und schließlich fand er eine Anstellung in einem Laden in der Stadt. William merkte schnell, dass er hier in einer doch recht fremden Umgebung war. Das rege Treiben auf den Straßen stand ganz im Gegensatz zu der Stille seines Dorfes daheim. Die hohen Geschäftsgebäude mit den Lagerräumen unterm Dach, wo sich die Waren stapelten, Kisten und Bündel, die fremden Gesichter der Angestellten, die ungezwungene Art und das gute Aussehen von Armin, dem reichen Kollegen direkt über ihm im Laden, das alles trug nicht wenig zu dem Gefühl des Neuen und Unbekannten bei, das sich mit seinem Arbeitsplatz verband. William betrachtete Armin fast mit Bewunderung. Wie neu und merkwürdig ihm doch alles erschien und wie müde er wurde vom stundenlangen Stehen bei der Arbeit und vom Gedrängel auf den übervölkerten Straßen. Aufgrund seiner guten Gewohnheiten hatte er aber schon bald viele Freunde. Die älteren Angestellten mochten seine zuvorkommende und dynamische Art und seine Pünktlichkeit wurde von allen gelobt. Doch auch William hatte mit Schwierigkeiten zu kämpfen. Eines Morgens sollte er Geld von der Bank holen. Als er zurückkam, legte er das Geld auf den Schreibtisch seines Chefs im Kassenzimmer. Dieser war gerade nicht auf seinem Platz, nur Armin war sonst noch im Zimmer. Kurz darauf kam Herr Thomas zurück. 2

$5 fehlen, sagte er, als er das Geld gezählt hatte. Dem armen William schoss die Röte ins Gesicht. Doch er antwortete frank und frei: Ich habe wirklich alles auf den Schreibtisch gelegt, Chef. Herr Thomas schaute dem Jungen prüfend in die Augen. Weil er aber nichts als Ehrlichkeit entdecken konnte, sagte er: Beim nächsten Mal händigst du mir das Geld am besten persönlich aus, mein Junge. Kaum hatte die Hochsaison begonnen, wurde einer der leitenden Angestellten krank. Jetzt konnte der Buchhalter William dringend gebrauchen. Er musste ihm beim Zusammenzählen der langen Spalten helfen. Wie froh war William, dass man ihn in der Schule im Rechnen ganz schön auf Vordermann gebracht hatte. Heute dankte der Buchhalter ihm für seine wertvolle Hilfe. Armin fragte William oft, ob er nicht mit ihm zum Reiten kommen wolle oder ins Feinschmecker-Restaurant, auf die Kegelbahn oder ins Theater. Auf alle Einladungen dieser Art hatte William nur eine Antwort. Er sagte immer, dass er für so etwas weder Zeit noch Geld übrig habe. Nachdem die Arbeit des Tages geschafft war, zog er sich gerne auf sein Zimmer zurück, um zu lesen. Er machte sich nichts aus fortwährendem Trubel und wollte nicht über seine regelmäßigen Mahlzeiten hinaus zum Essen und Trinken irgendwo einkehren. Nicht so Armin. Dieser junge Mann hatte nachgiebige Eltern und sehr viel Geld. Zumindest kam es William so vor. Dennoch gab er es so schnell für Essen, Trinken und andere Dinge aus, dass er sich oft noch Geld von seinen Kollegen ausborgen musste. Armin machte Witze über William und seine verstaubten Ansichten. In Wirklichkeit aber war William viel glücklicher als er. Schließlich fehlte die Hälfte von einem Bündel Ware. Nachforschungen wurden angestellt und die Spur des Diebstahls führte zu Armin. Wie beschämend für ihn, als das herauskam. Doch leider war es nicht sein erster Diebstahl. Armin hatte regelmäßig kleine Summen gestohlen, um seine Lust auf Vergnügen zu befriedigen. Und jetzt, wo seine Schuld zutage gekommen war, rannte er fort und floh, noch bevor seine Eltern es bemerkten, in ein fernes Land, weg von seiner schönen Wohnung, von seinen betrübten Freunden und von allen Annehmlichkeiten und Freuden eines ehrenhaften Lebens. William aber stieg schnell im Vertrauen und Ansehen seiner Arbeitgeber. Er fürchtete Gott und erfüllte treu seine Pflicht. Was meint ihr? Wer ist den besseren Weg gegangen? William. Genau, William. Und es hat sich ausgezahlt, dass er auch schon als junger Bursche seinen Eltern willig gehorchte, auch wenn er damals noch nicht alles verstand.

Fürchte dich nicht, denn ich habe dich erlöst. Ich habe dich bei deinem Namen gerufen, du bist mein. Wenn du durchs Wasser gehst, will ich bei dir sein, dass dich die Ströme nicht ersäufen sollen. Und wenn du ins Feuer gehst, sollst du nicht brennen, und die Flamme soll dich nicht versengen. Ich bin der Herr, dein Gott.

Die Ergebnisse unechter Visionen. Jeder Baum, der nicht gute Früchte bringt, wird abgehauen und ins Feuer geworfen. Darum, an ihren Früchten sollt ihr sie erkennen. Einige, die jetzt 1890 leben, sind Skeptiker. Sie glauben nicht an die Gaben der Gemeinde, haben kein Vertrauen zur Wahrheit, haben überhaupt keine Religion. Es ist mir gezeigt worden, dass dies die unvermeidliche Folge unechter Visionen ist. Satan versucht, ständig Falsches einzubringen. Er will damit von der Wahrheit wegführen. Die allerletzte Täuschung Satans wird die sein, dass er das Zeugnis des Geistes Gottes wirkungslos macht. Wo keine Offenbarung ist, wird das Volk wild und wüst. Satan wirkt sehr fantasievoll und mit verschiedenen Methoden, durch unterschiedliche Hilfsmittel darauf hin, das Vertrauen des übrig gebliebenen Gottesvolkes zum wahren Zeugnis zu erschüttern. Er wird unechte Visionen produzieren, um irre zu führen, wird Falsches mit dem Echten mischen und auf diese Weise die Leute derart anekeln, dass sie alles, was Vision heißt, als Spielart des Fanatismus abtun. Aufrichtige Seelen aber werden durch die Gegenüberstellung von echt und falsch in der Lage sein, beides zu unterscheiden. Nichts ist für das innere Wohl eines Menschen, seine Reinheit, seine echten und geheiligten Vorstellungen von Gott und ewigen Dingen schädlicher, als ständig auf Dinge zu achten und in den Mittelpunkt zu rücken, die nicht von Gott sind. Das vergiftet das Herz und verdirbt den Verstand. Reine Wahrheit kann dank ihres erhebenden, verfeinernden und heiligenden Einflusses auf den Charakter des Empfängers bis zur göttlichen Quelle zurückverfolgt werden. Der Urheber aller Wahrheit betet zu seinem Vater. Ich bitte aber nicht allein für sie, sondern auch für die, die durch ihr Wort an mich glauben werden. Damit sie alle eins seien, wie du, Vater, in mir bist und ich in dir, so sollen auch sie in uns sein, damit die Welt glaube, dass du mich gesandt hast. Immer wieder wird es Anlässe zur Uneinigkeit geben, um von der Wahrheit abzulenken. Dieses Infragestellen, Kritisieren, Brandmarken, dieses Richten anderer spricht nicht dafür, dass die Gnade Christi im Herzen wohnt. Dadurch wird keine Einheit zustande gebracht. Solches taten in der Vergangenheit Leute, die behaupteten, wunderbares Licht zu haben. Dabei waren sie tief in Sünde verstrickt.

Es freut mich, dass wir unser Bibelstudium Wachsen in der Beziehung mit Gott fortsetzen können. Und wir haben heute den Untertitel Sünde, das Evangelium und das Gesetz. Das Leben des Menschen ist gekennzeichnet durch den Treibstoff, den er benutzt. Er wurde geschaffen, damit er mit Liebe funktioniert. Diese findet sich nirgendwo außer in der Tankstelle Gott, weil es gibt niemanden, der sie herstellen kann, außer Gott selbst. Wenn wir jetzt die Frage stellen, was ist Sünde, dann ist es nichts anderes als getrennt sein von Gott. Und fragte mich neulich jemand und sagte, ja, wo steht denn in der Bibel, dass Sünde getrennt sein von Gott ist? Weil in der Bibel steht ja, die Sünde ist die Übertretung des Gesetzes. Sicherlich. Wenn man weiß, dass das Gesetz die Abhängigkeit steuert. Wenn ich weiß, dass mein Auto mit Benzin fährt oder mit Diesel, dann, wenn ich es mit einem anderen Treibstoff versuche zu betanken, dann wird es nicht funktionieren. Warum? Weil es gegen das Gesetz der Abhängigkeit ist. So, die Sünde des Menschen ist, dass er von Gott getrennt ist. Das heißt, von dem, wovon er abhängig ist, da hat er keinen Zugang mehr. Er wird aber geboren, ohne dass er das weiß. Alle Menschen sind in der Gefangenschaft geboren, sie sind sich jedoch dessen nicht bewusst. Sie haben den Irrtum, der sie mit den Ketten des Vertrauens und des Glaubens an Menschen bindet. Es ist keine äußerliche Gefangenschaft, wie hier auf dem Bild. Es ist nur eine innere Gefangenschaft, in dem sich der Geist selbst gefangen nimmt an dem, dass er Menschen vertraut und ihnen glaubt. Dass wir so geboren sind, dafür können wir nichts, weil es ist das Erbgesetz, das uns diese Sache beschert. Erlösung kommt aber, damit wir aus dieser Not herauskommen. Allerdings können wir nicht aus dieser Not herauskommen, wenn wir unsere Gefangenschaft nicht erkennen. Und dieses größte Werk in der Erlösung ist, dem Menschen seine Sklaverei bewusst zu machen, ihm bewusst zu machen, dass er sich selbst täuscht. Ich hatte vor kurzem meine Patientin und ich versuchte ihr klarzumachen, dass die Krankheit aus einer Selbsttäuschung kommt, aus einer Gefangenschaft, in der man ist. Und sie antwortete so spontan und sagte, mein ganzes Leben lang habe ich gehört, dass ich falsch bin und jetzt wollen sie mir sagen und das bestätigen, dass ich falsch bin. Nun, wir sind nicht falsch, weil wir es wollen. Wir sind auch nicht falsch in äußerlichen Dingen. Wir sind es im Innersten unseres Herzens. Dort sind wir Gefangene. Und um das zu sehen, muss sich Gott sehr anstrengen, weil wir leben in dieser Illusion, dass wir frei wären. So, welche sind die Mittel Gottes, dies den Menschen bewusst zu machen? Das Mittel Gottes ist das Gesetz, die bewusste Sünde und die Konsequenzen des unbewussten und bewussten Gesetzesbruches. Das Gesetz muss uns klar machen, dass wir etwas Falsches tun, das heißt in unserem Innersten aufgrund des Irrtums das falsche Vertrauen und Glauben ausüben. Die bewusste Sünde ist das, was ich bewusst weiß, es ist falsch und ich bin gefangen in ihr und tue es oder sie wird mir bewusst. Sie ist auch ein Mittel Gottes, damit ich das sehe, was unbewusst ist im Herzen. Das heißt dann, wenn Menschen Süchte haben und nicht kontrollieren können, ihre Neigungen, die ja gut sind, aber sie gehen in die falsche Richtung, dann ist das ein Grund, dann ist das etwas, wo dem Menschen bewusst wird, ich bin ein Sklave, ich kann nicht anders. Und die Krankheit ist natürlich nicht die Konsequenz eines bewussten Handelns, sondern des unbewussten Handelns.

Das heißt, wir wissen nicht im Bewusstsein, dass das, was wir im Herzen denken, verkehrt ist. So, das Leid, wenn wir so wollen, ist die Konsequenz der Trennung von Gott. Und sie ist aber auch ein Mittel, damit wir sehen, dass wir falsch liegen. Die Sünde, die bewusste Sünde, das öffentliche, offensichtliche Falsche, ist ebenfalls eine Offenbarung dieser Gefangenschaft, in der wir geboren sind, und ist eine Hilfe, dass wir das sehen, was unbewusst in uns stattfindet. Deshalb sagte Jesus in Johannes 8 sehr deutlich: Wer die Sünde tut, der ist der Sünde Knecht. Das heißt, die Knechtschaft ist immer vor der Tat. Und wer in Ketten ist, kann sich nicht frei bewegen. Und die Ketten sind von Geburt an da und sie machen uns das Leben schwer, machen uns Schmerzen, nehmen uns die Kontrolle über unser Leben. So, noch einmal, was wird alles durchs Gesetz gesteuert? Das Gesetz steuert die Abhängigkeit eines jeglichen geschaffenen Elementes. Das heißt, das ist das Gesetz. Deshalb gibt es keine Alternative dazu, weil es gibt es nicht. Du kannst noch so viel Benzin tanken in ein Auto, das mit Diesel fährt. Es wird letztendlich nicht funktionieren können. Jegliches Element ist abhängig von Information, Zeit, Energie, Temperatur, Druck, Volumen und hat eine Masse. Das sind die Abhängigkeiten eines jeglichen Elementes. Nichts existiert für sich allein. Alles ist Teil eines Netzwerkes. Das ist ganz wichtig, dass wir das verstehen. Deshalb hat jedes Element die Funktion eines Kanals. Es hat einen Eingang und einen Ausgang und das Gesetz steuert den Eingang und den Ausgang. Und Gott ist derjenige, der alles versorgt, weil aus ihm kommt alles, was jeder Kanal nutzen muss, damit er seinen Zweck im großen Netzwerk des Universums erfüllt. Jetzt wurde den Menschen die 10 Gebote gegeben, die 2 Tafeln hat Gott mit seinem eigenen Finger beschrieben und sie regeln die Notwendigkeit zu lieben. Und diese Notwendigkeit wird auch in der Heiligen Schrift, aber ich habe jetzt auch im Alten Testament, ich habe jetzt einen Text aus dem Neuen Testament genommen, wo ein Mann zu Jesus kommt und fragt den Meister, welches ist das vornehmste Gebot im Gesetz? Jesus aber sprach zu ihm: Du sollst lieben Gott, deinen Herrn, von ganzem Herzen, von ganzer Seele und von ganzem Gemüte. Das ist das vornehmste und größte Gebot. Das heißt, damit fängt's an. Ich muss Gott lieben. Und dann, das andere aber ist ihm gleich. Du sollst deinen Nächsten lieben wie dich selbst. In diesen 2 Geboten hängt das ganze Gesetz und die Propheten. So den Nächsten lieben. In der ganzen Heiligen Schrift finden wir nirgendwo, dass jemand geliebt werden muss. Aber heutzutage spricht man immer von geliebt werden. Und das ist ganz wichtig, dass das Gesetz uns die Augen öffnet, dass wir sehen, dass wir verkehrt denken. Weil jeder Mensch will geliebt werden. Dabei braucht er nicht geliebt zu werden. Das Gesetz fordert ihn auf, selbst zu lieben. Es gibt keinen anderen Weg. Der Geist muss selbst handeln, damit sein Bedürfnis gestillt ist. Deshalb ist die Frage, wie? Und wenn ich verstehe, dass ich ein Kanal bin, dann weiß ich, ich habe eine Tafel am Eingang und die andere am Ausgang. Deshalb steht es auf 2 Gesetzestafeln. Von der einen Seite nehme ich, das heißt, ich liebe Gott, um zu nehmen, und ich liebe meinen Nächsten, um ihm was zu geben oder mit ihm etwas zu teilen. Das ist das Gesetz für alle Dinge, weil alles ein Kanal ist. Deshalb liebt man das Essen und das Trinken und man gibt es weiter und der Körper nimmt es und gibt es weiter, so. Im Geistigen ist es dasselbe. Ich habe ja keine Liebe, ich muss sie von Gott zuerst nehmen, durch Glauben und Vertrauen, und dann gebe ich sie weiter an meinen Nächsten. Das ist das Gesetz und die Propheten. Und Apostel Paulus schreibt in Römer 13, 8 bis 10, seid niemand nichts schuldig, als dass ihr euch untereinander liebt, denn wer den anderen liebt, der hat das Gesetz erfüllt. Und der Text dazwischen, Vers 9 in Römer 13, sagt: Denn das ist, das da gesagt ist, du sollst nicht Ehe brechen, du sollst nicht töten, du sollst nicht stehlen, du sollst nicht falsch Zeugnis geben. Dies soll nichts, dich soll nichts gelüsten, und so ein anderes

Gebot mehr ist, das wird in diesem Wort zusammengefasst. Du sollst deinen Nächsten lieben als dich selbst. Denn Liebe tut dem Nächsten nichts Böses, so ist nun die Liebe des Gesetzes Erfüllung. Jetzt hängen sich so manche Ausleger an diese Idee, du sollst deinen Nächsten lieben als dich selbst. Und kommen mit dieser Ausdrucksweise auf die Idee, dass sie das Ganze umkehren und sagen, du musst dich zuerst lieben, damit du deinen Nächsten liebst. Aber schon der Satzbau ist so gemacht. Durch unseren Egoismus, durch unsere falsche Natur,

vornherein. Wir sind das Zentrum aller Dinge. Und jetzt sagt Gott, dein Nächster ist gleich wie du. Also lieb ihn so, wie du im Egoismus dich selbst liebst. Aber in der Realität gibt es keine Selbstliebe, weil es gibt doch kein Selbstwasser und kein Selbstnahrung. Ich muss es ja nehmen und weitergeben. Es kommt ja nicht von mir. Es ist ein Vergleich gemacht. Denn der Paulus dann im Epheserbrief sagt, wer seine Frau liebt, der liebt sich selbst. Und das ist, wer seinen Mann liebt, der liebt sich selbst. Weil das ist der Grundsatz. Wer liebt, dessen Liebe geht ja in seinen eigenen Körper, weil das ist das, was der Geist tut. So, alles, was hineinkommt in den Menschen, wird bewiesen an dem, was herauskommt. Und kommt die Liebe heraus, dann ist es klar, dass ich am Eingang Gott habe. Und jetzt wiederholen wir das, was mir so wichtig erscheint, dass wir uns als Menschen kennen, den Geist des Menschen, dass er einen Eingang und einen Ausgang hat und er am Eingang von Gott die Liebe nehmen muss und sie am Ausgang mit seinem Nächsten teilen. Und Gott hat ihm dafür eine Identität gegeben, den Stecker, durch den er sich in Gott sozusagen hineinsteckt, durch Vertrauen. Und Gott gibt ihm sein Wort, das nimmt der Geist auf durch Glauben und teilt es dann mit in seinem Willen, der handelt seinem Nächsten gegenüber. Und hat für alles ein Ja und ein Nein. Und all diese Prozesse sind eine Kombination von bewussten und unbewussten Denkhandlungen. Und wir haben das gesehen, im Bewusstsein haben wir das Gewissen, wo wir Dinge speichern können, Gesetzesmäßigkeiten, wir haben den Verstand und manches von dem, was im Unterbewusstsein aufgenommen wird, kommt auch ins Bewusstsein. Das meiste geht unbewusst durch. So, jetzt sind wir ja nicht mit der richtigen Tür geboren, sondern mit der falschen, damit sind wir von Gott getrennt. Das heißt, wir vertrauen Menschen und Satan und wir leben von deren Worten, von deren Taten. Die sind natürlich nicht Liebe. Und so sind wir letztendlich in einer falschen Abhängigkeit. Und alles, was aus uns herauskommen kann, ist Sünde. Ganz egal. Du bist geboren, wir sind geboren mit dieser falschen Tür. Wir können nichts tun, was nicht Sünde ist, weil es kommt aus der falschen Abhängigkeit zu Menschen und zu Satan. Und das kann nicht gut sein. Das heißt, auch das Gute, was hier rauskommt, kommt heraus als Sünde, weil man es selbst, weil man es für sich selbst tut. Deshalb ist es klar, wo am Eingang die Lüge liegt, kann am Ausgang nicht die Wahrheit rauskommen. Jetzt haben wir in der Lektion das Beispiel vom Simson. Er wird einer der Glaubenshelden genannt, auch im Hebräerbrief. Aber Simson ist eine interessante Person. Er wurde vom Engel den Eltern vorausgesagt, dass sie einen Sohn kriegen werden und er wird sie von den Philistern befreien. Das heißt, immer dann, wenn das Volk sich von Gott abwandte, dann kamen die Feinde und überlagerten sie und hier waren sie in der Sklaverei sozusagen besetzt von den Philistern. Und Simson wird angekündigt als Mann Gottes, der besondere Ernährung, besonderes Verhalten haben soll, damit er anfängt, das Volk aus der Gefangenschaft der Philister zu befreien. Und jetzt, wenn Gott einen Menschen beruft, und wir finden in der Bibel viele oder einige, die genannt sind, dass sie von Mutterleib gerufen sind. Paulus nennt sich als solches. Wir wissen, dass der Johannes, der Täufer, schon im Mutterleib gefüllt wurde mit dem Heiligen Geist. Wir wissen, dass der Jeremia und andere wurden von Mutterleib erwählt. Auch der Isaak und der Jakob, der noch bevor sie geboren wurden, wurde ihnen gesagt, dass der Ältere dem Jüngeren dienen wird. So. Und da kommen manche Menschen auf die Idee, das ist Vorherbestimmung. Nein, es ist eine besondere Wahl für einen besonderen Dienst. Es geht nicht um Erlösung. Es geht um ein den Dienst zu tun, weil Gott hat den Menschen nicht gemacht für sich selbst. Er hat ihn gemacht, um etwas zu tun.
Und er beruft sich, wen er will, für ein besonders

Werk. So hat sich Jesus die 11 Jünger erwählt und Judas kam dazu und er hat ihn nicht abgestoßen. Aber Judas war nicht erwählt von Christus. Und so finden wir, dass er später dann den Paulus erwählt und ihn erzieht zu seinem Jünger. So, das ist die Wahl für einen Dienst, nicht für die Erlösung. Ja? Und zum Dienst werden wir erwählt. Und Gott kann den einen zu diesem Dienst erwählen, den anderen zum anderen. Das ist keine Bevorzugung, sondern das ist ein Job, der eine Gott beruft zu diesem und der andere zu dem anderen. Und Simson wird jetzt berufen, dass er das Volk beginnt zu befreien aus der Knechtschaft der Philister. Aber als Gott, und wenn Gott jeden Menschen beruft zu einem gewissen Werk, weiß er und kennt ja die Not des Menschen. Und er weiß, mit welchen Erbschaft er auf die Welt kommt. Und er erwählt ihn dennoch. Und Simson hat eine interessante Erbschaft. Er hat natürlich auch den Heiligen Geist. Er muss irgendwann mal sich bekehrt haben, muss Gott gefolgt sein. Aber er hatte natürlich auch die Lüge noch in sich. Und er hat das, was jedem Mann gegeben ist und auch der Frau, aber beim Mann besonders, den Sexualinstinkt. Und ihm gefallen hübsche Frauen oder Mädels, was ja ein natürlicher, gottgegebener Prozess ist. Nur hat Gott ja gesagt, es sollte im eigenen Volk geschehen. Es sollte so sein im Neuen Testament, ja, dass man es unter Gläubigen sich heiratet. Aber jetzt geht, und es steht hier im Vers, in Richter Kapitel 13, Vers 25, und der Geist des Herrn fing an, ihn zu treiben im Lager Dan zwischen Zoar und Estahol. Und er geht auch und findet in Timnat ein hübsches Mädchen. Und er kommt nach Hause und sagt seinen Eltern, ich will dieses Mädchen heiraten. Und die Eltern sagen ihm, das ist aber nicht richtig. Es gibt doch genug Mädels in Israel, die hübsch sind. Aber der Simson sagt, gib mir diese, denn sie gefällt meinen Augen. Auch das ist kein Fehler, weil du kannst ja niemanden heiraten, der deinen Augen nicht gefällt. Weil Gott hat es ja so gemacht, dass die Frau hübsch ist und dass der Mann von ihr angezogen wird. So, deshalb finden wir das in der Bibel. Es klar ist, dass eine Frau hübsch sein muss, das heißt schön sein und man ist angezogen von ihrer Schönheit. Sicherlich ist da jeder Mann ein wenig anders, was ihm gefällt und nicht, aber es muss schön sein. So hatte der Abraham, wie wir gesehen haben letztes Mal, eine schöne Frau, die schön war für alle, und er wollte sie, er wollte nicht sterben, deshalb hat er sie verkauft, weil sie war hübsch, und wenn ein König eine hübsche Frau sieht, dann mag er sagen, dann töte ich eben den Mann und nehme die Frau zum Weibe. So, hier, dass diese Frau schön ist, dem ist nichts anzuwenden. Dass es dem Simson gefällt, ist auch kein Problem. Die Frage ist nur, muss ich das heiraten, was, oder gehe ich nur mit diesen Kriterien vor? Aber wir haben jetzt nicht die Möglichkeit, über das Ganze zu sprechen. Wir wollen einfach sehen, wo ist denn das Problem. Der Simson, und ihr könnt ja die Geschichte lesen, geht seinem Sexualinstinkt nach. Sein Herz betrügt ihn und er vertraut dann auch im Bewusstsein den Menschen und glaubt den Menschen. Das heißt, er ist und bleibt ein Angezogener von den Frauen. Und jetzt wäre das natürlich nicht einmal das ganze Problem, aber er glaubt deren Worte. Der Simson scheint ein

angewiesen zu sein, der vertrauselig war. Das heißt, er hat wirklich geglaubt, dieses Mädchen liebt ihn auch. Und wir müssen wissen, dass in der sündigen Natur, wenn du in eine Familie hineinheiratet, dass die Familie immer wichtiger ist für das Mädchen, das du heiratest, wie der Bräutigam selbst. Muss nicht immer so sein, aber generell ist es so. Deshalb verlangt sie ihm nach diesem Rätsel, das er aufgegeben hatte, den anderen. Und er hat ihm das Rätsel ja aufgegeben, damit es irgendeinen Konflikt gibt, weil es steht ja hier, dass es vom Herrn war. Er wollte einen Anlass finden, dass er sich gegen die Philister wehrt. Und sie verrät das Geheimnis, was er ihr gesagt hat, ihrer Verwandtschaft. Und die kommen und sagen, und wir wissen jetzt, dein Rätsel aufzusagen. Und dann wusste der Simson, und er sagte so in Vers 19, Vers 18, wenn ihr nicht hättet mit meinem Kalb gepflüget, ihr hättet mein Rätsel nicht getroffen. So, das heißt, sie haben es von ihr erfahren und sie wurde ja auch unter Druck gesetzt, sie würden sie töten. Und so hat sie den Simson verraten. Sie hat sich auf Menschen verlassen und er hat sie auf Menschen verlassen. Aber der Geist des Herrn geriet über ihn und er ging hinab gen Askalon und schlug 30 Mann unter ihnen und nahm ihr Gewand und gab Feierkleider denen, die das Rätsel erraten hatten, und ergrimmt in seinem Zorn und ging herauf in seines Vaters Haus. Aber Simsons Weib ward einem seiner Gesellen gegeben, der ihm zugehörte. So, das ist so der Anfang seiner Geschichten. Aber es geht so weiter. Er ist letztendlich und handelt als Sklave, bis eines Tages er das Geheimnis, alle Geheimnisse verrät. Und das ist das Geheimnis seiner Stärke. Und als ihm dann die Haare schneiden, ist er auch äußerlich ein Sklave. Innerlich war er schon längst ein Sklave, aber jetzt wird er auch äußerlich ein Sklave. Aber die Geschichte endet dennoch gut, dass er mit seinem Tod mehr Menschen dazu bringt, dass sie sterben von diesem Volk, das Volk Gottes beherrschte. Und er hat dennoch seine Aufgabe erfüllt. Es ist erstaunlich, dass Gott trotz unserer Fehldingen, unseren Schwachheiten, uns dennoch in seinem Werk einsetzt. Ich möchte noch die Mutter als solches nehmen. Auch eine Mutter hat einen Mutterinstinkt und sie vertraut und glaubt ihrem Kinde. Das ist der Mittelpunkt. Und sie ist und weiß nicht, dass sie eine Sklavin ist. Das ist die Not, in der wir Menschen sind. Und dann, wenn das Kind größer ist und die Mutter ablehnt, dann gibt es eine große Not und die Krankheit im Körper lässt nicht lange auf sich warten. So, wir müssen die Sünde definieren. Was ist Sünde? Es ist Übertretung des Gesetzes Gottes, durch welches alles in der Schöpfung funktioniert. Das heißt, dass die Abhängigkeit eines jeden Elementes darstellt. Die Übertretung des Gesetzes ist für den Geist des Menschen, Menschen zu vertrauen und ihnen zu glauben. Das ist die Übertretung des Gesetzes. Dies geschieht unbewusst und unwillkürlich im Herzen aufgrund der falschen Identität. Deshalb kommt es auch im Bewusstsein zum Vertrauen auf Menschen und zum Glauben an sie. So, das heißt, das, was wir im Unterbewusstsein tun, bestimmt dann das, was wir im Bewusstsein tun. Und alles ist nur die Wirkung des Betrugs des Herzens. So, Sünde ist, Menschen zu vertrauen und ihnen zu glauben. Wir haben das auch letztes Mal deutlich definiert. Wer kann nur sündigen? Wer nur kann das Gesetz brechen? Das kann nur ein Geist das tun. Warum? Nur ein Geist kann Vertrauen und Glauben. Nichts Physisches hat Vertrauen und Glauben in sich. Und nur ein Geist kann sich täuschen, dass er das Vertrauen und den Glauben in eine Richtung bringt, die doch nichts füttert. Ein materielles Element, so wie der Körper, hat keine Fähigkeit, sich zu täuschen, weil es nicht denken kann. Deshalb ist das Hirn nicht das Problem des Menschen, sondern der Geist, der dieses Hirn steuert. Somit ist Sünde nur in einem Geist möglich. Das ist wichtig, dass wir verstehen, dass die Sünde nicht in der Welt ist, die Sünde ist nicht in der Natur, die Sünde
hat nur die Natur zerstört. Sie zerstört

zerstört unseren Körper, sie zerstört das Physische. Aber die Sünde gibt es nur im Herzen des Geistes, des Menschen. Nur dort ist sie. Deshalb, wenn am Körper wir die Folgen sehen, dann wissen wir, es ist unser Geist, der diesen Körper kaputt macht. Weil er steuert ja den Körper. So, der Körper ist nur und beweist die Wirkung des betrogenen Geistes. Und wenn wir jetzt das Evangelium nehmen, was ist die Funktion des Evangeliums? Das Evangelium soll den Menschen aus dem Irrtum befreien, damit die Kette des Vertrauens und Glaubens in Menschen aufhört. Weil wenn diese Kette nicht zerbrochen wird, dann bleibt der Mensch immer in dieser Abhängigkeit. Aber das, was ihn anbindet, ist nicht die Kette selbst, sondern es ist der Zustand, in dem wir geboren sind. Deshalb muss durchs Evangelium das Vertrauen und der Glaube an Gott allein wieder hergestellt werden. So fassen wir zusammen. Die Sünde ist die Wirkung der falschen Identität, die uns durch Vertrauen und Glauben unbewusst und unwillkürlich an Menschen bindet. Das kommt auch ins Bewusstsein. Dort können wir sehen, wo wir, so wie Simson oder in anderen Fällen, jeder der Jünger oder derer, die berufen worden sind, zu einem besonderen Zweck, auch der Jakob, war ein Betrüger und musste umgenannt werden mit einem neuen Namen. So, sie waren alle in demselben Boot wie jeder andere Mensch auch. Und sie haben, bis sie ihr Werk erfüllt haben, viele Fehler gemacht und Gott hat sie trotz dieser Schwachheiten, die sie hatten in ihrem Wesen, vorwärts gebracht, bis sie den Sieg davongetragen haben. So, Gott weiß, wenn er uns beruft, welche Schwachheiten wir mitbringen. Aber wenn er uns beruft, dann wird er uns über diese Schwachheiten hinweghelfen. Und er wird sogar diese Schwachheiten nutzen, damit wir vielleicht an die Menschen rankommen, an die wir sonst nicht rankommen würden. So Gott ist ein Gott, der weiß, was es auf sich hat, uns zu helfen, aus dem Irrtum herauszukommen oder den Irrtum überhaupt zu sehen, bevor wir aus ihm herauskommen können. Und er hat einen Weg geschaffen im Evangelium, damit wir wieder freie Wesen sein können, damit wir wirklich Buße tun können, damit wir uns bekehren können und unser Vertrauen und Glauben wieder an Gott allein hingeht und nicht mehr an einen Menschen oder an irgendetwas, was vergänglich ist. Und wie Gott das getan hat, wollen wir dann in der nächsten Betrachtung schauen, wo es darum geht, wie wir zur Reue und zur Vergebung kommen, wie wir wirklich dahin kommen, dass die Ketten der Abhängigkeit, der falschen Abhängigkeit gebrochen werden und wir wieder frei sind, so wie Gott uns geschaffen hat, aus der Liebe Gottes zu leben.

0: I have been enjoying my time in the seminars, sharing my personal experiences with you.
1: Es war eine schöne Zeit, mit euch gemeinsam in den Seminaren am Vormittag zu verbringen und die Erfahrungen weiterzugeben, die ich so machen durfte.
0: And we have been able to look at different Bible characters.
1: Wir haben verschiedene Menschen aus der Bibel betrachtet.
0: And tonight I want us to look at Jesus.
1: Heute Abend möchte ich, dass wir gemeinsam Jesus betrachten.
0: If we look to him, we can be set free.
1: Wenn wir Jesus sehen, dann werden wir frei.
0: If we become incarcerated by Jesus.
1: Und nicht nur werden wir dann frei, sondern Jesus nimmt uns gefangen.
0: Then we can be truly set free.
1: Und erst wenn er uns gefangen nimmt, dann sind wir wirklich frei.
0: Becoming incarcerated by Jesus is the pathway to freedom.
1: Ein gefangener Jesus, das ist der Weg zur Freiheit.
0: He set me free and he wants to set you free.
1: Jesus hat mich befreit

0: Er möchte dich befreien.
1: Free to love as he loved and free to live as he lived.
0: Er möchte dich befreien, dass du so lieben kannst, wie er geliebt hat. Dass du so leben kannst, wie er gelebt hat.
1: Have you been able to develop a love for Jesus that you're willing to do anything that he asked you to do?
0: Hast du es schon erfahren, dass du eine so tiefe Liebe zu Jesus verspürst, dass du bereit bist, genauso wie er zu leben?
1: Well, if you're struggling with the answer to that question, he has a way of leading you step by step.
0: Vielleicht ringen wir mit dieser Frage, aber Jesus geht seinen Weg Schritt für Schritt mit uns.
1: And to doing something for him that you never thought you would do.
0: Und er wird uns befähigen, Dinge für ihn zu tun, die wir uns überhaupt nicht vorstellen konnten.
1: Because the Holy Spirit is very convincing.
0: Und der Heilige Geist kann sehr überzeugend sein.
1: He did it to me.
0: Er hat mich überzeugt.
1: I became incarcerated by Jesus without realizing it.
0: Ich durfte ein Gefangener Jesu werden, ohne dass ich mir dessen überhaupt bewusst war.
1: And the experience that he gave me, if I were to see the future and know how everything was going to play out.
0: Und diese Erfahrung, wenn ich in die Zukunft hätte schauen können und schon gewusst hätte, was da auf mich zukommt.
1: I would have said no, I don't want to enter into this experience.
0: Da hätte ich gesagt, nein, also das möchte ich wirklich so nicht erleben.
1: But he is a tender shepherd.
0: Aber Jesus ist ein sanfter Hirte.
1: He knows how to gently lead us step by step.
0: Er weiß, wie schnell er uns führen kann, Schritt für Schritt.
1: Because he gave us the freedom of choice.
0: Denn er hat uns eine freie Wahl gegeben.
1: He gave us the freedom to choose to love him and to serve him.
0: Wir haben die Entscheidungsfreiheit, selber zu wählen, ob wir ihm dienen wollen.
1: And when we are baptized, we don't really realize what he is asking from us.
0: Wenn wir uns taufen lassen, sind wir uns oft noch gar nicht bewusst, was Jesus wirklich von uns erbittet.
1: So tonight I want to share with you this experience that he did for me so that he could change me dramatically.
0: Und ich möchte euch mit euch heute Abend diese Erfahrung teilen, die mich so verändert hat.
1: So not only do we need to become incarcerated by Jesus, but we need to be incarcerated to Jesus, to his will for our lives, for your life.
0: Nicht nur wollen wir ein Gefangener Jesu werden, sondern wir wollen für ihn gefangen sein, sodass wir so leben können wie er.
1: We need to become chained to him.
0: Wir müssen an ihn gebunden sein.
1: In the discipline that he has for our transformation.
0: Mit der Disziplin, die unsere Gemeinde verändern können.
1: The butterflies on this PowerPoint design represent freedom to me.
0: Die Schmetterlinge, die ihr hier im Hintergrund seht, die stellen für mich Freiheit dar.
1: That's why I chose this design.
0: Aus diesem Grund habe ich mich für dieses Motiv entschlossen.
1: We don't realize it, but all of us need to be imprisoned in a cocoon.
0: Wir sind es uns oft nicht bewusst, aber wir alle müssen die Gefangenschaft eines Kokons erleben.
1: The cocoon represents the pathway of incarceration that God has for our lives.
0: Dieser Kokon, die Schmetterlingspuppe, die stellt die Gefangenschaft dar, die Christus benutzt, um uns zu befreien.
1: Which include disciplines and trials and afflictions.
0: Dazu gehört Disziplin, Schwierigkeiten, Prüfungen.
1: We don't like these words, do we?
0: Und diese Worte, die gefallen uns eigentlich gar nicht.
1: We don't like these experiences.
0: Solche Erfahrungen, die mögen wir nicht.
1: He wants to help us to embrace them.
0: Aber Gott möchte, dass wir sie einfach annehmen, mit offenen Armen.
1: When we enter into this cocoon, it is where Jesus can change us.
0: Wenn wir uns in diese Schmetterlingspuppe hineinbegeben, dann kann Jesus uns erst verändern.
1: He can mold us, he can shape us.
0: Er kann uns gestalten, uns umformen.
1: And it's painful. It's very painful.
0: Und das ist schmerzhaft, sehr schmerzhaft.
1: But I'm here to tell you tonight, my friends, the pain is very worth it.
0: Aber ich kann euch heute Abend sagen, dass es diesen Schmerz auch wirklich wert ist.
1: And once the butterfly is changed, it still has another difficult process to undergo.
0: Wenn die Veränderung einmal durchgeführt wurde,

0: wenn der Schmetterling jetzt keine Raupe mehr ist,
1: it has to endure a struggle to be set free from the cocoon.
0: Dann steht noch ein schmerzhafter Prozess bevor. Er muss sich jetzt aus dem Kokon befreien.
1: It has to gain strength to fly.
0: Er muss die Kraft sammeln, um fliegen zu können.
1: It has to endure a discipline.
0: Er muss durch eine Disziplin gehen.
1: But then what happens?
0: Was geschieht dann?
1: It's free.
0: Sobald er das durchlaufen hat, ist er frei.
1: And it can be free to soar in its amazing beauty.
0: Er ist frei, um durch die Lüfte zu segeln in seiner Schönheit.
1: But it doesn't have pride in itself, in its beauty, in its talents.
0: Aber der Schmetterling ist nicht stolz darauf, dass er so schön ist, dass er so schön in der Luft gaukeln kann.
1: The discipline of our trials, they help us to lay our glory in the dust.
0: Die Disziplin, die wir in unseren Schwierigkeiten erfahren, hilft uns, um unseren eigenen Stolz, unsere eigene Herrlichkeit in den Staub zu legen.
1: And even in the butterfly's freedom, it doesn't go where it wants to go and do as it want, as it pleases.
0: Und selbst in seiner Freiheit fliegt der Schmetterling nicht einfach dahin, wo er gerne selber hin möchte.
1: It's constantly giving, it's serving, it's pollinating for our benefit and the benefit of the plants and the animals.
0: Sondern der Schmetterling ist ständig unterwegs, um zu dienen. Er bestäubt die Blüten, damit daraus Samen entstehen können.
1: That's the experience we need. We need to enter into this cocoon experience, to be incarcerated in a cocoon.
0: Und das ist die Erfahrung, die wir alle brauchen, in diesen Kokon hineinzugehen.
1: Which represents experience or experience is of discipline and trials.
0: Und das ist diese Erfahrung der Prüfungen, der Schwierigkeiten, der Disziplin.
1: So we can be changed from our selfishness and our pride.
0: Damit wir verändert werden können und unsere Selbstsucht, unseren Stolz abgeben können.
1: Which represents the caterpillar stage.
0: Die wiederum durch die Raupe symbolisiert werden.
1: All the caterpillar does is eat and destroy. It's completely self-centered.
0: Denn alles, was die Raupe macht, das ist fressen und zerstören. Völlig selbstsüchtig.
1: Until it enters into the cocoon to be changed into this beautiful butterfly.
0: Bis zu dem Zeitpunkt, wo sie im Kokon verändert wird.
1: And if we too enter in, we can be changed into a beautiful butterfly.
0: Und wenn wir auch in diese Erfahrung hineingehen, dann dürfen auch wir verändert werden in einen wunderschönen Schmetterling.
1: A beautiful child of God living to glorify him and to bless others.
0: Ein wunderschönes Kind Gottes, was ihm die Ehre gibt und andere segnet.
1: How many in here are currently suffering from depression?
0: Wie viele unter uns leiden an Depressionen?
1: You don't need to raise your hands to these questions.
0: Ihr braucht jetzt nicht die Hände zu heben.
1: But I want you to think about them, and if you are, I hope to bring a healing balm through Jesus tonight.
0: Wer heute Abend an Depressionen leidet, dem möchte ich eine heilende Botschaft bringen.
1: You're under depression, you don't feel like doing anything, you're unmotivated, you don't have energy.
0: Vielleicht bist du unmotiviert, fühlst dich niedergeschlagen und durchläufst eine schwierige Zeit.
1: How many of you are caught in the sinning and repenting cycle?
0: Wie viele von euch kennen das, dass sie sündigen und wieder bereuen, um Vergebung bitten und immer wieder in Sünde fallen, und das ist so ein Teufelskreislauf, der sich immer wiederholt?
1: How many of you suffer from an addiction right now in your life and you feel hopeless that you can't overcome?
0: Wie viele von euch erfahren irgendeine Art der Abhängigkeit in ihrem Leben gerade heute?
1: How many of you from day to day get angry, frustrated, irritated easily at your spouse, your children and you can't seem to stop?
0: Wer wird oft ärgerlich, ist gereizt durch seinen Ehepartner, durch seine Kinder, Familie?
1: How many of you are discontent with your current situation, your job, your life, and you feel like you want to run away to something better?
0: Wer unter euch ist unzufrieden mit seiner Lebenssituation, so wie sie jetzt ist, mit der Arbeit oder mit anderen Situationen, und möchte einfach daraus ausbrechen?
1: How many of you are stressed out or you stress out easily and you crumble in emotion crying, I can't deal with this?
0: Wie viele von euch sind gestresst, lassen sich leicht stressen, sind emotional aufgerieben und rufen, ich schaffe das nicht?
1: And the last question, How many mothers in here are struggling with being a full-time stay-at-home mom and you're not happy?

0: And instead of having joy in your work, it feels like a heavy burden every day.
1: Und die letzte Frage, wie viele von den Müttern hier ringen damit, eine Vollzeit-Hausfrau und Mutter zu sein und sind nicht glücklich? Und anstatt Freude an der Arbeit zu haben, fühlt sie sich jeden Tag wie eine schwere Last an.
0: Would you believe me if I told you that from all of this you can be healed?
1: Glaubt mir, ihr könnt von allen diesen Dingen geheilt sein.
0: Healed from your depression and addictions.
1: Ihr könnt Heilung erfahren von Depressionen, von Abhängigkeiten.
0: You can be the happiest you've ever been.
1: Ihr könnt ein Mensch sein, der so glücklich ist, wie er es noch nie zuvor war.
0: You can have the rest to your turbulent soul, the peace that you've been longing for and you can't seem to find.
1: Ihr könnt Frieden finden, Ruhe für eure Seele, wie ihr es noch nie zuvor erfahren habt.
0: You can be a stronger person, able to deal with heavy stresses, capable of managing a lot more than you thought you could ever manage.
1: Ihr könnt ein Mensch sein, der viel mehr Kraft hat, um Herausforderungen anzunehmen und Situationen zu meistern, wie ihr es euch vorher gar nicht hättet vorstellen können.
0: You can have a thriving, vibrant life in relationship with the Lord.
1: Ihr könnt ein Leben haben, was wirklich aufblüht, was gedeiht in eurer Verbindung zu Gott.
0: You can experience revival in your hearts.
1: Ihr könnt Erweckung in eurem Herzen erfahren.
0: And you can change from glory to glory into his image.
1: Und ihr könnt euch verändern von einer Herrlichkeit in die andere, in sein Bild.
0: Your heavy burdens can become light.
1: Eure schweren Lasten können leicht werden.
0: You will receive the desires of your heart.
1: Ihr werdet die Sehnsüchte, die Wünsche eures Herzens empfangen.
0: But are any of you longing for this experience and you can't seem to obtain it?
1: Sehnt ihr euch nach dieser Erfahrung? Scheint sie euch unerreichbar?
0: That was me.
1: An diesem Punkt stand ich.
0: I was able to say yes to all of these questions. That was my life, day after day.
1: Alle diese Fragen konnte ich mit Ja beantworten. Das war mein tägliches Leben.
0: And it describes my life, in the not so distant past.
1: Das ist eine Beschreibung meines Lebens, noch gar nicht so lange her.
0: How did God heal me?
1: Wie hat Gott mich geheilt?
0: Like I said, I suffered from deep depression especially when Samantha was small, my daughter.
1: Als meine Tochter noch jünger war, da litt ich selber an schweren Depressionen.
0: I was up and down. I could be happy one day and then sink into depression for the next several days.
1: Es ging mir auf und ab. Den einen Tag war ich glücklich, am anderen Tag war ich dann wieder depressiv.
0: I was so unhappy. I had so much anxiety. It caused pain in my stomach.
1: Ich war so unglücklich und ich hatte auch Angst und Panik und es hat sich mir sogar auf den Magen geschlagen, dieser Zustand.
0: By the time afternoon came, I was so discouraged. I didn't know what to do with myself as a mother.
1: Wenn dann der Tag zum Nachmittag voranschritt, dann fühlte ich mich oft so entmutigt, dass ich gar nicht mehr wusste, was ich als Mutter jetzt noch tun sollte.
0: The day went so slowly for me. I longed for the evening. I just wanted to turn off.
1: Und die Tage, die vergingen so langsam. Ich sehnte mich dann einfach nach dem Abend, wenn ich diesen ganzen Tag abschließen konnte.
0: I struggled with being a happy, contented mom.
1: Und es fiel mir sehr schwer, einfach eine glückliche, zufriedene Mutter zu sein.
0: I wanted to clock out at the end of the day and I couldn't do that anymore.
1: Ich wollte einfach am Ende des Tages abschalten, aber es war ja nicht mehr möglich.
0: It was very hard for me to accept this role of giving up my life for someone else.
1: Und es fiel mir sehr schwer, diese Rolle anzunehmen und mein Leben für jemand anderen zu geben.
0: To not have time for myself and where all my time was spent in being a mom, keeping house and being a wife.
1: Ich hatte keine Zeit mehr für mich selbst, meine ganze Zeit, die ging drauf dabei, Mutter zu sein und für meine Tochter zu sorgen.
0: I resisted it all I could. I ran away from it as much as I could.
1: Und ich widersetzte mich diesem Leben und versuchte daraus zu flüchten.
0: And during this entire time I had a caffeine addiction.
1: Während der ganzen Zeit war ich koffeinabhängig.
0: I was convinced that caffeine was the only way that I could function.
1: Und ich war überzeugt davon, dass ich nur mit Koffein das Ganze durchstehen würde.
0: It was so bad, I honestly believed that I could not live without it.
1: Ich war überzeugt, dass ich ohne das nicht leben könnte.
0: But I have realized that those are lies from the enemy.
1: Aber ich durfte erkennen, dass das alles Lügen des Feindes sind.

0: The reason why I felt this way is I grew up in a very worldly lifestyle.
1: Der Grund, warum ich mich so fühlte zu dieser Zeit, war meine Erziehung, also dass ich einen weltlichen Hintergrund hatte.
0: With no religion, and I developed an addiction to drugs and alcohol by the time I reached college.
1: Und Religion war damals kein Bestandteil in unserem Familienleben. Und als ich dann später ins College kam, da war ich schon drogen- und alkoholabhängig.
0: I had a working mother and I watched a lot of movies and played video games.
1: Meine Mutter hatte eine Arbeit, hatte nicht viel Zeit für mich und ich spielte viel Videospiele, schaute mir Filme an.
0: The way that I dealt with suffering was by feeding it with some kind of addiction.
1: Und die Art und Weise, wie ich mit Schmerz umging, war ganz einfach dadurch, dass ich sie mit einer Abhängigkeit überspielte.
0: So by the time I became a mother, I had not learned how to truly live for Jesus and connect to him.
1: Als ich dann selber Mutter wurde, wusste ich noch gar nicht, wie ich selber eine Verbindung zu Jesus aufbauen konnte.
0: But God doesn't give up on us.
1: Aber Gott gibt uns nicht auf.
0: Like I said, he loves each one of us so much.
1: Er liebt jeden einzelnen von uns so sehr.
0: He knows exactly what we need to get us out of the darkest conditions of our lives.
1: Und er weiß ganz genau, was wir brauchen, um uns auch aus dem dunkelsten Loch in unserem Leben herauszuziehen.
0: And the way he did it for me was by giving me this lovely elderly couple to live in my home for 2 years so that my family and I could care for them.
1: Und in meinem Fall tat er das dadurch, dass er uns ein älteres Ehepaar schenkte, was bei uns zu Hause wohnte und für das ich 2 Jahre lang sorgen durfte.
0: They were church members of our church.
1: Das waren Gemeindeglieder bei uns in der Gemeinde.
0: And this is what he used to heal me.
1: Und diese Menschen hat Gott benutzt, um mich zu heilen.
0: There is a quote that I will have Ketsia read that I didn't put in time, so she'll I can, but we can give you the reference.
1: Wir lesen hier ein Zitat, das ich später dazugefügt habe. Das steht jetzt nicht hier auf dem Bildschirm.
0: Many are in obscurity.
1: Viele befinden sich in Finsternis.
0: They have lost their bearings.
1: Sie haben ja ihren festen Fuß verloren.
0: They know not what course to pursue.
1: Sie wissen nicht mehr, welchen Weg sie einschlagen sollen.
0: Let the perplexed ones search out others who are in perplexity and speak to them words of hope and encouragement.
1: Wer sich so verwirrt und unsicher fühlt, soll andere suchen, die auch in solchen Situationen sich befinden und ihnen Worte der Hoffnung und Ermutigung zusprechen.
0: When they begin to do this work,
1: wenn sie diese Aufgabe annehmen,
0: the light of heaven will reveal to them the path that they should follow.
1: Wird das Licht des Himmels ihnen den Weg offenbaren, den sie gehen sollen.
0: By their words of consolation to the afflicted, they themselves will be consoled.
1: Durch ihre Worte des Trostes, die sie anderen Bedürftigen zusprechen, werden sie selber Trost finden.
0: By helping others, they themselves will be helped out of their difficulties.
1: Indem sie anderen helfen, werden sie selber aus ihrer Schwierigkeit heraus Hilfe erfahren.
0: Joy takes the place of sadness and gloom.
1: Freude wird anstelle von Trauer und Betrübtheit sein.
0: The heart filled with the Spirit of God glows with warmth toward every fellow being.
1: Das Herz wird vom Geist Gottes erfüllt sein und voller Wärme gegenüber den Mitmenschen sein.
0: Every such a one is now no longer in darkness.
1: Ein solcher Mensch befindet sich dann nicht länger in Finsternis.
0: For his darkness is as the noonday.
1: Denn seine Finsternis ist wie das Mittagslicht geworden.
0: And that is in the second volume of Mind, Character and Personality.
1: Diese Aussage finden wir im zweiten Band von Intellekt, Charakter und Persönlichkeit.
0: Page 431.
1: Auf Seite 431 im Englischen.
0: This is exactly what God did for me.
1: Und das ist genau das, was Gott für mich tat.
0: He led me into serving others so that I could get my mind off of myself.
1: Er führte mich in den Dienst für andere, damit meine Gedanken erstmal von mir selber wegkommen.
0: He led me into serving others all day the way that he did while he was on earth.
1: Er brachte mich in eine Situation, wo ich mich den ganzen Tag lang um andere kümmern musste, so wie er es tat.
0: It's following Isaiah 58. Do you know what's in there in that chapter?

0: war nichts anderes als eine Erfahrung von Jesaja 58. Kennt ihr dieses Kapitel?
1: Yes. Feeding the hungry.
0: Die Hungrigen sollen wir nähren.
1: Clothing the naked.
0: Die Nackten bekleiden.
1: Bringing the poor and afflicted into your house.
0: Die Armen und die Bedürftigen sollen wir ins Haus holen.
1: And what is the promise at the end of that chapter?
0: Welche Verheißung wird uns dann am Ende des Kapitels gegeben?
1: What's the promise?
0: Welche Verheißung?
1: Do you remember?
0: Erinnert ihr euch daran?
1: Your light shine forth. Yes.
0: Euer Licht.
1: Your health will spring forth speedily.
0: Euer Licht soll aufstrahlen, eure Gesundheit soll voranschreiten, eure Heilung.
1: This is the work that we need to be doing.
0: Das ist die Aufgabe, die uns gegeben ist.
1: This is the work that our churches need to be doing.
0: Das ist die Aufgabe, die unsere Gemeinden tun sollten.
1: Our churches need to become training centers so that we can do this work.
0: Eigentlich sollten unsere Gemeinden richtige Schulungszentren sein, damit wir daran ausgebildet werden, wie wir diese Arbeit tun können.
1: And then if we become involved, we can overcome our addictions, our sinning and repenting cycle.
0: Und wenn wir dann in dieser Arbeit involviert sind, dann werden wir auch unsere Abhängigkeiten, unsere sündigen Gewohnheiten überwinden.
1: We can have the joy of the Lord.
0: Dann können wir die Freude am Herrn erfahren.
1: Let's do a little study together on the life of Jesus.
0: Wir wollen ein kleines Studium machen über das Leben Jesu.
1: He is the remedy, he is everything we need for all of our painful struggles that we experience.
0: Er ist die Lösung. Er ist alles, was wir für die schmerzhaften Kämpfe in unserem Herzen und in unserem Leben benötigen.
1: Jesus possessed a dignity and individuality wholly distinct from earthly pride and assumption.
0: Jesus besaß eine Würde und ein Persönlichkeitsbewusstsein, das nichts mit irdischem Stolz und Hochmut zu tun hatte.
1: He did not strive for worldly greatness and in even the lowliest position he was content.
0: Er strebte nicht nach weltlicher Größe, sondern war selbst mit der niedrigsten Stellung zufrieden.
1: He had constant serenity under trial and deprivation.
0: Er hatte heitere Ruhe bei allen Prüfungen und Entbehrungen.
1: Jesus didn't contend for his rights.
0: Jesus kämpfte nicht um sein Recht.
1: Often his work was made unnecessarily severe because he was willing and uncomplaining.
0: Oft wurde ihm seine Arbeit unnötig erschwert, weil er entgegenkommend war und sich nicht beklagte.
1: Yet he did not fail nor become discouraged.
0: Er gab aber weder auf, noch ließ er sich entmutigen.
1: He lived above these difficulties as if in the light of God's countenance.
0: Er war über solche Schwierigkeiten erhaben, als lebte er im Licht des Angesichtes Gottes.
1: I didn't have this kind of spirit that's described of Jesus.
0: Dieser Geist, der hier von Jesus beschrieben wird, den hatte ich nicht.
1: So he set up a plan for my life so that I could develop this spirit.
0: Gott hat also einen Plan für mein Leben gelegt, dass ich diesen Geist entwickeln könnte.
1: He led me to enter into the cocoon experience. He led me to be incarcerated by him.
0: Er führte mich in eine Kokon-Erfahrung, in eine Erfahrung, wo ich ein Gefangener Jesu wurde.
1: With this beautiful couple that became our family, the Lord taught me the theme of contentment.
0: Und durch dieses liebevolle Ehepaar, was er zu uns in die Familie gebracht hat, lehrte mich der Herr diese Dinge.
1: That and the love of Jesus are my favorite themes to contemplate.
0: Und das und die Liebe Jesu, das sind die schönsten Themen, über die ich gerne nachdenke.
1: His willing hands were ever ready to serve others.
0: Stets war er bereit, anderen mit willigen Händen zu dienen.
1: From his earliest years he was possessed of one purpose. He lived to bless others.
0: Von frühester Kindheit an aber behielt er das eine Ziel im Auge, anderen zum Segen zu leben.
1: You know this notion about needing to have time for myself, this idea, I need to have time for myself.
0: Dieser Gedanke, der mich immer so verfolgte, dass ich auch Zeit für mich brauche, Zeit für mich allein.
1: I learned that we need to be very careful with this statement.
0: Es ist mir bewusst geworden, dass man mit diesem Gedanken sehr vorsichtig umgehen muss.
1: Because the word myself is in there and when we focus on self, then we become self-centered.
0: Weil dadurch ein Fokus auf das eigene Ich gelegt wird und damit müssen wir sehr vorsichtig sein.
1: Isn't it how Lucifer fell?
0: Ist das nicht wie Lucifer im Himmel fiel?
1: He was focused on himself.
0: Er fokussierte sich auf sich selbst.
1: Mm-hmm. Did Jesus have time for himself?

0: When he was here on earth,
1: als Jesus hier auf der Erde lebte, hatte er da Zeit für sich.
0: As we think of his life in the Bible, what was he doing?
1: Wenn wir sein Leben in der Bibel betrachten, was tat er?
0: He was constantly serving others.
1: Er diente ständig seinen Mitmenschen.
0: And when he wasn't serving, then what was he doing?
1: Und wenn er nicht seinen Mitmenschen diente, was tat er dann?
0: He was communing with his father.
1: Er unterhielt sich mit seinem Vater.
0: And even his sleep was interrupted by the Holy Spirit, so he could rise up early to commune with his father to deal with the heavy load of ministry that he had to do all day.
1: Und sogar sein Schlaf wurde unterbrochen. Er wurde vom Heiligen Geist geweckt, um wieder zu beten und sich vorzubereiten auf seinen Dienst und auf die Arbeit, die während des Tages auf ihn wartete.
0: And when he was ministering and he tried to have some recreation time with the disciples, even that was interrupted, yes?
1: Und sogar, wenn er dann nach dem Dienst versuchte, sich ein bisschen mit seinen Jüngern zurückzuziehen, um Erholung zu finden, dann wurde sogar diese Zeit unterbrochen.
0: And he looked with compassion upon the people.
1: Und trotzdem begegnete er den Menschen mit Verständnis und Mitgefühl.
0: I have learned that we need to become like this.
1: Und mir wurde bewusst, yes, dass wir auch so werden sollten.
0: We need to become just like Jesus and being willing to always serve and all and live to bless others.
1: Wir sollten so sein wie Jesus, um ganz unseren Mitmenschen zu dienen und ihnen zum Segen zu sein.
0: This will lead to our healing us into our greatest joy.
1: Und das wird in uns größte Freude wecken.
0: He will protect you. He will help you to know when you need to have times of rest and when you need to attend to your health, and he will make sure that he does that for you.
1: Und Jesus wird uns schützen. Er weiß, wann wir die Zeit brauchen zur Erholung, dass wir gesund bleiben, und er wird uns genau zeigen, wann wir diese Zeit uns nehmen sollen.
0: Because he has done that for me, because my life has become very busy.
1: Und das hat er für mich getan, denn mein Leben ist sehr beschäftigt geworden.
0: I realized that the joy of service was what was missing from my life, and I was seeking to evade service.
1: And can you repeat?
0: I realized that the joy of service was what was missing from my life.
1: Und ich merkte, dass es die Freude am Dienst für meinen Nächsten war, was mir eigentlich in meinem Leben gefehlt hatte.
0: I was seeking to evade it.
1: Ich hatte versucht, dem auszuweichen.
0: I was seeking to serve myself more.
1: Ich hatte versucht, mir selbst mehr zu dienen.
0: But I have realized that true joy comes from being in constant service to others.
1: Aber mir wurde bewusst, dass wahre Freude nur aus dem Dienst am nächsten entspringt.
0: Amen. Jesus did not shirk care and responsibility, as do many who profess to be his followers.
1: Jesus scheute entgegen vielen seiner angeblichen Nachfolger weder Sorge noch Verantwortung.
0: It is because they seek to evade this discipline that so many are weak and inefficient.
1: Gerade deshalb aber, weil sie sich dieser Zucht entziehen wollen, sind viele schwach und unfähig.
0: They may possess amiable traits,
1: mögen sie auch vortreffliche und liebenswerte Eigenschaften aufweisen.
0: They may have a university degree and they may be very talented in some area.
1: Vielleicht sind sie auf die Universität gegangen oder haben bestimmte Fähigkeiten und Talente.
0: But they can be nerveless and almost useless when difficulties are to be met or obstacles surmounted.
1: So sind sie dabei doch kraftlos und nahezu unbrauchbar, wenn es gilt, Schwierigkeiten entgegenzutreten oder Hindernisse zu überwinden.
0: The positiveness and energy, the solidity and strength of character.
1: Wir brauchen die Zuverlässigkeit und Tatkraft, die Gediegenheit und Lauterkeit, die Christus bewies.
0: Manifested in Christ are to be developed in us. Through the same discipline that he endured.
1: Und wir müssen sie in der gleichen Schule lernen, die er durchzustehen hatte.
0: And the grace that he received is for us.
1: Dann wird auch die Gnade, die er empfing, unser sein.
0: Before receiving the elderly couple in my home, I was very weak. I had no backbone, as the saying goes in America.
1: Bevor ich dieses ältere Ehepaar in unser Zuhause aufnahm, war ich ein schwacher Mensch. Ich hatte keinen Rückgrat.
0: I crumbled so easily at even the smallest stresses.
1: Schon die kleinsten Probleme ja, macht mich ganz entmutigt und verursacht mir

0: viel Stress.
1: He is trying to give us a backbone.
0: Gott möchte uns den Rücken stärken.
1: He is trying to make us strong, solid, so we don't crumble and stress out easily.
0: Er möchte uns zu starken Menschen machen, die nicht leicht beunruhigt werden oder in Stress geraten.
1: He wants to make us like Daniel and his three friends, who were so faithful and they set their face like a flint.
0: Er möchte uns so wie Daniel und seine Freunde machen, die so treu waren und ihr Angesicht einfach unentwegt auf Christus richteten.
1: They didn't compromise in very trying and tempting situations.
0: Sie ließen keinen Kompromiss zu, auch in schwierigen Versuchungen.
1: We need discipline. We need to learn to embrace trials, to see them as a blessing.
0: Und auch wir brauchen diese Disziplin und sollten Schwierigkeiten als Segnungen betrachten.
1: And you know, I want to ask the youth, how do you think Daniel and his three friends were able to be so faithful?
0: Und ich möchte euch Jugendliche einmal fragen, was denkt ihr, wie haben Daniel und seine drei Freunde es geschafft, so treu zu sein?
1: Do you think it happened overnight?
0: Denkt ihr, dass es einfach so von einem Tag auf den nächsten passiert?
1: I was teaching this story to the children in the Sabbath school and the Lord brought to my mind this answer.
0: Und ich habe diese Geschichte einmal den Kindern in der Sabbatschullektion erzählt und da hat Gott mir diesen Gedanken gegeben.
1: Daniel and his three friends learned to be faithful in the home duties at home, the simple duties at home.
0: Daniel und seine drei Freunde lernten diese Treue durch die treue Pflichtausübung zu Hause.
1: They submitted to the discipline of their parents.
0: Sie unterstellten sich der Disziplin ihrer Eltern.
1: And they focused on their duties and they didn't try to think, I wish I were somewhere else having more fun, yes?
0: Und richteten sich einfach darauf, ihre Aufgaben gut zu verrichten, anstatt ständig Vergnügungen zu suchen.
1: But they were able to develop a cheerfulness while they worked.
0: Und während sie das taten, fanden sie Freude darin.
1: A contentment.
0: Freude und Zufriedenheit.
1: This helped them to be faithful in the most difficult and trying situations.
0: Und das half ihnen auch in den schwierigsten Situationen und Versuchungen treu zu bleiben.
1: God appointed work as a blessing and only the diligent worker finds the true glory and joy of life.
0: Gott hat die Arbeit uns zum Segen gegeben und nur der Fleißige kann die wahre Schönheit und Freude des Lebens verspüren.
1: The approval of God rests with loving assurance upon the children and youth who cheerfully take their part in the duties of the household.
0: Nur die Kinder und jungen Menschen erlangen Gottes Wohlgefallen, die frohgemut die häuslichen Pflichten erfüllen.
1: Sharing the burdens of father and mother.
0: Und den Eltern ihre Last tragen helfen.
1: Such children will go out from the home to be useful members of society.
0: Solche Kinder werden, wenn sie das Heim verlassen, auch nützliche Glieder der Gesellschaft sein.
1: Faithfulness or neglect in what are apparently the smallest duties.
0: Gewissenhaftigkeit oder Nachlässigkeit in den scheinbar geringsten Pflichten
1: may open the door for life's richest blessings or its greatest calamities.
0: Kann reichen Segen oder großes Unglück zur Folge haben.
1: The little duties cheerfully done, the little gifts which make no show in which to humanize may appear worthless.
0: Es sind die kleinen, freudig erfüllten Pflichten, geringe unauffällige Gaben, die menschlichen Augen wertlos dünken mögen, welche Gott oft am höchsten bewertet.
1: Often stand highest in his sight.
0: Gott bewertet sie am höchsten.
1: The faithful discharge of today's duties is the best preparation for tomorrow's trials.
0: Die treuliche Erfüllung der Pflichten von heute ist die beste Vorbereitung für die Prüfungen von morgen.
1: We need to learn to be faithful in the little things of everyday life.
0: Wir müssen lernen, treu auch die kleinsten Dinge im täglichen Leben zu verrichten.
1: God taught me this while I cared for Lita and Jack and my daughter and my husband at home.
0: Gott hat mir das beigebracht durch diese Fürsorge an diesem Ehepaar Lita und Jack und auch in der Sorge für meinen Mann und meine Tochter zu Hause.
1: Because before I received the elderly couple, I was always finding reasons to leave home and to go to town.
0: Bevor dieses Ehepaar in unser Haus kam, habe ich immer versucht, Entschuldigungen dafür zu finden, um einfach mal von zu Hause wegzugehen und in die Stadt zu fahren zum Einkaufen.
1: And I'm so thankful that he taught me the joy of contentment in the lowliest duties.
0: Und ich bin so dankbar, dass er mir die Freude geschenkt hat, auch an diesen bescheidenen Pflichten Freude zu finden und zufrieden zu sein.

0: Because it has opened the door to so many amazing experiences that I've never had in my life.
1: Denn diese Einstellung war wie ein Türöffner für so viele erstaunlichen Erfahrungen in meinem Leben, die ich mir gar nicht hätte vorstellen können.
0: And one of those experiences is being here before you.
1: Und eine dieser Erfahrungen ist, dass ich heute hier bei euch sein darf.
0: So you can see in the pictures, this is one of the experiences I've been sharing in the seminar. He has opened the doors for so many outreach and evangelism opportunities in my neighborhood and in my community.
1: Hier seht ihr ein Bild, wie ich Seminare leite, und Gott hat die Türen geöffnet, um unserer Nachbarschaft zu dienen, unserer Gesellschaft direkt dort vor Ort. Er hat so viele Möglichkeiten zum Dienst geöffnet.
0: He knows that I've always loved evangelism and outreach.
1: Gott weiß, dass ich immer Freude fand an der Missionsarbeit, an der Arbeit mit anderen Menschen.
0: What is it that you love?
1: Was bereitet dir Freude?
0: He wants to give you the desires of your heart.
1: Gott möchte dir die Wünsche deines Herzens erfüllen.
0: In the most amazing ways.
1: Und zwar auf die unvorstellbarsten Arten und Weisen.
0: But he's pleading with you to please submit to the discipline that he has so that he can change you so you can be ready for greater responsibilities.
1: Aber er bittet dich, dass du dich ihm ganz hingibst und dich dieser Disziplin unterwirfst, die notwendig ist, um dich auf größere Verantwortlichkeiten vorzubereiten.
0: As a result of submitting to God and learning to be content at home and taking care of this elderly couple.
1: Und als Resultat dessen, dass ich Gott gehorsam war, dass ich dieses Ehepaar in mein Haus aufnahm, dass ich lernte, in dieser Aufgabe Zufriedenheit zu finden.
0: He prepared me to be able to plan all of these different outreach activities.
1: Durch diese Erfahrung bereitete er mich vor, um all diese Missionsaktivitäten zu planen.
0: In youth, if you're wondering what to do with your life, he wants to do the same thing with you.
1: Und ihr lieben jungen Menschen, wenn ihr nicht wisst, was ihr mit eurem Leben anfangen sollt, wie es weitergehen soll, Gott weiß es, er hat einen Plan.
0: So don't worry too much, what am I going to do? The first thing you need to do is just submit to what do you have for that day to do.
1: Macht euch also nicht zu viel Gedanken darüber, was ihr mal in der Zukunft machen wollt, sondern nehmt euch nur diesen einen Tag vor, heute treu zu sein.
0: Are they little duties and are they being neglected?
1: Gibt es kleine Pflichten heute zu tun, die du vielleicht vernachlässigst?
0: Take care of those duties.
1: Kümmere dich zuerst darum.
0: Don't think about the bigger things that you want to do.
1: Und denke gar nicht so sehr an die größeren Dinge, die du noch tun möchtest.
0: Think about the small things that you need to do today.
1: Denke zuerst an die kleinen Dinge, die getan werden müssen.
0: Because he's preparing you for the greater and more the things that and I don't want to say that it'll bring you more joy because you can learn to have joy even in the small things.
1: Denn diese kleinen Dinge bereiten euch vor auf die größeren Dinge und sie werden euch sogar Freude bringen.
0: But it's preparing you to be able to receive very blessed responsibilities so that self will not be seen, only Jesus will be seen.
1: Sie bereiten euch vor auf ganz besondere Vorrechte und Verantwortlichkeiten und Segnungen, damit Jesus darin in euch erscheint.
0: So you can see here, this is where I was able to become involved with a drug recovery center for women.
1: Und hier seht ihr, wie ich arbeite in einem Zentrum für Drogenabhängige.
0: And it's also a women and children's shelter.
1: Gleichzeitig ist dieser Ort auch ein Frauenhaus und ein Kinderheim.
0: And we are able to teach classes there every week and on the weekends.
1: Und dort gehen wir einmal die Woche hin und können dort Vorträge geben, Workshops halten, auch am Wochenende sind wir dort.
0: And then the program director asked me to plan a one-week camp meeting for these women and children.
1: Und schließlich fragte uns die Projektleiterin dort, ob wir nicht eine einwöchige Freizeit für die Frauen und Kinder dort organisieren könnten.
0: I've never done anything like this in my life. I've never planned anything. So it was amazing that I was actually able to accomplish this.
1: Und so eine Freizeit hatte ich noch nie zuvor in meinem Leben organisiert oder durchgeplant. Das war völliges Neuland für mich. Und es war einfach eine erstaunliche Erfahrung.
0: I don't have specialized training. The only training I have received is from the medical missionaries

0: go at UT Pines.
1: Und ich hatte da auch keine Ausbildung, wie man sowas macht. Das Einzige, was ich gelernt hatte, war auf UT Pines, die Gesundheitsausbildung.
0: But I have received specialized training from the Holy Spirit.
1: Aber der Heilige Geist hat mich

0: Bibliothek dürfen wir Vorträge geben.
1: And we have been able to go into people's homes and to do cooking classes and children's programs.
0: Und schließlich wurden wir auch zu Menschen nach Hause eingeladen, um dort Kochkurse zu geben, um mit ihren Kindern Programme durchzuführen.
1: We've been able to help people in the community who just had great needs.
0: Wir konnten den Menschen in unserer direkten Umgebung helfen, wenn sie Bedürfnisse hatten.
1: You can see someone that you might recognize, like Daniela and Brother Ashwin.
0: Vielleicht seht ihr hier auf den Bildern ein paar Menschen, die ihr schon kennt. Daniela, Ashwin.
1: They have been a great help to me in my outreach adventures.
0: Sie waren mir eine große Hilfe in meinen missionarischen Abenteuern.
1: And the last, well, it's not the last thing, but one of the most special things that God has done for me, which I will share more about tomorrow.
0: Und eins der Dinge, die für mich ganz besonders wertvoll sind, die Gott für mich getan hat,
1: is one of my friends from high school and her husband and her parents were all baptized.
0: Es ist, dass eine Freundin von mir aus der Zeit der Hochschule sich taufen ließ, zusammen mit ihrem Mann und ihren Kindern.
1: And all of this happened within the six month period after I finally submitted to God and saying, Lord, I'll be content in doing this work with the elderly couple however long you want me to do.
0: Und all diese Dinge, die geschahen innerhalb von 6 Monaten, nachdem ich zu dem Punkt gelangt war, wo ich zu Gott sagen konnte, in der Fürsorge für dieses ältere Ehepaar, dass ich wirklich zufrieden darin war, für sie zu sorgen, egal wie lange das sein sollte.
1: We are to look upon every duty, however humble, as sacred, because it's a part of God's service.
0: Wir müssen jede Pflicht, wie gering sie auch sei, als heilig ansehen, weil sie ein Teil des Dienstes Gottes ist.
1: Our daily prayer should be, Lord, teach me how to do better work.
0: Unser tägliches Gebet sollte sein, Herr, hilf mir, mein Bestes zu tun.
1: Give me energy and cheerfulness.
0: Lehre mich, wie ich es besser machen könnte. Gib mir Mut und Freudigkeit.
1: Help me to bring into my service the loving ministry of the Savior.
0: Hilf mir, den liebevollen Dienst des Heilandes in meinen Dienst zu bringen.
1: If you call God your Father, you acknowledge yourselves as His children.
0: Nennst du also Gott deinen Vater, dann bekennst du dich als sein Kind.
1: To be guided by His wisdom and to be obedient in all things.
0: Der sich gern seiner weisen Führung anvertraut, ihm in allen Stücken gehorsam sein will.
1: Knowing that His love is changeless, you will accept His plan for your life.
0: Und von seiner unwandelbaren Liebe überzeugt ist, du wirst seine Führung in deinem Leben anerkennen.
1: No matter how much you don't like the plan.
0: Egal, ob uns dieser Plan, ob uns seine Führung gefällt oder nicht.
1: There was a time where I told the Lord I did not want to take care of this elderly couple anymore and I was ready to give them up.
0: Es gab auch eine Zeit, während ich für dieses ältere Ehepaar sorgte, dass ich zu Gott sagte, ich will das nicht mehr, ich will nicht mehr für sie weiter sorgen.
1: But he convinced me to keep them.
0: Aber Gott hat mich überzeugt.
1: And I'm so glad I did, because I would not have had these experiences and I would not be here before you today.
0: Doch weiter für sie zu sorgen. Und heute bin ich so dankbar dafür, weil ich all diese Erfahrungen, die ich heute mit euch teile, dann nicht gehabt hätte.
1: My brother Ashwin, he gave a sermon and he titled it Effective Evangelism.
0: Und mein Bruder Ashwin hat eine Predigt gehalten, die er effektive Evangelisation nannte.
1: And I really like this term, this title.
0: Und dieser Titel gefiel mir sehr gut.
1: We cannot be an effective evangelist for God unless we're willing to do whatever he is asking us to do in the most humble work, the most humble position, so that we can learn to be self-denying and self-sacrificing.
0: Wir können für Gott nicht wirksam Evangelisationsarbeit machen, wenn wir nicht erst zu diesem Punkt kommen, wo wir uns ihm ganz ausliefern und wirklich Demut von ihm lernen.
1: You will rejoice to do any act, however humble.
0: Du wirst jeden noch so geringen Dienst mit Freuden verrichten, wenn er zur Ehre Gottes und zur Wohlfahrt deiner Mitmenschen beiträgt.
1: That will tend to his glory or to the well-being of your kindred.
0: Wenn er zur Ehre Gottes und zur Wohlfahrt deiner Mitmenschen beiträgt.
1: Life is chiefly made up not of great sacrifices and wonderful achievements. But of

0: little things.
1: Das Leben besteht meistens nicht aus großen Opfern und wunderbaren Taten, sondern aus kleinen Dingen.
0: It is oftenest through the little things which seem so unworthy of notice that great good or evil is brought into our lives.
1: Meist werden durch kleine Dinge, die kaum der Beachtung wert erscheinen, Gutes oder Böses in unser Leben gebracht.
0: It is through our failure to endure the tests that come to us in little things that the habits are molded, the character misshaped.
1: Dadurch, dass wir die Prüfungen, die in kleinen Dingen an uns herantreten, nicht bestehen, werden die Gewohnheiten gebildet und der Charakter verdorben.
0: And when the greater tests come, they find us unready.
1: Und wenn dann größere Prüfungen kommen, finden sie uns unvorbereitet.
0: Only by acting upon principle in the test of daily life.
1: Nur wenn wir in den täglichen Prüfungen nach Grundsätzen handeln,
0: can we acquire power to stand firm and faithful in the most dangerous and most difficult positions.
1: Können wir Kraft erlangen, in den gefährlichsten und schwierigsten Stellungen fest und treu zu stehen.
0: Just like Daniel and his three friends.
1: So wie Daniel und seine drei Freunde.
0: So youth, if your parents are asking you to do the dishes or fold the laundry.
1: Junge Leute, wenn eure Eltern euch bitten, das Geschirr abzuwaschen oder die Wäsche zusammenzulegen,
0: ask God to help you to do it cheerfully.
1: Dann bittet Gott, dass er euch Freude dabei schenkt.
0: It is actually preparing you so that you can do even greater things for him.
1: Denn das ist eure Vorbereitung, die er benutzt, um euch auf größere Dinge vorzubereiten.
0: We need to become incarcerated to Jesus, by Jesus and for Jesus.
1: Wir sollten ein Gefangener Jesu werden, für Jesus, in Jesus.
0: In whatever he asks you to endure for him.
1: In allem, was er dir aufträgt, für ihn zu erdulden.
0: With a willing heart.
1: Das wollen wir mit einem willigen Herzen erdulden.
0: And because of this experience that I had with the elderly couple,
1: aufgrund dieser Erfahrung mit dem älteren Ehepaar,
0: I am able to say, Lord, I'm willing to go through other experiences of discipline.
1: Bin ich auch zu dem Punkt gelangt, wo ich zu Gott sagen kann, ich bin bereit, auch durch andere schwierige Lebensschulen zu gehen.
0: I have learned that I can trust him with all my heart.
1: Ich habe gelernt, dass ich ihm von ganzem Herzen vertrauen kann.
0: He won't allow me to go through more than what I can bear.
1: Er wird nicht zulassen, dass ich durch eine Situation gehen muss, die zu schwer für mich zu ertragen ist.
0: And about a few weeks before we were going to come to Germany.
1: Ein paar Wochen bevor wir hier nach Deutschland gekommen sind.
0: Within 1 week, he gave us 2 more elderly grandfathers to live with us.
1: Hat er uns innerhalb einer Woche noch 2 ältere Großväter gegeben, die bei uns wohnen sollen.
0: One is a former church member and the other is the oldest church member of our church.
1: Der eine ist ein ehemaliges Gemeindeglied, der andere ist das älteste Glied unserer Gemeinde.
0: And then a week after they moved in,
1: und eine Woche nachdem sie bei uns eingezogen sind,
0: I was sitting down having worship with my daughter.
1: Setzte ich mich hin, um mit meiner Tochter Andacht zu machen.
0: And then a bird flew and slammed into our glass door.
1: Und da flog ein Vogel mit hoher Geschwindigkeit in unsere Glastür.
0: And fell to the floor of our porch.
1: Und er fiel dann einfach zu Boden auf unserer Terrasse.
0: And we went outside to look at the bird.
1: Und wir sind nach draußen gegangen, haben uns diesen Vogel angesehen.
0: And we were able to figure out that he couldn't fly.
1: Und mussten feststellen, dass er nicht mehr fliegen konnte.
0: So he also gave me a bird to take care of.
1: Also hat Gott mir jetzt noch einen Vogel gegeben, um den ich mich auch kümmern muss.
0: So I was running around my home in zigzag for everyone needing me, this grandfather, that grandfather, my daughter, my husband, the bird.
1: Also rannte ich den ganzen Tag hin und her in meinem Zuhause, um mich um all diese Bedürftigen zu kümmern, der eine Großvater, der andere Großvater, der Vogel dazwischen.
0: I said, Lord, you have a sense of humor.
1: Und ich habe gesagt, Herr, du hast wirklich einen Sinn für Humor.
0: I think you designed this especially for me.
1: Du hast das dir ganz besonders für mich ausgedacht.
0: And so that I can stand here and tell you this tonight.
1: Damit ich euch heute Abend das hier erzählen darf.
0: But this time I accepted with a willing heart and I love what I'm doing at home.
1: Aber dieses Mal konnte ich es mit einem willigen Herzen annehmen und ich bin einfach glücklich, das machen zu dürfen.
0: And I always tell him, I don't mind if you just want me to stay at home. I don't have to go anywhere, travel anywhere.
1: Und ich kann Gott heute sagen, es macht mir gar nichts aus, zu Hause zu bleiben, egal ob ich verreisen kann oder nicht. Ich bin einfach glücklich hier.
0: But he keeps giving us these amazing experiences of being able to come to places like this with each one of you.
1: Aber Gott schenkt uns auch diese erstaunlichen Erfahrungen, dass wir trotzdem reisen können und zu Orten wie hierher kommen dürfen.
0: So I would like to make an appeal, but you don't have to come up. If you want, you can raise your hand and then we can just kneel together and pray.
1: Ich möchte heute Abend einen Aufruf machen. Und wenn ihr wollt, könnt ihr eure Hand heben, wenn ihr euch darin wiederfindet.
0: For those of you who have been struggling with truly knowing how to submit to God.
1: Wenn ihr wirklich in eurem Herzen darum gerungen habt, um euch Gott ganz hinzugeben und das ein Kampf für euch ist.
0: Who have been struggling to really accept his plan for your life.
1: Wer damit gekämpft hat, um wirklich Gottes Plan in seinem Leben anzunehmen.
0: You've been struggling to embrace trials and afflictions.
1: Wer mit Schwierigkeiten und Prüfungen kämpft.
0: You've been murmuring and complaining when someone asks you to do something like your parents or your boss.
1: Wer vielleicht klagt und murrt, wenn er etwas aufgetragen bekommt von den Eltern, vom Chef.
0: And you've been struggling to make sacrifices for people. Your time, your talents, your energy.
1: Wenn es euch schwerfällt, um Opfer zu bringen für andere Menschen, sei es eure Zeit, euer Geld.
0: If tonight you want to make the decision to give your whole heart to God.
1: Wenn ihr heute Abend die Entscheidung treffen wollt, um euer ganzes Herz Gott zu geben.
0: To be willing to accept whatever discipline, whatever trials he has for your life.
1: Und um jede Disziplin, jede Prüfung, die er für euer Leben vorgesehen hat, einfach anzunehmen.
0: And to do it without murmuring and complaining.
1: Und das ohne Klagen und Murren zu tun.
0: And he can help you. He understands you. He can help you to overcome the murmuring and complaining.
1: Und Gott versteht euch. Er weiß, wie das ist, und er kann euch dabei helfen.
0: If you want this experience,
1: wenn
0: then
1: ihr,
0: you can raise your hand either now or you can raise your hand during the prayer, whichever you feel most comfortable with.
1: Wenn ihr euch nach dieser Erfahrung sehnt, dann könnt ihr jetzt eure Hand heben oder auch während des Gebets, was wir jetzt sprechen werden.
0: Let us pray together.
1: Lasst uns gemeinsam beten.
0: Our most precious Heavenly Father.
1: Unser lieber himmlischer Vater.
0: I thank you that Jesus chose to submit to the discipline that you had for his life.
1: Danke, dass Jesus sich entschieden hat, um sich der Disziplin zu unterwerfen, die du für sein Leben vorgesehen hattest.
0: I thank you that he chose to submit to the trials and afflictions.
1: Ich danke dir, dass er sich den Schwierigkeiten und Prüfungen unterwarf.
0: He chose to sacrifice everything for us.
1: Dass er alles für uns geopfert hat.
0: To leave a beautiful heaven.
1: Dass er den wunderschönen Himmel aufgegeben hat.
0: To come to this dark world of so much pain and misery.
1: Dass er ihn verlassen hat, um auf diese dunkle Welt voller Leid und Elend zu kommen.
0: But he did it willingly, he did it cheerfully.
1: Aber er tat es willig, er tat es freudig.
0: He had no regrets.
1: Und er schaute nicht zurück.
0: He did it so that we could be saved.
1: Er tat es, damit wir gerettet werden können.
0: So that we could receive the joy that he wants to give us, the peace.
1: Er tat es, damit wir diese Freude und Frieden, den Frieden empfangen können.
0: So he can restore us back to your image and again make us children of God.
1: Damit er sein Bild wieder in uns herstellen kann und wir Kinder Gottes werden dürfen.
0: Father, help us to do as Jesus did and to submit to whatever discipline and trial and afflictions that you have for our lives.
1: Vater, hilf uns, um so zu handeln, wie Jesus handelte, und um bereitwillig alle Prüfungen und Schwierigkeiten in unserem Leben anzunehmen.
0: In order to become just

0: like Jesus.
1: Um so zu werden, wie Jesus war.
0: In order to save souls.
1: Um Seelen zu retten.
0: The salvation of souls is the greatest object of attention of all of heaven.
1: Denn die Rettung von Menschenseelen, das ist der größte Fokus des Himmels.
0: Help us to have this burden for souls.
1: Hilf uns, dass auch wir diese Last für Menschenseelen auf dem Herzen verspüren.
0: Help us to learn to be cheerful and uncomplaining in even the smallest duties.
1: Dass wir lernen, um auch an den kleinsten Pflichten freudig und ohne Klagen sie zu tun.
0: And help us to be willing to sacrifice anything for you and anything for the salvation of souls.
1: Und hilf uns, dass wir bereit sind, alles für dich und auch für die Rettung unserer Mitmenschen aufzugeben.
0: We thank you in Jesus' name.
1: Amen. Danke im Namen Jesu. Amen.

Heute sprechen wir ein bisschen über die Milch. Und wie der Titel es schon sagt, die Milch macht's oder alles Käse. Wir wissen ja, dass die Werbung erzählt, dass wenn wir keine Milch trinken, naja, dann fallen die Knochen irgendwann auseinander und dann können wir nicht mehr rumspazieren. Oder die Kinder werden nicht wachsen. Oder, naja, das Oder geht immer weiter und weiter und weiter. Es gibt nichts Besseres als Milch. Aber der Mensch ist das einzigste Lebewesen, das nach der Entwöhnung noch Milch gebraucht. Katzen mögen natürlich Milch, aber Tierärzte werden uns sagen und haben es auch breit und weit veröffentlicht, dass man den Katzen lieber nie Milch geben muss, weil sie dann Nierenschaden erleiden. Also das ist ein künstliches Milchkonsum. Also nur der Mensch glaubt, dass Milch das Beste ist nach der Entwöhnung. Also wie steht's mit der Milch? Wie steht's mit den Milchprodukten? Was ist wahr? Was ist nicht wahr? Und kommen wir schauen mal. Hier haben wir ein Kalb, das trinkt Milch und so soll es auch sein. Ein Kalb hat Milch nötig, muss ja wachsen. Und Milch hat reichlich Ernährung, ausgezeichnet für ein Kalb. Und der Mensch, der hat auch Milch. Die Muttermilch ist ausgezeichnet geeignet für das Wachstum eines jungen Lebewesens, wenn er ein Mensch ist. Heutzutage in der Industrie, Kühe werden gezüchtet, dass die Milch maximal ist. Und eine gute Milchkuh wird 40 Liter Milch pro Tag zeugen. Wenn sie eine außergewöhnliche Kuh ist, 80 Liter. Wenn sie eine weltberühmte Kuh ist, über 120 Liter pro Tag. Und natürlich muss so ein Euter gestützt werden mit einem, wie sagt man da, einem Euterhalter. Das kann ja kein Büstenhalter sein, ne? Ein Euterhalter. Sonst reißt das ganze Ding los. Denn so ein Euter wiegt natürlich sehr, sehr viel. Natürlich nicht 80 Kilogramm, denn da wird ja dann 2-3 Mal, manchmal sogar 4 Mal gemolken am Tag. Aber immerhin ganz beträchtlich. Jetzt normale Kühe sehen natürlich nicht so aus in der Natur. Also wenn man die Büffel sich betrachtet, von denen man wahrscheinlich die Kuh herleiten kann, naja, dann so ein Büffel produziert zwischen 3 und 4 Liter pro Tag. Gerade genug für ein Kalb. Und das ist natürlich schon außergewöhnlich. Aber so sehen die Milchprodukte aus auf euren Regalen. Und das sieht alles sehr attraktiv aus. Und jeder denkt, naja, das ist das Allerbeste. Was ist gut dran? Was ist gut dran? Kalzium. Sehr viel Kalzium in der Milch. Und darum muss jeder Milch konsumieren. Die Kuh natürlich muss Kalzium in die Milch einbauen, trinkt von morgens bis abends nur Milch, damit sie genug Kalzium in ihre Milch tun kann, damit wir Kalzium bekommen können, ja oder nein? Natürlich nicht. Wo kriegt die arme Kuh ihre Milch her? Aus dem Futter, das sie frisst, und das ist keine Milch. Also normales Gras produziert oder gibt genug Kalzium für Milchproduktion, natürlich mit Beifütterung und so weiter. Werden alle anderen Produkte bei hinzugefügt. Aber wir schauen mal, was sagt die Wissenschaft, Biologie und Wissenschaft darunter, Proceedings of the Society of Experimental Biology and Medicine, sagt, von allen Säugetieren hat die menschliche Muttermilch den geringsten Proteingehalt und das niedrigste Verhältnis von Casein, das ist das Eiweiß, das man in Milch findet, zu Molke. Also wenn man die Milch gerinnt, dann hat man Molke und Casein. Und Muttermilch hat den geringsten Protein.

im Gehalt von allen Säugetieren. Das ist sehr, sehr wichtig. Also die Zusammensetzung von Milch ist Fett, Protein, das ist Casein und Molkenprotein. Der größte Teil ist Casein. Und dann der Zucker ist ein Sonderzucker, das ist Laktose. Besteht aus Galaktose und Glucose. Casein in der Kuhmilch wird durch dem Enzym Renin verdaut. Und dieser Enzym wird produziert in der Magenwand von einem Kalb oder in der Magenwand von einem Schwein hat man auch Casein für natürlich Schweinemilch. Und dieser Enzym ist sozusagen abwesend bei einem Baby. Bei Babys wird es etwas anders gemacht. Der Eiweiß oder das Eiweiß wird verdaut, weil die Mutter einen Bacillus in der Brust produziert, Bacillus bifidus, der beim Trinken dann mit aufgenommen wird und dann hilft das bei der Rinnung von Casein, damit er leichter verdaulich ist. Und dieses hört natürlich auf, wenn man nicht mehr von der Brust trinkt. Also dieser Enzym Renin fällt aus, wenn das Kalb abgewöhnt ist. Und dann kann es keine Milch mehr vertragen. Und wenn der Enzym nicht mehr aktiv ist, weil der Gen, der ihn produziert, ausgeschaltet ist, dann wird das Kalb krank werden oder sterben sogar, wenn man weiterhin Milch gibt. Bei Menschen, anderes Protein zur Verdauung, Bacterium bifidus, so wie schon gesagt, dadurch wird ein Großteil Casein nicht verdaut, wenn man diese Produkte nicht in der Ernährung normalerweise bekommt. Naja, das bekommt man natürlich nicht, wenn man die Kuhmilch aus einem Glas trinkt. Und das Problem liegt bei der Kuhmilch als hauptsächlich in der Verdauung des Caseins. Casein ist ein ganz besonderes Eiweiß. Es ist strukturell immer angebracht für die Art, in der es erscheint. Also alle Säugetiere haben Casein. Aber das Casein ist anders in seiner Aminosäurenzusammensetzung bei einer Kuh oder bei einem Menschen oder bei einem Hasen. Es ist anders und genau geeignet für das bestimmte Lebewesen. Da sind auch andere Probleme mit Casein, weil da bestimmte Übereinstimmungen sind bei den verschiedenen Tierarten, kann es sein, dass wenn so ein Casein aufgenommen wird oder verdaut wird, dass er nicht vollkommen verdaut wird. Und der Mensch und auch andere Säugetiere haben das Vermögen, um unverdaute Proteinstücke aufzunehmen. Denn wenn ein Baby ganz jung ist, die erste Milch heißt Kolostrum. Und die enthält Antikörper. Und das sind Proteine. Aber die dürfen nicht verdaut werden. Also sind sie resistent gegen Enzyme und werden im Ganzen translokiert ins Blut. Sonst hätte man ja keine Immunität davon. Und diese Möglichkeit von der Translokierung von einem Eiweiß unverdaut oder teils unverdaut besteht sogar noch beim Erwachsenen. Also wir können solche Brockeneiweiß ins Blut bekommen. Jetzt, wenn das genau das Gleiche ist wie menschliches Eiweiß, dann ist es nicht ein Problem. Aber sobald es von einem anderen Tier kommt oder einer anderen Art, dann kann der Körper reagieren auf dieses Eiweiß, als ob es ein Fremdeiweiß ist. Und dann macht man einen Antikörper. Und wenn man einen Antikörper macht, dann kann man dieses Eiweiß natürlich vernichten. Aber das Problem ist, was, wenn die Aminosäurenzusammensetzung so ist, wie bei einigen von unseren Zellen es auch ist? Dann können wir einen Antikörper gegen uns selbst machen. Und was nennt man das? Das nennt man eine Autoimmunkrankheit. Also Milch, weil das Eiweiß ziemlich gleich ist wie viele von unseren eigenen Eiweißarten, ist sehr geneigt, um Autoimmunkrankheiten zu zeugen. So, können wir schauen ein bisschen weiter in das Problem hinein. Also die Menschenmilch hat 1,2 Milligramm Protein pro Liter. Und es dauert 120 Tage, bis ein Baby das Gewicht verdoppelt.

Pferd dagegen hat genau zweimal so viel Protein, Casein, 2,4 Milligramm pro Liter. Und es braucht nur 60 Tage, also 120, 60. Zweimal so viel, zweimal so schnell im Wachstum. Eine Kuh 3,3, nur 47 Tage zur Verdopplung des Gewichts. Ein Bock 4,1, 19 Tage. Ein Hund 7,1, 8 Tage.

aber keiner will natürlich Rattenmilch trinken, das hört sich nicht so gut an, also bleiben wir bei der Kuhmilch. Und dann haben wir das Problem, dass eine Kuh mit diesem Eiweiß ihr Gewicht dreimal schneller verdoppelt als ein Mensch. Gut, was ist das Problem? Da ist dreimal so viel Eiweiß, also die Kuh wächst, das Kalb wächst dreimal so schnell. Jetzt ein Mensch, wenn er geboren wird, ist ein winziges Lebewesen und steht natürlich sofort auf und rennt rum und sagt, hallo, wo ist der Spielpark? Ja oder nein? Natürlich nicht, aber ein Kalb? Ja oder nein? Absolut, ein Kalb steht auf und rennt sofort rum. Und die Energie, die das Kalb als Ernährung bekommt, geht in Wachstum, in Muskulatur. Bei Menschen nicht. Was ist das wichtigste Organ oder der wichtigste Organ, der sich entwickeln muss beim Menschen nach der Geburt? Das Gehirn. Das Gehirn. Gut, und woraus besteht das? Aus Eiweiß oder hauptsächlich aus Fetten? Es besteht aus Fetten. Also in der Ernährung muss das Verhältnis Fett zu Eiweiß beim Menschen ganz anders aussehen als bei einer Kuh. Und darum ist es so, dass sich herausgestellt hat, dass Menschen, die von Anfang an mit Kuhmilch ernährt werden, wesentlich geringer Intelligent Quotient, wie sagt man da, Intelligenz zeigen als diejenigen, die Muttersmilch bekommen. Ist ja auch logisch, denn für Gehirnentwicklung hat man Muttersmilch nötig und nicht Kuhmilch. Und eine Kuh braucht auch nie ein Mathematikexamen durchkommen. Also wäre es besser, wenn der Mensch lieber Muttersmilch bekommt, als was er Kuhmilch bekommt. Also Kuhmilch 100% geeignet für eine Kuh, aber überhaupt nicht geeignet für einen Menschen. Kann der Mensch wachsen damit? Ja, kann sogar gewaltig wachsen, kann sogar größer werden als andere Babys. Also heutzutage betrachtet man zwei Babys, das eine kriegt Kuhmilch, das andere nicht. Das ist ein Riesenknabe und das ist ein Knirps. Und dann denkt man, puh, was ist denn das für eine Ernährung hier mit so einem halbgewachsenen hier? Schau dir mal meinen an, wie stark und der ist. Naja, der ist vielleicht stark, weil er denkt, der ist eine Kuh. Aber der andere denkt, er will Mathematiker werden. Der Kopf ist etwas größer. Also nicht immer nur auf das Eiweiß schauen. Kein Joghurt für Babys, weil Kuhmilch die Niere belastet. Also hier ist ein Medical Tribune-Artikel, genau das Gleiche wie bei einer Katze. Die Säure, die gezeugt wird von Kuhmilch, ist, weil sie so reichhaltig an Eiweiß ist, zu hochwertig und es führt zu Nierenschaden. Und Journal of Pediatric Gastroenterology, wir sollten uns bemühen, Nahrungsmittel zu verwenden, die den Nahrungsstoffforderungen der älteren Kinder entsprechen und schädliche Wirkungen ausschließen. Kuhmilch erfüllt diesen Standard nicht. Also das ist allgemein in der Wissenschaft, aber nicht in der Werbung. Hier ist noch ein Zitat von dem Journal Pediatrics, Babys, die mit Vollmilch von Kühen während der zweiten 6 Monate ihres Lebens ernährt werden, haben um 30% höheren Blutverlust durch den Darm und einen signifikanten Eisenverlust mit dem Stuhlgang. Das ist eigentlich logisch. Wenn man viel Eiweiß in der Ernährung hat, dann hat man viel mehr Säure nötig, um das zu verdauen. Und der Kinderdarm ist noch nicht geeignet, um das zu vertragen. Und dann führt es zu vielen Störungen, unter anderem, dass der Darm leicht blutet und dass dann Eisenverlust ist. Kleinkind mit blutigem Durchfall, das kann die Milch sein, Medical Tribune 96. Also nicht nur ich sage das, sondern das ist in vielen Veröffentlichungen und es ist recht allgemein bekannt, aber es wird nicht durchgegeben zur der allgemeinen Bevölkerung, denn die Industrie ist mächtiger wie die Gesundheit. Augenprobleme, Katarakt, grauer Star, wieso entsteht der? Das kann auch von Milchprodukten kommen, und zwar von diesem Galactose.
digestive disease.

Diseases and Signs, Galactose. Gut, wie funktioniert denn das? Galactose ist doch ein normaler Zucker, wieso sollte der Probleme verursachen? Galactose ist ein Sonderzucker, der nur durch Babys gebraucht werden kann. Und der Grund ist, die Energie, die einem Baby übertragen wird, kommt nicht nur als Glucose. Der Körper entwickelt sich noch und Insulin muss sich noch, das Insulinsystem muss sich noch entwickeln, die ganze Blutzuckerrate, die Beherrschung davon muss sich noch entwickeln. Und so kriegt ein Baby nur Hälfte des Zuckers als Glucose, die andere Hälfte als Galactose. Und diese Galactose muss umgesetzt werden in Glucose, vor dem sie gebraucht werden kann. Also ist eine Reserve. Dass da nicht zu viel auf einmal kommt, ist da so eine kleine Reserve. Und so wie das Baby es nötig hat, ist da ein Enzym, Beta-Galactosidase, der in der Leber produziert wird, der baut dieses Galactose um in Glucose, so wie das Baby es nötig hat. Sobald ein Säugetier entwöhnt ist, genau wie bei Renin, schaltet dieser Gen aus. Also Erwachsene haben kein Beta-Galactosidase oder der Gen ist so unter Druck, dass drückt, dass da nur ganz wenig produziert wird, aber meist gar nichts. So, jetzt haben wir ein Problem. Wenn wir als Erwachsene Milch bekommen und wir verdauen das Laktose und wir ändern es um in Glucose und Galactose. Glucose gebrauchen wir. Galactose, was fangen wir damit an? Gar nichts. So, was macht der Körper damit? Er muss es irgendwo stauen. Und so staut das in der Haut oder unter der Haut und dann wird man, naja, knobbelig und dann sieht das aus wie Zellulit oder im Auge und dann hat man grauen Star endgültig und das ist Galactose, den man nicht verarbeiten kann. Und andere Plätze, wo er abgelagert wird, in den Gelenken und trägt dazu bei, dass man nachher Gelenkschmerzen bekommt und, das hört nicht auf, da sind so viele Plätze, wo er abgelagert wird. Erwachsene mit hoher Laktaseaktivität, die große Mengen an Milch verzehren, leiden unter Galactoseproblemen, Ansammlung von Galacticol in der Augenlinse und größere Gefahr, Altersstar zu entwickeln. Postgraduate Medicine, da ist die medizinische Verweisung. Also das ist der Grund, warum dieses passiert. Hier ist noch eins, Journal of American Medical Association. Fett und Cholesterin, das ist eigentlich logisch. Milchprodukte liefern Fett und Cholesterin zur Mahlzeit. Aber das ist nicht das einzigste Problem. Das Fett, das wir in Milch haben, ist oxidiertes Cholesterin. Und oxidiertes Cholesterin ist wesentlich gefährlicher als nicht oxidiertes Cholesterin. Und Milch, weil es mit der Luft in Berührung kommt, beim Melken und nachher in der Flasche und beim Gießen und bei diesem und jenem, ist oxidiertes Cholesterin. Ein Baby, das die Milch direkt von der Brust trinkt, schaltet diesen Oxidierungsprozess aus. Also wiederum ein Problem. Dann Milch und Fett. Ärzte und Ernährungsfachleute wussten schon lange, dass fettreiche Nahrungsmittel, wie zum Beispiel Milchprodukte, aus einer ganzen Reihe von Gründen zur Fettleibigkeit beitragen. Eigentlich ist es doch logisch. Eine Studie in Cambridge Universität beim Dunn Nutrition Center fragt sich die Frage, sind alle Kalorien gleich? Und die Antwort ist, ja, theoretisch sind sie gleich, aber im Körper nicht. Fettkalorien gegenüber, sagen wir mal, Kohlenhydratenkalorien werden ganz anders gespeichert, weil Kohlenhydrate schon teils oxidiert sind. Wenn man sich das Molekül ansieht, dann sind da doch Sauerstoffatome drin, nicht wahr? Wogegen im Fett nicht. Also wenn der Körper wählen kann, was brennt er zuerst, dann brennt er Glucose zuerst. Das ist der Stoff, der für die Energie gebraucht wird, für alle Lebewesen. Also erst Glucose. Wogegen Fett, nein, erst als zweite Wahl. Also wenn ich Fett esse und ich habe Kohlenhydrate,

Kohlenhydrate auch in der Ernährung. Was gebrauche ich für meine Energie? Kohlenhydrate. Also was macht der Körper mit dem Fett? Speichert ihn. Ist logisch. Dann sitzt er da. Also Fett macht Fett. Kohlenhydrate gegenüber können die gleiche Kaloriewert haben, aber weil man ihn verbrennt und als erstes verbrennt, wenn er vollwertig ist, viel weniger geneigt, um Fett zu machen. Aber das ist nur ein Ding. Und wir schauen weiter. Milchprodukte, die überhaupt keine Ballaststoffe und komplexen Kohlenhydrate enthalten, liefern in etwa so viel Fett, wie sie in der Natur aus enthalten. Ein Glas Milch besteht zu 49% aus Fett. Schweizer Cheddar-Käse 65%, Eis und Joghurt 50%, sogar Magermilch und fettfreier Hüttenkäse von dem verbrauchten fälschlicher Annehmung, sie seien der Tat fettfrei, besitzen einen Fettanteil von 20%. Gut, jetzt wieso verkaufen sie uns die Milch mit 2% und 3% Fett? Sie messen es gegen Wasser in der Milch und nicht gegen die Nahrungsmittel in der Milch. Also wenn man Fett mit den Kohlenhydraten und in Eiweiß vergleicht, dann ist es natürlich ein sehr hoher Prozentsatz. Aber kein Mensch würde es kaufen, wenn da so eine Werbung käme. Ne? Ja, also hier, kauft Kuhmilch, ist nur 56% Fett. Ich meine, da würde ja jeder sagen, das ist ja Quatsch. Aber 3% gegen 2%, das hört sich ja nicht so schlimm an. Also was sagt die Werbung? Die Werbung sagt genau das Gegenteil. Die Milch macht's, auch beim Abnehmen. Unbedingt Milchprodukte verringert das Milchkalzium, das Risiko, dass Übergewicht überhaupt erst entsteht. Das ist doch Quatsch. Ja oder nein? Die Medizin hat erwiesen, dass Fett macht Fett, Milchfett macht Fett. Was hat das Kalzium zu tun mit einer Verringerung des Gewichts? Überhaupt gar nichts. Also die Werbung lügt. Gut, Cholesterin haben wir schon eigentlich besprochen. Durchschnittlich Milchverbrauch heute ca. 750 Kilogramm täglich enthält 160 Milligramm Cholesterin. Das ist recht viel. Damit kann man ohne gut zurechtkommen. Diese Cholesterinmenge entspricht dem Anteil in ca. 53 Schinkenscheiben. Wer würde 53 Schinkenscheiben schon verzehren? Ich glaube keiner, ne? Ich denke nicht. Also Diabetes. Hier haben wir eine Autoimmunerkrankung beim Diabetes Typus 1. Und hier ist American Journal of Clinical Nutrition und sagt, insulinabhängiger Diabetes, das ist Typus 1 oder juvenile Diabetes, wird mit Milchprodukten in Verbindung gebracht. Ja, warum? Weil das Eiweiß, Casein, bestimmte Aminosäuren in einer bestimmten Reihenfolge enthält, dass wenn dieser Teil zufälligerweise früh in der Entwicklung, in den ersten Monaten der Entwicklung aufgenommen wird ins Blut, macht der Körper einen Antikörper. Und das Eiweiß auf unseren insulinproduzierenden Zellen, den Beta-Zellen im Pankreas, hat genau die gleiche Reihenfolge. Und somit macht der Körper einen Antikörper gegen unsere eigenen insulinproduzierenden Zellen. Und irgendwann mal kann es oder braucht nicht unbedingt, aber kann aktiviert werden. Und dann plötzlich, zack, hat man Diabetes Typus 1. Diabetes 2 ist eine ganz andere Sache. Von viel Fett in der Ernährung und von Glucose-Peaks, wenn es so schnell hochsteigt, dadurch wird Diabetes 2 verursacht und kann rückgängig gemacht werden mit Ernährung. Aber der hier kann nicht rückgängig gemacht werden mit Ernährung, weil die Zellen, die Insulin produzieren, vernichtet sind. Gut, also schon lange haben sie behauptet, dass das kommt von der Milch und von der Kuhmilch natürlich, nicht von der Muttermilch. Milchprodukte im frühen Alter und hoher Milchverzehr während der Kindheit können das Risiko der Entwicklung von juvenilen Diabetes erhöhen. Das sind alles wissenschaftliche
Zitate, dass keiner sagen kann, ich

sauge das aus meinem Daumen heraus. Hier zum Beispiel Milchverzehr und Diabetes, Finnland, Frischmilcherzeugnisse, da sind die Ziffern, Spanien um die Hälfte, wenn man Finnland vergleicht, Sahne um das Drittel, Butter, ein Fünftel, Käse ungefähr die Hälfte und Kondensmilch, naja, wird da nicht genannt, gesamt so viel und die Hälfte ungefähr bei den Spaniern und die Diabetesrate ist sehr hoch in diesem Land und die Diabetesrate sehr niedrig. Das ist eigentlich recht interessant, der Vergleich. Gut, Kuhmilchpulver fördert Entstehen von Typus 1 Diabetes. Ärzte Zeitung 2011 und. Ich könnte zig Zitate von der Literatur zeigen. Hier ist noch eins. Es kommt aus dem medizinischen Journal Lancet und das ist das beste medizinische Journal in England. Und CNN hat es auch berichtet. New evidence published Friday adds weight to controversial theory. Also die neue Ergebnisse zeigen, dass Babys, die Kuhmilch empfangen, Diabetes 1 später entwickeln können. Und das Trinken von Kuhmilch kann die Immunfunktion von Kindern schwächen und zu Problemen durch immer wiederkehrende Infektionen führen. Das haben sie schon in 1978 gewusst. Und das ist veröffentlicht im Journal Nature, das ist das sogenannte beste wissenschaftliche Journal der Welt. Da kommt man nur rein mit einem Artikel, wenn er vom höchsten Niveau ist. Also eine Veröffentlichung nach der anderen sagt das Gleiche. Das ist unsere eigene Studie, die wir gemacht haben mit Affen, wo wir Affen eine ganz normale Ernährung gegeben haben, aber einen kleinen Bruchteil davon war entweder von Soja als Eiweißquelle oder vom Casein als Eiweißquelle, also von Milch. Und dann sieht man ganz deutlich zum Beispiel die Lymphozytenspiegel von Affen und da haben wir Ernährung von Mais und Hülsenfrucht und das andere ist Milch. Und wir sehen, wie das Immunsystem unterdrückt ist bei denjenigen, die Milch bekamen. Also logischerweise sollte man, wenn man ein starkes Immunsystem haben will, keine Milch gebrauchen. Gut, hier ist noch ein Zitat von juvenilen Diabetes und dass das erhöht wird mit Faktor 1,5, wenn man Kuhmilch zu sich nimmt. Hier ist noch eins, New England Journal of Medicine, genau das Gleiche. Und das ist ein interessantes Zitat hier. Diabetes tritt bei Ratten mit Veranlagung zu Diabetes, also sie gebrauchen Ratten, die dazu veranlagt sind. Und dann schauen sie, was löst Diabetes aus bei denen. Es taucht nicht auf bei einer kuhmilchfreien Ernährung während den ersten 2 bis 3 Monaten des Lebens, was darauf hindeutet, dass Kuhmilchprotein Casein diese Krankheit auslösen kann. Also ist experimental auch schon bewiesen. Der einzigste Grund, warum sie gesagt haben, es ist nicht so, ist, weil Japaner manchmal Diabetes 1 bekommen und im Allgemeinen gebrauchen die keine Kuhmilch. Und dann hat sich herausgestellt, dass die Babys in Japan, die Diabetes 1 bekommen, gestillt werden von einer Mutter, die in Amerika gelebt hat oder die amerikanischen Einfluss in ihrer Ernährung hat. Also die Mutter gebraucht Milch. Das Baby nicht Kuhmilch, sondern Muttersmilch, aber das Baby kriegt Diabetes, Typus 1. Da hat man die Milch analysiert von der Mutter. Und was hat man gefunden in der Muttersmilch? Kuh. Casein. Also die Mutter verdaut das Casein schwach oder schlecht. Casein wird aufgenommen ins Blut. Der Körper will es loswerden, schiebt es raus in der Muttermilch. Baby trinkt es, Diabetes 1. Forscher in Rom und London und die jungen Leute werden hier vielleicht interessiert sein, wiesen in einer Studie an, 47% mit erst kürzlich erworbener Insulinpflicht und Diabetes mellitus darauf, dass 51 von ihnen Immunzellen hatten, die wuchsen in der und sich vermehrten, wenn sie mit dem Protein Beta-Casein in Berührung kamen. Also wiederum, das bestimmte Eiweiß ist das Problem. Gut, also haben wir gesehen, dass Eiweiß

der Milch ist ein Problem. Das Fett ist ein Problem. Führt zur Fettzucht und das Fett hat oxidierten Cholesterin. Das Eiweiß ist ein Problem, führt zu Immunkrankheiten. Und jetzt schauen wir mal uns den Zucker an, diesen Laktase. Jetzt, wenn man aus Europa kommt, dann hat man diesen Enzym Laktase noch nach der Entwöhnung. Und das ist ein europäisches Ereignis, weil da eine lange Geschichte von Milchkonsum bei den Europäern ist. Wenn eine Nation nicht Milch gebraucht im Allgemeinen, dann ändert sich das Bild ganz dramatisch. So die Dänen zum Beispiel, 2% sind laktoseintolerant. Also die Dänen können den Laktose vertragen. Nicht den Eiweiß und auch nicht die Galaktose, sondern nur den Laktose. Kriegen also keine Darmstörung, wenn sie Milch trinken. Die Finnen 18%, die Indianer 50% laktoseintolerant, Juden 58%, Peruvianer, Israeli-Juden sind schwarze Juden hauptsächlich, Peruvianer 70%. Und wenn wir uns die amerikanischen Schwarzen ansehen, 70%, Aschkenasi-Juden 78%, dann wird es immer schlimmer. Araber, Eskimos, Taiwan, Griechenland, Japaner, Filipinos und Schwarze aus Afrika, 90% laktoseintolerant. Also nur die Europäer schaffen es. Einige geben eine Laktosetoleranz an von 95% zu 100%. Zum Beispiel das Zulu-Volk in Afrika ist immer über 95% laktoseintolerant. Wenn die reine Milch trinken, haben sie sofort Durchfall, können keine reine Milch trinken oder schreckliche Magenkrämpfe. Der Laktosemetabolismus, können wir schauen uns das mal wieder an, ich habe es schon erklärt. Laktose besteht aus Glucose und Galaktose. Der Enzym Laktose ist beim Baby gegenwärtig und dann wird er ausgeschalten. Bei einigen viel, bei anderen wenig. Beim Schwarzen total oder fast total. Bei Europäern weniger. Und bei all den anderen Völkern irgendwo zwischendrin. Gut, also die Weißen in Europa haben noch meist Laktase. Galaktose dagegen ist eine andere Sache. Da braucht man diesen Enzym und der wird ausgeschalten, auch bei Europäern. Also hat man immer das Problem, dass Galaktose übrig bleibt. Gut, das ist die Werbung. Hier wird gezeigt, schwarze Leute, trinkt bitte Milch, dann werdet ihr stark. Oder hier, trinkt Milch, junge Damen, dann werdet ihr gesund und stark. Na, ist es so oder ist es nicht so? Die Antwort ist, nein. Na, gut, hier ist eine interessante Frage. Zwei kleine Kinder. Eine ist schwarz, das andere ist weiß. Und die Milch ist jetzt vergossen da. Ist das ein Segen oder ein Fluch? Gut, kommen wir schauen mal, was passiert. Das kleine junge Mädchen ist laktosetolerant. Trinkt die Milch, kriegt keinen Bauchweh. Aber das Eiweiß ist schwer verdaulich. Laktose ist kein Problem, also wird nicht Wasser aufgenommen in dem Darm, denn Laktose wird verdaut und Galaktose und Glucose wird produziert. Glucose wird verarbeitet, Galaktose wird irgendwo gespeichert. Kleines schwarze Kind ist laktoseintolerant. Also Laktose wird nicht verarbeitet, bleibt Laktose. Geht ganz durch den Darm durch, bis in den Kolon hinein. Und da sind da jetzt Bakterien und die trennen Laktose jetzt. Und jetzt ist da ein Problem. Denn jetzt haben wir plötzlich Zucker oder freie Kohlenhydrate im Darm, ganz unten im Darm. Was passiert dann? Das erhöht die Osmose
und Wasser wird in den Darm hineingezogen.

Und sofort hat er Durchfall. Also der kleine Schwarze bekommt Durchfall und die kleine Weiße Magenverstopfung. Und man denkt, es sind zwei Ursachen für zwei verschiedene Probleme. Nein, gleiche Problem, gleiche Ursache, andere Wirkung. Das ist das Problem. Also wenn wir hier Europa selber betrachten, dann sehen wir hier im Norden ist die Laktosetoleranz kein großes Problem. Die Ziffern sind recht klein. Wenn wir hier nach Süden kommen, immer mehr und mehr. Und wenn wir dann ganz im Süden sind, hier im Mittelmeerbereich, ist die Laktoseintoleranz recht hoch. Also nur diese kleine Gruppe in der Welt entschließt für die Welt, dass Milch gut ist. Nur diese kleine Gruppe. Das wird jetzt interessant. Also was stimmt nicht mit den Milchprodukten? Osteoporose. Kann doch nicht sein, oder? Journal Science. Welche Bedeutung hat Calcium in der Osteoporoseverhütung? Calcium hat man nötig für Osteoporose, ist ja logisch. Aber ist Milch die beste Quelle für dieses Calcium? Das ist die Frage. Es hat viel Calcium. Also darum sagt die Werbung, man muss Milchprodukte gebrauchen. Osteoporose wird durch eine Anzahl von Faktoren verursacht. Eine der wichtigsten Faktoren ist zu viel Protein in der Ernährung. Und damit könnte ich Sie totschlagen mit wissenschaftlichen Aussagen über dieses Thema. Das war eins unserer Forschungsgebiete. Und es ist verheerend, was passiert, wenn man zu viel tierisches Eiweiß, vor allem Casein, Tieren oder Menschen gibt. Eine Studie der National Institute of Health der Universität Kalifornien, veröffentlicht in American Journal of Clinical Nutrition, kam zu dem Ergebnis, dass Frauen, die das meiste Eiweiß aus tierischen Nahrungsmitteln aufnahmen, eine dreifach höhere Knochenschwundrate und eine 3,7-fach höhere Hüftenfrakturrate aufwiesen als Frauen, die das meiste Eiweiß aus Pflanzenquellen hervornahmen. Also Pflanzen, das Eiweiß, ist sehr weniger Säure produzieren. Und darum braucht man nicht neutralisieren aus dem Knochen und man hat keinen Knochenschwund. Wogegen, wenn man Casein gebraucht oder tierisches Eiweiß, dann hat man dieses Säureproblem. Das Verhältnis von vermehrtem Tiereiweiß zu Pflanzeneiweiß in der Nahrung erhöht die Rate des Knochenverlustes und der Frakturenhäufigkeit bei Frauen in der Postmenopause. Da ist noch ein American Journal of Clinical Nutrition, ein Zitat nach dem anderen. Also noch ein Mythos explodiert. Vor dem ich nach Leukämie komme, möchte ich mal einen ganz kurzen Vergleich euch geben. Gambische Frauen in Afrika, Schwarze, durchschnittlich pro Tag in der Ernährung, wir brauchen keine Milchprodukte so nebenbei, 350 Milligramm Calcium pro Tag. Amerikanische Frauen, viele Milchprodukte, 1400 Milligramm Calcium pro Tag. Nach einer Schwangerschaft haben die amerikanischen Frauen Osteoporose. Nach einer Schwangerschaft bei gambischen Frauen mit weniger als ein Viertel des Calcium keine Osteoporose. Was ist der Grund? Der Grund ist, obwohl da so viel Calcium in der Ernährung ist, ist die Ernährung so säurebildend, dass sie ständig neutralisiert werden muss und Calcium verschwindet aus dem Knochen heraus. Und dann diese Säure und das Casein verhindert die Wirkung von den Zellen, die das Calcium in den Knochen einbauen müssen. Ich vergleiche es immer mit einem Maurer. Wenn wir einen Maurer haben, der, sagen wir mal, 500 Steine pro Tag legt und ich gebe ihm die 500 Steine und er mauert sie in die Mauer hinein. Das ist so wie die Osteoblasten, die Calcium in die Mauer, den Knochen hineinbauen. Gut. Jetzt wird mein Maurer krank. Er hat Grippe. Er fühlt sich nicht wohl. Und er kann nur 250 Calcium-Backsteine in die Mauer hineinbauen. Was ist die Lösung für das Problem? Ist doch logisch. Ich gebe ihm 1400 Backsteine. Dann wird es doch besser gehen. Ja oder nein?

Ja oder nein? Natürlich nicht. Das ist total doof. Das ist total unlogisch. Aber das ist, was wir machen. Wir denken, okay, das Problem ist Calcium. Also geben wir mehr Calcium. Bis zu 1400 Milligramm. Und das hilft überhaupt gar nichts. Warum? Weil der Maurer ist krank. Also was ist die Lösung für das Problem? Nicht mehr Backsteine, sondern peppel den Maurer wieder auf. Kriegt dieses Osteoblasten wieder in Ordnung. Also weg mit der Säure. Der Osteoblast fühlt sich wieder gut und fängt wieder an zu bauen. 500 Backsteine am Tag. Das ist die Lösung. Also wir können von dieser Sicht schauen oder können von der Sicht schauen. Und es kommt darauf an, wie man das Bild betrachtet, was die Lösung am Ende ist. Gut, Leukämie. Was für eine Art Krankheit ist das? Das ist eine Autoimmunkrankheit. Gut. Bovine Leukemia Virus, das ist also Leukämie bei Kälbern und bei Kühen, haben Antikörper für diesen Virus bei 59% von allen Kälbern, die geboren werden. Also fast 60% von allen Kälbern haben diesen Antikörper. Dann menschliches T-Zell-Leukämia-Virus kann von Menschen zu Tieren übertragen werden. Also Virusse können übertragen werden, Leukämia-Virusse. Und es ist möglich, dass so ein Virus durch die Milch übertragen werden kann. Hier steht es in diesem Journal. Iowa, das ist ein Staat in Amerika, wo viel Milch getrunken wird, hat viel mehr Leukämia als andere Staaten. Ist das vielleicht ein Grund? Und dann Tierärzte haben festgestellt, dass dieses Bovine-Leukämia-Virus in Menschenzellen im Labor recht gut überleben. Und dass da mehr menschliches Leukämia ist in Gegenden, wo da viel Leukämia bei Kühen ist. Also da ist eine Verbindnis. Dann Kühe, die diesen Virus haben, und wie viele werden geboren mit diesem Widerstand? Fast 60% haben mehr Milch. Also ein Farmer wird welche Kuh wählen? Natürlich die, die den Virus hat, weil sie produziert mehr Milch. Und so haben wir das Problem. Und das bestätigt, dass BLV in der Milch potenziell oder dass die Möglichkeit darstellt, dass es durch die Milch übertragen werden kann an den Menschen. So das, was die Wissenschaft sagt. Sie wollen es nicht laut sagen, aber sie sagen es trotzdem. Natürlich, hier sind andere solche Krankheiten, wie Multiple Sklerose zum Beispiel. Seit neuestem wird MS mit Diabetes und Milch in Zusammenhang gebracht. Das Journal of Immunology. Ein Zitat nach dem anderen. Und der Milchmythos verschwindet. Andere Krankheiten, sogar das Journal von Dairy Science, Milchwissenschaft, sagt, viele Krankheiten wie Tuberkulose, zum Beispiel Tuberkulose, nimmt dramatisch zu in der Welt, auch in Europa und in den Kühen vor allem. Jetzt, augenblicklich, ist es ein Riesenproblem. Denn da haben wir auch ein Zeitpunkt erreicht, wo die Medikamente, die gebraucht wurden, bis jetzt nicht mehr wirken, wegen Widerstand. Brucellose, Diphtheria, Scharlach, Kuhfieber, Gastroenteritis kommen durch Milchprodukte übertragen werden. So sogar die Milchjournale geben das zu. Hier ist noch eins. Milch ist eine hervorragende Trägerflüssigkeit. Warum? Weil sie fetthaltig ist, weil sie flüssig ist, geht schnell durch den Darm und naja, dann können diese Bakterien leicht überleben. Listeria zum Beispiel, Infektionen in der Vereinigten Königreich seit den mittleren 80er Jahren nimmt dramatisch zu, auch in Europa und in Afrika, in der ganzen Welt eigentlich. Und diese Bakterien werden nicht getötet durch Pasteurisierung. Listeria rega aus Kuhmilch überleben die Pasteurisation. Wir haben eine Prüfung gemacht. Wir haben Milch genommen und wir haben geprüft, wie viele verschiedene Arten von Bakterien da drin sind. Das sind normalen Bakterien, die da drin sind, so die

Lactobakterien, die waren am meisten da in der Rohmilch. Und die Pathogene fast gar nicht, nur so ein bisschen. Dann wurde die Milch pasteurisiert. Und was ist dann passiert? Alle Lactobakterien waren tot und die anderen, die haben überlebt und waren wenige gegenwärtig. Jetzt steht die Kuhmilch im Supermarkt auf dem Regal, nur einen Tag lang. Was passiert mit den Bakterien, die da drin sind? Keine Konkurrenz, also sofort vermehren sie sich. Und dann hat man eine Milch, die recht hochwertig ist, an pathogenen Bakterien. Das ist schon ein Problem. Und man merkt, dass die Milch heutzutage nicht mehr so leicht sauer wird, sondern anfängt zu stinken, weil sie wird faul. Weil da sind diese Salmonella-Bakterien und die Staphylococcus-Bakterien, die sind da gegenwärtig. Also Pasteurisierung hilft, was die Pathogenen betrifft, überhaupt gar nicht. Listeria-Erreger aus Kuhmilch überleben die Pasteurisation, haben wir ja schon gesehen. Diese Ergebnisse unterstützen die Annahme, dass Listeriose kann durch die Milch übertragen werden. Das ist ja eigentlich logisch. Also das war ein Zeitungsartikel über Milch, da haben sie sich furchtbar aufgeregt, weil ich gesagt habe, da Milch ist nicht gut. Und es ist nur gut zu zeigen, dass die Medien das oft aufgreifen und sagen, also hier ist einer, der hat nicht alle Tassen im Schrank. Denn der sagt, Milch ist nicht gut. Was interessant war, da haben sie den ganzen Milchrat von einer anderen Stadt bei uns runtergeflogen zu meiner Uni, um mir zu sagen, jetzt hältst du aber die Klappe, oder? Und dann habe ich gesagt, gut, setzt euch mal hin, wir halten mal einen kleinen Vortrag und ich zeige euch mal, was die Welt sagt. Und dann haben sie festgestellt, wow, wir müssen Cambridge Universität vor Gericht nehmen, wir müssen Dunn Nutrition Center vor Gericht nehmen, wir müssen Harvard Medical School vor Gericht nehmen und wir müssen sämtliche Wissenschaftler vor Gericht nehmen. Und dann fingen sie nachher an und haben gesagt, ja, aber du machst uns die Industrie kaputt. Kannst du nicht ein bisschen lieb sein? Kannst du das nicht lassen? Ich sage, wenn ihr es mit eurem Gewissen vereinbaren könnt, dass Menschen krank werden, dass Menschen alle diese Probleme haben, dann vielleicht ja. Oder, wenn ihr es nicht macht, dann mache ich es. Naja, ich habe nie wieder was gehört. Es war interessant. Aber ich bin nicht der Einzige. Move over milk. Milk the deadly poison. Es gibt viele Bücher und Veröffentlichungen über dieses Thema. Dann schauen wir mal, was passiert mit Kindern, die Milch trinken. Das ist jetzt in unterentwickelten Ländern oder wo Hygiene ein Problem ist. Da findet man das Folgende. Sterberate von Kindern, also bis zu 9 Monaten ihr alt pro 1000, das ist also mit Menschenmilch 1,5. Das ist jetzt, sagen wir mal, in Zentralafrika und Asien und so weiter. Kuhmilch 84,7. Das ist schon dramatisch. Jetzt Ärzte können dieses Problem lösen. Und dann, wie das Journal der Pädiatrie sagt, dass es nicht so schlimm ist in anderen Teilen, aber dass Entzündungen und Krankheiten immer noch wesentlich höher sind in den Gebieten, wo Milch getrunken wird, wo sie nicht getrunken werden. Deutsche Ärzteblatt sagt, US-Forscher haben Mycobakterien im Blut von Patienten mit Morbus Crohn nachgewiesen. Ihre Studie im Lancet belebt eine alte These, nach der die entzündenden Darmkranken eine infektiöse Ursache haben sollen. Ah, interessant. Und Mycobakterium, Pasteurobacillosis überlebt die kommerzielle Pasteurisation. Ein nach dem anderen sagt genau das Gleiche. Hier ist das Zitat in Nelsons Textbook of Pediatrics, medizinisches Textbuch, das sagt, naja, es ist wohl so, dass in den Gebieten, wo Milch in ersten Weltländern getrunken wird, nicht dazu führt, dass die Kinder so leicht sterben, aber was ist noch weiter der Fall? Sie haben mehr Diarrhea, sie haben mehr Ohrenentzündungen und sie sind wesentlich kranker. Heutzutage, fast jedes Kind kriegt diese Röhrchen ins Ohr reingepflanzt wegen ständiger chronischer Ohrenentzündung. Wenn die Milch weg ist, ist das Problem auch weg.

Gut, was sind also die Probleme, die in der Wissenschaft und in den Journalen mit Milch zusammengebracht werden? Chronische Müdigkeit, Kopfschmerzen, diese Tension Headaches, Muskelkrämpfe, vor allem hier im Genick und im Rücken, Hyperaktivität bei Kindern, Kinder, die das Bett noch nass machen vor allem, Allergien und Probleme mit dem Atemsystem, Asthma, respiratorische Probleme, frühe Arteriosklerose wegen dem oxidierten Cholesterol, Diabetes haben wir ja besprochen, Diabetes Typus 1 und auch Diabetes Typus 2 wegen dem Fett. Akne, junge Leute, achtet mal drauf, Arthritis, Rheumatoid Arthritis und alle diese Nervenkrankheiten, die Skleroseskrankheiten, das sind Autoimmunkrankheiten und natürlich Intelligenz. Alles in Zusammenhang mit Milch. Also was bleibt gut dran? Was bleibt dann da gut dran? Gut, was ist der Vorteil, wenn man Brustmilch gebraucht? Die Mutter gibt Antikörper, das ist schon mal wichtig. Dann weiße Blutzellen werden übertragen, das hilft mit der ersten Immunität. Dann hat die Muttermilch auch eine Substanz, die heißt Lactoferrin. Und die verhindert, dass die Bakterium E. coli bei dem Baby zu viel übernehmen. Und dann Brustmilch ist steril, wogegen Kuhmilch nicht steril ist. Und dann haben wir das Problem von Calciumaufnahme. Nur 25% des Calciums in Kuhmilch wird absorbiert. Also 75%, zack, weg. Warum? Weil es zu säurebildend ist und der Verlust größer ist als der Gewinn. Dann, Menschenmilch hat auch ungefähr nur die Hälfte des Kalziums, aber gibt mehr Kalzium als Kuhmilch, weil 75% nicht verloren geht. Also Menge ist nicht immer das Beste, um festzustellen, wo was passiert. Und alles, was dunkelgrün ist, ist eine gute Quelle von Kalzium. Also schau auf das Regal im Gemüseladen und alles, was dunkelgrünes kaufen. Um Kalzium zu absorbieren zu können, braucht der Körper bestimmte Mengen eines anderen Elements, des Magnesiums. Milch und Milchprodukte enthalten nur kleine Mengen Magnesium. Ohne die Anwesenheit von Magnesium absorbiert der Körper nur 25% des verfügbaren Milchkalziuminhalts. Da ist noch ein Zitat. Cow and milk, deadly poison. Gut. Was sind die, sagt man da, Disadvantages? Nachteile, ja. Das Fett ist ein Problem, haben wir schon gesehen. Hat kein Vitamin C, die Kuhmilch. Sehr wenig Vitamin D und natürlich das Eiweiß ist ein Problem, viel zu viel. Phosphat ist, das Verhältnis Phosphat zu Calcium ist genau verkehrt rum bei der Kuhmilch. Es führt zu Prostatakrebs, Ovariumkrebs, Rektalenkrebs, Brustkrebs und hier ist der Vergleich Brustkrebs und Milchkonsum in der Welt und ganz eindeutig die milchproduzierenden oder die Milchgebraucher haben den höchsten Brustkrebs in der Welt. Also Milch hat wirklich nicht viel an sich. Und was kriegt man noch dazu, wenn man die Milch trinkt? Naja, ein paar unangenehme Gäste. Etwas von dem übrigen gebliebenen Mittagessen vom vorigen Tag. Es dürfen eine bestimmte Menge von Fäkalien in der Milch gegenwärtig sein. Bakterien, die man nicht haben will. Virusse, die man nicht haben will, Prione, die man nicht haben will, Antibiotika, die man nicht haben will und Hormone. Und vor allem auch Hormone, die oft gegeben werden, damit sie mehr Milch produzieren. Und dann natürlich organische Pestizide, weil die Kuh frisst das Gras und biologisch vermehrt irgendein Pestizid, was gegenwärtig ist, etliche

50.000 Mal im Körper. Dann, was die Bakterien betrifft, nachdem sie pasteurisiert ist, darf die Milch nicht mehr wie 20.000 Bakterien pro Milliliter Milch haben und nicht mehr als 10 Coliformbakterien im Milliliter. Und das ist oft so, wenn sie es messen, ist es so. Aber kurze Zeit danach hat sich das Bild total geändert. Und was man im Supermarkt kauft, ist nicht, was man gedacht hat. So, wenn man sich mal das betrachtet, was so im Kaufladen angeboten wird, dann ist da natürlich viel Milch, die man nicht als Milch sieht. Denn alles enthält Milch. Lies mal, was alles Milch enthält. Das ist ja verheerend. Der ganze Supermarkt ist voller Milchprodukte, ohne dass man es weiß. Und wie gut ist der Käse? Das ist ein interessantes Thema. Das ist eins meiner Lieblingsthema, wie gut der Käse ist. Was sagt die Wirtschaft? Das ist eine tolle Ernährung, da ist ja alles dran, was man nötig hat, nicht wahr? Reichhaltig an Fett, reichhaltig an Eiweiß, reichhaltig an, naja, alle diese Dinge. Komm, wir schauen mal. Wie gut ist der gute Käse? Herstellung von Käse. Erstmal gebraucht man die Milch und dann wird eine Kultur dazugegeben und dann findet eine Gärung statt und dann hat man Dickmilch. Gut. Plus Molke. Was passiert dann? Die Dickmilch kann man als Frischkäse gebrauchen. Die Gärung hat schon stattgefunden. Also der Frischkäse hat Laktose umgesetzt in Glucose und Galaktose. Glucose ist verbraucht durch die Bakterien, den Gärungsprozess, und Glucose ist weg. Jetzt was bleibt übrig? Galaktose und Säure. Darum hat man Molke. Jetzt Frischkäse ist reich an Casein, sehr unverdauliches Eiweiß, reich an oxidierten Cholesterin und hochwertig an Fetten und natürlich hochwertig an Galaktosen. Sind das Nahrungsmittel oder nicht? Nicht eigentlich, ne? Gut. Aber noch nicht so schlimm, denn da ist noch einiges zu verdauen. Dann kommt der Streichkäse, das ist ein bisschen länger, und dann kommt der Hartkäse. Was ist beim Hartkäse los? Weil die Bakterien haben alles verdaut, was sie verdauen können. Und dann bleibt der Hartkäse übrig. Mit dem passiert überhaupt gar nichts mehr. Und man kann Häuser bauen mit ihm, man kann alles damit anfangen. Oder man kann ihn in den Bauch reinstecken. Und dann wird es interessant, dieser Hartkäse. Also was nennen wir das, wenn wir etwas gegessen haben und wir haben alles gebraucht, was wir gebrauchen können, was bleibt dann übrig? Ja, nur das, was, mit diesem Spülapparat entfernt wird, nicht wahr? Und dann irgendwann mal in die Kläranlage hineinkommt, richtig oder nicht? Gut, was haben die Bakterien gemacht hier? Genau das Gleiche. Sie haben alles gebraucht, was brauchbar ist, und weiter können sie nicht. Mit dem Eiweiß können sie nichts anfangen, denn sie haben kein Renin. Gut, sie haben auch nicht die Pepsine, die wir haben, die mit hoher Säure das weiter verarbeiten können. So, wir können noch was mit dem Eiweiß anfangen, aber nicht sehr viel Gutes. Wir können ihn trennen, aber sehr schwer, denn wir haben kein Renin. Also, jetzt sitzt dieser Käse im Magen und da sitzt er. Jetzt, was passiert? Der Magen verdaut, und dann schickt er eine Probe hier durch den pylorischen Sphinkter in den Duodenum hinein. Und hier in diesem Gebiet sind da Rezeptoren. Und die beurteilen, wie groß die Polypeptide sind, die da rauskommen. Und wenn die zu groß sind, mit anderen Worten, die Verdauung ist unvollständig, dann wird ein Signal geschickt zum Pylorus und er bleibt geschlossen. Also die Deutschen haben ein Sprichwort, was ganz wahr ist. Sie sagen, Käse schließt den Magen. Gut. Das heißt, dieses Eiweiß, weil es so unverdaulich ist, bleibt im Magen drin. Jetzt, das ist für den Menschen

etwas ganz Besonderes. Denn das heißt, dieser Käse sättigt. Er bleibt im Magen und dann bleibt man satt. Und wir sind so programmiert, dass wir glauben, dass wenn man satt ist, hat man gut gegessen. Richtig oder nicht? Jetzt, wie viel wird absorbiert im Magen? Nichts. Wasser vielleicht, vielleicht so ein bisschen Glucose, aber vom Eiweiß und von der allgemeinen Ernährung nichts. Wann findet erst die Absorbierung der Energie statt? Wenn es an diesem Platz hier vorbei ist. Also im Magen gilt das Zeug überhaupt gar nichts. Also stellt mal vor, wir gehen jetzt einen Wettlauf rennen heute Morgen oder morgen früh. Morgen früh zum Frühstück, ich esse Müsli mit Trockenfrüchten drauf und Früchte und dergleichen und ich trete an zum Wettlauf. Und ein anderer, der isst ein Stück Speck und ein Ei und ein anständiges Käsebrötchen. Wer hat die höhere Wahrscheinlichkeit, diesen Wettlauf zu gewinnen? Ich natürlich, ist doch logisch. Und darum, alle Sportler stellen sich um und essen nicht mehr so, wie sie früher gegessen haben, denn sie können nicht konkurrieren gegen diejenigen, die sich anders ernähren. So, dann, wenn es endlich hier durch ist, ist es immer noch keine Ernährung, denn es ist hoch an Cholesterin, es ist hoch an Galaktose, ein Protein, mit dem man nicht zu viel anfangen kann. Und eigentlich sollte es in die Kläranlage, vor dem es in den Magen geht. Käse sollte nie in den menschlichen Magen hineingetan werden. Nie. Osteoporose. Komm, wir schauen mal hier was ganz Interessantes. Fette und Öl geben eine Säuremenge von 0 Milliäquivalente. Fisch 7,9. Brot 3,5. Wenn es raffiniertes ist, so wie Weißmehl oder Nudeln, 7 und 6,7. Wenn es kommt zum Fleisch, 9,5. Wenn es kommt zum Hartkäse, 23,6. Also da ist kein Produkt in der Welt, was mehr säurebildend ist als Hartkäse. Es ist das Schlimmste, was wir uns antun können. Also Käse sollte nie in den Magen hinein. Gut, hier haben wir ein paar Experimente gemacht mit Ratten. Wir haben eine Gruppe Ratten ernährt mit Säure als Proteinquelle und die andere Gruppe mit Casein, also das Eiweiß von Milch. Und was haben wir gesehen? Urin, wesentlich mehr Säure, wenn sie Casein bekamen, als wenn sie Säure bekamen. Also es ist säurebildend, führt zu Immunschwächen und allen diesen Dingen. Gut, kommen wir schauen zum Kalziumverlust. Hier ist die Gruppe mit Säure, da ist die Gruppe mit Casein in der Ernährung. Doppelt so viel Kalziumverlust im Stuhl. Das heißt, es ging direkt raus. Das ist das nächste Problem. Hier haben wir Kalziumverlust im Urin. Das ist ein Zeichen von wie viel aus dem Knochen rauskam. Kalzium, wenn sie Casein bekamen, dreimal so viel, als wenn sie Säure bekamen. Und höchst bedeutend, statistisch. Also das ist schon beträchtlich, wenn man das betrachtet. Ja. Dann Feuchtigkeit im Stuhl. Das heißt, wie weich ist der Stuhlgang. Casein, wenig Feuchtigkeit. Jetzt hier haben wir nichts mit Laktose zu tun, ne? Das ist nicht Milch, das ist nur das Eiweiß. Also Laktose scheiden wir hier aus. Das ist nicht in dem Programm drin. Also das wäre ein Vergleich kleines weißes Mädchen oder kleiner weißer Junge. Laktose tolerant, also nur das Eiweiß, wie beeinflusst das den Stuhlgang? Und wir werden sehen, wenn sie Casein bekommen, zack. Wesentlich trockener, als wenn sie Säure bekommen. Also in Häusern, wo viel Milch gebraucht wird, bei Europäern findet man

an viele Zeitschriften im kleinen Raum, weil da viel Zeit zum Lesen ist. Und wenn ein Spiegel gegenüber ist, dann sieht man, dass während des Prozesses wird das Gesicht ganz rot. Nicht wahr? Warum? Weil es ist trocken und es muss, naja, mehr Druck ausgeübt werden. Und was verursacht das? Ja, wenn da hier mehr Druck ausgeübt werden muss und das Gesicht wird rot, dann heißt es, die Blutgefäße hier werden zusammengedrückt. Das Blut geht nach oben und nach unten. Und dann kriegt man Platzadern hier in den Beinen und alle diese Probleme. Und auch der Darm stülpt sich, macht solche kleinen Säckchen. Nachher hängen diese Divertikula so nach unten und alles, was da reinfällt, bleibt da drin. Dann hat man Darmentzündungen und. Was da im kleinen Raum passiert, muss zack, fertig. Keine Zeitschrift aufzuheben und wieder hinzulegen. Fertig. So schnell muss das vor sich gehen. Und diese Ernährung wird es natürlich leichter machen. So haben wir auch bei Hasen mal geschaut, genau das Gleiche. Interessant ist, dass wenn man vergleicht, wie schnell sie wachsen, und wir schauen hier nach Milchprodukten, wie schnell sie Gewicht zunehmen, kein Problem. Wenn sie Milchprodukte bekommen, sie wachsen am schnellsten. Kann man auch erwarten, ne? Wenn sie haben das meiste Eiweiß und viel Fett. Also sie sind fett, aber heißt das, dass sie gesund sind? Wenn sie Soja bekommen, wachsen sie am langsamsten. Aber sie wachsen auch. Sie wachsen nur langsamer. Also kleine Kinder, die ohne tierische Produkte ernährt werden, wachsen langsam. Aber am Ende haben sie Kraft, werden sogar größer und stärker als die, die sich anders ernähren. Und leben gesünder und auch wesentlich fitter. Gut, Kalziumverlust im Urin, wieder das Gleiche. Säure der geringste, die anderen beiden, Casein oder Milchprodukte, gleich. Kalziumverlust im Stuhl, wiederum Milchprodukte mit den Fetten, noch schlimmer als Casein alleine. Also was müssen wir machen, Säure oder Milchpulver? Welches müssen wir nehmen? Hier haben wir verglichen Säure und Milchpulver, das enthält Fett, Säure, Cholesterin, niedrige Blutwerte. Milch, hohe Blutwerte. Ist ja logisch, sagt man. Da ist ja Fett drin. Gut. Jetzt haben wir hier LDL, das ist schlechtes Cholesterin, niedrig. Schlechtes Cholesterin bei den Milchprodukten, hoch. HDL, das ist gutes Cholesterin. Säure, gut. Milchprodukte? Schwach. Jetzt Verhältnis HDL zu LDL, Gutes zu Schlechtem, ausgezeichnet bei Säure, miserabel bei Milchprodukten. Und was heißt das? Schauen wir weiter. Ist es das Fett, was dieses Problem verursacht, oder das Eiweiß? Also schalten wir das Fett aus. Nehmen wir nur Casein und vergleichen das mit einer Säureernährung. Da sehen wir das Folgende. Protein ist Säure oder Casein, Cholesterin niedrig, hoch. Ist interessant. Also das Eiweiß alleine erhöht den Cholesterinspiegel. Nur das Eiweiß. Gut. Warum denn? Nur das Eiweiß alleine gibt ein gutes Verhältnis HDL-LDL bei Säure und ein schlechtes Verhältnis bei Casein. Gut, wenn wir schauen hier bei Hasen, wenn sie nur Pflanzen bekommen, niedriges Cholesterin, hohes Cholesterin, wenn da tierisches Eiweiß dazu ist. Gut, jetzt mal eine Frage. Wenn man Cholesterinprobleme hat, was sagen sie, muss man machen? Was muss man meiden? Fett. Und bei der Milch, sagen sie, muss man was dann gebrauchen? Ah, fettarme Milch. Fettarme Milch. Die hat 2% anstatt 3%. Aber das wird immer im Vergleich zu dem Wasser und nicht zu der Ernährung verglichen. Ne? Gut, kommen wir schauen mal. Hier hat man gemessen, welches Eiweiß den Cholesterinspiegel am meisten
erhöht.

hat man Pflanzen gebraucht, verschiedene, durchschnittlich 67 Milligramm Erhöhung. Eiweiß 101, Schwein 107, Huhn 138, Rind 152.

Eiweiß, das Cholesterin am zweithöchsten von allen Eiweißsorten erhöht, ist Magermilch-Eiweiß. Also hilft dieser Rat, ja oder nein? Nee. Nee. Da hilft überhaupt gar nichts. Gut, Früchte, Gemüse, Nüsse, Hülsenfrüchte sind gute Quellen von Boron. Bor. Das den Kalziumverlust aus dem Körper aufhält, weil Milch wenig Bor enthält, aber viel Phosphor und Protein, ist sie im Kampf gegen Osteoporose als Nahrungsmittel nicht günstig. Nutrition Today, Journal. Dieser Mythos muss endlich aufhören, dass Milch und Käse gut ist für alles. Greens, alles was grün ist, so wie Kale, das ist Grünkohl. Brokkoli, Bok Chow sind genauso gut, was ihr Kalzium betrifft. Und natürlich, der Verlust kommt nicht damit. Sogar 1400 Milligramm, haben wir schon gesehen, hilft nichts, wenn da zu viel Eiweiß, vor allem Milchprodukte, in der Ernährung ist. Und das Eiweiß ist immer das Problem. Gut, jetzt gehen wir mal nach Afrika. In Afrika traditionell isst man Getreide, vor allem Mais und Hülsenfrüchte als die Haupteiweißnahrung. So da, hier ist typischer Afrikamarkt, viele Hülsenfrüchte, viele Getreidearten. Und hier sitzen all die Getreidearten, gemahlener Mais und Bohnen und Samp und. Das war traditionell die Ernährung. Sie hatten keine Osteoporose. Sie kannten keinen Brustkrebs, keinen Prostatakrebs, keine Arteriosklerose. Es war unbekannt. Unbekannt. Heute? Verheerend. Warum? Wir haben das geprüft dann hier bei unserer Affenklinik und haben festgestellt, dass wenn wir diese Afrika-Ernährung nehmen von Mais, Hülsenfrüchte und wir ersetzen sie mit der westlichen Ernährung, wo Milchprodukte eine Rolle spielen, naja, dann hat man ein Problem. Urinproduktion nimmt zu. Das ist ja nicht das Wichtigste, okay. Dann Stuhlgang. Diese Tiere sind laktoseintolerant, also ein Beispiel von wie Schwarze reagieren würden. Wir sehen Durchfall. Das ist zu erwarten. Wenn wir Kalzium betrachten, gewaltigen Verlust bei Milchprodukten gegenüber, wenn sie Mais, Getreide und Hülsenfrüchte bekamen. Gut, viele Amerikaner sterben jährlich an Osteoporose und immer wieder ist es das Eiweiß. Jetzt, wie wird die Fruchtbarkeit beeinflusst? Hier ist ein interessanter Artikel. Frauen mit unerfülltem Kinderwunsch möchten wissen, welche Rolle Milchprodukte in ihrer Ernährung spielen. Ein Forscherteam aus der USA und Finnland berichten, dass dort, wo die Pro-Kopf-Milchverzehr am höchsten ist, Frauen zu den deutlichsten altersbezogenen Fertilitätsproblemen neigen. Also Milch hat ein Problem auch mit Fertilität. Hier vor, zum Beispiel die Kramer-Studie hat gezeigt, dass dass Galaktose sich ansetzt an dem Ovarium, am Eierstock, und das ist, was das Problem verursacht. Also wiederum der Zucker. Wir haben auch Forschungen hier drüber gemacht. In Thailand zum Beispiel bleiben die Frauen fruchtbar bis zu hohem Alter, wogegen im Westen eine dramatische Abnahme in Fruchtbarkeit stattfindet. Gut, das ist jetzt bei Frauen. Und da stellt sich heraus, es ist der Zucker Galactose, der problematisch ist. Wir wollten wissen, wie ist es bei den Männern? Und da haben wir das geprüft bei den Affen. Da haben wir geschaut, was passiert, wenn sie Milchprodukte in der Ernährung bekommen und was, wenn sie nicht Milchprodukte bekommen. Und dieses hier ist das, was es am besten zeigt. Die anderen sind kompliziert zu erklären, aber das ist einfach. Hier haben wir die Proteinrate gegeben, so wie es in Afrika gebraucht wird. Und Getreidehülsenfrucht, so wie die Afrika-Leute es gebrauchen, und Milchprodukte. Und hier haben wir Vorwärtsbeweglichkeit der Spermen. Und wir sehen, dass sie dreimal so beweglich sind
wenn sie keine Milch

in der Ernährung hatten. Also diese Spermien sind blitzig. Sie sind alle Schuhmachers. Immer vorne an der Spitze. Das nächste haben wir Spermkonzentration gemessen. Wiederum dieses hier. Dreimal mehr konzentriert, wenn da keine Milch war. Dreimal. Das ist höchst bedeutend. Also mehr Sperm, viel beweglicher der Sperm. Und hier haben wir die Defekte, die Entwicklungsdefekte. Wenn sie Milch bekamen in der Ernährung, hatten sie wesentlich mehr Defekte, als wenn sie nicht hatten. Und die meisten waren, hier ist ein normaler, das ist ein Mittelstück-Defekt, da sitzt so ein Knopf dran. Hier ist ein Schwanzdefekt, also hier hat der Schwanz einige Knoten. Und dieses Sperm geht natürlich nur im Kreis rum, bum, bum, bum, da passiert gar nichts. Und jetzt kann man verstehen, warum Afrika so fertil ist. Die haben oft Hungersnot, aber Kinder kein Problem. Und Europa? Keine Hungersnot, aber jedes viertes Pärchen muss zur Klinik, um zu fragen, wieso klappt es mit den Kindern nicht? Jedes vierte Pärchen in Europa. Gut, AIDS, das ist natürlich ein Riesenproblem in der Welt. Wir haben festgestellt, dass Lymphozyten dramatisch gesenkt werden, wenn man Milch gebraucht. Also eins, das erste Ding, was AIDS-Patienten machen sollten, ist keine Milchprodukte. Dann hatten sie auch bessere Lymphozyten. Gut, wenn wir verglichen haben bei den Affen, HDL, LDL, also guten gegenüber schlechtem Cholesterin, einfach gesagt, dann waren die, die Hülsenfrüchte und so weiter bekamen, wesentlich besser dran als die anderen. Und es wurde immer besser und besser, so wie die Zeit forderte. Hier ist ein tragisches Bild. Das ist ein Blutgefäß von einem Affen, der Mais, Getreide und Hülsenfrüchte bekam. Das sind die Seitengefäße, sie sind ganz offen. Da ist keine Fettablagerung in diesem Blutgefäß. Es ist tadellos. Hier ist eins, das Milch bekam. Schau mal diese Fettablagerungen in diesem Blutgefäß. Und die kleinen Blutgefäße, die hier vollkommen offen sind, so wie da, sind hier alle zu von Fett. Das ist interessant. Hier ist eine Histologie. Hier ist eins, das keine Milchprodukte bekam, keine Fettablagerung in dem Blutgefäß. Hier ist eins, das Milchprodukte bekam, hier ist die Fettablagerung. Also hier ist das Problem. Aber noch etwas, was interessant ist. Da, in diesen Blutgefäßen, wo die Milch bekam, hier, Calciumdeponierung. Calcium. Warum? Weil so viel Calcium wird freigestellt aus dem Knochen, dass die Niere diesen Calcium nicht ausscheiden kann. Aber der Körper kann ihn auch nicht wieder einbauen in den Knochen, denn die Osteoblasten haben nicht die Kraft dazu. Also wohin mit dem Calcium? Er muss abgelagert werden. Also wird er zwischen Gelenken abgelagert, wo es feucht ist, oder sogar in den Blutgefäßen. Jetzt, was passiert mit so einem Blutgefäß, wenn Calcium da abgelagert wird? Es wird hart, steif. Was passiert dann mit dem Blutdruck? Blutdruck geht hoch. Und was noch? Die Chancen, dass er platzen kann, wird immer höher. Also das ist ein ganz, ganz schlechtes Zeichen, wenn Calciumablagerung im Gefäß stattfindet. Also das ist, was wir gefunden haben. Natürlich wollten wir dann wissen, Säuermilch, wenn wir Säuermilch nehmen und wir vergleichen das direkt mit Kuhmilch, sieht es dann anders aus, als wenn wir die Säuerbohne gebrauchen? So haben wir das Gleiche wieder wiederholt mit Säuermilch und Milchpulver als Vergleich. Und was haben wir gefunden? Säuermilch tadellos. Tadellos, genauso wie das andere. Also Cholesterin, LDL, HDL, alle diese Spiegel waren ausgezeichnet. Also traditionell, das Dunkle hier, Konzentration von Cholesterin immer niedriger

wenn sie Säuermilch bekam gegenüber Kuhmilch. Das gleiche hier mit LDL, wenn sie traditionell ernährt wurden, über Zeit, kann man sehen, dass der Spiegel immer schlimmer war, wenn sie Milch bekamen. Und dann Lymphozyten, auch hier wesentlich besser, als wenn sie Milch bekamen. Hier ist die Hüftenbruch, ein Vergleich in den verschiedenen Ländern. Hier ist Vereinigten Staaten, Neuseeland, Israel, Hongkong und südafrikanische Schwarze mit Milchkonsum. Jetzt frage ich mal, wo glaubt ihr auf dieser grafischen Vorstellung würde Norwegen und Niederlande und so weiter sitzen? Da oben an der Decke oder vielleicht oben auf dem Dach. Norwegen hat zweimal so viel Osteoporose wie die Vereinigten Staaten. Und da ist es schon ein Riesenproblem. Und was ist die Lösung? Was ist der Rat, den sie bekommen? Mehr Milchprodukte. Es ist unlogisch. Es ist total unlogisch. Hier haben wir Hüftenbruch und Calcium-Einnahme von der Ernährung, also von Milch. Norwegen, ganz oben dran. Ganz oben dran. Also offensichtlich funktioniert der Rat, den Sie bekommen, überhaupt gar nicht. Dann Männer, Prostatakrebs. 3 Gläser Milch pro Woche hat man schon zweimal die Wahrscheinlichkeit, um Prostatakrebs zu bekommen. Also welche Länder würden wahrscheinlich den höchsten Prostatakrebs haben? Wir schauen einfach mal. Prostatakrebs, wer ist oben dran? Schweiz, Norwegen. Und so sieht man die milchproduzierenden Länder obendran. Und das ist jetzt ganz interessant. Hier haben wir Prostatakrebs bei Weißen in Amerika und Prostatakrebs bei Schwarzen in Amerika. Mehr als das Doppelte. Warum? Weil diese armen Leute sind erstens mal milchintolerant. Jetzt werden sie gezwungen durch den Lebensstil in Amerika, um eine Ernährung zu akzeptieren, die nicht für sie geeignet ist. Und dann sind sie zweimal so geneigt, um diese Krankheit zu kriegen. 4-mal so geneigt, um Herzinfarkt zu kriegen, wegen Cholesterinanbau in den Blutgefäßen. Noch ein größeres Problem als das. Hungersnot in Afrika. Die kleinen schwarzen Kinder sterben wie die Fliegen. Frage, was schickt die westliche Welt als Notlösung? Milchpulver, ziegevoll. Was passiert mit den kleinen Kindern? Sie kriegen Durchfall und sie sterben. Dieses Milchpulver ist genauso gut, meiner Ansicht nach, wie Mord. Jetzt, ich habe das schon oft gesagt am Fernsehen, ich habe es auch gesagt zur Weltgesundheitsorganisation und kein Mensch stört sich dran. Warum? Weil die Werbung ist stärker wie die Tatsache. Die Werbung ist stärker wie die Tatsache. Allergien, Asthma, die Nummer 1 Droge, die verkauft wird in der Welt, ist gegen Allergien. Die meisten Leute nehmen irgendein Anti-Allergan. Warum? Weil sie alle entweder Heuschnupfen haben oder Migräne haben oder Asthma haben oder dies haben oder jenes haben. Wenn sie die Milchprodukte wegschmeißen würden, würden die meisten Allergien verschwinden. Nicht alles kommt von der Milch. Einige sind allergisch gegen Blumenstaub. Einige sind allergisch gegen Hausmieten und so weiter. Aber 90% des Problems kommt von der Milch. Schmeißt die Milch weg. In 90% von den Fällen verschwindet dann auch die Getreideallergie, die Glutenallergie, diese Allergie, jene Allergie. Die meisten sind sekundäre Allergien gegen Milchprodukte. Hier ist das israelische Journal der medizinischen Wissenschaft und hier wird behauptet, dass Milchprodukte eine wichtige Rolle

Alle spielen in der Entwicklung von Allergien, Asthma, Schlafprobleme, Migräne und so weiter und so weiter. Ich bin nicht der Einzige, der das sagt. Die Wissenschaft weiß es. Aber die Werbung ist immer stärker. So, wenn wir jetzt hier diesen schönen gedeckten Tisch betrachten, was bleibt dann übrig? Das Radieschen können wir essen, den Salat, das Brot und die Tomate und der Rest ist ungenießbar. Also es tut mir leid, dass ich solche Dinge hier sagen musste, aber überlegt mal. Und wenn es logisch ist und es macht Sinn, dann gebrauch einen Ersatz. Es ist ja kein Problem heutzutage. Im Supermarkt gibt es Sojamilch, im Supermarkt gibt es sogar, ich weiß nicht, ob es bei euch gibt, aber bei uns gibt es Joghurt, der von Soja gemacht wird. Wieso nicht? Der schmeckt das Gleiche. Nummer 2 hat keine Caseine. Nummer 3 hat keine Galaktose. Nummer 4 hat kein Cholesterin, oxidierten Cholesterin. Es ist doch logisch, dass man das gebraucht, eher ist das andere, ja oder nein? Wenn man den gleichen Geschmack und alles somit haben kann. Schokolade und alle diese Produkte, Milch-Zucker-Kombination, die schlimmste Kombination von allem. Cholesterin geht hoch, Triglyceride gehen hoch. Und dann hat man noch Koffein auch noch dabei, eigentlich Theobromide, aber so nebenbei gesagt. Wieso nicht das Problem lösen mit Sojamilch und Karo? Dann hat man das Gleiche und schmeckt auch genauso gut und das Problem ist gelöst. Also nicht verzagen, ändern. Danke.

Und nun spricht der Herr, der dich geschaffen hat, Jakob, und dich gemacht hat, Israel. Fürchte dich nicht, denn ich habe dich erlöst. Ich habe dich bei deinem Namen gerufen, du bist mein. Wenn du durchs Wasser gehst, will ich bei dir sein, dass dich die Ströme nicht ersäufen sollen. Und wenn du ins Feuer gehst, sollst du nicht brennen, und die Flamme soll dich nicht versengen. Denn ich bin der Herr, dein Gott, der Heilige Israels, dein Heiland. Wohlan, alle, die ihr durstig seid, kommt her zum Wasser. Und die ihr kein Geld habt, kommt her, kauft und esst. Kommt her und kauft ohne Geld und umsonst Wein und Milch. Warum zählt ihr Geld da für das, was kein Brot ist, und sauren Verdienst für das, was nicht satt macht? Hört doch auf mich, so werdet ihr Gutes essen und euch am Köstlichen laben. Neigt eure Ohren her und kommt her zu mir. Höret, so werdet ihr leben.

Und er zeigte mir einen reinen Strom vom Wasser des Lebens, glänzend wie Kristall, der ausging vom Thron Gottes und des Lammes. In der Mitte, zwischen ihrer Straße und dem Strom, von dieser und von jener Seite aus, war der Baum des Lebens, der 12-mal Früchte trägt und jeden Monat seine Frucht bringt, jeweils einer. Und die Blätter des Baumes dienen zur Heilung der Völker. Und es wird keinen Fluch mehr geben. Und der Thron Gottes und des Lammes wird in ihr sein. Und seine Knechte werden ihm dienen. Und sie werden sein Angesicht sehen und sein Name wird auf ihren Stirnen sein. Und es wird dort keine Nacht mehr geben. Und sie bedürfen nicht eines Leuchters, noch des Lichtes der Sonne, denn Gott

Der Herr erleuchtet sie, und sie werden herrschen von Ewigkeit zu Ewigkeit. Und der Geist und die Braut sprechen: Komm. Und wer es hört, der spreche: Komm. Und wen da dürstet, der komme. Und wer da will, der nehme das Wasser des Lebens umsonst.

Die Ergebnisse unechter Visionen. Jeder Baum, der nicht gute Früchte bringt, wird abgehauen und ins Feuer geworfen. Darum, an ihren Früchten sollt ihr sie erkennen. Einige, die jetzt 1890 leben, sind Skeptiker. Sie glauben nicht an die Gaben der Gemeinde, haben kein Vertrauen zur Wahrheit, haben überhaupt keine Religion. Es ist mir gezeigt worden, dass dies die unvermeidliche Folge unechter Visionen ist. Satan versucht, ständig Falsches einzubringen. Er will damit von der Wahrheit wegführen. Die allerletzte Täuschung Satans wird die sein, dass er das Zeugnis des Geistes Gottes wirkungslos macht. Wo keine Offenbarung ist, wird das Volk wild und wüst. Satan wirkt sehr fantasievoll und mit verschiedenen Methoden, durch unterschiedliche Hilfsmittel darauf hin, das Vertrauen des übrig gebliebenen Gottesvolkes zum wahren Zeugnis zu erschüttern. Er wird unechte Visionen produzieren, um irre zu führen, wird Falsches mit dem Echten mischen und auf diese Weise die Leute derart anekeln, dass sie alles, was Vision heißt, als Spielart des Fanatismus abtun. Aufrichtige Seelen aber werden durch die Gegenüberstellung von echt und falsch in der Lage sein, beides zu unterscheiden. Nichts ist für das innere Wohl eines Menschen, seine Reinheit, seine echten und geheiligten Vorstellungen von Gott und ewigen Dingen schädlicher, als ständig auf Dinge zu achten und in den Mittelpunkt zu rücken, die nicht von Gott sind. Das vergiftet das Herz und verdirbt den Verstand. Reine Wahrheit kann dank ihres erhebenden, verfeinernden und heiligenden Einflusses auf den Charakter des Empfängers bis zur göttlichen Quelle zurückverfolgt werden.

Der Urheber aller Wahrheit betet zu seinem Vater. Ich bitte aber nicht allein für sie, sondern auch für die, die durch ihr Wort an mich glauben werden. Damit sie alle eins seien, wie du, Vater, in mir bist und ich in dir, so sollen auch sie in uns sein, damit die Welt glaube, dass du mich gesandt hast. Immer wieder wird es Anlässe zur Uneinigkeit geben, um von der Wahrheit abzulenken. Dieses in Frage stellen, kritisieren, brandmarken, dieses Richten anderer spricht nicht dafür, dass die Gnade Christi im Herzen wohnt. Dadurch wird keine Einheit zustande gebracht. Solches taten in der Vergangenheit Leute, die behaupteten, wunderbares Licht zu haben. Dabei waren sie tief in Sünde verstrickt.

Es geht ja weiter in unserer kleinen Vortragsreihe. Wir hatten ja schon einige Themen zusammen besprochen und wollen jetzt über den Untergang der neuen Weltordnung sprechen. Wir erinnern uns vielleicht daran, dass wir irgendwann mal anfingen, am Anfang zu sprechen, Babylon, das System Babylons, das sich aufbaute. Und wir haben so ein bisschen gemerkt, die Idee hinter Babylon war ja, ein politisch-religiöses System aufzubauen, das die ganze Welt schlucken sollte. Also eine Weltregierung, die irgendwie religiös-politisch war. Und wir haben gesehen, dass Babylon sich so durch die ganzen Jahrhunderte durchgezogen hat und in der Bibel ganz vorne, im ersten Buch Mose, beschrieben wird und eben ganz hinten in der Offenbarung es immer noch um Babylon geht. Und Babylon hat was vor. Also sie wollen die Welt in eine neue Ordnung bringen. Und diese neue Weltordnung, die hatten wir beim letzten Vortrag uns angeguckt, wie es aufgebaut werden soll, was die Idee ist. Heute gucken wir ein bisschen tiefer hinein und schauen vor allem auch an, wie es denn irgendwann mal untergehen wird. Wir beginnen mit dem 1. Mose 11, den Text, den kennen wir schon, 4 bis 8. Da heißt es hier, und sie sprachen wohl an, lasst uns eine Stadt bauen und einen Turm, dessen Spitze bis an den Himmel reicht, dass wir uns einen Namen machen, damit wir ja nicht über die ganze Erde zerstreut werden. Da stieg der Herr herab, um die Stadt und den Turm anzusehen, den die Menschenkinder bauten. Und der Herr sprach, siehe, sie sind ein Volk. Und sie sprechen alle eine Sprache. Und dies ist erst der Anfang ihres Tuns. Und jetzt wird sie nichts davor zurückhalten, das zu tun, was sie sich vorgenommen haben. Wohlan, lasst uns hinabsteigen und dort ihre Sprache verwirren, damit keiner mehr die Sprache des anderen versteht. So zerstreute der Herr sie von dort über die ganze Erde und sie hörten auf, die Stadt zu bauen. Also uralte Geschichte, dritte Generation nach der Sintflut. Der Turm zu Babel und die Stadt Babylon wurden gebaut. Das ist über 4000 Jahre her. Das ist sehr, sehr alt, dass das passiert ist. Aber Gott sagte, wenn wir das jetzt nicht verhindern, dann wird ihnen alles gelingen, was sie sich vorgenommen haben. Dann werden sie die Welt unter ihre Herrschaft bringen. Und damit nicht jetzt gleich wieder alle Menschen geknechtet werden und wieder unter irgendeinem System gefangen sind, wie es vor der Sintflut war. Wir hatten das ja am ersten Abend uns angeguckt, vor der Sintflut, die Stadt Henoch und wie es sich entwickelt hat. Damit das nach der Sintflut nicht gleich wieder passiert, hat Gott gesagt, wir müssen das verhindern. Denn wenn wir das jetzt gewähren lassen, dann wird ihnen alles gelingen, was sie sich vorgenommen haben. Dann werden sie diese Regierung aufbauen und die ganze Welt knechten. Und das System Babylons hat sich weitergezogen. Also Gott hat das damals verwirrt, die Sprachen verwirrt, damit dieser Bau abgebrochen wird. Die Völker verteilten sich dann über die Erde, war ja nur ein Kontinent, Pangea heißt er. Und eine Generation später, zu Zeiten von Pelex, wurde die Erde geteilt. Die Kontinente, die kennen wir, dieses Puzzle, wie es heute aussieht. Und so konnte das babylonische System nicht am Anfang alle Völker ergreifen. Aber das System, das haben wir so ein bisschen beobachtet durch die Zeit hindurch und haben gesehen, da war Babylon, dieses religiös-politische System. Und da hatten wir uns die Reiche angeguckt, also Babylon, Medo-Persien, Griechenland, Rom und dann das päpstliche Rom. Und am Ende haben wir sogar noch die USA gesehen. Aber diese Idee von Staat und Religion zusammen, diese Vereinigung, das ist die Idee von Babylon. Wir werden also ein religiöses Zwangssystem mit Staatsgewalt durchsetzen. Naja, und das war damals die Idee. Wie ist denn mit dem Papsttum? Also wir hatten uns das Papsttum schon angeguckt und wie es auch entstanden ist. Vielleicht erinnert man sich an den Vortrag, da ging es so ein bisschen um die Antichristen. Und was ist die Idee vom Papsttum eigentlich gewesen? Und das muss man sich mal auf der Zunge zergehen lassen, die Zitate des Papsttums. Ich habe mal im 12. Jahrhundert angefangen, also Ende des Mittelalters. Innozenz III. Sagt, der Papst nimmt die Stelle des wahrhaftigen Gottes auf dieser Welt ein. Also in dieser Welt bin ich Gott. Das war das Zitat, das war damals Ende des Mittelalters. Jetzt überspringen wir mal einen Papst und nimm gleich den nächsten, Papst Gregor den 9. Der Papst nimmt nicht die Stellung eines bloßen Menschen ein, sondern die des wahrhaftigen Gottes. Das sind Zitate von Päpsten. Gehen wir mal weiter, ein paar Päpste weiter. Papst Johannes, der 22. Der Papst allein sitzt in dem Stuhl des heiligen Petrus, nicht allein als ein Mann bloß, sondern als Mann und Gott. Er ist Mensch und Gott vereint. Wer war eigentlich Mensch und Gott vereint? Christus. Das sind gewaltige Zitate, die wir, man liest das so schnell drüber, aber das sind eigentlich gewaltige Ansagen. Das wäre so, als würde ich hier stehen und sagen, ich bin ein Mensch, aber ich bin auch Gott. Also alle würden mich für verrückt erklären, wenn ich sowas behaupte.
Aber wir sagen jetzt, okay, das war irgendwie Ausgang des Mittelalters, aber gehen wir mal in unsere jetzige Zeit. Also ins 19. und 20. Jahrhundert. Genau in dieser Brücke war damals Papst Leo der 13. Und er sagt, wir haben auf dieser Erde den Platz des allmächtigen Gottes inne. Also das Gleiche sozusagen zog sich durch über die Jahrhunderte. Also die Anmaßung ist sozusagen, ich bin ein Mensch, aber ich bin eben auch Gott. Also man könnte auch sagen, ich bin der Christus. Das wäre sozusagen die Quintessenz davon. Welche Autorität hat er denn? Ich meine, als Mensch und Gott tituliert er sich. Welche Autorität gibt ihm das? Und ich lese hier mal aus der Prompter Bibliotheca, ist ja römisch-katholisch. Der Papst ist von so großer Autorität und Macht, dass er sogar göttliche Gesetze modifizieren, erklären und interpretieren kann. Der Papst kann göttliche Gesetze modifizieren, da seine Macht nicht von Menschen, sondern von Gott kommt und er als Vizeregent Gottes auf der Erde handelt. Also die Behauptung ist, dadurch, dass ich nicht nur Mensch, sondern eben auch Gott bin und auf dieser Erde als Gott handle, kann ich also sogar die göttlichen Gesetze verändern, kann die Schrift selbst interpretieren, kann sagen, das stimmt nicht oder das muss verändert werden. Das ist sozusagen die Autorität, die dieses Papsttum selbst gibt. Und wir hatten ja gesehen und schon ein bisschen drüber unterhalten, mindestens aus dem Dekalog, also aus diesen 10 Geboten, sind ja 2 drastisch verändert worden. Das zweite Gebot, sollst dir kein Bildnis machen, irgendein Gleichnis von dem, was im Himmel, auf Erden oder im Meer ist, und bete sie nicht an. Also irgendwie ein Engel oder ein Tier, ein Elefanten, eine Kuh oder irgendeinen Heiligen, Verstorbenen mir ausdenke und sage, ich bete das an. Das zweite Gebot sagt, das darfst du nicht. Das zweite Gebot wurde aber so hingehend geändert. Das ist das Kuriose. Das wurde rausgeschmissen aus dem Dekalog. Jetzt würde man ja sagen, Moment mal, da hat die katholische Kirche ja nur noch 9 Gebote. Stimmt das? Stimmt nicht. Sie haben das letzte Gebot haben sie geteilt. Sollst nicht begehren deines nächsten Haus, Weib, Knecht, Magd, Vieh. Da wurde das Weib rausgenommen. Und das 9. heißt, du sollst nicht begehren deines nächsten Haus, Lücke, Knecht, Magd, Vieh. Das 10. du sollst nicht begehren deines nächsten Weib. Also es wurden 2 Gebote draus gemacht. Andersrum. Aber es wurden 2 Gebote draus gemacht. Und das andere Gebot, das geändert wurde, ist natürlich, das kennen wir, das 4. Gebot. Gedenke des Sabbattages, dass du ihn heiligst. Denn in 6 Tagen hat der Herr Himmel und Erde geschaffen, alles was darin ist. Das ist im Katechismus rausgefallen. Der Sabbattag, der steht da nicht mehr. Da steht jetzt entweder Ruhetag oder sogar direkt der Sonntag. Und wir lesen es mal, Catholic Press. Da heißt es, Sonntag ist eine katholische Institution. Und seine Beachtung kann nur durch katholische Prinzipien verteidigt werden. Vom Anfang bis zum Ende der Schrift gibt es nicht eine einzige Passage, die den Wechsel des wöchentlichen öffentlichen Gottesdienstes vom letzten Tag der Woche auf den ersten erlaubt. Also die Katholiken, die sind ja, also nicht falsch verstehen, wenn ich Katholiken sage, ich meine die katholische Kirche, die Institution, eigentlich das Papsttum, die sind ja ehrlich, wenn sie sagen, nach der Schrift hält man den Sonntag nicht. Der Sonntag ist einfach der erste Tag der Woche. Die Schrift erzwingt sozusagen das Heilighalten des Sabbats.

Aber es heißt, das machen sie nicht, sie ändern den Tag. Und wir wissen auch, wo er herkam. Das haben wir uns auch angeguckt, nicht wahr? Die babylonische Geschichte, Nimrod und wie sie alle heißen. Jetzt ist das eine Rieseninstitution geworden über die Jahrhunderte. Die Widersacher wurden ja verfolgt. Wir kennen es aus dem Mittelalter, die Inquisition und was alles kam. Also wer gegen dieses System war, wurde schwer unterdrückt und verfolgt und was da alles kam. Und dann wurden sozusagen in jedem Dorf und überall sozusagen Kirchen installiert und so kleine Kapellen und sowas alles aufgebaut. Und die sehen wir heute, wenn wir durch Deutschland fahren, in unserem Land, dann finden wir überall diese kleinen, so diese Markzeichen jeder Weggabelung. Und ich habe da was Interessantes entdeckt. Also die Idee war ja eigentlich, also die Kirche an sich, das war ja, die ist ja von Christus gegründet. Das wollte er ja, dieses System wollte er ja haben. Das Problem ist, die Kirche ist nachher eigene Wege gegangen. Also sie hat angefangen, andere Götter anzubeten sozusagen, also irgendwelche Heiligen oder jedenfalls einen eigenen Weg gemacht. Und ich kenne das aus dem Alten Testament von Israel. Israel selbst, von Gott berufen, und dann haben sie andere Wege gemacht und sind irgendwann Babylon gefolgt. Und es ist interessant, dass im Alten Testament was steht, was sich auch auf heute anwenden lässt. In Hesekiel 16, da heißt es, wie schmachtete dein Herz, spricht Gott, der Herr, als du dies alles triebst, das Treiben eines zügellosen Hurenweibs, dass du deine Götzenkapellen an jeder Weggabelung bautest und deine Höhen an jeder Straße machtest. Überall hast du deine Höhenheiligtümer gesetzt, deine Götzenbilder hingestellt, damit das Volk das anbetet, aber das ist nicht Gott. Du bist wie ein Hurenweib, heißt es, du hast mehrere Ehemänner. Das heißt, du sollst keine anderen Götter haben neben mir, aber du stellst den Leuten lauter Dinge vor, die sie anbeten sollen. Und es ist interessant, denn das ist sozusagen, es ist ja genau wie der, wie die Institution oder sozusagen das Einsetzen des Sonntags eine menschliche Idee war. Ist ja nichts, was wir in der Bibel finden. Ist auch nichts, was Christus irgendwie eingesetzt hätte. Christus selbst hat seinen Jüngern gesagt, dass sie ja den Sabbat halten sollen. Aber der Sonntag kam dann später, war eine menschliche Idee. Und Christus sagte, als er unter uns war, vergeblich aber verehren sie mich, weil sie Lehren vortragen, die Menschengebote sind. Denn ihr verlasst das Gebot Gottes und haltet die Überlieferung der Menschen ein. Das war damals schon ein Problem bei den Pharisäern. Und die Pharisäergemeinde sozusagen, wir wissen, es war auch über Jahrhunderte sozusagen, hat sich das da drin entwickelt und sie ging nach und nach kaputt und irgendwann traten Menschengebote an göttliche Gebote. Die Schriften wurden wenig gelesen, aber es gab unglaublich viele eigene Regeln, die man halten musste. Und da gab es dann sogar einzelne Bücher, so ähnlich wie der Katechismus heute. Nun, wenn man jetzt Gottes Gebote beiseite lässt und Menschengebote annimmt und die im Volk verbreitet und sagt, das müsst ihr halten, damit ihr Gott wohlgefällig seid, dann begeht man große Gotteslästerung. Und Offenbarung 18,8 heißt es dann über dieses System, darum werden an einem Tag ihre Plagen kommen, Tod und Leid und Hunger, und sie wird mit Feuer verbrannt werden, denn stark ist Gott, der Herr, der sie richtet. Es spricht in Offenbarung 18, das gucken wir uns nachher noch an, über die Hure. Und die Hure ist ein Sinnbild für eine gefallene Kirche. Also während die reine Frau ein Sinnbild in der Bibel ist für die reine Gemeinde, ist eine Hure ein Sinnbild für eine Gemeinde, die mehrere Götter hat, also mehrere Ehemänner. Christus ist ja der Bräutigam und seine Gemeinde ist die Braut. Und hier in Offenbarung 18 wird der Untergang einer Hure beschrieben. Und die Hure ist eine Gemeinde, die mehrere Götter hat. Nun, überschrieben wahrscheinlich in jeder Bibel, die Sie mit haben, wahrscheinlich überschrieben sein, der Untergang Babylons oder so ähnlich, selbst in der Offenbarung noch. Und genau darum geht's. Wie wird Babylon eigentlich untergehen? Wir wissen, wie es aufgebaut worden ist, das haben wir alles gelesen. Nimrod hat das aufgebaut und hat ein System aufbauen wollen, das die ganze Welt umfasst. Das ist bis heute nicht geglückt, aber dieser Gedanke Babylons zog sich durch alle Systeme, die aufgebaut worden sind. Am Ende wird so ein babylonisches System aufgebaut werden. Wie das geschieht, gucken wir gleich. Und wie wird es dann eigentlich untergehen? Also was ist das Ende von diesem System? Und das wird ganz schnell gehen. Es wird kurz da sein und gleich wieder untergehen. Wir lesen dazu Offenbarung 17. Das ist auch so ein bisschen der Text, mit dem wir uns so ein bisschen beschäftigen wollen jetzt. Offenbarung 17. Wer eine Bibel dabei hat, kann sie einfach mit aufschlagen und dann können wir parallel lesen. Ich habe die Texte auch alle hier. Aber wenn schon jemand ein bisschen vorspringen will und ein bisschen zurückgucken will, ist Offenbarung 17 ganz hilfreich. Dort heißt es, und einer von den sieben Engeln, welche die sieben Schalen hatten, kam und redete mit mir und sprach zu mir. Komm, ich will dir das Gericht über die große Hure zeigen, die an den vielen Wassern sitzt.

mit der die Könige der Erde Unzucht getrieben haben und von deren Wein der Unzucht die, welche die Erde bewohnen, trunken geworden sind. Also jetzt heißt es hier, ich zeige dir jetzt, wie diese Hure gerichtet wird. Hure, also eine untreue Gemeinde. Wasser, erinnert sich noch jemand, was die Wasser sind in der Prophetie? Dankeschön, genau. Völker, Nationen, Sprachen, Stämme. Also wie wir im Deutschen oft sagen, das Völkermeer, kann man in Offenbarung 17, Vers 15 finden. Nun, was macht sie hier? Das heißt hier, sie hat mit den Königen der Erde Unzucht getrieben und die Könige der Erde sind von ihrem Wein der Unzucht trunken geworden. Also sie hat den Königen der Erde, also den Regenten, irgendwas gegeben. Sie ist ja eine Hure, also eine gefallene Kirche. Aber sie hat irgendwie einen Einfluss gehabt auf die Regenten der Welt und hat ihnen also einen Wein gegeben, von dem die trunken geworden sind. Das mal im Hinterkopf, wissen wir gleich, worum es geht, wenn wir die Verse weiterlesen. Offenbarung 17, 3, und er brachte mich im Geist in eine Wüste. Und ich sah eine Frau auf einem scharlachroten Tier sitzen, das voll Namen der Lästerung war und 7 Köpfe und 10 Hörner hatte. Also wer die Vorträge davor gesehen hat, bei dem ist jetzt, wenn die Alarmglocken klingeln, und so, Moment mal, das Tier kenne ich. Ein Tier mit 7 Häuptern und 10 Hörnern kam mir schon x-mal vor. Das ist ja irgendwie immer das gleiche System, was wir hier sehen. Immer eine Beschreibung sozusagen von dem System, das Babylon benutzt, wo es der Teufel benutzt. Nun schauen wir mal an, was er hier sieht. Interessanterweise, also im Geist ist jetzt in einer Wüste und er sah da eine Frau, also eine Gemeinde sitzen. Aber diese Gemeinde sitzt auf einem scharlachroten Tier und dann wird es beschrieben. Wenn wir uns jetzt erinnern, wir hatten dieses Tier schon ein paar Mal gesehen. Zuerst taucht es in Offenbarung 12 auf. Dort wird es beschrieben als ein feuerroter Drache mit 7 Häuptern, 10 Hörnern und Kronen auf den Häuptern. Erinnert sich noch jemand, welches System hier beschrieben war in Offenbarung 12? Dankeschön, genau. Das ist das römische Kaiserreich, nicht wahr? Also der Drache ist ja ein Symbol für den Teufel. Aber dieser Drache stand vor der Frau, die gebären sollte, also vor der Gemeinde, zur Zeit, als Christus hervorkam. Das war natürlich römisches Reich. Und der Drache versuchte, das Kind zu verschlingen, das Kind zu töten. Das war alles römisches Reich. Es ist relativ einfach, sozusagen das hier zu sehen, Offenbarung 12. In Offenbarung 13 begegnet es uns dann nochmal. Da sah man wieder so ein Tier mit 7 Häuptern, 10 Hörnern. Diesmal waren allerdings die Kronen auf den Hörnern. Und dieses Tier, das wir gesehen haben, wir erinnern uns, es kam aus Daniel 7, war so eine Chimäre aus mehreren verschiedenen Tieren. Und zwar aus dem Löwen, Babylon, aus dem Bären, Medo-Persien, den 4 Pantherköpfen, das waren die Diadochenreiche unter den Griechen, und diesem schrecklichen Tier, das da beschrieben wird, und natürlich den 10 Hörnern, die Stämme, aus denen später Europa entstanden ist. Nun, dieses Tier wird beschrieben, und wir wissen ja, nach Daniel 7, da kam noch so ein anderes Horn mit auf, so ein kleines Horn. Und Offenbarung 13 spricht ja der ganze erste Teil, die ersten 10 Verse, spricht ja nur vom Papsttum. Eben gerade war das das römische Kaiserreich und jetzt kommt das römische Papstreich. Das kommt hinterher. Da haben wir dieses Tier und jetzt, was wir jetzt uns angucken, ist Offenbarung 17. Da taucht es nämlich wieder auf, dieses seltsame Tier mit den 7 Häuptern und 10 Hörnern. Ich habe kein besseres Bild gefunden, aber so oder so ähnlich hat sich der Künstler es hier vorgestellt. Bei den Drachen, da waren die Kronen auf den Häuptern. Und das sind also die Häupter, sind 7 Berge, war also eine Idee für Rom. Bei dem Tier, das danach kam, in Offenbarung 13, waren die Kronen nicht mehr auf den Häuptern, sondern jetzt auf den Hörnern. Also wir sind irgendwo in der Zeit, als die europäischen Stämme regiert haben. In Offenbarung 17, wo sind denn die Kronen da? Die sind gar nicht da. Jetzt fragt man sich, wer genau regiert dieses Tier? Keine Kronen mehr. Die Hure sitzt oben drauf und lenkt und regiert dieses Tier. Also dieses Tier wird gelenkt von einer gefallenen Kirche, das hier beschrieben wird. Eine Hure, die oben drauf sitzt und Wein verteilt. So beschreibt Offenbarung 17 dieses System. Kirche regiert hier den Staat. Wir gucken sie uns mal an und wir gehen da so ein bisschen jetzt durch die Zeit. In Offenbarung 17, Vers 4, da heißt es, und die Frau war gekleidet in Purpur und Scharlach und übergoldet mit Gold und Edelstein und Perlen und sie hatte einen goldenen Becher in ihrer Hand, voll von Gräueln und der Unreinheit ihrer Unzucht. Hier wird sie beschrieben,
wie sie gekleidet ist. Das

ist eigentlich interessant, also vielleicht vorweg, das ist so eine Beschreibung, die kennen wir aus Jeremia und auch aus Hesekiel für Götzenbilder, diese ganzen Perlen und solche Dinge. Aber darauf will ich jetzt gar nicht hinaus, sondern es ist interessant, was beschrieben wird. Purpur, Scharlach, Gold, Edelsteine und Perlen. Und dann der Becher, den sie hatte, der war voll von Unreinheit und Gräuel. Jetzt Purpur, Scharlach, Gold, Perlen. Jetzt nicht falsch verstehen, das ist keine prophetische Auslegung. Ja? Also nach Jeremia und Hesekiel stehen diese Dinger für Götzenbilder. Aber nur mal so die Materialien anzuschauen, ist doch hochinteressant, oder? Also es ist jetzt keine prophetische Auslegung, aber wir sehen diese Materialien genau da. Also wir sehen zum Beispiel das Scharlach für die Kardinäle, Purpur für die Bischöfe, dieses Goldene und das Weiße, das sehen wir hier beim Papst selbst und auch die Perlen, das Gold und so. Das ist da alles mit verbastelt. Das ist schon hochinteressant, irgendwie, dass genau die gleichen Farben genommen werden, die dort in Offenbarung 17 beschrieben sind. Aber das ist nur so nebenbei, ist interessant, das zu sehen, aber wir wollen auf einen anderen Punkt hinaus. Es hieß doch hier, dass die Hure einen goldenen Becher in der Hand hatte. Jetzt muss ich fragen, was ist dieser goldene Becher, den die Hure dort in der Hand hat? Damit hat sie ja die Könige der Erde trunken gemacht, also sie verwirrt. Die Könige der Erde wurden benebelt von irgendwas, das diese Hure ihnen gegeben hat. Also eine gefallene Kirche gibt den Regenten der Welt irgendetwas und benebelt sie damit. Was ist das? Wofür steht Wein eigentlich in der Bibel? Wir gehen mal in Lukas 22, denn Christus selbst machte ja was Ähnliches. Er gab ja auch Wein. Es heißt hier, das gleichen Namen er und gemeint ist Christus, auch den Kelch nach dem Mahl und sprach, dieser Kelch ist der neue Bund in meinem Blut, das für euch vergossen wird. Also als Jesus Christus seinen Jüngern den Kelch gab, dann gab er ihnen dort den Wein und sagte, das ist ein Symbol, das ist der neue Bund in meinem Blut, das für euch vergossen wird. Also der Wein hatte irgendwie eine Symbolik für etwas, in dem Fall für die Rechtfertigungslehre. Also es ist das Blut, das für euch vergossen wird. Das war ja das, was auch die Reformatoren damals als sola gratia, nicht? Weil wir sind aus Gnade sind wir gerettet. Also wir sind gerettet durch das Blut Jesu Christi aus lauter Gnade. Wir können uns das nicht erkaufen, wir können es nicht verdienen. Das war damals so das, was Christus seinen Jüngern auch gegeben hat. Und sagte, das ist der neue Bund in meinem Blut. Und dann sagt er so, ja, also es ist sozusagen, es ist das, was uns mit Christus verbindet. Es ist eine Art Lehre. Taucht auch noch woanders auf, sozusagen in der Bibel, Matthäus 9, Vers 17 wird auch sehr deutlich, es geht hier um eine Lehre. Aber wenn das die reine Lehre ist, die Christus hier seinen Jüngern gibt, was ist dann wohl der Wein der Hure Babylons, von dem die Könige benebelt werden? Das ist wahrscheinlich auch eine Lehre. Wenn das bei Christus eine Lehre war, also in dem Fall die Lehre vom neuen Bund und die Rechtfertigungslehre, dann war das irgendwie bei der Hure irgendwas, was sie den Königen, den Regenten der Welt gegeben hat, wovon die benebelt worden sind. Also das war kein reiner Wein. Was Christus seinen Jüngern gegeben hat, war unvergorener Wein, also war reiner Wein. Das konnten die Jünger trinken und davon wurde niemand berauscht, benebelt oder verrückt. Was die Hure aber den Königen gegeben hat, hat dazu geführt, dass die benebelt wurden. Die wurden trunken. Offensichtlich geht es hier um eine ganz ähnliche Lehre. Wenn man sie sich anguckt, auf den ersten Blick sehen diese Lehren gleich aus. Scheint eine christliche, gute Lehre zu sein, der reine Wein. Wenn man aber von dem Wein der Hure trinkt, wird man merken, da ist irgendwie Gift drin. Da ist irgendwas drin, was mein Verstand benebelt. Da ist Alkohol drin. Also ein Wein, der benebelt, hat die Hure den Königen der Welt gegeben. Und es wurde also eine neue Lehre wurde gegeben und diese Lehre hat den Verstand der Könige genommen. Und wenn wir uns nur geschichtlich zurückerinnern, was wurde denn damals alles so propagiert? Was sind das für Lehren, die da verteilt wurden, die die Könige beeinflusst haben? Zum Beispiel die Lehre von dem ewigen Höllenfeuer, dass da irgendwo so ein Höllenfeuer brennt in alle Ewigkeit und dass alle Menschen da irgendwie drin gequält werden. Einige auf ewig und einige für eine Zeit. Das gibt es nicht in der Bibel, dieses Bild. Aber das war damals eine Lehre, die hat sozusagen die katholische Kirche irgendwann mal aufgebracht und man musste dann sozusagen, um diesem Fegefeuer, wie es genannt haben, zu entgehen, musste man irgendwelche Dinge machen oder Ablass zahlen oder was auch immer, sich geißeln. Es gab also Gebete aufsagen, Vater Unser, Ave Maria und wie sie alle heißen, Rosenkränze.
Also man konnte sich da irgendwie was verdienen mit dieser Lehre. Und es führte ja sogar dazu, dass damals Heinrich IV., unser deutscher

Kaiser den berühmten Gang nach Canossa machte. Weil man ihm sagte, wenn du aus dem Schoß der Kirche fällst, bist du aus der Gnade Gottes gefallen und es gibt für dich kein ewiges Leben mehr. Von dieser Lehre war der so benebelt, das hat er geglaubt. Er hat ja die Bibel selber nicht gelesen, aber das hat er geglaubt. Er sagt, ich verliere mein ewiges Leben, wenn ich diesen Papst dann nicht anerkenne, auch wenn er mein Volk erpresst. Und dann ging der tatsächlich nach dem berühmten Gang nach Canossa und stand da vor der Tür des Papstes 3 Tage lang, barfuß heißt es, im Schnee, bis ein Lakai ihn reingelassen hat und er dann sozusagen in den Schoß der Kirche wieder aufgenommen wurde, aber nur unter der Bedingung, dass er zukünftig unter dem Papst regiert, als Kaiser, als deutscher Kaiser. Die Könige wurden trunken von dieser falschen Lehre. Und das hat die Hure verteilt, und das über Jahrhunderte. Wer war diese Hure und was wissen wir noch von ihr? Offenbarung 17, Vers 5, also nächster Vers. Und auf ihrer Stirn war ein Name geschrieben, Geheimnis, Babylon, die Große, die Mutter der Huren und der Gräuel der Erde. Also diese Frau, die auf dem Tier sitzt, hat so einen Namenszug. Auf ihrer Stirn steht etwas und da steht Geheimnis drauf. Und da steht da Babylon, die Große, die Mutter der Huren. Das muss man sich überlegen. Wenn Babylon hier als Hure bezeichnet wird, also diese Frau wird hier Babylon genannt, oder zumindest der Name steht auf ihrer Stirn. Und da steht noch, sie ist die Mutter der Huren. Das heißt, sie ist nicht die Einzige. Sie ist irgendwie sowas wie die Haupthure, wenn es sowas gibt. Aber sie hat Töchter, die genauso Hurerei treiben wie sie. Nun, wenn die Hure eine gefallene Gemeinde ist, was sind dann die Töchter? Das müssen auch gefallene Gemeinden sein, die irgendwie mit ihr verbunden sind. Das ist interessant. Also scheinbar dockt man da an. Gucken wir uns nachher mal an. Also Babylon hat Töchter. Wer sind diese Töchter und was machen die eigentlich? Nun zunächst mal, Babylon, das System kennen wir. Babylon, die große Mutter der Huren. Damals, als Petrus ja in Rom gefangen gesetzt war, da schreibt er, es grüßen euch, die samt euch auserwählt sind, zu Babylon und mein Sohn Markus. Petrus schreibt einen Brief aus Rom und sagt, es grüßen euch aus Babylon. Man merkt, okay, für Petrus war damals Rom Babylon. Und ja, der Gedanke zog sich ja auch durch. Also Babylon ist tief verknüpft hier mit diesem römischen System. Zumindest schreibt Petrus das. Und so wissen wir, das römische Kaiserreich ging in das römische Papsttum über. Und irgendwann, das hatten wir gelesen, 1798 fiel das irgendwie, aber es war ja nicht weg. Heute gibt es das ja wieder. Was wissen wir noch über diese Frau? Also Babylon sozusagen zog sich durch. Jetzt steht es auf der Stirn dieser Hure. Und was hat diese Hure eigentlich gemacht? Es heißt im nächsten Vers von Offenbarung 17, Vers 6, und ich sah die Frau berauscht vom Blut der Heiligen und vom Blut der Zeugen Jesu und ich verwunderte mich sehr, als ich sie sah. Ja, wir wissen, Babylon im Alten Testament hat das Volk Gottes malträtiert. Wir wissen, zur Zeit Jesu Babylon war der römische Staat, hat das Volk Gottes verfolgt. Und wir wissen zur Zeit danach, also der Gemeinde, da war Babylon das römische Papsttum und hat die Gemeinde verfolgt. Das Blut der Heiligen, und zwar schlimmer als je zuvor. Das war ja die furchtbare Zeit, wir nennen sie ja heute finsteres Mittelalter. Das Schlimme daran war, warum war das so finster? Weil kein Licht schien. Also die Bibel war verboten. Die durften nur noch Kleriker lesen. Alle anderen, die sie gelesen haben, zum Beispiel ein Apotheker oder ein Arzt, der ja auch in der Lage war, das Lateinische zu lesen, die durften sie bei Todesstrafe nicht lesen. Es gab kaum Bibeln und die paar, die es gab, die waren angekettet in den Klöstern. Martin Luther hatte auch lange Zeit keine Bibel gelesen. Er konnte nicht, obwohl er Mönch war, aber es gab keine in seinem Kloster. Und erst als er versetzt wurde, ein anderes Kloster, da war so eine angekettete Bibel und die konnte er lesen. Und dann hat er über den Römerbrief, hat er dann gemerkt, hier stimmt was nicht in unserem System. Aber was passierte mit jemandem, der aufgedeckt hat und sagt, Moment mal, das System ist gefallen. Was wollten sie mit Martin Luther machen? Das Gleiche, was sie mit Jan Hus gemacht haben. Sie haben damals die Menschen reihenweise verbrannt und gefoltert. Jeder, der gegen dieses System war, wurde auf brutalste Art und Weise gefoltert. Woher kennen wir das? Das kennen wir von sämtlichen Tyrannenstaaten. Vielleicht kommt jemand aus der ehemaligen DDR, da war es ja in Deutschland uns ganz nah. Also da gab es ein System, das war damals die Stasi, im Dritten Reich gab es die SS, also Staatsschutz oder Staatssicherheit, ein System, das Gesamtsystem schützen soll, das den Staat schützen soll. Und dieses System, dieses kleine, verklagte sozusagen die einzelnen Menschen, folterte sie, brachte sie sogar um, für unbestimmte Zeit ins Gefängnis. Das geht ja in solchen tyrannischen Systemen, wie es ja heute in einigen Ländern auch üblich ist. Was
im Dritten Reich die SS war oder in

in der DDR vielleicht die Stasi, das war damals in der katholischen Kirche die Inquisition. Ein Schutz von innen sozusagen. Wenn jemand gesehen wird, der gegen das System ist, der vielleicht gegen den Papst redet oder der die Bibel verbreitet oder es gar noch predigt, der gehörte umgebracht. Und dann war das nicht einfach nur so, derjenige wird dem Tod überliefert, sondern wenn man sich hier die Schlösser anguckt und die alten Gebäude, und da unten finden wir manchmal diese Keller, diese Folterkeller, wie kreativ grausam die damals waren. Es ging nicht nur darum, die Menschen umzubringen, sondern auch gleichzeitig dem Volk Angst zu machen, weh, ihr seid gegen das System. So hat Babylon eigentlich über die ganzen Jahrhunderte immer regiert. Selbst im Römischen Reich. Ich meine, dass man die Leute an Kreuze nagelt, das war eine römische Idee. Dass man später diese Kreuze auch noch anzündet, war eine römische Idee. Was die katholische Kirche übernommen hat, waren eigentlich Ideen aus dem Römischen Reich, die sie nur noch weiter pervertiert haben. Aber auch die Römer hatten die Ideen schon von Babylon davor. Hat sich nur weiter aufgebaut, dieses System. Jedenfalls, Johannes verwunderte sich, als er diese Frau sah. Und dann heißt es hier im nächsten Vers, und der Engel sprach zu mir, warum verwunderst du dich? Ich will dir das Geheimnis der Frau sagen und des Tieres, das sie trägt, das die 7 Köpfe und die 10 Hörner hat. Und jetzt müssen wir es genau lesen. Jetzt sagt der Engel das Geheimnis von Babylon. Das ist natürlich für uns interessant. Was passiert jetzt eigentlich? Was ist das? Der Engel spricht jetzt und sagt, das Tier, das du gesehen hast, war und ist nicht mehr. Und es wird aus dem Abgrund heraufkommen und ins Verderben laufen. Und die auf der Erde wohnen, deren Namen nicht geschrieben stehen im Buch des Lebens von Grundlegung der Welt an, werden sich verwundern, wenn sie das Tier sehen, das war und nicht ist und doch ist. Er sagt, das Tier, das du gesehen hast, das war mal, ist jetzt nicht, kommt aber wieder. Und die Menschen werden sich drüber wundern. Jetzt muss ich sagen, in welcher Zeit sieht Johannes eigentlich Frau und Tier? Man muss sagen, er sah diese Hure bereits berauscht vom Blut der Heiligen. Soweit war sie bereits. Dann sieht er das Tier und er sagt, das Tier war, ist jetzt nicht, kommt aber wieder. In welcher Zeit wird Johannes höchstwahrscheinlich gewesen sein? In welcher Weltzeit, als der Engel ihm das sagte? Was hat er gesehen? Also er sah die Frau bereits berauscht vom Blut der Heiligen. Die hat also schon viele Leute umgebracht. Und jetzt wird über das Tier gesprochen, heißt, also die Frau scheint da zu sein, aber das Tier war, ist nicht, aber kommt wieder. Die Frau war die ganze Zeit da, die ist berauscht vom Blut der Heiligen, aber das Tier, das Reich, das Staatsreich, das ist gerade nicht da. Wann wird das wohl gewesen sein? Wann war denn das Staatssystem, also dieses Tier, wann war denn der römische Kirchenstaat aktiv? Wann gab es den? Da hatten wir schon gelesen, oder? Die längste Zeitspanne all dieser Reiche, 1260 Jahre lang. Erinnert sich noch jemand von wann bis wann das war? Genau, 538 bis 1798. Also das Tier war, das heißt, Johannes muss es irgendwann sehen, um 1798. Also das Tier war, aber ist jetzt nicht mehr da. 1798 wurde der Kirchenstaat ja aufgelöst. Er ist nicht mehr. In welcher Zeit war der Kirchenstaat nicht, von wann bis wann? Weiß das jemand aus der Geschichte? Bis zu den Lateranverträgen, 11.2.29. Also es war ausgesetzt. Also hier war das Tier in seiner furchtbaren Kraft und Macht. Dann 1798 bekam es die tödliche Wunde. Es war nicht mehr da. Und plötzlich kam es wieder auf. Plötzlich gab es diesen Kirchenstaat wieder. Es heißt ja, und es wird wiederkommen. Und natürlich, es kommt wieder. Der Kirchenstaat ist wieder da und momentan macht er was. Ist interessant, was er macht. Gucken wir uns gleich noch an, was da gerade passiert. Aber der ist sozusagen jetzt in unserer Zeit ist er wieder da und macht irgendwas. Er hat nicht die Macht. Das hatten wir gesehen in Offenbarung 13. Die Macht geht über auf das andere Tier, nicht auf das neue Tier. Das ist ja die USA. Auf die ging die Macht über. Aber die USA, erinnert man sich, handelt in der Gegenwart des ersten Tieres. Erinnert man sich daran? Es bekommt Kraft und Macht des ersten Tieres und es handelt sozusagen in seiner Gegenwart. Also momentan ist sozusagen die Regierungsgewalt der Tiere ist momentan auf den USA, auf dem zweiten Tier. Aber das hier ist wieder da, dieses Tier hier, dieser Kirchenstaat. Die Hure auf dem Tier. Es war, es ist nicht mehr und es wird wiederkommen. Und dann heißt es, hier ist der Verstand nötig, der Weisheit hat. Das hatten wir schon gesehen in Offenbarung 13.

als in Vers 18, als es ging um die Zahl 666. Hier ist Weisheit nötig. Es wird hier auch gesagt, hier ist Verstand nötig, der Weisheit hat. Die sieben Köpfe sind sieben Berge, auf denen die Frau sitzt. Okay, das hatten wir schon ausgelegt. Das war nicht so schwer. Wir wissen, wo diese Frau herkommt. Es könnte Rio de Janeiro sein oder Istanbul oder Rom oder Moskau. Oder es gibt so viele Städte, die auf sieben Bergen gebaut sind. Aber es ist sehr eindeutig Rom gewesen. Aber hier hatten wir das letzte Mal sozusagen gestoppt, hatten uns nur angeguckt, das ist Rom. Aber der Engel sagt noch was weiter und das ist für uns super interessant, wenn auch ein bisschen schwer. Aber das kauen wir mal eben durch. Der Engel sagt, und es sind sieben Könige. Fünf sind gefallen und der eine ist da. Der andere ist noch nicht gekommen und wenn er kommt, muss er für eine kurze Zeit bleiben. Und das Tier, das war und nicht ist, ist auch selbst der achte. Und es ist einer von den sieben und es läuft ins Verderben. Okay, das ist schwer, aber auf jeden Fall wichtig für uns. Es sind sieben Könige. Fünf von denen sind gefallen. Einer von diesen Königen ist gerade da, zur Zeit von Johannes, also als er die Offenbarung da hat. Der andere ist noch nicht gekommen, also Zukunft. Und wenn er kommt, muss er für kurze Zeit bleiben. Der ist nur eine kurze Zeit da, dieser eine. Und das Tier, das war und nicht ist, hatten wir gerade gesehen, dieses Tier, ist auch selbst der achte. Und es ist einer von den sieben und es läuft ins Verderben. Das hilft uns jetzt ein bisschen, das zu verstehen. Also hier gibt es irgendwie scheinbar sieben Könige plus ein, acht. Aber der achte ist einer von den sieben. Müssen wir das nur zusammenkriegen? Wer ist das? Also gucken wir uns mal an. Die meisten kennen wir ja schon, nicht wahr? Die ersten vier sollten uns nicht schwer fallen. Die ersten fünf sollten uns eigentlich leicht fallen. Der erste in der Bibel, Daniel 7, kennen wir. Babylon. Babylon fing das an. Nach Babylon kam... Ich bin so dankbar, dass ihr Medo-Persien sagt. Die meisten sagen das Perserreich. Das stimmt zwar irgendwie, aber genau genommen war es das Meda-Perserreich. Dann nach Medo-Persien kam... Die Griechen kamen auf und Alexander dem Großen, später die Diadochen gewesen. Und Griechenland fiel aber im vierten vorchristlichen Jahrhundert an Rom, genau, das heidnische Rom. Und das heidnische Rom hatte sozusagen 476, wurde von Odoaker belagert und übernommen von dem Thüringer Odoaker. Und der römische Staat sozusagen, er ging kaputt. Und die Macht ging jetzt auf ein anderes System über, der fünfte König, das päpstliche Rom. Fünf sind gefallen, einer ist da, einer kommt noch und wenn er kommt, muss er für kurze Zeit bleiben und der achte ist einer von den sieben. So heißt es. Jetzt müssen wir uns also überlegen, wir haben ja schon ein bisschen studiert, auch die Offenbarung. Jetzt fünf sind gefallen. Wir wissen, Daniel ist ungefähr in der Zeit 1798, denn die Hure war berauscht vom Blut der Heiligen. Das Tier ist zu dem Zeitpunkt nicht da und es kommt ein König danach auf. Das kommt irgendwann nochmal auf, heißt es. Aber wer ist der Sechste? Auf wen kam das? Wir hatten das gelesen, nicht wahr? Offenbarung 13 beginnt ja, die ersten 10 Verse sprechen vom Papsttum. Und dann hieß es doch, ich schlage es mal eben auf, ich habe es nicht hier auf der Folie, ich schlage es mal eben auf, damit wir es direkt lesen können. Offenbarung 13, der Übergang vom ersten Teil zum zweiten Teil. Da wird sehr, sehr deutlich, um wen es hier geht. Offenbarung 13, Vers 9 lesen wir mit, Vers 9 und 10. Wenn jemand ein Ohr hat, der höre. Wenn jemand in Gefangenschaft führt, so geht er in die Gefangenschaft. Wenn jemand mit dem Schwert tötet, so soll er durch Schwert getötet werden. Hier ist das standhafte Ausharren und der Glaube der Heiligen. Also, wenn jemand mit dem Schwert tötet, soll er mit dem Schwert getötet werden. Wenn einer in Gefangenschaft führt, soll er in Gefangenschaft geführt werden. Das steht hier am Ende der Papstregierung. Und so war es auch. Er ging in die Gefangenschaft, ins Exil nach Frankreich und dort starb er. Aber Vers 11 heißt dann, und ich sah ein anderes Tier aus der Erde aufsteigen, es hatte zwei Hörner, gleich einem Lamm und redete wie ein Drache. Das ist genau der Übergang von dem päpstlichen Rom zu welchem König, zu welcher Regierung? USA. Damit wissen wir den Sechsten. Es nämlich, wird genau beschrieben, von dem springt es direkt auf das. Also die Macht wird direkt übergeben. Dann haben wir den sechsten König. Bleibt natürlich die Frage, wer sind sieben und acht? Wir leben ja momentan zur Zeit von dem. Also die USA regiert so ein bisschen gerade die Länder der Welt, sind die einzigen, die fast in allen Ländern Militärbasen haben. Übrigens als Deutschland sind wir auch die einzigen, die einen ausländischen Geheimdienst bei sich bewirken. Wir haben ja eine CIA-Zentrale in Frankfurt. Wusstet ihr das? Also kein Land hat

einen ausländischen Geheimdienst bei sich mit einer Zentrale sitzen, außer Deutschland. In Frankfurt sitzt das CIA. Ist wirklich interessant, dass wir sowas machen. Aber kommt natürlich aus dem Krieg und aus den Folgen davon. Aber bleibt König Nummer, also die USA hat sozusagen versucht gerade die Welt zu regeln und zu regieren, geht sogar gegen NATO-Verbündete dabei vor. Aber darauf soll noch ein König folgen. Den wissen wir noch nicht. Und den achten, der soll einer aus den sieben sein, den wissen wir auch noch nicht. Aber wir lesen mal, ob wir uns daran tasten können. Offenbarung 17, Vers 12. Und die 10 Hörner, die du gesehen hast, sind 10 Könige, die noch kein Reich empfangen haben. Aber sie erlangen Macht wie Könige für eine Stunde zusammen mit dem Tier. Man erinnert sich, der siebte wird kommen und muss für kurze Zeit bleiben. Und jetzt legt er das aus und sagt, die 10 Hörner, die du gesehen hast, sind 10 Könige, die noch kein Reich empfangen haben, aber sie erlangen Macht wie Könige für eine Stunde zusammen mit dem Tier. Also das Tier ist jetzt wieder da und sie haben für eine ganz kurze Zeit, sind sie sozusagen in Regierung. Jetzt nebenbei, wenn man das auslegen will, prophetisch, können wir mal machen, wenn man das prophetisch auslegen will, eine Stunde, wie lange wäre eine prophetische Stunde? Wir wissen, ein prophetischer Tag ist wie lang? Ein Jahr. Wie lange wäre eine prophetische Stunde? Danke, das ist die perfekte Antwort. Ein 24. Jahr ist eine prophetische Stunde. Denn eine Stunde ist ein 24. Tag. Also, das wäre dann also, ein Monat ist ein 12. Jahr, also ist ein 24. Jahr die Hälfte von einem Monat. Also 15 Tage ungefähr. Also man kann so ganz grob sagen, 2 Wochen. Das wäre, wenn das jetzt hier prophetisch gemeint ist, so wie es da steht, wirklich als prophetische Auslegung, dann muss das sowas heißen wie 15 Tage. Das wäre wirklich eine sehr kurze Zeit. Schauen wir mal rein. Jedenfalls, da sind irgendwie 10 Könige kommen da, diese 10 Hörner, die regieren aber zusammen mit dem Tier. Dieses Tier scheint es also wieder zu geben. 10 Könige und ein Tier. Das Tier kennen wir, das wurde beschrieben, das Tier, das war und nicht ist und wiederkommt. Und diese 10 Könige, die für kurze Zeit regieren, während das da ist. Tja, bleibt der achte. Der achte ist irgendwie einer aus den 7. Gut, das lassen wir nochmal kurz offen. Was wissen wir denn von den 7? Also von diesem 7. König, von den 10 Königen, die zusammen mit dem Tier regieren. Das ist ja noch Zukunft. Wir leben heute irgendwo ganz am Ende von dem hier. Und jetzt, was demnächst kommen wird, ist das hier. Was passiert da? Wir lesen mal über diese Könige. Diese haben einen einmütigen Sinn und sie übergeben ihre Macht und Herrschaft dem Tier. Da taucht es plötzlich wieder auf. Also diese 10 Könige, die sind ja in Regierung. Sie regieren zusammen mit dem Tier. Das Tier ist auch da. Und die geben jetzt ihre Macht und ihre Herrschaft dem Tier. Das ist furchtbar, denn wir wissen, was dieses Tier angerichtet hat in der Vergangenheit. Und jetzt wissen wir, das Tier muss der achte König sein und gleichzeitig muss es einer aus den 7 sein. So war es geschrieben oder gesagt vom Engel. Dieses Tier, was immer hier jetzt regiert, dieses Tier ist ja ein Staatssystem, muss einer von den 7 sein. Also irgendeiner kommt nochmal. Diese 10 Könige übergeben ihre Macht dem Tier, das wir schon kennen. Welcher wird wohl hier wieder auftauchen, wenn das passiert? 10 Könige übergeben ihre Macht dem Tier. Das Tier ist irgendein Staat. Es muss also ein Staat sein. Wir wissen von schon, wie dieser Staat aussieht, nicht wahr? Das Tier, das war und nicht ist und wiederkommt. Es war ein Staat. Wir können nicht sagen, dass es das Papsttum ist. Das wäre nicht ganz richtig. Denn es ist ja ein Tier. Aber auf diesem Tier sitzt was. Das muss etwas sein, was schon da war. Und welches kann es sein? Das Tier, diese hier übergeben, die Macht dem Tier. Und dieses Tier ist das Tier, das war, nicht ist und wiederkommt. Das war der römische Kirchenstaat. Und die übergeben jetzt die Macht dem da. Welcher wird dann der hier sein? Muss ja einer von denen sein. Es muss nicht das Papsttum, sondern ein päpstliches Rom sein.
Da muss es hingehen. Wie kommt es dazu? Warum wird das wieder kommen? Ich meine, das Papsttum ist da, aber momentan ohne Macht. Wie bekommt

kommt das Macht. Und die USA spielt eine ganz entscheidende Rolle bei dem, was jetzt passiert. Da gehen wir jetzt nämlich gerade hin. Denn die USA wird das ein bisschen verursachen, dass das passiert, dass es dahin kommt. Denn das Tier, das war, nicht ist und wiederkommt, das bekommt die Macht von den 10 Königen. Und dann haben wir plötzlich, das ist ja, das Tier war deutlich, das war der römische Kirchenstaat, der bekommt jetzt Macht und plötzlich haben wir

hier wird es ein Kirchenstaat sein. Also päpstliches Rom ist einer von denen, aber ein Kirchenstaat, da hat die USA was Großes mitzureden. Kommen wir gleich mal drauf, warum das so ist. 17, Vers 14. Es heißt hier diese, also es spricht hier von den Königen, diese 10 Könige, diese werden mit dem Lamm Krieg führen und das Lamm wird sie besiegen. Denn es ist der Herr der Herren und der König der Könige und mit ihm sind die Berufenen, Auserwählten und Gläubigen. Jetzt wissen wir von diesen 10 Königen, die da aufkommen, im 7. Tier, diese 10 werden jetzt Krieg führen mit dem Lamm. Jetzt muss ich fragen, wer ist das Lamm? Christus, nicht wahr? Also hier wird auch sogar sein Volk beschrieben. Ne? Und mit ihm sind die Berufenen, Auserwählten und Gläubigen. Sie führen jetzt einen Kampf gegen Christus. Ja, wie kann ich denn einen Kampf gegen Christus führen? Ich kann nicht mit Christus kämpfen. Ich meine, Christus ist der allmächtige Gott im Himmel. Ich kann ja schlecht mit ihm kämpfen. Wie führt man Krieg gegen Christus? Man muss sich fragen in der Bibel, hat schon mal jemand gekämpft gegen Christus? Und es entstand ein Kampf im Himmel. Das ist Offenbarung 12. Da hat schon mal jemand Krieg geführt gegen Christus. Wie hat er das gemacht? Das war der Teufel. Der Teufel hat gegen Christus gekämpft. Und Christus hieß aber in Offenbarung 12 Michael. Richtig? Der Drache kämpfte gegen Michael. Und Michael, der ist, was Gott ist. Der Teufel kämpfte also gegen den, der ist, was Gott ist. Er kämpfte gegen Christus. Wie kämpfte er gegen Christus? Nun, Christus wird ja genannt Michael, er heißt auch Immanuel manchmal, also je nachdem, wo wir ihn über ihn lesen in der Bibel, in welchem Zusammenhang. Aber in dem Zusammenhang des Kampfes im Himmel wird er der Michael genannt, der ist, was Gott ist. Aber wer ist Gott? Nun, Gott ist Liebe, sagt die Bibel. Was ist noch Liebe? Nun, Christus sagt, das Gesetz ist Liebe. Liebe Gott von ganzem Herzen, von ganzer Seele, von ganzem Gemüt, mit all deinen Kräften und deinen Nächsten wie dich selbst. Darin hängen das ganze Gesetz und die Propheten. Also das Gesetz zeichnet den, wenn das Gesetz Liebe ist und Gott Liebe ist, zeigt das Gesetz den Charakter Gottes. Also sollst nichts Böses tun. Gott ist nichts Böses. Gott kann auch nicht zum Bösen versucht werden, sagt die Bibel. Also das Gesetz Gottes zeigt den Charakter Gottes. Wenn man jetzt gegen Christus kämpfen will, der ist, was Gott ist, muss man also das Gesetz angreifen. Damit greift man Christus an. Sein ewiges Gesetz. Denn das war seine Regierungsform. Der Teufel im Himmel wollte ja regieren. Das heißt, er wollte auf den Thron Gottes. Er wollte also eine eigene Regierungsform einsetzen. Das Gesetz selber wird angegriffen. Nun, wie greift man das Gesetz Gottes denn an? Was für Gesetze werden wohl in Zukunft kommen, die das Gesetz Gottes angreifen? Was werden die 10 Könige wohl machen, um gegen das Lamm zu kämpfen? Sie können nicht in den Himmel gehen und gegen Christus kämpfen. Sie müssen ja irgendwas hier auf Erden machen. Sie müssen irgendwie gegen Christus kämpfen. Was werden die 10 Könige wahrscheinlich tun? Sie werden irgendwas veranlassen und damit werden sie ihre Macht dem Tier geben. Was werden die wohl für ein Gesetz rausbringen? Ach, danke, absolut nicht wahr? Das 4. Gebot wird angegriffen werden. Es geht um die Anbetung. Wen bete ich an? Das 4. Gebot sagt, gedenke des Sabbattages, dass du ihn heiligst. Warum? Weil wir den Schöpfer damit anbeten. Was will Satan auf jeden Fall verhindern, dass wir den Schöpfer anbeten? Denn er will selbst angebetet werden. Wenn man gegen Christus Krieg führt und gegen sein Volk, dann greift man das Gesetz Gottes an. Und man versucht, das Gesetz zu verändern. Was in Zukunft kommen wird, sind Gesetze gegen das 4. Gebot. Staatsgesetze gegen das 4. Gebot. Und es macht auch irgendwie historisch Sinn. Denn im Jahr 538, als das Papsttum, das päpstliche Rom damals Staatsmacht bekam. Was war wohl das erste Gesetz, das gemacht worden ist auf dem Konzil von Orléans im Jahr 538? Sonntagsgesetz. Es war ein Sonntagsgesetz. Was wird wohl sozusagen das Bild des Tieres veranlassen? Das Bild des Tieres ist die USA. Was wird das wohl für ein Gesetz machen und danach die 10 Könige übernehmen? Wahrscheinlich genau das Gleiche. Es wird wahrscheinlich ein nationales Sonntagsgesetz geben in den USA. Und dann werden die 10 Könige irgendwie ganz kurz regieren und solche Gesetze auch machen, plötzlich weltweit. Und dann wird die Macht dem übergeben, der diesen Tag hat. Und plötzlich ist Babylon da. Ich lese mal aus Testimonies for the Church. Das ist ein Buch auf Seite 712. Das ist interessant, weil das hier selbst von einer US-Amerikanerin geschrieben ist, von Ellen Goodwight. Sie schreibt, wenn unser Land den Grundsätzen seiner Regierung derart abschwört, um ein Sonntagsgesetz zu erlassen, dann wird der Protestantismus durch diese Tat dem Papsttum die Hand reichen. Also hier wird beschrieben, über das,

über die USA, die ja dazu aufrufen, das Bild des Tieres aufzubauen. Ja? Also nicht, also das ein Bild von dem Tier, von dem Papsttum zu machen, also einen religiösen Staat aufzubauen, ein religiöses Staatssystem, den babylonischen Gedanken, ein Bild des Tieres. Das soll angebetet werden. Und was werden sie machen? Sie werden genau das machen. Wir werden demnächst, wenn wir in den Nachrichten sehen, wenn wir demnächst sehen, dass in den USA Sondergesetze gemacht werden, da wird es anfangen. Dieses Tier fängt damit an. Das Bild des Tieres soll angebetet werden. Die Protestanten in den USA, die werden damit beginnen, interessanterweise. In dem Buch Maranatha, das wurde 1893 bereits geschrieben, da ist auf Seite 179, die Protestanten werden ihren ganzen Einfluss und ihre Macht auf die Seite des Papsttums stellen. Durch einen landesweiten Akt, der den falschen Ruhetag erzwingt, werden sie ihr Leben und ihre Kraft dem verfälschten Glauben der römisch-katholischen Kirche unterstellen und damit Tyrannei und Unterdrückung des Gewissens wiederbeleben. Die USA wird was versuchen, denn sie lässt ein Bild des Tieres bauen, also ein religiös-politisches System. Und da werden Sonntagssätze gemacht. Das fängt in den USA an. Später sehen wir, dass es weltweit ausufert. Und dann haben wir plötzlich wieder Tyrannei und Unterdrückung des Gewissens. Genau das Gleiche wie im Mittelalter. Das Bild des Tieres, das neue religiös-politische System, wird das Gleiche machen, was das Tier gemacht hat. Denn es ist ja sein Abbild. Also wir sehen genau das Gleiche wie im Mittelalter wieder. Und das geht unglaublich schnell heute. Wie wird das eigentlich gemacht? Wie schaffen die protestantischen Kirchen das in den USA sozusagen, oder wie schafft man das, die alle zu vereinen und zu sagen, wir werden zur römisch-katholischen Kirche zurückgehen? Das hat man ganz clever gemacht. Man nennt dieses Ganze Ökumene. Ökumene, von Euko, das ist ja meint Weltkreis übersetzt. Also die ganze Welt soll gefangen werden in einem System. Ökumene. Was ist passiert in den letzten Jahren? 1999, ich war damals noch, ich gehörte noch zu der Gemeinde, ich hatte es gesagt vor ein paar Tagen, ich war damals Leiter der evangelischen Kirche in Hamburg, Kirchengemeinde. Und 1999 unterschreibt die evangelisch-lutherische Kirche die gemeinsame Erklärung zur gemeinsamen Rechtfertigungslehre. Was haben die damals unterschrieben? Das ging gar nicht, das haben die Protestanten eigentlich landesweit kaum mitbekommen, was die evangelische Kirche damals unterschrieben hat. Die haben ein Dokument gehabt und das hieß die Erklärung zur gemeinsamen Rechtfertigungslehre. Wenn man das mal gelesen hat, das ist interessant, da unterschreibt die evangelische Kirche und sagt, wir glauben, dass sowohl die römisch-katholische Kirche Recht hat mit der Rechtfertigung und sie nehmen das an mit unserer Art der Rechtfertigung. Römisch-katholische Lehre ist ja, man wird gerechtfertigt nicht nur aus Glaube, sondern auch aus Werken, Ablass und was da alles gibt. Evangelisch-lutherisch oder protestantische Lehre ist ja, man wird gerettet aus, oder man wird ja, gerechtfertigt aus Glauben. Jetzt, dieser Punkt war so entscheidend, das war so ein Nagel sozusagen, so ein Fixpunkt bei der Reformation. Das war überhaupt die Lehre. Wir sind nicht gerechtfertigt dadurch, dass ich mich selbst geißle oder dadurch, dass ich Ablass zahle oder sowas, sondern wir sind gerechtfertigt aus Gnade und aus Glauben. Will ich da mal zeigen, was hier passiert ist. Merken wir es mal ganz kurz. Übrigens, 2006 haben die Methodisten in Seoul in Südkorea ein ähnliches Dokument unterschrieben. Und 2014, das waren nicht die Baptisten, eine charismatische pfingstliche Bewegung in den USA, die auch sozusagen in die Southern Baptist Church hineingegriffen haben. Und da gab es, das sind hier die berühmten Namen hier, Kenneth Copeland, Tony Palmer, das waren die, das damals initiiert haben. Übrigens auch ein Deutscher hier, der Thomas Schirmacher. Damals haben sie versammelt viele Leiter, Pastoren, Älteste der verschiedenen protestantischen Gemeinden, sehr charismatisch, sehr pfingstlerisch. Und dann kam der Tony Palmer, der war früher Protestant und ist dann konvertiert zum Katholizismus. Und der kam in die Gemeinde und sagt, ich habe hier auf meinem iPhone ein Video, eine Botschaft vom Papst. Und dann wurde das vorgespielt. Das kann man sich einfach auf YouTube angucken. Und dann wird da gespielt, wie der Papst Franziskus sagt, ihr dürft wieder in den Schoß der Kirche zurückkommen, mit anderen Worten. Und dann haben sie alle geschrien, standen auf, die ganzen Führer, die ganzen Pastoren und sagen, der Protest ist vorbei, also der Protestantismus ist vorbei, wir gehen wieder zurück, wir gehen nach Hause. Und man denkt, da brauchen wir keine Kirchenspaltung mehr, denn heute wird glauben wir all das Gleiche. Wir kommen alle zusammen. War eine Riesenkatastrophe, aber wurde natürlich unendlich viel verbreitet in den Kirchen damals. Und im Zuge der Ökumene knisterte das dann so durch alle Kirchen durch. Nun, Martin Luther, was hat er eigentlich damals gesagt? Wenn Martin Luther wüsste, was 1999 passiert ist, eine Erklärung zur gemeinsamen Rechtfertigungslehre,

Der hätte sich im Grab umgedreht. Ich habe mal rausgesucht von Martin Luther aus den schmalkaldischen Artikeln, die er damals ja in Schmalkalden geschrieben hat, im Jahr 1537. Zweiter Teil, erster Absatz. Der spricht da um eben diese Rechtfertigungslehre. Und er sagt, von diesem Artikel kann man nicht weichen oder nachgeben. Es falle Himmel und Erde oder was nicht bleiben will. Darum müssen wir dessen ganz gewiss sein und nicht zweifeln. Sonst ist alles verloren und behält Papst und Teufel und alles wieder uns Sieg und Recht. Martin Luther spricht über die Rechtfertigungslehre und sagt, diesen Artikel, wir dürfen nicht davon weichen. Wir können nicht sagen, ja, vielleicht geht es auch ein bisschen mit Ablass. Vielleicht geht es auch ein bisschen mit Selbstgeißelung. Er sagt, diesen Artikel, der ist unantastbar. Wir sind gerettet aus Gnade. Zitiert da Paulus und Paulus und Paulus und zeigt, dass wir aus Gnade gerettet sind und sagt, wenn wir da was antasten, ist unsere Kirche gefallen. Papst und Teufel behält wieder uns Sieg. Und was machen wir 1999? Unterschreiben und sagen, ja, geht auch. Und es ist eine Katastrophe, wenn man dieses Dokument liest, das ist eigentlich ein rein katholisches Dokument, in dem die Lutheraner einfach nur sagen, wir akzeptieren das auch. Die Katholiken, die haben eigentlich keinen Schritt zurückgegeben, denn die sagen ja selber, ja, natürlich wird uns aus Gnade vergeben, aber wir müssen Werke dafür tun. Und so konnten sie natürlich das leicht unterschreiben. Aber die evangelisch-lutherische Kirche ist in diese Falle hineingetappt. Ich habe es dann erst erfahren, als es bereits unterschrieben wurde. Ich wusste im Vorfeld nichts davon. Aber sowas zu unterzeichnen, war schon gewaltig. Und viele andere Kirchen springen da heute mit drauf und sagen, ja, machen wir mit. Naja, und dieser Engel, der jetzt hier mit Johannes spricht und ihm erklärt, was sozusagen Hure ist und was das Tier ist, der sagt jetzt hier, und er sprach zu mir, die Wasser, die du gesehen hast, wo die Hure sitzt, sind Völker, Scharen, Nationen und Sprachen. Und wo kommt sozusagen jetzt der, wir wissen ja, der sechste, siebte König, das werden 10 Könige sein, die zusammen mit dem Tier regieren. So hat es geheißen. Was kommt da wohl in Zukunft auf uns zu? Also die Hure wird unterstützt sozusagen. Wir wissen ja, die Hure hat den Namen Babylon. Das frühere Babylon, gucken wir uns Babylon an, in den Karten, in der Bibel zum Beispiel, dann sehen wir, durch Babylon floss der Euphrat durch. Babylon war unterstützt, supported sozusagen vom Fluss Euphrat. Die Wasser, an denen die Hure sitzt, also die gefallene Kirche, das sind Nationen, Stämme, Sprachen, so wird es hier geheißen, und Völker. Also die Hure wird irgendwie unterstützt von den Völkern. Jetzt wissen wir aber, dass diese 10 Könige ganz kurz regieren werden und dann ihre Macht dem Tier geben werden. Das Tier kennen wir, das war der Kirchenstaat. Wie macht man das? Nun, wer sind diese 10 Könige? Wir wissen, momentan ist die USA sozusagen regiert oder versucht, die Welt zu regieren, hat Embargos und was auch alles auf verschiedene Länder verhängt. Wer sind aber diese 10 Könige, die danach kommen, nach dem Ruin in der USA? Nachdem die USA sozusagen das Mandat Babylons abgibt, dann sollen 10 Könige kommen. Interessanterweise, ich habe hier mal, das ist der Millennium Development Goals Report, das ist also der Jahrtausendzielbericht von der UN, von 2009 habe ich den jetzt mal genommen. Der aktualisiert sich immer alle paar Jahre, auf den Seiten der Vereinten Nationen kann man die lesen. Und da habe ich einmal dieses Bild rauskopiert aus der UN. Da haben sie die Welt tatsächlich eingeteilt in 10 Sektoren. Und sagen, so soll das regiert werden. Es gibt die Vereinigten Staaten von Amerika, damals noch Mexiko mit drin, also Kanada, Alaska, USA, Mexiko. Das ist sozusagen Zone 1, the North American Union, also ein Nordamerika vereint sozusagen, die Vereinten Nationen von Nordamerika. Dann gab es auch Südamerika, es gab Mittelamerika, Europa, natürlich auch hier irgendwie französisch Guinea und so die Inseln und natürlich Grönland, der Grund, warum Dänemark das größte europäische Land ist. Ist ja dänisch alles hier oben. Und dann die verschiedenen Bereiche. Interessant, dass hier Ägypten zu Arabien hiermit gezählt wird, zum Mittleren Osten. Alles andere Afrika ist sozusagen gleich. Die Afrikanische Union und die Vereinigten Staaten von Afrika. Afrika hat ja, glaube ich, auch 54 Staaten. Ich glaube, die USA hat 50, Europa hat irgendwie 43 oder so. Also das sind alles so ungefähr gleich große Pakete, in die die Welt hier verteilt wird. Aber es waren immer 10. Das ist interessant. Wir wissen nicht, ob es das ist, aber es ist interessant, dass es so Vorbereitungen gibt. Das ist hier übrigens gemacht, herausgegeben vom Club of Rome und von den Vereinten Nationen übernommen. Und das findet man heute noch auf ihrer Seite, immer wieder ein bisschen abgeändert alle paar Jahre, aber könnte sein, dass das die 10 Könige sind. Aber ist noch Spekulation, weil es noch vor uns liegt. Jedenfalls ist das so ein bisschen das, wo es vielleicht hingeht. Was wissen wir noch? Wie wird das jetzt gemacht? Also die Idee ist sozusagen, die alle sollen zusammenkommen, sollen sich irgendwie vereinen. Aber wie geht das? Nun, man könnte jetzt die verschiedenen Regierungen einsetzen, das sehen wir heute schon. Also verschiedene Länder werden angegriffen, Zwangsregierungen werden eingesetzt.

westlich freundliche. Aber wie kriegt die Religion unter einen Hut? Ich meine, da ist der Islam, Buddhisten, das sind Hindus, das sind jede Menge Naturreligionen, da ist der Katholizismus und die verschiedenen Konfessionen. Da wie die Konfessionen geschluckt werden, haben wir gerade schon gesehen, das nennt sich Ökumene, also Weltkreis. Aber wie kriegt man die Religion unter einen Hut? Und da gibt es eben auch, interessanterweise, die weltweite Ökumene. Hier sehen wir die letzten drei Päpste. Hier unten sieht man Johannes Paul II. Mit dem Haupt der Buddhisten zusammen. Beim nächsten Treffen saß der Buddhist hier nicht mehr auf seinem Thron, sondern saß daneben. Dann sehen wir hier den Benedikt XVI., den ehemaligen Kardinal Ratzinger, Leiter der römisch-katholischen Glaubenskongregation. Er spricht hier von den Vereinten Nationen. Sagt, wir müssen alle zusammengehören. Und dann kommt hier der jetzige Papst, das ist Franziskus. Er trifft sich hier mit dem Patriarchen Kyrill und unterzeichnet hier ein gemeinsames Dokument. Also gerade sehen wir so, dass der Papst irgendwie bei allen Religionen ist und auch bei den allen Ländern. Und jetzt gehen wir mal ein paar Jahreszahlen durch. Im Jahr 93 gab es eine Afrika-Reise vom Papst. Kurze Zeit darauf hat er sämtliche Religionen eingeladen in den Vatikan. Da gab es ein Riesentreffen im Vatikan. Erzähle ich da, was passiert ist. Vielleicht mal vorweg, was passierte 93? Papst Johannes Paul II. Auf seiner 10. Afrika-Reise im Februar 93 erklärte vor etwa 75 farbig gewandeten Voodoo-Anbetern in Benin, dass sie nicht wieder ihre ganze Kultur aufgeben müssen, auch nicht ihren Voodoo-Glauben, um zum Katholizismus überzutreten. Er sagt, ihr dürft gerne Voodoo-Priester bleiben, ihr dürft diese Zauberei, diese Schamanerie und so, ihr dürft das weitermachen. Ihr müsstet nur unter den Deckmantel der katholischen Kirche kommen. Ihr dürft das bleiben, aber ihr müsstet Katholiken werden. Es ist kein Hinderungsgrund, behaltet eure Religion. Und kurze Zeit später war dieses Treffen im Vatikan und hier ist Johannes Paul II., wie er von einer Shiva-Priesterin hier gesegnet wird. Das war der 13. Februar 93. Dann im Jahr 2000, das Bild ging ja durch die Medien, ich habe es hier nochmal. Im Mai 2000 besuchte der katholisch-chaldäische Patriarch von Babylon, also in Bagdad, Raphael I., zusammen mit einer irakischen muslimischen Delegation Papst Johannes Paul II. Das war im Mai 2000. Bei der Gelegenheit küsste damals Johannes Paul II. Den Koran. Und das hat natürlich viele Katholiken zum Erstaunen gebracht und so, was passiert hier? Aber er verbindet sich jetzt mit den verschiedenen Religionen, in dem Fall hier auch jetzt mit dem Islam. Dann ging es weiter, 2014, das war ja mittlerweile schon die Zeit von Franziskus. Hier war ein Artikel, den habe ich hier aus dem Tagesanzeiger der Schweiz, also Tageszeitung einfach genommen, war überschrieben mit Papst verneigt sich in der blauen Moschee gen Mekka. Am zweiten Tag seines Türkei-Besuchs hat Papst Franziskus historische Sakralbauten in Istanbul besichtigt und mit einer symbolischen Geste seinen Respekt vor dem Islam bekundet. In der blauen Moschee verharrte der Papst 2 Minuten lang in stiller Kontemplation und neigte seinen Kopf dabei gen Mekka, wie dies 2006 bereits sein Vorgänger Benedikt XVI. Getan hatte. Also jetzt sieht man schon diese deutlichen Zeichen. Das war am 29. November 2014. Da hat man schon, also da fangen sie jetzt an, schon gen Mekka zu beten und zu sagen, okay, wir gehören irgendwie zusammen, uns trennt nichts mehr. 2016 dann kam die Delegation in den Vatikan. Das ist hier von Islamic, überschrieben mit erster Koranlesung und islamische Gebete im Vatikan. Zum ersten Mal in der Geschichte der katholischen Kirche erlaubte der Papst eine Koranlesung und islamische Gebete im Vatikan. Papst Franziskus lud die israelischen und palästinensischen Präsidenten Shimon Peres und Mahmoud Abbas in den Vatikan ein, um gemeinsam für den Frieden im Nahen Osten zu beten. Hierfür wurden Gebete aus allen drei Religionen durchgeführt. Ein Imam rezitierte einige Verse aus dem Koran. Das erste Mal, dass der Koran gelesen wurde im Vatikan, 14.06.2016. Also der Papst momentan versucht also die anderen Religionen mit einzufangen und sagt, ihr könnt eure Religion behalten, ihr müsstet nur dazugehören. Übrigens so weit, dass hier damals Shimon Peres aus Israel, der sagte, eigentlich haben sich die Vereinten Nationen überlebt. Es wird Zeit für vereinte Religion. Also, und dann wurde gesagt, wer soll denn das Oberhaupt sein? Hat man den Dalai Lama gefragt, wer soll denn sowas anführen? Vereinte Religion. Der Dalai Lama sagte damals, Papst wäre doch eine gute Idee. Denkt mal, alle Achtung. Also hier werden die Religionen zusammengezogen. Papst Franziskus jedenfalls ist ganz eifrig gerade und in 2019, also im letzten Jahr, das ist hier aus der Deutschen Welle Presse, Papst Franziskus will das katholische Theologiestudium reformieren. Judentum und Islam sollen ihren Platz darin finden. Jetzt kommt das zusammen. Und dann das, was jetzt gerade passiert ist, war ja Papst Franziskus hat jetzt die Enzyklika Fratelli Tutti geschrieben.
Und ich will das jetzt hier nicht alles lesen, ich überspringe das mal. Ich lasse es nur ganz kurz einmal.

da dann später auf dem, auf dem Stream hat. Entschuldigt, wenn ich der Zeit wegen ein bisschen rüberspringe. Aber das sind sozusagen die verschiedenen Ziele und was er jetzt beschrieben hat in der Enzyklika, Fratelli Tutti. Und was er so beschreibt, zwischen den Religionen ist ein Weg des Friedens möglich. Und er ruft sogar die Atheisten. Wenn er Atheist ist, ist die gleiche Liebe, die Gott für ihn hat. Also er sagt, es sind alle Religionen und auch der Atheismus. Selbst wenn die Leute nicht glauben, sollen die auch dazugehören. Und dann sagt er, und den lese ich jetzt doch, weil der ist kurz, im Punkt 277 in der Enzyklika, die Kirche schätzt das Handeln Gottes in anderen Religionen und lehnt nichts von alledem ab, was in diesen Religionen wahr und heilig ist. Er sagt, egal welche Religion, wir lehnen davon nichts ab, wir gehören alle zusammen, wir müssen zusammenarbeiten. Nun, wenn das passiert, wenn man jetzt also die ganzen Götzenbilder und die ganzen verschiedenen Religionen von allen, also aus der ganzen Welt zusammensammelt, das alles in den Vatikan bringt und sagt, wir wollen das vereint haben, eine vereinte Religion, was ist mit Babylon dann passiert? Jeremia 50, Vers 35 bis 38. Das Schwert über die Chaldäer und über die Bewohner von Babel, spricht der Herr, über ihre Fürsten und über ihre Weisen. Das Schwert über die Schwätzer, dass sie zu Narren werden. Das Schwert über ihre Helden, dass sie verzagen. Dürre über ihre Gewässer, dass sie vertrocknen. Denn es ist ein Land der Götzenbilder. Und durch ihre Schreckgestalten haben sie den Verstand verloren. Das heißt, sie sind verrückt geworden. Sie haben den Verstand verloren. Sie holen sich alle Götzenbilder jetzt rein. Sie haben den Verstand verloren. Offenbarung 18, 2 und 3 warnt jetzt vor eben diesem System, vor Babylon, die jetzt angefangen haben, sich alle Götzenbilder hineinzuholen. Und Offenbarung 18, da waren wir vorhin schon mal, da wird beschrieben, gefallen, gefallen ist Babylon. Die große und ist eine Behausung der Dämonen geworden und ein Gefängnis aller unreinen Geister und ein Gefängnis aller unreinen und verhassten Vögeln. Denn von dem Glutwein ihrer Unzucht haben alle Völker getrunken. Und die Könige der Erde haben mit ihr Unzucht getrieben und die Kaufleute der Erde sind von ihrer gewaltigen Üppigkeit reich geworden. Hier ist gefallen, gefallen ist Babylon. Babylon ist jetzt eine Behausung der Dämonen geworden. Jetzt ist es ja so, wird heute noch aus der Bibel gelesen in der römisch-katholischen Kirche? Ja. Wenn man dann in den Gottesdienst geht, manchmal, ist nicht viel, aber manchmal wird das Wort noch gelesen. Auch die Christen in der römisch-katholischen Kirche, gibt es viele treue Christen, wirklich Menschen, die zum Volk Gottes gehören. Und die lesen auch noch zu Hause, manche. Also das wird noch irgendwie gehört, das Wort Gottes da drin. Aber wenn wir Offenbarung 18 weiterlesen, Offenbarung 18, Vers 2, 3, wir springen jetzt mal ans Ende von Offenbarung 18, da heißt es dann hier, über Babylon, das Gericht über Babylon, der Klang der Mühle soll nicht mehr in dir gehört werden. Und das Licht des Leuchters wird nicht mehr in dir scheinen. Und die Stimme des Bräutigams und der Braut nicht mehr in dir gehört werden. Denn deine Kaufleute waren die Großen der Erde. Denn durch deine Zauberei wurden alle Völker verführt. Und in ihr wurde das Blut der Propheten und Heiligen gefunden und aller derer, die hingeschlachtet worden sind auf Erden. Babylon wird hier angeklagt. Und jetzt wird über Babylon geschrieben, ganz am Ende, der Klang der Mühle wird in dir nicht mehr gehört werden. Das Licht des Leuchters scheint nicht mehr, die Stimme von Braut und Bräutigam sind nicht mehr zu hören. Nun, der Klang der Mühle ist nicht mehr zu hören in Babylon. Was macht man mit einer Mühle? Man Brot zum Beispiel, also man malt zum Beispiel Körner zu Mehl und aus dem Mehl macht man Brot. Aber Brot ist ein Symbol für das Wort Gottes. Der Mensch lebt nicht vom Brot allein, sondern von jedem Wort, das aus dem Munde Gottes kommt. Jetzt eigentlich, selbst heute in der katholischen Kirche zum Beispiel, wird immer noch gemahlen, da wird das Wort Gottes immer noch mal gelesen und Menschen machen sich Gedanken drum. Aber irgendwann wird der Klang der Mühle nicht mehr zu hören sein. Da wird sich irgendwann keiner mehr Gedanken hier drum machen. Keiner wird mehr schauen, was könnte das meinen, wie kann ich das verstehen, was kann ich dazu noch lesen. Also die Arbeit des Mahlens auf der Mühle, das feine Mehl, das hinterher zu diesem köstlichen Brot wird, das Wort Gottes wird nicht mehr gehört werden. Das Licht des Leuchters wird nicht mehr in dir scheinen. Wer ist das? Das Licht des Leuchters. Das ist ein Symbol. Das Licht schien auf dem Leuchter, weil da Öl drin war. Nicht wahr? Immer wurde Öl nachgibt, jeden Morgen. Das ist ein Symbol für den Geist. Der Geist scheint und gibt Licht. Und es ist auch interessant, wo der Leuchter hinleuchten sollte, im Heiligtum. Nicht wahr? Er sollte das erleuchten, was vor ihm lag. Vor ihm lagen die Schaubrote, Symbol für das Wort Gottes. Also der Klang der Mühle wird nicht mehr gehört werden. Das Brot kann ja auch nicht mehr gemacht werden. Wenn ich alle Religionen vermische und alle Götzen hineinhole, bin ich verrückt geworden, sagt die Bibel, aber wie soll ich das dann noch lesen? Soll es keine anderen Götter haben neben mir? Ich bin der Herr, dein Gott. Das funktioniert gar nicht mehr. Und der Heilige Geist, wenn das Wort Gottes nicht mehr gelesen wird,

da auch nicht mehr. Und dann heißt es hier, die Stimme des Bräutigams und der Braut sind nicht mehr oder werden nicht mehr in dir gehört werden. Bräutigam und Braut sind Christus und seine Gemeinde. Christus und seine Gemeinde. Also Christus selbst wird nicht mehr gehört in diesem neuen System in Babylon, in diesem neuen System, das aufgebaut wird, dieses neue religiös-politische System. Aber die Gemeinde auch nicht. Und das ist interessant, dass man die Gemeinde nicht mehr in Babylon hört. Denn heute ist Gemeinde Gottes in Babylon. Also in allen Kirchen, auch in den Töchtern davon. Und viele, viele gute, treue Christen, die meisten Christen heute, sind irgendwo da in diesem System drin. Babylon ist aber dabei zu fallen. Sie gehen gerade kaputt. Und irgendwann aber heißt es, die Stimme der Braut ist nicht mehr zu hören in dir. Und die Frau, die du gesehen hast, ist die große Stadt, die Herrschaft ausübt über die Könige der Erde. Die Frau, die du gesehen hast, ist die große Stadt, kennen wir schon, Rom hier, die große Stadt, und Babylon. Und sie ist sozusagen, sie übt jetzt Herrschaft aus über die Könige der Erde. Also das System fällt. Die Könige, diese 10 Könige, geben ihre Macht dem Tier und das Tier wird der 8. König und es kommt etwas, was wir schon kennen. Die Herrschaft geht jetzt sozusagen dahin an diese Frau. Sie übt jetzt Herrschaft über dieses System aus, über dieses Tier. Die Kronen sind nicht mehr da, sie selbst regiert jetzt. Und dann heißt es hier, Paulus warnte damals, wie es am Ende aussieht. Paulus warnte Timotheus und sagt, das aber sollst du wissen, dass in den letzten Tagen schlimme Zeiten eintreten werden. Denn die Menschen werden sich selbst lieben, geldgierig sein. Sie haben den äußeren Schein von Gottesfurcht, deren Kraft aber verleugnen sie. Von solchen wende dich ab. Also sie haben den Schein von Gottesfurcht. Sie sehen schon irgendwie gottesfürchtig aus, sehr religiös. Aber das waren die Pharisäer auch. Aber Paulus sagt, wende dich ab von diesen Leuten, die religiös scheinen, aber es nicht sind. Und genau deswegen kommt in Offenbarung 18, wir hatten Vers 2 und 3 schon gelesen, das Ende, aber Vers 4 und 5 kommt dann die große Warnung an alle Christen auf der ganzen Welt, egal in welcher Gemeinde. Und ich hörte eine andere Stimme aus dem Himmel, die sprach, geht hinaus aus ihr, mein Volk, damit ihr nicht ihrer Sünden teilhaftig werdet und damit ihr nicht von ihren Plagen empfangt. Denn ihre Sünden reichen bis zum Himmel und Gott hat ihrer Ungerechtigkeiten gedacht. Der Gedanke Babylons war ja, lasst uns einen Turm bauen, der bis in den Himmel reicht. Wir wollen uns einen Namen machen, der über alle Namen ist. Am Ende heißt es hier, ihre Sünden reichen bis zum Himmel. Und Gott hat ihre Ungerechtigkeiten gedacht. Das babylonische System wurde jetzt aufgebaut. Die Sünden reichen jetzt bis zum Himmel. Diese neue Weltordnung, dieses neue religiös-politische System ist da. Und jetzt kommt ein Ruf an das Volk Gottes auf der ganzen Welt, egal in welcher Gemeinde. Heißt, kommt heraus aus ihr, mein Volk, denn ihr gehört jetzt zu mir. Und dann werden die Menschen rausgerufen aus dem System. Nun, wodurch kennzeichnet sich Babylon in den letzten Tagen? Nun, Babylon macht Gesetze, Sonntagsgesetze. Und dadurch wird man Babylon erkennen. Das Volk Gottes will den Schöpfer anbeten und wird den Sabbat halten. Jetzt die Frage. Das Mahlzeichen des Tieres, hatten wir, glaube ich, beim letzten Vortrag schon gesehen, ist der Sonntag. Haben die Menschen, die heute in den verschiedenen Gemeinden sind und treu den Sonntag halten, das Mahlzeichen des Tieres heute? Nein, haben sie nicht. Ganz wichtig, ja, haben sie nicht. Das wird erst das Mahlzeichen des Tieres, wenn es ein Gesetz wird. Bis jetzt wissen die meisten Menschen das gar nicht. Also Babylon wird gerichtet werden. Wer richtet das eigentlich? Wer richtet diese Hure? Wie wird das Ende dieser neuen Ordnung aussehen? Wer wird Babylon eigentlich zerstören? Wir gehen in Offenbarung 17 und gucken uns mal die nächsten Verse an. Und die 10 Hörner, die du auf dem Tier gesehen hast, diese werden die Hure hassen und sie verwüsten und entblößen und sie werden ihr Fleisch verzehren und sie mit Feuer verbrennen. Denn Gott hat ihnen ins Herz gegeben, seine Absicht auszuführen und in einer Absicht zu handeln und ihr Reich dem Tier zu geben, bis die Worte Gottes erfüllt sind. Also Gott hat es zugelassen, dass diese 10 Könige ihre Macht und Herrschaft dem Tier geben. Babylon wird jetzt gezeigt werden, was Babylon macht, wenn es diese Herrschaft hat. Und wir werden sozusagen in Kurzform das Mittelalter wieder erleben. Und dann wird aber die Welt sehen, dass sie betrogen worden sind von einem falschen System. Und dann werden die 10 Könige, diese 10 Hörner, gegen dieses System vorgehen. Es wird zu spät sein, aber sie werden es zerstören. Die Menschen werden dann sehen, dass sie betrogen worden sind, aber die Gnadenzeit ist vorbei. Gott lässt es zu, dass das passiert.
Offenbarung 18, 9 und 10 sagt, und es werden sie beweinen und sich ihretwegen an die Brust schlagen, die Könige der Erde, die mit ihr Unzucht getrieben und üppig gelebt haben.

Wenn sie den Rauch ihrer Feuersbrunst sehen und sie werden von Ferne stehen aus Furcht vor ihrer Qual und sagen, wehe, wehe, du große Stadt Babylon, du gewaltige Stadt, denn in einer Stunde ist dein Gericht gekommen. Also genau das passiert in Babylon. Sie werden ihre Macht und Herrschaft diesem Tier geben, das Tier wird wieder regieren und sobald das Tier in Regierung ist, werden sie sehen, wow, das ist furchtbar, was passiert. Und dann werden sie, aber es wird zu spät sein, die Sonntagszeit sind weltweit dann, alles ist sozusagen zum Tier ausgerichtet und dann werden sie merken, sie sind betrogen worden, aber dann wird es zu spät sein. Dieses religiöse System frisst sich heute durch alle Kirchen, es versucht alle Kirchen anzugreifen und im Zuge der Ökumene alle zu schlucken, damit alle mitmachen. Jeremia 51, Babel war ein goldener Becher in der Hand des Herrn, der die ganze Welt trunken machte. Die Völker haben von seinem Wein getrunken, darum sind die Völker rasend geworden. Babel ist plötzlich gefallen und zertrümmert worden. Heult über es, bringt Balsam für seine Wunden, vielleicht kann es noch geheilt werden. Das heißt, die Völker sind rasend geworden, die haben diesen Wein gekostet und haben gemerkt, was passiert. Und dann sind sie über die Hure hergefallen und Babel ist zertrümmert worden. Jetzt heißt es, bringt Balsam, vielleicht kann man Babylon heilen. Kann man Babel noch heilen? Kann ich versuchen, in den verschiedenen Gemeinden, ich habe das in der evangelisch-lutherischen Kirche versucht, ich habe gesagt, Martin Luther hat gesagt, sola scriptura, wollen wir uns nicht daran halten und unsere Tradition über Bord werfen, also unsere schlechten Traditionen, die guten behalten wir, aber zurück zur Bibel. Nun, schaut mal ein Vers weiter. Können wir das in den verschiedenen Kirchen machen? Auf Jeremia 51, Vers 9, ein Vers weiter. Wir haben Babel heilen wollen, aber es ist nicht gesund geworden. Verlasst es. Und lasst uns jeder in sein Land ziehen. Denn sein Gericht reicht bis zum Himmel und steigt bis zu den Wolken empor. Das ist Babel. Sie wollten den Turm bis in den Himmel bauen und sie haben ihre Sünden bis in den Himmel gehäuft. Und heute ist Gottes Volk da drin. Und die Verführung geht innerhalb dieses Systems. Was passiert da eigentlich? Also wie wird die Zeit aussehen, wenn Babel am Fallen ist und wenn sozusagen die weltweiten Gesetze kommen? Wenn die Welt gegen das Volk Gottes aufsteht? Dann sieht man, wie sie sich die Sünden anhäufen und wie sie bis zum Himmel reichen. Jedenfalls, man wollte Babel heilen, man wollte helfen. Und es gibt so viele gute Christen in all den Kirchen und sie wollen wirklich ihren Kirchen helfen und sagen, lasst uns doch zurück zu richtiger Ordnung kommen. Aber es ist nicht mehr möglich. Und warum diese Warnung in der Bibel? Warum sagt Gott vom 1. Mose bis zur Offenbarung, bitte mein Volk, trennt euch von Babel, verbindet euch nicht mit Babel, betet nicht die Götter von Babylon an. Vom 1. Buch Mose bis in die Offenbarung. Weil Jesus Christus sagt, mit ewiger Liebe habe ich dich geliebt, darum habe ich dich zu mir gezogen aus lauter Gnade. Babylon ist ja kein offenes System, Babylon ist ein Geheimnis, sagt die Bibel. Das Geheimnis Babylons. Das stand auf der Stirn der Hure. Wäre das System offen, dann würde man sagen, ja, wir halten uns da nicht dran, sondern wir beten irgendwie x Götter an und haben irgendwie eine völlig eigene Religion aufgebaut, aber nennen sie christlich, dann würden die Menschen sagen, damit will ich aber nichts zu tun haben, ich will zu Gott zurück. Aber dass sich Babylon jetzt einen christlichen Denkmantel gibt, das haben die Reformatoren ja gemerkt und gesagt, hier stimmt was nicht. Luther hat das aufgedeckt, auch Jan Hus schon und vor ihm einige. Weil das so war, weil das plötzlich verschleiert war, haben sich die Leute davon getrennt und haben sich von Babel distanziert. Was passiert heute? Babel bekommt plötzlich Töchter. Denn verschiedene Kirchen sagen, lass uns doch wieder zurückgehen zur katholischen Kirche. Warum streiten wir uns? Und Gott hat von Anfang an bis zum Ende immer gesagt, bitte, bitte, bitte verlasst Babylon. Hängt euch da nicht mit dran. Denn Babylon verführt euch. Sie lassen euch euren Gottesdienst, aber sagen, bete doch auch unsere Götter an. Das war genau das Problem bei Salomo. Du kannst deinen Gottesdienst weitermachen, aber bete die anderen Götter auch an. Und er hat angefangen, Höhenheiligtümer für alle Götter zu bauen. Und sein Reich ist gefallen. Und Gott hat Angst um sein Volk, denn er liebt jeden Menschen mehr als sein eigenes Leben. Und deswegen zieht er die Menschen immer wieder und sagt, bitte, bitte, komm zurück zu meinem Wort. Und so ist es auch an uns heute, die wir hier sind und auch vom Livestream. Wir sind ja alle in irgendwelche Systeme verstrickt. Und es gilt an uns zu prüfen, ist das System, in dem ich bin, ist es noch sola scriptura, ist es noch auf die Bibel gegründet? Und ich möchte mein Leben danach ausrichten. Also ich nenne mich ja Christ. Ich bin ja kein Kircht, ich bin ein Christ, weil ich Christus folge. Und ich möchte Christus folgen und hier drin lese ich von ihm. Und wenn ich weiß, das hat Christus gesagt und das sind seine Worte, dann möchte ich Christus nachfolgen. Und meine Schafe hören meine Stimme und sie folgen dem Lamm, wohin es auch geht, sagt die Bibel. Gottes Schafe hören auf ihn und sie folgen ihm. Und so möchte auch ich, der ich mich ja auch Christ nenne, Christus folgen und das von ganzem Herzen. Und das ist unsere Entscheidung. In der Welt, irgendwann gibt es noch zwei Wege. Es gibt nur noch den Weg von

und Babylon und es gibt nur noch den Weg Gottes, diese beiden. Und da muss sich jeder Mensch entscheiden. Und mögen wir alle die richtige Entscheidung treffen. Gottes Segen dafür. Amen.

0: We're going to talk about something that is very important to marriages.
1: Und wir wollen über etwas sprechen, das sehr wichtig ist für die Ehebeziehung.
0: And very important to anyone that ever wants to be married.
1: Und sehr wichtig auch für die, die heiraten wollen.
0: Because I wish I would have understood some of these things better when we got married.
1: Und ich wünschte, ich hätte diese Dinge schon verstanden. Als ich heiratete, dann wäre alles ein bisschen anders geworden.
0: In the very beginning of it all, in Genesis 2, verse 18.
1: In ganz am Anfang, im ersten Buch Mose 2, Vers 18.
0: God said something very profound.
1: Sagt Gott etwas ganz Tiefes, ganz Wichtiges.
0: Of course, everything he says is profound, right?
1: Alles, was er sagt, ist wichtig und tief.
0: But he said that it is not good for man to be alone.
1: Er sagte, es ist nicht gut, dass der Mensch alleine ist.
0: I will make him a helpmeet.
1: Ich werde ihm einen Helfer machen.
0: And I want to say that I totally agree with God. I'm thankful he didn't leave me alone.
1: Und ich muss sagen, ich stimme Gott zu, ich bin dankbar, dass er mich nicht alleine gelassen hat.
0: So we're going to be talking about the vows that we took.
1: Wir möchten also über den Bund, über das Versprechen, das wir gegeben haben, sprechen.
0: And their vows that are probably similar to the vows that you took when you were getting married.
1: Und ich denke, unsere Versprechen oder das, was wir sagen, als wenn man heiratet, sind ähnlich denen, die ihr hier wahrscheinlich in Deutschland auch habt. Das Eheversprechen.
2: Okay, we vowed.
1: Wir haben also versprochen.
2: To love.
1: Zu lieben,
2: honor,
1: ehren,
2: comfort,
1: trösten
2: and cherish.
1: Und cherish, schätzen, ja.
0: My treasure.
1: Ja, schätzen.
2: Okay. Similar, right?
1: Yeah.
2: You had similar vows, right? So the question that we want to ask today is how are we doing at those I do's, at those vows.
1: Frage ist, wir wollen uns also
2: forget about him.
1: Gedanken machen, wie wir zu diesem Versprechen stehen.
2: So what we want to do is we want to take each one of these and we're going to give you some very practical ways that we can really fulfill our wedding vows and make our marriages, lively.
1: Und wir wollen ein paar Dinge durchgehen, praktisch und einfach, damit unsere Ehe etwas lebendiger wird.
0: So in 1. Peter, the first chapter and verse 22, it says,
1: im 1. Petrus 1, 22 steht geschrieben,
0: see that you love one another with a pure heart.
1: Seht zu, dass ihr euch einander liebt habt von reinem Herzen.
0: Fervently.
1: Und inniglich, ja.
0: And very intensely.
1: Und
2: energetically.
1: Ja, mit voller Kraft.
0: Like we really love each other.
1: So wie wir uns ja tatsächlich lieben.
0: Okay. You think that's fair that God wants us to do that?
1: Denkt ihr, das ist eine faire Erwartung Gottes an uns?
0: Should we love with a pure heart?
1: Sollten wir aus reinem Herzen lieb haben?
0: Should our love be very exciting?
1: Sollte unsere Liebe begeisternd sein?
0: Very intense.
1: Und intensiv.

0: Ja.
1: Well, husbands, I want to share with you one way that we can demonstrate love for our wife.
0: Ich möchte jetzt an die Männer, an die Ehemänner sprechen, wie wir als Männer unseren Ehefrauen beweisen können oder demonstrieren können, dass wir sie lieben.
1: That is making a commitment that we will keep our eyes for our wife.
0: Das ist, dass wir einen Bund machen, dass wir unsere Augen nur noch auf unsere Frau werfen.
1: So, does that mean that right now all I can see in this audience are men?
0: Und ist es ja so, dass ich alle Leute, die jetzt hier im Raum sind, nur noch als Männer betrachten?
1: Do I walk around with blinders on my eyes?
0: Hänge ich rum mit Scheuklappen?
1: No.
0: Nein.
1: It means that I've made a commitment that this is the love of my life.
0: Das heißt, ich habe ein Vorhaben getroffen, dass sie die Liebe meines Lebens ist.
1: There is no one else that I'd rather be with than her.
0: Und es gibt niemand anders, mit dem ich lieber zusammen sein wollte, wie mit ihr.
1: You think she knows that?
0: Glaubt ihr, sie weiß das?
1: What do you think? Yeah. Yeah. Because that translates into an experience that she knows that's how I feel.
0: Und das macht das natürlich, dass von der Erfahrung her sie erkennt, wie ich über sie denke und fühle.
1: So I can see other ladies.
0: So ich kann andere Frauen betrachten.
1: And occasionally my wife will even point out someone very beautiful to me.
0: Und manchmal zeigt gerade meine Frau und sagt, ja, das ist eine sehr hübsche Frau.
1: But I don't want anybody else but her.
0: Aber ich möchte niemand anders haben außer ihr.
1: Job said it this way.
0: Hiob hat es so ausgedrückt.
1: I made a covenant with my eyes.
0: Ich habe einen Bund geschlossen mit meinen Augen.
1: Why should I think on a maid?
0: Warum sollte ich eine Jungfrau anschauen?
1: So, again, what does that mean?
0: Was heißt das?
1: It means that my thoughts, my commitment are here.
0: Es heißt, dass meine Gedanken, mein Versprechen bei ihr sind.
1: I'm not interested in having anybody else but this girl.
0: Ich habe kein anderes Interesse, jemand anders zu haben außer dieses Mädchen.
1: So does that make you feel loved?
2: Absolutely.
0: Ist das was dich geliebt fühlt?
2: It builds security in the marriage, it builds trust in the marriage.
0: Und das gründet führt dazu, dass man Sicherheit in der Ehe hat. Und Vertrauen.
2: And if I point out another woman who's beautiful, it's not necessarily the outward, it's what radiates from the inner part of who she is.
0: Und wenn ich auf eine Frau hinzeige, die hübsch ist, dann ist es nicht, weil sie äußerlich hübsch ist, sondern ihre Ausstrahlung, ihr Wesen ist etwas Besonderes.
2: So we're going to go back and forth and we're going to talk about how a husband can love and how a wife can love.
0: Und wir wollen jetzt immer Beispiele geben, mal wie ein Mann liebt und wie dann eine Frau liebt.
2: So, ladies.
0: So, jetzt an die
2: some aren't married
0: Frauen,
2: yet.
0: Welche sind noch nicht
2: many
0: verheiratet.
2: Are married.
0: Viele sind many. Verheiratet.
2: How many are married here today? Let's see your
0: wie
2: hands.
0: Viele sind hier
2: put them up. Don't be ashamed of it. Come on, put your hands up.
0: Von den Frauen.
1: That means the women and the men.
2: If you're married, it's okay. If you're married, your wife doesn't have to be here. But so
0: alle Verheirateten, die Hände
1: okay.
0: Hoch.
1: Okay.
2: All right. Most the adults.
1: So you're not married. You're just friends. Okay.
0: Ihr seid nicht verheiratet. Ihr seid nur Freunde.
2: Okay. So we as wives can show our love to our husband.
0: Wir können als Frauen unsere Liebe unserem Ehepartner zeigen.
2: By being happy with him.
0: Während wir glücklich sind in seiner Gegenwart.
2: I mean, that's huge. It seems basic and elementary, but it's huge.
0: Das ist eine sehr große Sache, auch wenn es sehr elementar und grundsätzlich ist.
2: Let him know that he makes you happy.
0: Lasst ihn wissen, dass er euch glücklich macht.
2: That you love to be with him.
0: Dass ihr es liebt, mit ihm zu
1: absolutely.
0: Sein.
1: Absolutely.
2: Okay, just checking in. Keep yourself.
0: Haltet euch so.
2: Your home environment, your home, the husband and wife's home.
0: Das Zuhause.
2: In a neat and orderly way.
0: In einem ordentlichen und schönen Zustand.
2: Make it inviting for him to want to be there.
0: Macht das Heim so, dass er sich wohlfühlt, dass er eingeladen wird, sich dort wohlzufühlen.

0: If the house is a mess,
1: wenn das Haus ein unordentlicher Haufen ist.
0: Yeah. Sounded good anyway. If you're a mess,
1: wenn du also unordentlich aussiehst,
0: and if you have a bad attitude,
1: und du hast auch noch eine schlechte Haltung,
0: you think he's going to be so excited about coming home and being with you?
1: Denkst du, er wird sehr begeistert sein und voller Erwartung nach Hause zu kommen und mit dir zu sein?
0: He's going to find something to do at work that takes a little longer.
1: Oder wird er etwas finden, das ihn an der Arbeit noch ein bisschen länger beschäftigt?
0: He's going to want to go out with his friends.
1: Er wird gern mit seinen Freunden unterwegs sein.
0: He's going to want to be anywhere but at home.
1: Er wird versuchen, überall zu sein, nur nicht zu Hause.
0: So wives.
1: So Ehefrauen.
0: We can make our home a happy place.
1: Wir können unser Heim ein glücklichen Ort machen.
0: And smile at your husband.
1: Und lächeln eurem Ehemann.
0: When he walks in the door, greet him with a smile.
1: So wenn er zur Tür hereinkommt, dann begrüßt ihn mit einem Lächeln.
0: Hey, that's a great way to demonstrate love.
1: Das ist doch eine große Art, Liebe zu zeigen.
0: Well, I was going to say, it's nothing, you know, super difficult.
1: Es ist also keine überkomplizierte Sache.
0: Yeah, and it's nothing that takes a lot of effort.
1: Und es ist nichts, das jetzt so viel Kraft und Energie aufwendet.
0: Everything we're going to share is very basic and elementary.
1: Alles, was wir erklären wollen, ist sehr grundsätzlich und elementar.
0: But it's in this area of the simplicity of a love relationship that often gets lost.
1: Aber genau an dieser Stelle, wo es so einfach ist, verlieren wir uns oft.
2: I just want to add one thing to what my wife said.
1: Ich möchte eine Sache noch dazufügen, was meine Frau gesagt hat.
2: What many women don't understand,
1: was viele Frauen nicht verstehen,
2: is that you set the tone for your home.
1: Dass die Frau den Ton oder die Atmosphäre des Heims macht.
2: If you have a negative, critical, fault-finding kind of attitude towards your husband,
1: wenn ihr eine negative fehlersuchende Persönlichkeit seid gegenüber eurem Ehemann,
2: you will create what we call a self-fulfilling prophecy.
1: Dann werdet ihr eine sogenannte selbsterfüllende Prophezeiung schaffen.
2: Your husband will get worse and worse and worse.
1: Der Ehemann wird schlimmer und schlimmer und schlimmer werden.
2: Because he will be living up to your expectations.
1: Weil er wird ja versuchen, euren Erwartungen zu erfüllen.
2: But if you prayerfully and committedly create an atmosphere that my wife just described,
1: aber wenn ihr mit durch Gebet und Arbeit so eine Atmosphäre schafft, wie meine Frau sie gerade beschrieben hat,
2: you can create an expectation in your husband that he wants to reach higher and higher with the Lord.
1: Dann könnt ihr eine Erwartung in eurem Ehemann schaffen, dass er immer mehr und mehr im Herrn wachsen möchte.
2: Some of you may know the dysfunction that we had in our marriage the very first year.
1: So im ersten Jahr, vielleicht kennen manche von euch unsere Eheprobleme, die wir im ersten Jahr hatten.
2: If you've ever heard our series on 3ABN called Marriage Heart to Heart.
1: Falls ihr zufällig schon mal auf 3ABN gesehen habt, die Serie Ehe von Herz zu Herz.
2: Because some people get the idea that, well, yeah, you just had a great marriage.
1: Ah ja, manche denken, ja, ihr habt euch ja von Anfang an gut verstanden.
2: You know, you just didn't have problems.
1: Ihr hattet keine Probleme.
2: Didn't have self.
1: Ihr hattet kein Ich.
2: Oh, we had a lot of self.
1: Aber wir haben großes Ich.
2: But by the grace of God, I don't know where we would have ended up.
1: Aber wenn wir die Gnade Gottes nicht hätten, wüsste ich nicht, wo wir heute stehen.
2: So, we didn't have a fairy tale marriage, okay?
1: So, wir haben nicht eine wie sagt es?
2: But I'm telling you that today and for many years we are living a love that keeps growing.
1: Aber wir können sagen jetzt für viele Jahre, dass wir eine Liebe haben, die ständig wächst.
2: Because we believe in each other.
1: Weil wir glauben einen an den anderen.
2: We demonstrate love tangibly.
1: Wir üben Liebe in einer

0: praktischen Weise aus.
1: And we encourage by positive expectations.
0: Und wir ermutigen durch positive Erwartungen.
1: Because we've already experienced what it's like to try to grow by changing her.
0: Aber wir haben schon erfahren,

0: Oh Lord, help my wife to have her eyes opened.
1: Oh Herr, öffne doch meiner Frau die Augen.
0: Lord, I've said all I can say.
1: Ich habe alles gesagt, was ich sagen konnte.
0: Change her.
1: So ändere sie doch jetzt.
0: So we can have a happy marriage.
1: So dann können wir uns glückliche Ehe haben.
0: Now we can laugh about that now.
1: Oh, wir können jetzt lachen drüber.
0: But we weren't laughing then.
1: Aber wir haben damals nicht gelacht.
0: Because when the focus is over there.
1: Weil wenn dann der Schwerpunkt auf der anderen Seite ist, dann funktioniert das nicht.
0: And God began to open my eyes to see that where change needs to happen is right here in my choices.
1: Und Gott hat mir geholfen zu verstehen, dass wo der Platz ist, wo man sich ändern muss, nämlich in mir. Ich muss meine Wahlen richtig
0: treffen. So one of the ways that I show love to my wife.
1: So eines der Arten, wie ich Liebe meiner Frau zeige,
0: is taking time for her.
1: Ihr Zeit zu geben, ihr Zeit für sie zu nehmen, nur für sie.
0: And she knows that I'm making time for her.
1: Und sie weiß, dass ich mir Zeit für sie nehme.
0: Sometimes it's as simple as having her come over to my office and sit on my lap.
1: Manchmal ist es ja nur so, dass sie in mein Büro kommt und auf meinem Schoß sitzt.
0: Do you like that?
2: Yeah.
1: Liebst du das? Ja.
0: It's nothing very expensive.
1: Es kostet nicht viel.
0: But it demonstrates love.
1: Aber es zeigt Liebe.
0: Sometimes we demonstrate love for each other by having just fun things together.
1: Und manchmal zeigen wir unsere Liebe, indem wir spaßige Dinge miteinander tun.
0: Let her know that I'm thinking about her.
1: Und man gibt ihr die Botschaft, dass man an sie denkt.
0: She was coming back from a walk the other day.
1: Ja, vor ein paar Tagen kam sie zurück aus einem Spaziergang.
0: We love to walk.
1: Wir lieben spazieren zu gehen.
0: And we walk a lot together.
1: Und wir gehen viel zusammen spazieren.
0: But she was coming home from a walk and I knew that she was probably getting close to being home.
1: Und sie kam zurück und ich wusste, sie wird jetzt bald zu Hause sein.
0: And I had this just kind of fun thought.
1: Und dann hatte ich diese spaßige Idee.
0: I'm going to hide behind one of the bushes.
1: Ich werde mich hinter einem der Büsche verstecken.
0: See, I can tell who understands English now.
1: Ich weiß jetzt, wer Englisch versteht.
0: And I'm going to scare her.
1: Und ich werde sie erschrecken.
0: Because she's
2: going to try to scare me.
0: No, I always. She's very easy to scare.
1: Sie ist sehr leicht zu erschrecken. So.
0: And it's always a lot of fun.
1: Und wir haben viel Spaß, wenn sie sich erschreckt.
0: For both of us.
1: Yes. Für beide von uns.
0: And so this time I decided I'm going to have my camera.
1: Und dieses Mal dachte ich, werde meine
0: Kamera, mein Fotoapparat mitnehmen. You know, my phone camera.
1: Werde die Fotokamera auf dem Handy anmachen.
2: A few weeks before this, he did scare me when I came home from my walk. Really scared me.
1: Vor ein paar Wochen hat er mich wirklich erschreckt.
2: Behind the bush.
1: Als er hinter einem Busch war.
2: So I came in prepared. I was looking behind every bush.
1: So, ich kam also zurück.
2: Because I didn't want to be scared again.
1: Ich kam also zurück, weil ich wusste, er könnte es vielleicht wieder tun. Also war ich aufmerksam und habe hinter jedem Busch geguckt.
0: But I still scared her.
1: Aber ich hab's doch geschafft, sie zu erschrecken.
0: She didn't see me behind the bush I was behind.
1: Sie hat mich nicht gesehen.
2: We have too many bushes.
1: Hinter dem Busch, in dem ich stand.
0: And so I turned on the video.
1: Und habe ich das Video angemacht.
0: And then I gave her a very loud greeting.
1: Und dann habe ich sie sehr
0: might distort
1: laut
0: the mic.
1: Angesprochen.
2: And I
0: anyway, I've got it all on video.
1: Wir haben alles auf Video aufgenommen.
0: Now, it's little things that we can do that are just fun, that demonstrate that we like to be together and we love each other.
1: Es gibt Kleinigkeiten, die wir tun können, um dem anderen zu zeigen, dass wir ihn gern haben.
2: We got whole lists, but we don't have time for them all.
0: Yeah, we have a whole list of stuff.
1: Es gibt eine ganze Liste von Dingen, die wir tun, so wir können sie nicht alle erwähnen.
2: But another way that ladies can show that they really love their husband.
1: Eine andere Art, wie Frauen zeigen können, dass sie ihren Ehemann lieben,
2: is by having a heart that's quick to forgive.
1: Indem man ein Herz hat, das schnell vergibt.
2: Women have an incredible ability.
1: Die Frauen haben eine starke Fähigkeit
2: to see weaknesses.
1: Schwächen zu entdecken,
2: to see mistakes,
1: Fehler zu sehen,
2: to see that their husband isn't doing what they should be doing.
1: Zu erkennen, dass der Ehemann nicht das tut, was er sollte.

0: And we don't forget.
1: Und wir können das nicht schnell vergessen.
2: That's right.
0: We have an amazing memory for recall when it comes to our husband's weaknesses.
1: Und wir können uns sehr schnell erinnern oder ja, erinnern an die Schwächen unseres Ehemannes.
0: And I would say that for many wives here today.
1: Und ich kann sagen, dass für viele Ehefrauen
0: you've said to your husband has said to you, "Honey, I'm sorry, I didn't mean to get upset with you or whatever."
1: Und der Ehemann entschuldigt ihn und sagt, ja, Liebling, ich wollte dich ja nicht ärgern.
0: And we say, "Oh, I forgive you."
1: Und wir sagen, ah ja, ich vergebe dir.
0: But we don't let it go.
1: Aber wir lassen es nicht los.
0: It gets lodged.
1: Es wird eingekerkert.
0: And that is deadly to relationships.
1: Und das kann dann die Beziehung töten.
0: And I had this, the Lord spoke to me because I had this problem.
1: Und Gott hat zu mir gesprochen, weil ich dieses Problem hatte.
0: And I recognize that God forgives us when we confess and repent.
1: Und ich musste feststellen, dass Gott uns vergibt und uns ändert, wenn wir
0: uns
1: bekehren.
0: And he doesn't say to us,
1: und er sagt nicht zu uns,
0: okay, I forgive you, but I'm going to make sure that you don't do that again or you're in trouble.
1: Ich vergebe dir, aber ich werde schauen, dass du es nicht mehr tust.
0: God forgives us.
1: Gott vergibt uns.
0: He gives us hope.
1: Er gibt uns Hoffnung.
0: He gives us a new direction.
1: Eine neue Richtung.
0: And we have freedom.
1: Und dann haben wir Freiheit.
0: We need that godly forgiveness in our hearts towards our husbands.
1: Und wir brauchen diese göttliche Vergebung in unserem Herzen
0: gegenüber
1: unseren Ehemännern.
0: If we don't forgive,
1: weil wenn wir nicht vergeben,
0: the way God forgives,
1: die Art und Weise, wie Gott vergibt,
0: and we hold our husband in our negative thinking,
1: und wir halten unseren Ehemann in unseren negativen Gedanken,
0: it will destroy the relationship.
1: Wird sich die Beziehung zerstören.
0: So love your husband, ladies.
1: So liebt Ehefrauen eure
0: by
1: Männer.
0: A heart that's willing not only to say, "Honey, I forgive you."
1: Nicht, dass die nur sagt, Liebling, ich vergebe dir.
0: But to forgive before he asks to be forgiven.
1: Aber ihr vergebt ihm schon, bevor er euch
0: bittet
1: zu vergeben.
0: Let it go.
1: Und dann lasst ihr es los.
0: It's in the past. It's no longer a part of
1: your thinking. Es ist nicht mehr ein hat keinen Platz mehr in euren Gedanken.
2: That's a work of grace.
0: It is.
1: Und das ist ein Werk der Gnade.
2: Cannot be generated in the human heart.
1: Und es kann nicht vom irdischen Herzen hergestellt werden.
2: So if we don't have forgiveness,
1: wenn wir also keine Vergebung haben,
2: we don't have surrender.
1: Dann sind wir nicht Gott unterstellt.
2: We don't have surrender,
1: wenn wir Gott nicht unterstellt sind,
2: we're managing our own lives.
1: Dann sind wir die Manager unseres eigenen Lebens.
2: We are in control.
1: Wir haben die Kontrolle.
2: Not God.
1: Und nicht Gott.
2: Now let's talk about honor.
1: So, lasst uns jetzt über Ehre sprechen.
2: We vowed to do this.
1: Wir haben doch versprochen, dass wir den Partner ehren wollen.
2: Romans 12:10 says it this way.
1: In Römer 12:10 steht geschrieben,
2: we should be kindly affectionate one to another.
1: Wir sollten also herzlich und freundlich zueinander sein.
2: In honor preferring one another.
1: Indem wir einen höher achten als den anderen.
2: Ah, now that's another work of grace.
1: Und das ist ein anderes Werk der Gnade.
2: You see, the way that self operates is I want her to honor me.
1: So, dass ich möchte, dass ich will, dass sie mich ehrt.
2: She wants me to honor her.
1: Und ihr Ich will, dass ich sie ehre.
2: But when you're working in self, you always want the other person to do what they're supposed to do.
1: Und das, wenn wir im Ich uns befinden, dann haben wir immer die Erwartung, dass der andere das tut, was wir erwarten, dass richtig ist zu tun.
2: So God is asking us to be kindly affectionate one to another.
1: So Gott möchte, dass wir freundlich zueinander sind.
2: There's two words there.
1: Es sind zwei Worte, die besteht in Deutsch.
2: Being kind.
1: Herzlich. Okay. Also freundlich und herzlich.
2: Being kind.
1: Freundlich.
2: And being affectionate.
1: Und herzlich.
2: Okay, two things. That he's asking me to demonstrate for my wife.
1: Diese zwei Dinge erwartet Gott, dass ich sie meiner Frau demonstriere, zeige.
2: So men, are we being

0: being kind to our wives?
1: So, ihr lieben Männer, sind wir das unseren Frauen gegenüber?
0: Are we being affectionate to our wives?
1: Sind wir herzlich zu ihnen?
0: And most of all, are we honoring our wife, preferring her above self?
1: Und ehren wir sie, indem wir sie höher achten als uns selbst.
0: If this is not happening,
1: wenn das nicht stattfindet,
0: then we are not really being selfless.
1: Dann sind wir nicht selbstlos.
0: We're really wanting that to come my way instead of giving it that way.
1: Dann wollen wir lieber, dass sie zu mir kommt, wie dass ich zu ihr gehe.
0: If this one scripture,
1: wenn dieser eine Bibeltext,
0: just this one scripture,
1: nur dieser eine Bibeltext,
0: were mutually experienced,
1: würde von beiden erfahren werden,
0: in the next 24 hours,
1: in den nächsten 24 Stunden,
0: with the grace of God,
1: durch die Gnade Gottes,
0: your marriage would change.
1: Die ganze Ehe würde sich verändern.
0: No matter how good it is.
1: Egal wie gut sie schon jetzt ist.
0: And if anybody wants to challenge me on that thought,
1: und wenn jemand mich herausfordern möchte an diesem Gedanken,
0: then take the challenge.
1: Dann fordere mich heraus.
0: For the next 24 hours,
1: für die nächsten 24 Stunden,
0: every time you want to be your selfish way,
1: wenn du deinen eigenen Willen durchsetzen willst,
0: your critical way,
1: deinen kritischen Geist,
0: your unkind way,
1: deinen unfreundliche Art,
0: your disrespectful tone of voice,
1: dein Ton deiner Stimme, der nicht respektvoll ist,
0: surrender it to God.
1: Dann gib es Gott.
0: Let him have an experiment with you for 24 hours.
1: Unterstelle es ihm und mach doch mal ein Experiment für mindestens 24 Stunden.
0: And if you will stay with him for that 24 hours,
1: und wenn du mit Gott diese 24 Stunden in dieser Situation bleibst, diese Beziehung bleibst,
0: husband, your wife will say to you, wow!
1: Und dann wird die Frau sagen, wow!
0: I never knew it was in you.
1: I hätte mir nie vorstellen können, dass du das kannst.
0: I never realized you could be like this.
1: Ich hätte mir nicht, ja, dass du so sein kannst.
0: Could we try this for a week?
1: Können wir das eine Woche lang weiterführen?
0: And when you've got wife and husband both doing it together,
1: und wenn jeder Mann und Frau das beide tun würden,
0: you have got a marital dynamo.
1: Dann habt ihr einen ehelichen Dynamo gefunden.
0: I mean, you're talking about God's energy working in multiplication.
1: Wir sprechen davon, dass Gottes Kraft in uns wirkt und sich vermehrt.
0: Give it a try.
1: Gebt ihm doch mal einen Versuch.
0: Okay, 24 hours.
1: Versucht es mal für 24 Stunden.
0: All right, so here's one way that we husbands can specifically honor our wife.
1: Hier ist eine Art und Weise, wie wir Männer besonders oder spezifisch unsere Ehefrau ehren können.
0: And every man that I know personally, okay?
1: Und ich, every man, jeder Mann, den ich persönlich kenne,
0: needs this advice.
1: Braucht diesen Ratschlag.
0: Even my interpreter.
1: Auch mein Übersetzer.
0: And you. And me. I know myself.
1: Und ich auch.
0: As well as God does, but I need it. He needs it.
1: We all need it. Wir alle brauchen es.
0: Okay, but here it is.
1: Hier ist es.
0: Listen.
1: Höre zu.
0: With understanding.
1: Mit Verständnis.
0: The key here is listen.
1: Der Schlüssel ist höre zu.
0: And how is with understanding?
1: Nämlich mit Verständnis.
0: That means we don't listen just long enough to get the gist of how we're going to respond.
1: Wir hören nicht nur so lange zu, bis wir die Chance bekommen zu antworten.
0: We're actually listening so I can really understand this girl.
1: Wir hören so zu, dass ich wirklich dieses Mädchen verstehen kann.
0: And let me say this to you men.
1: Und lasst mich das euch sagen, ihr Männer.
0: It is an amazing thing to understand the mind of a woman.
1: Es ist eine wunderbare Sache, den Geist einer Frau zu verstehen.
0: It is a grand and wonderful thing.
1: Es ist eine große und eine wunderbare Sache.
0: But it is great.
1: Aber es ist fantastisch.
0: And it makes a good connection.
1: Und es führt zu einer guten Beziehung.
2: That's it?
0: Go for it. Is that enough?
2: That's enough. Okay, ladies, wives.

0: Ihre lieben Frauen und
1: we
0: Ehefrauen.
1: Need to listen too.
0: Wir brauchen
1: we honor
0: auch
1: our husband.
0: Zuzuhören. Wir ehren unseren Ehepartner.
1: When we listen to their ideas,
0: wenn wir ihre Ideen
1: did you
0: zuhören,
1: get it? We hear their ideas.
0: Wir hören sie zu.
1: And then we support their decision.
0: Und dann unterstützen wir ihre Entscheidung.
1: Here's the way we ladies listen in our self.
0: So, ich erzähle jetzt, wie wir Frauen üblicherweise zuhören, wenn wir in unserem eigenen Ich sind.
1: He starts sharing his ideas.
0: Er sagt seine Idee.
1: And before he gets finished,
0: und noch bevor er fertig
1: we've
0: ist,
1: discounted them.
0: Wir haben es schon zur Seite gelegt.
1: We say, that's a dumb idea, that'll never work.
0: Das ist eine dumme Idee.
1: Where did you ever get an idea like that?
0: Wie konnte so eine auf so einen Gedanken kommen?
1: That's ridiculous.
0: Das ist, ja.
1: I mean, we can do this.
0: Ja, wir können das machen.
1: And you're laughing because you know you do it, right?
0: Und ihr lacht, weil ihr versteht, dass wir es so tun.
1: It is very easy for us women to think we know how things need to roll out.
0: Und es ist so leicht für uns Frauen zu wissen, wie die Dinge wirklich laufen.
1: And we don't give our husband the opportunity to share his ideas.
0: Und wir geben dem Ehemann nicht einmal die Wahl, dass er und seine also die Möglichkeit,
1: even,
0: dass er seine Ideen vorträgt.
1: Even worse, we don't give him the honor of executing his decisions.
0: Und wir geben auch nicht die Ehre, dass er das, was er vorhat, auch tun kann.
1: We behead the decisions before he can implement them.
0: Wir köpfen die Entscheidung noch, bevor er sie ausüben kann.
1: That is not honoring our husband.
0: Und das ist sicherlich nicht den and Ehemann I found, ehren.
1: When I asked God to help me honor my husband,
0: und ich habe festgestellt, as wenn ich Gott gebetet habe,
1: and leader of our home,
0: dass ich meinen Ehemann ehre als den Kopf und den Leiter des Heims.
1: It was amazing to see that my husband has better ideas than I do.
0: War es erstaunlich festzustellen, dass mein Ehemann bessere Ideen wie ich hatte.
1: He's got great decision making.
0: Er hatte große Ideen und gute Vorsätze
1: and
0: und Entscheidungen.
1: He's become an incredibly honorable and strong leader in our home.
0: Und so wurde er zu einem starken, ehrenhaften Leiter des Heims.
1: So ladies, all of us in the 21st century.
0: Also wir Frauen heute im 21. Jahrhundert.
1: Where women want equality.
0: Wo die Frauen Gleichberechtigung wollen.
1: Let's be willing to allow our husband to lead and to be properly in where the position God has given us as wives.
0: Lasst uns willig sein, unseren Ehemann leiten zu lassen.
1: And ladies, one more thing that we can do to honor our husband.
0: Und noch eine zweite Sache, die wir.
1: I got it. I'm on a roll.
0: Die wir
1: you want to do one and I'll come back to it?
2: Go, okay. Go for it.
1: Well, it's connected.
0: So, es ist ein Gedanke, der verbunden ist.
1: Don't compare your husband to any other male person.
0: Vergleichet euren Ehemann nicht mit irgendeiner anderen männlichen Person.
1: Do you understand?
0: Seht ihr das?
1: When we were first married,
0: als wir am Anfang verheiratet waren,
1: and we would ride together in the car,
0: und wir waren in dem,
1: and it would start raining.
0: Also in dem Auto, und es fing an zu
2: regnen. I can do some interpreting too.
1: It's raining. It's maybe snowing.
0: Und es schneit vielleicht draußen.
1: My husband's driving like this.
0: Mein Mann, der
1: and I can't
0: fährt
1: see.
0: So aufmerksam und ich kann nicht sehen.
1: I said, turn on the wipers.
0: Sag ich, du machst doch an die Scheibenwischer.
1: I can see.
0: Ich kann sehen.
1: I can't.
0: Ich kann nicht.
2: But I'm driving.
0: Ich
1: fahre. I'm driving.
0: Ich fahre.
1: You don't need to see. I'm driving.
0: Du musst nicht sehen. Ich fahre.
1: So then we would come to, we call them gas stations, whatever you call them over here.
0: Yeah,
1: petrol
0: so,
1: stations.
0: Da kommen wir zur Tankstelle.
1: Okay, tank station, whatever. And he would put gas in the car.
0: Und dann tankt er das Auto auf.
1: And he's watching all the other guys come in with their cars.
0: Und sieht, wie die Leute einfahren mit ihren Autos.
1: And we leave the gas station with a full tank.
0: Und wir fahren weiter mit einem vollen Tank.
1: And a dirty windshield.
0: Und einem schmutzigen

0: Scheibenfenster.
1: Bug splatters.
0: Also viele Insekten da auf dem smudgy, Windschutzscheibe.
1: Dirty snow bits left on the windshield.
0: Und noch Schneereste auf der Scheibe.
1: And I'd say to him.
0: Und ich sage ihm.
1: How come you didn't clean the windshield?
0: Wie kommt es, dass du nicht auch die Windschutzscheibe gereinigt hast?
1: I can see.
0: Sag, ich kann sehen.
1: I can't.
0: Ich nicht.
1: And then I did the deadly mistake.
0: Und dann habe ich einen tödlichen Fehler gemacht.
1: Well, my dad always washed the windshield every time he filled the gas tank.
0: Ich habe gesagt, mein Vater hat aber jedes Mal, wenn er den Tank gefüllt hat, auch die Windschutzscheibe geputzt.
2: So I said, so you want to go back and live with your dad?
0: Und dann hat er gesagt, naja, willst du dann zurückgehen und mit deinem Vater leben?
1: So don't compare your husband to any other male in your life.
0: Vergleicht nicht euren Ehepartner mit irgendeinem anderen männlichen Wesen in eurem Leben.
1: Honor him for the man God made him.
0: Ehrt ihn für den Mann, für die Person, die Gott ihn gemacht hat.
1: And God will continue to make him a better man.
0: Und Gott wird weiterhin an ihm arbeiten, dass er ein besserer Mann
1: wird. And now without saying anything.
0: Und jetzt ohne dass ich was sage.
1: When he gets gas.
0: Wenn er tankt.
1: He's not watching all the other cars anymore.
0: Guckt er nicht nach den anderen Autos. Sondern er putzt jetzt die Windschutzscheibe.
1: Windshield, the headlights, the taillights.
0: Die ganzen Lichter, die Scheinwerfer.
1: On his own.
0: Er macht das alles freiwillig.
1: I never have to say anything.
0: Ich muss nicht mehr was sagen.
2: There's hope.
0: Es ist also Hoffnung. Es gibt Hoffnung.
2: Okay. Husbands, we can honor our wives by...
0: Wir Ehemänner, wir können unsere Ehefrau ehren
2: being
0: durch...
2: Being interested in their perspective and input in decisions.
0: Denn wenn wir sie fragen nach ihrer Meinung, wenn wir Entscheidungen treffen können.
2: Very interesting thing happens.
0: Es passiert etwas ganz Interessantes.
2: When my wife talks about how she honors me, listens to me, respects my decisions.
0: Wenn meine Frau zu mir spricht und wie sie meine Entscheidungen respektiert,
2: I want to include her in the decision-making process.
0: So möchte ich sie jetzt in den Entscheidungsprozess mit einbeziehen.
2: When she didn't used to honor me, encourage me, or thought my ideas were dumb.
0: Weil sie das noch nicht tat und sie dachte noch, dass meine Ideen nicht sehr klug sind.
2: I didn't care about getting her input in the decision.
0: So habe ich mich nicht gekümmert danach, nach ihrer Meinung zu fragen.
2: You see how the two become one?
0: Ihr seht, wie die zwei eins werden.
2: This is what God wants to happen. He wants us to blend together.
0: Er möchte, dass wir uns zusammenkommen.
2: My wife no longer undermines my decision making process.
0: So meine Frau unterminiert nicht mehr meinen Entscheidungsprozess.
2: And where we live our lives now?
0: Und wo wir jetzt unser Leben leben?
2: The decisions are made by coming together and discussing what's important about these decisions.
0: Und die Entscheidungen werden so getroffen, dass wir zusammenkommen und uns Gedanken machen, was ist wichtig bei dieser Entscheidung.
2: And when there's a decision that needs to be made now?
0: Und wenn es eine Entscheidung ist, die sofort getroffen werden muss.
2: And I need to make that decision.
0: Und ich muss sie treffen.
2: And I will make that decision.
0: Und ich werde sie treffen.
2: My wife will support me in that decision.
0: Dann wird meine Frau mich unterstützen in dieser Entscheidung.
2: And so, husbands, so, we need to include
0: Ehemänner,
2: our wife.
0: Wir müssen unsere Ehefrauen einbeziehen.
2: She stands at our side to support us.
0: Sie steht an unserer Seite, um uns zu unterstützen.
2: She needs to be a part of the decision-making process.
0: Sie muss ein Teil des Entscheidungsprozesses werden.
2: All right, so now we want to talk about comfort.
0: So, und jetzt wollen wir über den Trost sprechen.
2: That is important as well.
0: Das ist auch sehr wichtig.
2: 1 Thessalonians chapter 5 and verse 11 says,
0: im 1. Thessalonicher 5, Vers 11 steht geschrieben,
2: wherefore comfort yourselves together.
0: So tröstet euch untereinander.
2: There's a very important message in this verse.
0: Es ist ein sehr, sehr wichtiger Botschaft in diesem Vers.
2: God wants us to get our comfort where?
0: Gott möchte, dass wir

0: unseren Trost wohlhaben zusammen.
1: Okay, so ladies.
0: So, Ehefrauen.
1: Ladies, are you listening?
0: Hört ihr zu?
1: This is me talking to you, not her.
0: Okay. Jetzt spreche ich zu den Frauen, nicht sie.
1: But you can see if there's any value to this.
0: Und ihr müsst jetzt schauen, ob das auch Sinn macht, was ich sage.
1: Ladies have a tendency.
0: Frauen haben eine Neigung.
1: More than men do.
0: Mehr denn der Mann, die Männer haben.
1: If they're not getting comfort from their man.
0: Wenn sie nicht den Trost von ihrem eigenen Ehemann bekommen,
1: they go find somebody that they can tell their woes to.
0: So gehen sie zu jemandem anders, der sie versteht.
1: Maybe it's going to mama.
0: Vielleicht geht man zur Mutter.
1: Or some friend at the church.
0: Oder zu irgendeinem Freund aus der Gemeinde.
1: So that you can tell them how bad your husband is treating you.
0: So dass man sich beklagen kann, wie schlimm der Ehemann doch ist.
1: This is not God's plan.
0: Das ist nicht Gottes Plan.
1: And if men are doing that, it's not appropriate either.
0: Und wenn Männer das tun, ist es auch nicht angebracht.
1: Men tend to not go down
0: aber
1: that track.
0: Männer sind nicht ganz so geneigt, diese Dinge zu tun.
1: We need to comfort one another together.
0: Wir müssen
1: not outside the marriage.
0: Gemeinsam uns trösten und nicht außerhalb der Ehe.
1: Okay, so men, here's a practical way we can do that.
0: So ein praktischer Ansatz, wie wir Männer das tun können.
1: Your wife has been taking care of the children all day.
0: Die Ehefrau hat den ganzen Tag die Kinder betreut.
1: While you're at work.
0: Während ihr in der Arbeit war.
1: And you come home.
0: Und ihr kommt nach Hause.
1: And your wife is gracious enough not to hit you with the full story when you walk in the door.
0: Und die Ehefrau ist gnädiglich genug, euch nicht mit der ganzen Geschichte des Tages zu konfrontieren, wenn ihr gerade die Tür hineinkommt.
1: That was just a little word of encouragement to the ladies.
0: So, okay. Das war eine kleine Ermutigung an die Frauen.
1: And so she has your nice meal ready.
0: So, sie hat das Essen and vorbereitet.
1: The children are cleaning up the dishes, and she now has a chance to talk to you.
0: Und die Kinder sind fertig und sie hat jetzt eine Möglichkeit mit dir zu sprechen.
1: She wants to share her burden with you.
0: Und sie will jetzt ihre Last mit dir teilen.
1: Because she has gone nearly crazy
0: weil sie
1: all day with the children.
0: Verrückt wurde unter der Erziehung der Kinder an dem Tag.
1: Hopefully not.
0: Hoffentlich nicht.
1: But it can happen.
0: Aber
1: some
0: es könnte
1: days
0: ja mal
1: can
0: sein.
1: Be bad days.
0: Manche Tage sind wirklich schlechte Tage.
1: What she longs for is for you to have a listening, comforting ear.
0: So was sie erwartet von euch ist, dass ihr ein Ohr habt, das tröstend und zuhörend ist.
1: She's really not interested in thinking that you have to fix everything that's wrong.
0: Sie ist nicht wirklich interessiert, dass ihr jetzt die Dinge repariert.
1: All she would like is that you understand and empathize with her.
0: Alles was sie will ist, dass ihr versteht und mitfühlend seid mit ihr.
1: To comfort her that she is doing a good job.
0: Und sie zu trösten, dass sie ein gutes Werk tut.
1: Because she might be feeling as my wife has felt before.
0: Weil sie könnte ja auch sich so fühlen, wie auch meine Frau sich früher fühlte.
1: Like she's a failure as a mother.
0: Dass sie versagt hat als eine Mutter.
1: Sorry. And I'm a failure pulling your mic off your ear.
2: And that's all right. He can fix it when it's done.
1: And that she knows that some other mother would do better than she will do.
0: And manchmal sie denkt, dass andere Mütter das besser könnten, wie sie das tut.
1: We need to comfort her.
0: Wir müssen sie trösten.
1: So that she doesn't feel like she has to go out to somebody else.
0: So dass sie nicht die Not hat, anderswo rauszugehen, um sich dort den Trost zu holen.
2: So, ladies, you think a man needs comfort?
0: So, was denkt ihr, Frauen, braucht ein Mann auch Trost?
2: What do you think?
0: Was denkt ihr?
2: Get that? Men, look at your wives' heads, do this, right? So, they do. It's amazing that men are also very sensitive creatures.
0: Es ist also erstaunlich, dass auch Männer sehr empfindliche Wesen sind.
2: But they have a strong, sometimes tough exterior.
0: Aber sie haben ein sehr festes und strenges Äußeres.
2: And so our husband needs for us to recognize.
0: So der Ehemann muss versehen in uns,
2: that they have pressures and disappointments.

0: dass wir sie auch verstehen, dass sie Druck und Enttäuschung erleben.
1: And they won't come to us the way we as women will come to them.
0: Und sie werden nicht zu uns so kommen, die Art und Weise, wie wir Frauen zu den Männern kommen für Trost.
1: But if we're sensitive to the Lord,
0: aber wenn wir in einer Beziehung zu Gott stehen,
1: we will perceive there's something not quite right.
0: Werden wir wahrnehmen, dass etwas nicht ganz stimmt.
1: And we can let them know we're interested.
0: Und wir können das dann.
1: We want to hear.
0: Zeigen, dass wir Interesse haben,
1: and we need to give them comfort.
0: That's right. Zuhören können und
1: and let them know that we believe in them.
0: Und ihm es sagen und klar machen, dass wir ihm vertrauen.
1: And that we see them as a strong man, a strong leader.
0: Und wir in ihm einen starken Mann, einen starken Leiter sehen.
1: Okay, one more way that we as wives can comfort our husbands.
0: Noch eine andere Art, wie wir als Frauen den Mann trösten können.
1: In every culture, men have learned that you have to be tough, macho.
0: In jeder Kultur ist es die Gewohnheit so, dass der Mann ein Macho ist, ein starker Held.
1: Right?
0: Ja.
1: I mean, they're the ones who have to face the harsh world.
0: Ja, das ist das. Er ist ja der mit der harten Welt but sich konfrontiert.
1: They have pain receptors like we do.
0: Aber sie haben genauso Schmerzrezeptoren wie wir Frauen auch haben.
1: And almost, I used to say every man, but I got to correct it because I've met one man so far that didn't fit the category.
0: Und ich hätte fast gesagt alle Männer, aber ich habe bisher einen getroffen, der hat sich nicht in diese Gruppe einordnen können.
1: When they get hurt,
0: wenn sie verletzt werden,
1: they need our understanding and sympathy and comfort.
0: Brauchen sie right unser Verständnis, unser Mitgefühl.
1: Some men won't admit it, but they like it.
0: Manche Männer mögen das nicht zugeben, dass sie das brauchen, aber sie lieben es trotzdem.
1: So even if you don't think he likes it, you give it anyway because he really does like it.
0: Auch wenn er das nicht so zeigt, dass er es mag, ihr gebt es auf jeden Fall, weil ihr wisst, irgendwo liebt es doch.
1: The other day, well, it's been a few months ago now.
0: Vor einigen Monaten.
2: We're hardly ever home, but
1: yeah, it's been. Yeah. My husband came in the front door. I was in the office.
0: Und Ehemann kam rein durch die Tür, vordere Tür.
1: And I didn't see him, but I heard his voice.
0: Ich habe ihn nicht gesehen, aber ich hörte seine Stimme.
1: Honey.
0: Liebling.
1: It's all he said. Well, he says that a lot of times when he comes in from outside.
0: Sagt das, häufig, wenn immer er reinkommt, das von
1: but
0: draußen.
1: There's a certain way he says it.
0: Aber in der Art und Weise, wie er sagt.
1: That I know he must be hurt.
0: Er ist irgendwie verletzt, wenn er das.
1: He's not crying.
0: Er weint nicht.
1: He's trying to be very controlled and almost.
0: Er scheint ganz kontrolliert zu sein und
1: hiding that he's hurting.
0: Fast, versteckt, dass er verletzt ist, also dass ihm was wehtut.
1: As soon as he said, honey,
0: aber in dem Moment, wo er sagt, Liebling,
1: I jumped up from the desk,
0: habe ich mich vom Schreibtisch
1: and
0: erhoben.
1: I meet him coming around by the front door,
0: und ich komme ihm entgegen
1: and he's
0: zur
1: got
0: Tür.
1: His, this hand and this hand,
0: und er hat diese zwei Hände
1: and
0: zusammen.
1: It's pooling with blood,
0: und es blutet.
1: And he says, I hurt myself.
0: Ich habe mich verletzt.
1: I said, honey, I'm so sorry. Let me help you.
0: Liebling, es tut mir so leid.
1: And I took care of it.
0: So habe ich ihn verbunden.
1: I kissed it and he felt better. Did you feel comforted?
2: Oh yes.
0: Hast du dich getröstet gefühlt? Ja.
1: Did you like it?
2: I did.
0: Hat es dir gefallen?
1: He's
0: ja.
1: He's humble enough to admit that he liked it. And er so why
0: also,
1: your husband will like it too.
0: Er ist also demütig genug, es zuzugeben, dass es ihm gefallen hat. Und euer Ehemann wird es auch nicht gefallen.
2: It also depends on the relationship that you already have.
1: That's true.
0: Es hängt natürlich sehr viel davon ab, wie die Beziehung schon da ist, die ihr habt.
2: If you don't really feel like your wife cares for you,
0: wenn du nicht wirklich dir bewusst ist, dass deine Frau für dich sorgt.
2: She tries to make you think she cares for you because you got hurt.
0: Und dann, wenn sie für dich sorgt, wenn sie denkt, du bist verletzt.
2: Then a man might not respond as well to that.
0: Wird nicht jeder Mann.
2: But I respond very well to it.
1: Yes, you do.
0: Darauf antworten.
2: Because I don't mind being babied once in a while.
1: That's right.
0: Macht mir nichts aus, wenn ich mal so.
2: All right.

0: dich
1: cherish is the next one.
0: Verhätschelt werde, ja.
1: All right. Ephesians 5, 28. Did you say cherish?
0: Cherish ist Herz, also schätzen, jemanden schätzen.
1: Ephesians 5, 28 and 29 says, husbands should love their wives as their own bodies.
0: In Epheser 5, 28 und 29 steht geschrieben, Ehemänner, ihr Ehemänner, liebt eure Frauen wie euer eigenen Körper.
1: He who loves his wife loves himself.
0: Wer seine Frau liebt, liebt sich selbst.
1: For no man ever hates his own flesh, but nourishes it and cherishes it.
0: Denn kein Mensch hasst sein eigenes Fleisch, sondern er pflegt es und schätzt es. Oder
1: God could have picked all kinds of language to talk about how a husband ought to love his wife.
0: Gott hätte jede mögliche Sprache oder Worte verwenden können, wie ein Mann seine Frau lieben soll.
1: And how he should nourish and cherish her.
0: Und wie er sie füttern oder ja pflegen und schätzen sollte.
1: But the best image that he found to convey it.
0: Aber das beste Bild, das er fand, um es zu beschreiben,
1: in very practical terms.
0: In einem sehr praktischen Art.
1: He says, men.
0: War Männer.
1: If you don't know how to love your wife.
0: Wenn du nicht weißt, wie du deine Frau lieben sollst.
1: Here's what you need to do.
0: Hier ist, was du tun sollst.
1: Love her the way you love your own body.
0: Lieb sie so, wie du deinen eigenen Körper liebst.
1: Okay. And every man who has struggled with the carnal nature, that means every man in here.
0: Und jeder Mann, der mit seiner fleischlichen Natur gekämpft hat und kämpft, und das ist jedermann hier,
1: knows exactly what this means.
0: Weiß ganz genau, was das bedeutet.
1: Because men are very proud.
0: Und Männer sind sehr stolz.
1: And men are interested in most cases about their bodies.
0: Männer sind in den meisten Fällen sehr interessiert, wie ihr Körper aussieht.
1: And if you have to go think on this a little bit, you'll know that God picked this word for a reason.
0: Okay? Und wenn ihr ein bisschen nachdenkt, dann werdet ihr feststellen, dass Gott hatte einen Sinn, warum er dieses Wort benutzt.
1: I don't need to spend a lot of time on this, but
2: they get it.
1: They get it, okay?
0: Ich muss nicht so viel dazu erklären, ich denke, ihr versteht.
1: So, love and nourish and cherish your wife.
0: Liebe, pflege und schätze deine Frau.
1: The way that you like to be taken care of.
0: Die Art und Weise, okay? Wie du es gern möchtest, dass du versorgt wirst.
1: That means we translate selfishness, I get, I get, I get, that feels good, I want more, to I give, I give, I give, and nourish and cherish my wife.
0: So, wir wandeln dann, dass ich will von dir bekommen, um in das ich gebe, ich gebe, ich gebe meine Frau.
1: When Jesus said it's more blessed to give than to receive,
0: als Jesus sagt, es ist seliger zu geben denn zu nehmen,
1: it's because it's an amazing thing.
0: Weil es eine wunderbare Sache ist.
1: When we give instead of get,
0: wenn wir geben anstelle zu nehmen,
1: there's an attitude that goes along with that.
0: Dann ist das eine gewisse Haltung, die damit verbunden ist.
1: So people that are always wanting to get.
0: So Menschen, die ständig etwas haben wollen.
1: And children can be this way when they're little.
0: Und die Kinder sind so, wenn sie klein sind.
1: They think they'll be happy if they can get all the toys.
0: Und sie glauben, sie werden sehr glücklich, wenn sie alle Spielzeuge an sich reißen
1: können.
0: And
1: they soon find out it doesn't make for happiness.
0: Und sie werden bald rausfinden, dass das sie nicht glücklich macht.
1: So when we give.
0: So wenn wir geben,
1: when we have two people giving, we find out we cannot outgive each other.
0: Und wenn zwei Menschen da sind, die beide geben, finden wir heraus, dass wir uns nicht übertreffen
1: and
0: können im Geben,
1: the
0: oder
1: amazing
0: wir können nie zu viel geben.
1: Is that the giver of all life and love,
0: sondern der das Leben und alle Liebe gibt,
1: is who starts the giving cycle.
0: Der hat diesen Zyklus des Gebens gemacht.
1: And I can't outgive my wife.
0: Und ich kann ihr nicht zu viel geben.
1: But it's nice to try.
0: Aber es ist gut zu versuchen.
1: But giving is nurturing and treasuring.
0: Aber geben ist pflegen und erheben.
1: Okay.
2: Wives, how can we cherish our husband? Think about
0: it. Wie können wir ihr Frauen

0: unseren Ehemann pflegen. In Deutsch ist es,
1: I'd say the most important way. Ja, we have schätzen, a whole list. You can make your own list.
0: Und ihr könnt euch eine Liste machen, wie ihr das tun könnt.
1: In fact, when you leave here today, you can take those four subjects: love, honor, comfort, and cherish.
0: Und ich hoffe, wenn wir hier fertig sind und nach Hause gehen, dann solltet ihr diese vier Dinge nehmen: Liebe, Ehren, Trösten und Pflegen.
1: Write them on a piece of paper with space between.
0: Und schätzen. Und ihr macht eine Tabelle.
1: On your device. You can do it on your device.
0: Und ihr oder ihr macht es an eurem Handy oder iPad.
1: And prayerfully consider what you can do in these areas for your spouse.
0: Ihr überlegt im Gebet, was ihr tun könntet auf diesem Gebiet gegenüber eurem Partner.
1: And you will be inspired with all kind of ideas.
0: Und ihr werdet mit vielen Ideen inspiriert werden.
1: But I think the most important way a wife can cherish her husband.
0: Also eine Art und Weise, wie eine Frau ihren Mann wertschätzen,
1: and
0: pflegen
1: it's
0: kann.
1: The top of the list on my
0: und
1: list.
0: Das ist das erste auf der Liste.
1: Is to treasure every day as a gift from God that you have together.
0: Ihn zu schätzen als ein Schatz, den man hat von Gott jeden Tag.
1: So I'm going to say that again.
0: Ich möchte das nochmal wiederholen.
1: Treasure each day as a gift God has given you together.
0: Schätzet als einen Schatz jeden Tag, den ihr zusammen verbringen könnt.
1: That's a very deep message that gets into his head and heart.
0: Das ist eine sehr tiefe Botschaft, die in sein Herz kommt.
1: And that will be a tremendous motivator.
0: Und das wird etwas, ein starker Motivator sein.
1: And a tremendous shield from temptation for our husband.
0: Und auch ein großer Schutz für Versuchung des Ehemanns.
1: If they know that every day is a gift that we treasure being with them.
0: Wenn wir wissen, dass jeder Tag, den wir zusammen
1: that means,
0: leben, ein wir sehr schätzen.
1: That means we can't take him for granted.
0: Das heißt, wir nehmen ihn nicht als selbstverständlich hin.
1: We can't hold him in an old mold.
0: Wir
1: a
0: halten
1: box.
0: Ihn nicht
1: we can't put him in a box.
0: In einer Box in einem gewissen Schublade drin.
1: But that we treasure the time that we have together.
0: Aber wir schätzen es, die Zeit, die wir gemeinsam verbringen können.
2: I want to tell you something that my wife does every morning that really paints this message to me.
0: Ich möchte euch erklären, was meine Frau jeden Morgen tut, damit sie mir diese Botschaft verkündigt.
2: My wife normally wakes up earlier than I do.
0: Sie steht üblicherweise vor mir auf, also wacht vor mir auf.
2: Sometimes it's 3:30, sometimes it's 4.
0: Manchmal 3:30, 4 Uhr.
2: But whatever it is, it's usually earlier than me.
0: Aber was auch immer es ist, sie ist vor mir wach.
2: And when she gets the idea that I'm starting to arouse.
0: Und wenn sie ungefähr weiß, dass ich werde jetzt auch aufwachen.
2: She will come over and she will lay her head on my chest.
0: Wird sie zu mir rüber sich wenden und auf ihren Kopf auf meine Brust legen.
2: And we begin our cuddle time.
0: Und dann beginnen wir so unsere Schmusezeit.
2: But there's something
0: schmusen,
2: that I
0: schmusen, yeah,
1: schmusen. I like that word, schmusen.
2: schmusen.
1: I'm going to go home with that word.
2: So we
1: smooze.
2: Anyway, but while that's happening, I know something's going on in her mind that I want every woman here to know.
0: Während sie das tut, dann weiß ich, dass etwas in ihrem Kopf stattfindet, dass ich möchte, dass jede Frau hier wahrnimmt.
2: My wife begins to thank God for me.
0: Meine Frau beginnt Gott zu danken für mich.
2: And to tell the Lord the things about me
1: that
2: she
1: I love.
2: Loves.
0: Und sie sagt dem Herrn die Dinge, die sie bei ihm liebt.
1: That I appreciate and that I respect.
2: She's not saying that out loud to me. She's talking to God.
0: Sie sagt mir das nicht. Sie sagt das dem Herrn.
2: But do you think, ladies, that that has some kind of impact on me?
0: Was glaubt ihr, hat das irgendeinen Einfluss auf mich?
2: What do you think?
0: Ja.
2: Ja.
0: Yes.
2: Ja, ja. Big impact. Okay.
0: Großen Einfluss.
2: And it does

0: something inside of me, because you'd have to know from my wife in the past.
1: Und es macht etwas in meinem Leben, denn ihr müsst wissen, wie meine Frau vorher war.
0: I could wake up and I was a monster in the morning.
1: Bin aufgewacht und ich war wie ein Monster am Morgen.
0: Because I didn't know it, but that night before, when she went to bed, she had all kinds of bad thoughts about me.
1: Und ich wusste es ja nicht, aber sie hatte, bevor sie ins Bett gegangen ist oder als sie wieder schlafen ging, hatte sie eine Menge schlechte Gedanken über mich.
0: She woke up before me.
1: Und sie wachte vor mir auf.
0: And by the time I woke up,
1: und wenn ich aufwachte,
0: I was a monster.
1: War ich ein Monster für sie.
0: In her mind.
1: In ihrem in ihrem Kopf.
0: You think there's a difference in how that makes a man feel?
1: Ja, seht ihr, das ist eine Unterscheidung, wie ein Mensch sich dann fühlt, ein Mann sich fühlt.
0: And I tell you, it's wonderful to wake up and know that my wife is thanking God for me.
1: Und es ist wunderbar aufzustehen und zu wissen, dass man weiß, meine Frau dankt Gott, dass sie mich hat.
0: And I respond to that.
1: Und ich habe darauf geantwortet.
0: It's not a game we play.
1: Es ist nicht ein Gewinnspiel.
0: It's love and cherishing one another.
1: Es ist Liebe und schätzen und pflegen einander.
0: It's positive energy that God creates.
1: Es ist positive Energie, die Gott schafft.
0: He makes light.
1: Er macht Licht.
0: He makes love.
1: Er macht Liebe.
0: He wants us to participate in his love.
1: Und er möchte, dass wir in dieser Liebe an dieser Liebe teilhaben.
0: And the powers of darkness want to work against that.
1: Und die Kräfte der Finsternis wollen dagegen antreten.
0: So I want to just encourage you ladies.
1: So ich möchte jetzt die Frauen ermutigen.
0: Try this.
1: Versucht es doch mal.
0: Let your husband know.
1: Lasst euren Ehemann verstehen,
0: that you'd like to have a little bit of cuddle time in the morning.
1: Dass ihr es liebt, am Morgen ein bisschen zu schmusen.
0: And that you'd like to lay your head on his shoulder.
1: Und ihr liebt es, euren Kopf auf seine Brust zu legen.
0: And then just imagine all the nice things she's saying to the Lord about you.
1: Und dann stellt euch vor, alle Dinge, die sie in ihrem Gedanken jetzt Gott sagt, wie sie euch schätzt und warum sie Gott dankt.
0: It's a wonderful way to start the day with the Lord and my wife.
1: Ich denke, es ist eine schöne Art, den Weg, den Tag mit Gott zu beginnen.
0: So, guys.
1: So, Männer.
0: Here's one way that we can really cherish our wife.
1: Hier eine Art, wie wir unsere Frau wirklich pflegen und schätzen können.
0: Continue to pursue her romantically like you did when there was no effort involved.
1: Versucht romantisch zu sein, wie in den Tagen, als ihr euch dazu nicht bemühen musstet.
0: Go back to those early attentions that you didn't have to have somebody bugging you to do or reminding you to do.
1: Geht dahin, wo damals, wo euch niemand bitten musste oder euch drängen musste, etwas Liebes zu tun.
0: That's even getting a reaction out of the young people.
1: Ja, jetzt bekommen wir noch eine Reaktion von den jüngeren Menschen.
0: Those early attentions,
1: diese ersten
0: can continue.
1: Aufmerksamkeiten können
0: and we are
1: anhalten.
0: Continuing them in our marriage.
1: Und wir pflegen sie in unserer Ehebeziehung.
0: And I am continuing to pursue her romantically.
1: Und ich gehe ihr nach in einer romantischen Art und Weise.
0: Affectionately.
1: Also, versuche sie zu gewinnen mit Gefühlen, mit Zuwendung.
0: She likes it.
2: Yeah.
1: Und sie liebt es.
2: There's other ways we can cherish our spouse, but for us ladies, use endearing terms toward them. You know, as a child growing
1: up. Die Art und Weise, wie wir es unseren Männern helfen können, dass wir sie zeigen, dass wir sie schätzen, ist.
2: Your mother or your father had a certain way to call you when you knew you needed to pay attention, right?
1: Ihr könnt euch erinnern, dass Mutter und Vater eine gewisse Art und Weise benutzten, um euch zu rufen, damit sie eure Aufmerksamkeit gewinnen.
2: In our home, it went like this.
1: Und bei uns zu Hause war es so.
2: Milton.
1: Carl.
2: And Elaine.
1: Und Elaine.
2: Everything's calm.
1: Jeder ist.
2: Everything's steady in the home.
1: Und alles ist.
2: If we got called like Milton, Carl, and Elaine Marie.
1: Als wir dann gerufen wurden,
2: cool. Now we need to move.

0: Marie, dann war alles jetzt eine andere Geschwindigkeit.
1: It's amazing. It happens in all cultures.
0: Und es passiert in jeder Kultur so.
1: You do the same thing here. You have another word you add to give emphasis that you mean business now, right?
0: Und ihr habt einen anderen Wortlaut, der zeigt, jetzt muss etwas geschehen.
1: And somehow that impacts us in our marriage relationships.
0: Und irgendwie ist das auch eine, bringt das einen Einfluss in unsere Ehebeziehung.
1: He knows when I call him a certain way.
0: Er weiß, dass wenn ich ihn in einer gewissen Art und Weise rufe,
1: that I'm not happy.
0: Dass ich nicht glücklich bin.
1: Right?
2: Ja.
1: So, let's not just use those kind of terms.
0: So, lasst uns das vermeiden, diese Worte, diese Art zu benutzen.
1: Use endearing terms.
0: Benutzt,
1: honey,
0: ja,
1: sweetheart,
0: schöne
1: sweet,
0: Worte.
1: Baby.
2: Okay, don't, he's got a...
1: Sorry. Ja,
0: Liebling, und so weiter.
2: Et cetera.
1: It's better than just hearing Tom, Tom, Tom, Tom, Tom,
0: besser,
1: all the time.
0: Man sagt, Tom, Tom.
1: Right?
2: Yes.
1: Sounds like a tom-tom drum, but...
2: We must be Tom-tom. Intentional.
0: Wir müssen also mit Absicht handeln.
2: See, we have the added privilege and blessing of sharing messages like this with you.
0: Wir haben das große Vorrecht, solche Vorträge, wie wir jetzt hier mit euch haben, zu sagen.
2: It's an encouragement to us.
0: Und das ist eine große Ermutigung für uns.
2: And so we are intentional about living out our vows.
0: So, wir sind also absichtlich unterwegs, unser Eheversprechen einzuhalten.
2: Because let me tell you what happens.
0: Weil, möchte ich sagen, was passiert?
2: In the busy lives we live.
0: Im alltäglichen beschäftigten Leben.
2: If we are not intentionally connecting on our vows.
0: Wenn wir nicht absichtlich uns unseres Eheversprechens bewusst sind und es im Alltag tun,
2: day by day,
0: Tag für Tag,
2: we are unintentionally neglecting them.
0: Dann werden wir unabsichtlich den anderen vernachlässigen.
2: They're not happening. There's emptiness.
0: Ist Leere da.
2: There's a void.
0: Ja, eine Leere da.
2: And so today we are asking you to be intentional.
0: So heute möchten wir euch ermutigen, absichtlich diese Dinge zu tun.
2: I intentionally ask God to help me meet the real needs of my wife daily.
0: Ich bitte Gott absichtlich, die wahren Bedürfnisse meiner Frau zu begegnen täglich.
2: I ask God to deepen my sensitivity and my love to my wife
0: daily.
2: Ich bitte
0: Gott, dass er mir meine Empfindlichkeit erhöht und meine Liebe zu meiner Frau.
2: And I do things daily to intentionally romantically pursue my wife.
0: Und ich tue täglich absichtlich Dinge, um sie romantisch zu begegnen und zu gewinnen.
2: And she loves it.
0: Und sie liebt es.
2: So. We made these commitments.
0: Wir haben also diese Versprechen ja alle
2: for
0: gegeben.
2: Better or for worse.
0: Für gut oder für schlecht.
2: For richer or for poorer.
0: In guten und in bösen
2: in sickness
0: Tagen, in
2: and health.
0: Reichtum und Armut, in Gesundheit und im Krankheit.
2: So we need to be intentional.
0: So wir müssen absichtlich sein.
2: So I'm going to sing an intentional song to my wife.
0: So ich werde jetzt ein absichtliches Lied meiner Frau vorsingen, das heißt an sie gerichtetes Lied.
2: And so all of you married couples.
0: Und alle ihr verheirateten.
2: How many of you are holding hands right now?
0: Wie viele von euch halten die Hände jetzt? Eine, zwei.
2: Okay. Now's your opportunity.
0: Jetzt habt ihr die Möglichkeit, die Hände zu
2: halten. If you're not holding hands, hold hands.
0: Wenn die Händchen also noch nicht halten,
2: and if it's scary to hold hands, you need it.
0: Und okay? Wenn du auch Angst hast, es zu nehmen, mach's trotzdem.
2: And I'm going to sing a song called "I Will Be Here."
0: Und ich werde ein Lied singen, das sagt: Ich werde da sein.
2: So, one more thing.
0: Eine weitere Sache.
2: While I sing this song of commitment to my wife, I want you married couples to be remembering your

0: commitment to one another.
1: Und ich möchte, dass während ich dieses Lied singe, möchte ich, dass die Ehepartner sich erinnern, ihres, oder die Männer, dass sie das auch so denken.
0: So you can go hold hands with your wife.
1: Yes.
0: Okay.

0: Our Father in heaven.
1: Unser Vater, du bist im Himmel.
0: We thank you that you are the author of love.
1: Wir wissen, dass du der Schöpfer der Liebe bist.
0: That you have given us someone to be by our side.
1: Und dass du jemanden gemacht hast, dass er uns zur Seite steht.
0: Someone that we vowed to love.

0: Jemandem, den wir versprochen haben, dass wir ihn lieben wollen.
1: That we vow to honor.
0: Dass wir ihn ehren wollen.
1: Comfort and cherish.
0: Ihn trösten und pflegen und wertschätzen.
1: Oh Lord, we made these promises on better than our own strength.
0: Wir haben diese Versprechen nicht in unserer eigenen Kraft gegeben.
1: We made these promises and vows before you.
0: Wir haben diese vor dir gegeben.

0: Und ich möchte dich bitten, dass du zu jedem Herzen von uns sprichst.
1: That we will keep our love alive.
0: Dass wir unsere Liebe lebendig erhalten.
1: That we will have marriages that represent the union of Christ and his people.
0: Dass wir wirklich ein Eheleben führen, das wirklich darstellt das Leben zwischen Christus und seinem Volk.
1: That our marriages will be a brightness in this dark world.
0: Dass unsere Ehen wirklich etwas scheinen wie ein Licht in dieser dunklen Welt.
1: That some little taste of heaven can be seen.
0: Dass ein wenig von dem Geschmack des Himmels sichtbar wird.
1: That our marriages would be an encouragement to our children.
0: Dass unsere Ehen eine Ermutigung sind für unsere Kinder.
1: That they can see a father and mother who are loving you and loving each other.
0: Dass sie einen Vater und eine Mutter sehen, die dich lieb haben und sich gegenseitig gern haben.
1: And Father, if there's someone here who has a marriage,
0: wenn jemand hier ist, der eine Ehe hat,
1: where one partner does not want to serve you,
0: wo ein Partner dir nicht dienen will,
1: may the other partner be willing to let Jesus shine through them.
0: So möge der eine Partner willig sein, dass du durch ihn scheinen kannst.
1: That other spouse can see the difference that Jesus can make.
0: Dass der andere Partner den Unterschied sehen kann, den Jesus im Leben dieses Menschen machen kann.
1: And we thank you in Jesus' name. Amen.
0: Und wir danken dir im Namen Jesus. Amen.

Heute, wenn ihr seine Stimme hören werdet, so verstocket eure Herzen nicht, sondern ermahnt euch selbst alle Tage, solange es heute heißt, dass nicht jemand unter euch verstockt werde durch den Betrug der Sünde. Denn wir haben an Christus Anteil bekommen, wenn wir die Zuversicht von Anfang an

Wie kann ein Mensch nun vor Gott gerecht werden? Und wie kann der Sünder rechtschaffen werden? Nur durch Christus können wir mit Gott und einem heiligen Leben wieder in Einklang gebracht werden. Doch wie sollen wir zu Christus kommen? Viele stellen die gleiche Frage wie die Menschen damals zu Pfingsten. Von ihrer Sünde überführt, riefen sie aus: Was sollen wir tun? Die Antwort des Petrus begann mit den Worten: Tut Buße. Ein anderes Mal, kurz danach, sagte er: Tut Buße und bekehrt euch, dass eure Sünden ausgetilgt werden. Reue oder Buße schließen Kummer, ja Leid über die Sünde ein und dass man sich von ihr abwendet. Wir werden die Sünde erst aufgeben, wenn wir ihre Sündhaftigkeit sehen. Solange wir uns nicht im Herzen von ihr abwenden, wird sich unser Leben nicht wirklich ändern. Viele verstehen nicht, was Reue wirklich ist. Viele Menschen grämen sich, dass sie gesündigt haben, und bessern sich sogar äußerlich, weil sie befürchten, ihr verkehrtes Handeln würde Leid über sie bringen. Aber das ist keine Reue im biblischen Sinne. Sie beklagen das Leid, aber nicht die Sünde selbst. Das Gebet Davids nach seinem Fehltritt zeigt, wie wahres Leid über die Sünde aussieht. Seine Reue war aufrichtig und tief. Er bemühte sich nicht, seine Schuld zu beschönigen. Und sein Gebet entstand auch nicht aus dem Wunsch heraus, dem drohenden Gericht zu entkommen. David sah das furchtbare Ausmaß seiner Sünde. Er erkannte, wie unrein seine Seele war und verabscheute seine Sünde. Er betete nicht nur um Vergebung, sondern um Reinheit des Herzens. Er sehnte sich nach der Freude der Heiligkeit, ihn verlangte danach, mit Gott wieder in Einklang zu sein und mit ihm Gemeinschaft zu haben. So war das Gebet seines Herzens: Wohl dem, dessen Übertretungen vergeben, dessen Sünde zugedeckt ist. Wohl dem Menschen, dem der Herr die Schuld nicht anrechnet, in dessen Geist keine Falschheit ist. O Gott, sei mir gnädig nach deiner Güte. Tilge meine Übertretungen nach deiner großen Barmherzigkeit, denn ich erkenne meine Übertretungen und meine Sünde ist alle Zeit vor mir. Entsündige mich mit Ysop, so werde ich rein. Wasche mich, so werde ich weißer als Schnee. Erschaffe mir, o Gott, ein reines Herz und gib mir von Neuem einen festen Geist in meinem Innern. Verwirf mich nicht von deinem Angesicht und nimm deinen Heiligen Geist nicht von mir. Gib mir wieder die Freude an deinem Heil und stärke mich mit einem willigen Geist. Errette mich von Blutschuld, o Gott, du Gott meines Heils. So wird meine Zunge deine Gerechtigkeit jubelnd rühmen. Die Bibel lehrt nicht, dass der Sünder erst bereuen müsse, bevor er der Einladung Christi folgen kann. Kommt her zu mir,

alle, die ihr euch abmüht und schwer beladen seid, und ich werde euch Ruhe geben. Christus ist die Quelle jedes richtigen Impulses. Er ist der Einzige, der Feindschaft gegen die Sünde ins Herz pflanzen kann. Jedes Verlangen nach Wahrheit und Reinheit, jede Überzeugung von unserer eigenen Sündhaftigkeit beweist, dass sein Geist an unserem Herzen wirkt. Der Sünder kann dieser Liebe widerstehen. Er kann sich weigern, zu Christus gezogen zu werden. Widerstrebt er aber nicht, wird er zu Jesus gezogen. Doch wie unbedeutend diese oder jene falsche Handlung in den Augen der Menschen auch erscheinen mag, keine Sünde ist in den Augen Gottes gering. Der Mensch urteilt einseitig, unvollkommen, aber Gott bewertet alle Dinge, wie sie wirklich sind. Der Trinker wird verachtet und ihm wird gesagt, seine Sünde werde ihn aus dem Himmel ausschließen, während Stolz, Selbstsucht und Habsucht nur allzu oft ungetadelt bleiben. Dabei sind gerade diese Sünden Gott besonders widerwärtig, denn sie stehen der Güte seines Wesens entgegen, dieser selbstlosen Liebe, die die Atmosphäre im ganzen ungefallenen Universum ausmacht. Wenn du deine Sündhaftigkeit erkennst, dann warte nicht, bis du dich selbst gebessert hast. Wie viele denken, sie seien nicht gut genug, um zu Christus zu kommen. Meinst du, dass du durch eigene Anstrengungen besser wirst? Kann wohl ein Moor seine Haut verwandeln oder ein Leopard seine Flecken? Dann könnt auch ihr Gutes tun, die ihr gewohnt seid, Böses zu tun. Nur bei Gott finden wir Hilfe. Wir dürfen nicht warten, bis wir stärker überzeugt sind, bessere Gelegenheiten oder ein heiligeres Wesen haben. Aus uns selbst heraus können wir nichts tun. Wir müssen zu Christus kommen, so wie wir sind. Aber niemand sollte sich selbst etwas vormachen und meinen, Gott werde in seiner großen Liebe und Barmherzigkeit sogar die retten, die seine Gnade ablehnen. Nur im Licht des Kreuzes kann die außerordentliche Sündhaftigkeit der Sünde gemessen werden. Wenn Menschen betonen, Gott wäre zu gut, um den Sünder zu verdammen, dann lasst sie nach Golgatha schauen. Christus nahm gerade deshalb die Schuld der Ungehorsamen auf sich und litt anstelle des Sünders, weil es keinen anderen Weg gab, durch den der Mensch gerettet werden konnte. Weil es ohne dieses Opfer für das Menschengeschlecht unmöglich gewesen wäre, der verderblichen Macht der Sünde zu entkommen und wieder in die Gemeinschaft mit den heiligen Wesen zu gelangen. Weil sie keine Möglichkeit hatten, wieder am geistlichen Leben teilzuhaben. Die Liebe, das Leiden und der Tod des Sohnes Gottes bezeugen das entsetzliche Ausmaß der Sünde und dass es aus ihrer Macht kein Entrinnen gibt. Keine Hoffnung auf ein höheres Leben, es sei denn, der Mensch unterwirft sich Christus. Hütet euch vor Aufschub. Schiebt das Aufgeben eurer Sünden nicht hinaus. Sucht schon jetzt die Herzensreinheit durch Jesus. Jede Übertretung, jede Vernachlässigung oder Zurückweisung der Gnade Christi wirkt auf dich selbst zurück. Sie verhärtet das Herz, verdirbt den Willen, lähmt den Verstand. Sie macht uns nicht nur immer weniger bereit, dem liebevollen Bitten des Heiligen Geistes Gottes nachzugeben, sondern wir werden auch immer weniger fähig dazu. Christus ist bereit, uns von der Sünde zu befreien. Doch er lässt uns den freien Willen. Und wenn der Wille durch ständige Übertretung nur noch auf Böses aus ist, wenn wir nicht befreit werden wollen und seine Gnade nicht annehmen möchten, was kann er dann noch tun? Durch die entschiedene Zurückweisung seiner Liebe haben wir uns selbst zerstört. Siehe, jetzt ist die angenehme Zeit. Siehe, jetzt ist der Tag des Heils.
Heute

wenn ihr seine Stimme hört, so verstockt eure Herzen nicht. Viele nehmen einen Verstandesglauben an, eine fromme Form, ohne dass ihr Herz gereinigt wurde. Doch lasst uns beten: Erschaffe mir, o Gott, ein reines Herz und gib mir von Neuem einen festen Geist in meinem Innern. Sei ehrlich mit dir selbst. Sei so gewissenhaft, so ausdauernd, als stünde dein irdisches Leben auf dem Spiel. Dies ist eine Sache, die zwischen Gott und dir selbst in Ordnung gebracht werden muss, geklärt für die Ewigkeit. Eine nur vermeintliche Hoffnung wird sich als dein Ruin erweisen. Studiere Gottes Wort unter Gebet. Dieses Wort zeigt dir in Gottes Gesetz und in Christi Leben die hohen Grundsätze der Heiligkeit, ohne die niemand den Herrn sehen wird. Es überzeugt von Sünde. Es offenbart klar den Weg der Erlösung. Beachte es als Gottes Stimme, die zu deiner Seele spricht. Und wenn du das furchtbare Ausmaß der Sünde erkennst, wenn du dich selbst so siehst, wie du wirklich bist, dann gib nicht auf und verzweifle nicht. Wir sind große Sünder gewesen, aber Christus starb, damit uns vergeben werden kann. Die Verdienste seines Opfers reichen aus, um sie dem Vater zu unseren Gunsten darzubringen. Die Menschen, denen er am meisten vergeben hat, werden ihn am meisten lieben. Und sie werden seinem Thron am nächsten stehen und ihn für seine große Liebe und sein unendliches Opfer preisen. Genau dann, wenn wir die Liebe Gottes am völligsten begreifen, erkennen wir, wie sündig die Sünde wirklich ist. Wenn wir sehen, wie lang das Seil ist, das für uns herabgelassen wurde, wenn wir etwas von dem unendlichen Opfer verstehen, das Christus für uns gebracht hat, wird das Herz in Liebe und Reue dahinschmelzen.

0: By now you should have this memorized.
1: Inzwischen solltet ihr die Punkte auswendig kennen.
0: Okay. So, these 8 laws of health, of godly trust, open air, daily exercise, sunshine.
1: Gottvertrauen, frische Luft, Bewegung, viel Wasser, Ernährung.
0: Proper rest, lots of water, temperance and nutrition.
1: Genügend Ruhe und Mäßigkeit.
0: Okay. Hopefully you have learned more and more about these principles in your daily life.
1: Ich hoffe, dass ihr über diese Prinzipien immer mehr in eurem täglichen Leben

0: lernt.
1: This morning we want to identify the Elijah therapy, how to be delivered from depression.
0: Heute Morgen wollen wir uns mit der Therapie Elias beschäftigen, wie man von der Depression loskommen kann.
1: We want to see how we can truly be delivered.
0: Wir möchten sehen, wie wir wirklich befreit werden können.
1: From discouragement and from depression.
0: Von Ermutigung und von Depression.
2: Entmutigung.
0: Ja, Entmutigung.
1: The mind and the physical health have an intimate relationship.
0: Es besteht eine enge Beziehung zwischen dem Geist und der körperlichen Gesundheit.
1: And as we identified in Genesis 2, verse 7, that God created man with three faculties, three aspects.
0: Und in 1. Mose 2, Vers 7 lesen wir, dass Gott den Menschen mit drei Hauptaspekten oder Kräften geschaffen hat.
1: Physical, mental and spiritual.
0: Körper, Seele und Geist.
1: So, we see in Matthew chapter 9, verse 1 through 8, a man that was sick with palsy. He was a paralytic.
0: In Matthäus 9, Vers 1 bis 8 lesen wir von einem Gelähmten.
1: Okay. This man, Ministry of Healing tells us, became a paralytic because a frivolous and intemperate lifestyle.
0: Im Leben Jesu lesen wir, dass dieser Mann gelähmt wurde wegen seines ausschweifenden und unmäßigen Lebensstils.
1: Because of foolish choices he made in his life.
0: Weil er in seinem Leben törichte Entscheidungen getroffen hat.
1: I can relate to him.
0: Ich kann mit ihm mitempfinden.
1: I made many foolish choices in my life.
0: Auch ich habe viele törichte Entscheidungen in meinem Leben getroffen.
1: But he had heard of Jesus healing other people of other sicknesses.
0: Er hörte aber davon, dass Jesus andere Menschen geheilt hatte.
1: But he could not move.
0: Er konnte sich aber nicht bewegen.
1: He was a paralytic.
0: Er war ja gelähmt.
1: And so some of his friends took him on his bed and took him to Jesus.
0: Also haben ihn einige seiner Freunde mitsamt seinem Bett zu Jesus gebracht.
1: And because there were so many people in Peter's house where Jesus was at the time.
0: Und weil im Haus von Petrus, wo Jesus zu der Zeit war, so viele Menschen waren.
1: They took him up to the roof and broke up the roof and then lowered him down to Jesus.
0: Trugen sie ihn auf das Dach, deckten das Dach ab und ließen ihn herunter zu Jesus.
1: Can you imagine having meetings and all of a sudden the roof breaking up and somebody being lowered down in a bed?
0: Könnt ihr euch vorstellen, dass in einer Versammlung plötzlich das Dach abgedeckt wird und dann jemand runtergelassen wird in einem Bett?
1: That would be quite a sight.
0: Das wäre doch ein Anblick.
1: This man had a lot of guilt and remorse for his past life.
0: Dieser Mann hatte viele Schuldgefühle und ein schlechtes Gewissen wegen seiner Vergangenheit.
1: Every time he remembered of why he could not move, it was because of his choices of going contrary to God's will.
0: Und er wusste, dass seine Lähmung daran lag, dass er sich gegen Gottes Willen entschieden hatte.
1: And he was very discouraged.
0: Er war sehr entmutigt.
1: And what happened was that Jesus, the very first thing he said to the man was, "Son, be of good cheer."
0: Das erste, was Jesus ihm sagte, war, "Mein Sohn, sei getrost."
1: Dealing with the discouragement of his mind for so many years.
0: Zuerst sprach er seine Entmutigung an, die er schon seit Jahren gefühlt hat.
1: The second thing that Jesus said to the man was, "Rise, take up thy bed and walk."
0: Und das zweite, was Jesus sagte, war, "Steh auf, nimm dein Bett und gehe."
1: Is that what he said?
0: Sagte er das?
1: No. No. What does verse 2 say?
0: Wie heißt es in Vers 2?
2: Deine Sünden sind dir vergeben.
1: Thy sins be forgiven thee.
0: Deine Sünden sind dir vergeben.

0: Now, this man had been so burdened because of guilt of sin that those words were like music to his ears.
1: Dieser Mann hatte eine solch schwere Last auf seinem Herzen wegen seiner Sünden und seiner Schuld, dass diese Worte wie Musik in seinen Ohren waren.
0: Now I have a question to you this morning.
1: Ich habe heute Morgen eine Frage für euch.
0: How many of you have you heard this morning, son, daughter, be of good courage, thy sins be forgiven thee? How would you feel?
1: Wie würdet ihr euch fühlen, wenn euch gesagt würde, sei getrost, deine Sünden sind dir vergeben?
0: How would you feel?
1: Wie würdet ihr euch fühlen?
0: How would you feel?
1: Relieved.
0: Relieved.
1: Erleichtert.
0: I have good news. The great physician's here. And he wants to speak the same words to you and I today.
1: Ich habe eine gute Nachricht für euch. Der große Arzt ist hier und er will genau das euch sagen.
0: Yeah. That's his desire.
1: Das ist sein Wunsch.
0: And so we see this man was content to live or to die after he received those words, because he was at peace with God.
1: Und nachdem der Mann das hörte, war es ihm egal, ob er weiter leben oder sterben würde, denn er hatte Frieden mit Gott.
0: Even if he would have never walked again and been healed of his palsy, he was content because he was at peace with God.
1: Selbst wenn er weiterhin gelähmt geblieben wäre, wäre er zufrieden gewesen, weil er Frieden mit Gott hatte.
0: Many people who are suffering with physical diseases, the main cause is the spiritual disease of sin, its burden of guilt.
1: Viele Menschen leiden an körperlichen Krankheiten, aber die Ursache davon ist bei vielen dass geistliche Probleme bestehen.
0: And God is wanting to deal with the whole person, and he knows the impact of the spiritual upon our physical health.
1: Und Gott befasst sich mit dem ganzen Menschen und er weiß, welche Auswirkung die geistliche Gesundheit auf die körperliche hat.
0: But Jesus did say, rise, take up thy bed and walk.
1: Aber Jesus hat wirklich gesagt, steh auf, nimm dein Bett und gehe.
0: And that man, for the first time in many years, rose up and started walking.
1: Und dieser Mann ging zum ersten Mal seit Jahren wieder auf seinen Füßen.
0: Huh? I mean, can you imagine just being like this on a bed and not even being able to maybe scratch your face because it itches?
1: Könnt ihr euch vorstellen, jahrelang im Bett zu liegen und euch nicht mal im Gesicht kratzen zu können?
0: That if you needed to eat, if you needed to drink, if you needed somebody to scratch your face or your nose, you couldn't do it?
1: Und er konnte nicht essen, nicht trinken, gar nichts.
0: Constantly dependent upon somebody else to have to take care of you.
1: In allem war er auf andere angewiesen.
0: And now this man was able to walk and had strength to carry his own bed all the way back home.
1: Und nun konnte er auf einmal wieder gehen und hatte sogar die Kraft, sein Bett nach Hause zu tragen.
0: I mean, this man was so happy.
1: Dieser Mann war so glücklich.
0: Because he had been made whole by Christ.
1: Weil er von Christus heil gemacht wurde.
0: Physically, mentally and spiritually.
1: Körperlich, seelisch und geistig.
0: And this is what God wants to do for us in our life today.
1: Und das ist das, was Gott heute in unserem Leben tun möchte.
0: We find in Ministry of Healing page 241 the relation that exists between the mind and the body is very intimate. When one is affected, the other sympathizes.
1: In Fußspuren des großen Arztes, Seite 245, lesen wir, es besteht eine sehr innige Beziehung zwischen Gemüt und Körper. Wenn ein Teil angegriffen ist, wird ein anderer davon berührt.
0: If you have mental thoughts emotions that are very sad and discouraging, they have an effect upon your physical health.
1: Wenn du Gedanken oder Gefühle hast, die traurig und entmutigend sind, dann hat das Auswirkungen auf deine Gesundheit, auf den Körper.
0: Just like if you cut your finger or hit it with a hammer, that's a physical pain that has a reaction to our mind and emotions.
1: Und wenn du dir weh tust, dann hast du, dann verursacht das auch eine Gefühlsreaktion.
0: Hmm. So, it goes vice versa, back and forth. There's an intimate relationship.
1: Eines beeinflusst das andere.
0: The condition of the mind affects the health to a far greater degree than many realize. Many of the diseases from which men suffer today are as a result of mental depression.
1: Der Gemütszustand wirkt in viel größerem Maße auf die Gesundheit, als viele es sich vorstellen. Viele Krankheiten, an denen die Menschen leiden, sind die Folge geistiger Niedergeschlagenheit.
0: Many of the diseases.
1: Viele der Krankheiten.
0: As a result of mental depression.
1: Sind eine Folge der Niedergeschlagenheit.
0: So, the cause which I knew not, I searched out.
1: Und die Ursache, die ich nicht kannte, habe ich erforscht.
0: Okay. And so I did some research and found in the spirit of prophecy what causes depression and discouragement.
1: Und ich habe im Geist der Weissagung verschiedene Ursachen von Niedergeschlagenheit und Depression gefunden.
0: And these are some things I found. Anxiety and perplexity about things. Constantly worrying, having... Go ahead.
1: Darunter sind Sorgen.
0: Constantly worrying about situations or things.
1: Wenn man sich ständig Sorgen über irgendwas macht.
0: Worryness never changes anything.
1: Sorgen ändern nie etwas.
0: Only your health.
1: Nur deine Gesundheit.
0: But not the situations.
1: Aber nicht die Situation.
0: Instead of worry and anxiety, we need to learn to pray and to trust.
1: Anstatt uns Sorgen zu machen, sollten wir lernen, Gott zu vertrauen.
0: And that's when things change.
1: Das bringt eine Veränderung.
0: And then we have better health.
1: Dann wird auch unsere Gesundheit besser.
0: Idleness, doing nothing.
1: Müßiggang, nichts tun, ist eine weitere Ursache.
0: Your mind just runs in all different thinking upon all different things that has oftentimes no beneficial effect for you or for others.
1: Die Gedanken wandern überall hin und das hat keine nützlichen oder guten Auswirkungen.
0: Jealousy.
1: Eifersucht.
0: Hmm? Why do they get this and I don't? Why do they have that privilege and I don't? Hmm.
1: Warum hat das und ich nicht?
0: Why do they get to have that and I don't?
1: Warum haben sie das und ich nicht?
0: Lack of appreciation of others.
1: Mangel an Wertschätzung von anderen.
0: Nobody ever says thank you. Nobody ever recognizes what I do.
1: Niemand dankt mir. Niemand anerkennt, was ich tue.
0: Where's the focus?
1: Wo ist da der, wo richtet man dann den Blick hin?
0: Self. Me.
1: Auf mich selbst.
0: Lack of genuine religion.
1: Ein Mangel an echter Frömmigkeit.
0: Not having true peace in your hearts, but yet professing Christianity.
1: Man bekennt sich zwar als Christ, aber hat keinen Frieden im Herzen.
0: Professing to be a Christian, but you have so many problems in your home.
1: Wenn man sich als Christ bekennt, aber zu Hause viele Probleme hat.
0: Or in your personal life anyways.
1: Oder im persönlichen Leben.
0: Overwork.
1: Überarbeitung.
0: Exhausting your body physically and mentally and spiritually.
1: Wenn man sich körperlich, seelisch und geistlich erschöpft.
0: Anticipated wants, things you are waiting for and hoping for, and then they don't happen.
1: Wenn man sich etwas wünscht und auf etwas hofft und das nicht eintrifft. Ja, unerfüllte Wünsche.
0: Okay, in other words, expectations.
1: Oder unerfüllte Erwartungen.
0: And then when the expectation

0: missions don't happen,
1: ja, wenn sie nicht erfüllt werden, dann ist man verzagt.
0: Frustrated, angry. Reviewing past failures.
1: Wenn man sich mit Fehlern der Vergangenheit beschäftigt.
0: Yeah. You can't change the past.

0: uns mit unserer Vergangenheit beschäftigen, desto mehr werden wir entmutigt.
1: Debts.
0: Schulden.
1: Okay. Financial debts are a big discouragement and depression for many in these days.
0: Schulden entmutigen heute viele und sind Ursache für Depression.
1: But if you make a covenant with God by sacrifice.
0: Ja, ja.
2: Money.
1: Okay. But if you make a covenant with God by sacrifice in cooperating with Him, He will help you to deliver you from your debts.
0: Wenn du aber einen Bund mit Gott schließt und ihm opferst von deinem Einkommen dann, und ihm treu bist, dann wird er auch für dich sorgen und dich aus den Schulden befreien.
1: Mm-hmm. Sickness, your personal illness can be very discouraging.
0: Auch Krankheit kann sehr entmutigend sein.
1: Not being able to do what you once were able to do.
0: Wenn man nicht mehr das tun kann, was man früher tun konnte.
1: And this happens very often with the elderly because they are so frustrated because they can't do for themselves what they used to.
0: Das ist sehr häufig bei alten Menschen der Fall. Sie ärgern sich, dass sie nicht mehr das tun können wie früher.
1: Tea and coffee.
0: Tee und Kaffee.
1: Because caffeine excites the nervous system for a moment and then you come down farther with depression.
0: Weil Koffein einen Augenblick lang das Nervensystem erregt, aber dann geht's wieder runter und man fällt in ein Loch.
1: Erroneous doctrines.
0: Falsche Lehren.
1: Okay. There was a woman that came as a health guest said, you can't use the name Jesus, you can only call him Yeshua.
0: Bei uns war einmal eine Frau als Gesundheitsgast, die meinte, man kann nicht den Namen Jesus benutzen, man sollte Yeshua sagen.
1: Okay. And so every time we would pray in the name of Jesus, oh, that just frustrated her.
0: Und jedes Mal, wenn wir den Namen Jesus aussprachen, dann hat sie sich geärgert und war...
1: And she came and started crying to me.
0: Und sie kam zu mir und begann zu weinen.
1: And we opened the Bible and saw and searched the scriptures and afterwards joy came to her face because she joy came to her face.
0: Dann haben wir die Bibel studiert und dann kam Freude in ihr Gesicht.
1: Because she found the truth.
0: Weil sie die Wahrheit fand.
1: And many people believe false doctrines on many different things like eternal hellfire, you're going to be burning in hell forever when that's not what the Bible teaches.
0: Viele andere Menschen glauben, dass man ewig im Höllenfeuer brennt, aber das ist falsch.
1: In the sense of forever.
0: In dem Sinn, dass das Brennen nie aufhört.
1: When we understand the Bible's understanding and meaning of forever, it means till everything's burned up.
0: Wenn wir verstehen, was die Bibel mit von Ewigkeit zu Ewigkeit meint, das heißt nämlich, dass die Menschen für immer tot sind.
1: And everything will become ash, and God will recreate this earth.
0: Alles wird zu Asche und Gott wird die Erde neu erschaffen.
1: Family problems.
0: Familienprobleme.
1: Many family problems can be very, very discouraging and lead to deep depression, especially when there's abuse involved.
0: Familienprobleme können sehr leicht zu Depressionen führen, vor allem wenn Missbrauch oder Misshandlung dabei ins Spiel kommt.
1: Could be drug abuse.
0: Drogenmissbrauch.
1: Alcohol abuse.
0: Alkoholmissbrauch.
1: Verbal abuse.
0: Böse Worte im Übermaß.
1: Physical abuse.
0: Körperliche Misshandlung.
1: And or sexual abuse.
0: Und sexueller Missbrauch.
1: But God has a remedy to heal the soul.
0: Gott hat aber ein Heilmittel für die Seele.
1: Fiction reading.
0: Das Lesen von Romanen oder Ähnlichem.
1: Reading things that are not true.
0: Wenn man Dinge liest, die nicht wahr sind.
1: It puts your mind in a fantasy world and you try to relate to this world in your fantasy understanding.
0: Das bringt die Gedanken

0: in eine Scheinwelt. Und diese Scheinwelt hat mit der Wirklichkeit nicht viel zu tun.
1: And that becomes and things don't happen the way you are thinking or expecting them to be, because you're not thinking in reality.
0: Dann kann es passieren, dass man Dinge erwartet, die nicht eintreffen, weil sie nur in dieser Scheinwelt so vorkommen.
1: And final is remorse for sin.
0: Die letzte Ursache sind Gewissensbisse wegen Sünde.
1: Like the man that was sick with palsy.
0: So wie bei dem Gelähmten.
1: Now, depression is increasing more and more around the world in great numbers.
0: Depressionen sind auf der ganzen Welt immer häufiger.
1: At least one out of four women will end up with depression sometime in their life, they say. These are statistics.
0: Mindestens jede vierte Frau wird einmal in ihrem Leben an Depressionen leiden.
1: Now, doesn't mean just because this is the statistic that it has to happen to you in your life.
0: Das ist nur eine Statistik. Das muss nicht heißen, dass es in deinem Leben auch so sein wird.
1: One out of eight men will end up with depression sometime in their life.
0: Mindestens jeder achte Mann wird einmal in seinem Leben Depressionen bekommen.
1: And usually it's when, interesting enough, either financial problems happen, or they lose their job, or when they retire.
0: Das ist oft der Fall, wenn sie entweder Finanzprobleme haben oder die Arbeit verlieren oder in Rente gehen.
1: Because when they retire, they stop moving around and doing things. In that idleness, depression oftentimes comes in.
0: Denn wenn der Ruhestand anfängt, dann bewegt man sich nicht mehr so viel und hat Langeweile und dann kann die Depression kommen.
1: And about 99% of the elderly over the age of 70 end up with depression because of a loss of a loved one, usually their spouse.
0: 99% der älteren Menschen über 70 werden an Depressionen leiden. Also manchmal in Depression, an Depressionen leiden, wegen dem Verlust eines geliebten Menschen.
1: Okay, now, these are 9 points that you can examine your life to see if you are depressed.
0: Das sind 9 Punkte, 9 Symptome der Depression.
1: Okay, if you have 5 out of 9 of these symptoms for the past 2 weeks, then you have severe depression.
0: Wenn du in den letzten Wochen 5 von diesen 9 Punkten bei dir feststellen kannst, dann leidest du an Depression.
1: And if you have 2 out of 4 of these symptoms, then you're on the borderline of depression.
0: 2 out of 4. Und wenn du 2 von 4 Symptomen hast, symptoms. 2 bis 4, dann bist du an der Grenze zur Depression.
1: Okay, here they are, the 9 points. Deep sadness.
0: Das sind nun die 9 Punkte. Ja. Tiefe Traurigkeit.
1: Ja. Apathy.
0: Apathie, also dass man nichts mehr will.
2: Gleichgültigkeit.
1: Ja. Mhm. Agitation.
0: Aufgeregtheit.
1: Okay.
2: Das Gegenteil, ne?
1: Sleep disturbances.
0: Schlafprobleme.
1: Weight or appetite changes. You may be gaining weight or you may be losing weight severely.
0: Veränderungen im Gewicht oder Appetit. Sowohl in der einen als auch in der anderen Richtung.
1: Okay. Number 6, lack of concentration.
0: Mangel an Konzentration.
1: Becomes difficult to concentrate.
0: Wenn es schwerfällt, sich auf eine Sache zu konzentrieren.
1: Number 7, fatigue.
0: Müdigkeit.
1: Okay, being tired most of the time during the day.
2: Ist immer müde.
1: The feeling of being tired throughout the day.
0: Also, wenn man den ganzen Tag müde ist.
1: Feelings of worthlessness.
0: Minderwertigkeitsgefühle.
1: Nobody cares about me. Nobody

0: needs me.
1: Niemand kümmert sich um mich.
0: Why
1: Niemand
0: am I
1: braucht
0: here?
1: Mich. Wozu bin ich noch hier?
0: Morbid thoughts. Thoughts of death or suicide.
1: Gedanken über Tod oder Selbstmord.
0: Okay. So these are the 9 points.
1: Das sind die 9 Punkte.
0: All right. Now, examine your life and search them out.
1: Untersuche dein eigenes Leben, ob diese Punkte auf dich zutreffen.
0: Just because you may, after looking at this, identify yourself with depression does not mean that there's not an answer or a remedy.
1: Aber wenn du eine Depression hast, dann heißt es nicht, dass es keine Hoffnung oder keine Heilung mehr geben könnte.
0: Okay. Many times, sometimes we don't want to admit something because we don't want to really identify ourselves with that situation.
1: Oft geben wir etwas nicht gern zu, weil wir nicht mit dieser Situation gleich identifiziert werden möchten.
0: Because we may be embarrassed, we may be in denial, but God has a remedy for the problem.
1: Es ist uns vielleicht peinlich, aber Gott hat eine Lösung für dieses Problem.
0: So for that hopeless feeling of depression, let us take a look of how we can be delivered.
1: Lasst uns nun sehen, wie wir von den Gefühlen der Hoffnungslosigkeit und der Depression befreit werden können.
0: Let us take a look at the Elijah therapy.
1: Deshalb betrachten wir jetzt die Elia-Therapie.
0: In 1 Kings chapter 18, we find Elijah on Mount Carmel.
1: Im ersten Buch Könige, Kapitel 18, finden wir Elia auf dem Berg Karmel.
0: Okay. And Israel was in apostasy at the time because of King Ahab and his wicked queen or wife, Jezebel.
1: Israel befand sich damals im Abfall wegen König Ahab und seiner bösen Frau Isabel.
0: Okay. And most of Israel was worshiping Baal.
1: Die meisten Israeliten beteten Baal an.
0: Okay. And God sent his prophet Elijah to call the people together on Mount Carmel.
1: Und Gott sandte seinen Propheten Elia, um das Volk am Berg Karmel zusammenzurufen.
0: And he called 450 prophets of Baal.
1: Und man rief 450 Baalspropheten zusammen.
0: From the house of Jezebel.
1: Aus dem Hause Isebels.
0: And 400 prophets of the groves, or where they had their worship in the forest.
1: 400 prophets of whom?
0: Of Baal, also from the forest.
1: Und auch 400 Propheten Baals aus den Wäldern waren dabei.
0: Okay, so here's 850 prophets of Baal and one prophet of God.
1: Da waren also 850 Propheten Baals und ein Prophet Gottes.
0: Okay. And they said, you make an altar, okay, and put your sacrifice, and I'll make an altar and put my sacrifice. You call upon your God, I'll call upon mine.
1: Und Elia sagte, ich baue einen Altar für meinen Gott, ihr baut einen für euren Gott. Ich opfere ihm und ihr opfert eurem Gott.
0: And whichever God brings down fire from heaven to consume the sacrifice is the true and living God.
1: Und der Gott, der Feuer vom Himmel schickt, um das Opfer zu verzehren, ist der lebendige Gott.
0: So about 9 o'clock in the morning, the prophets of Baal begin building their altar.
1: Um etwa 9 Uhr morgens haben die Propheten Baals begonnen, ihren Altar zu bauen.
0: They put their sacrifice on the altar and they start calling upon Baal to bring fire down from heaven.
1: Sie legten das Opfer darauf und begannen Baal anzuflehen, Feuer zu schicken.
0: And from 9 o'clock to 12 o'clock, no fire came.
1: Von 9 Uhr bis 12 Uhr kam kein Feuer.
0: And Elijah said, well, maybe he's gone on a journey and he doesn't hear you right now.
1: Und Elia sagte, vielleicht ist er auf Reisen und hört euch nicht.
0: Or maybe he's asleep and you need to wake him up.
1: Oder er schläft und ihr müsst ihn aufwecken.
0: Or maybe he's in a conversation with someone else and you need to, you know, yell a little louder to get his attention.
1: Vielleicht ist er auch mit jemandem ins Gespräch vertieft und ihr müsst einfach lauter schreien.
0: And then they took knives.

0: And started dancing and cutting themselves and yelling out louder.
1: Dann nahmen sie Messer, ritzten sich ein und tanzten und schrien noch lauter.
0: And blood was gushing all over.
1: Sie waren überall an ihnen lief das Blut runter.
0: And 3 o'clock came and no fire had come.
1: Es wurde 3 Uhr und noch immer war kein Feuer da.
0: And you read this in the whole chapter of chapter 18.
1: Das kann man alles im Kapitel 18 lesen.
0: And then Elijah came and built his altar with 12 stones representing the 12 tribes of Israel.
1: Dann kam Elia und baute seinen Altar aus 12 Steinen, die für die 12 Stämme Israels standen.
0: He put his wood on the top of the altar, the stones.
1: Er legte sein Holz auf den Altar.
0: He put his sacrifice.
1: Dann legte er das Opfer darauf.
0: And then he said, he dug a trench.
1: Dann hob er einen Graben um
0: around
1: den Altar aus.
0: The altar. A deep trench around the altar.
1: Einen tiefen Graben.
0: Okay. Very deep. Okay. At least. And I don't know how wide
1: so
0: it was.
1: Tief, einen halben Meter.
0: Because he said, bring me 4 barrels of water.
1: Und er sagte, bringt mir 4 Eimer Wasser.
0: And they poured those 4 barrels of water over the sacrifice and over the wood and the stones.
1: Oder 4 Fässer und dieses ganze Wasser wurde über den Altar und die Steine und alles gegossen.
0: And then he said, bring me 4 more barrels of water.
1: Dann verlangte er nochmal so viel Wasser.
0: And after that he said, bring me 4 more barrels of water.
1: Und dann noch einmal.
0: After 12 barrels of water had been poured, it filled up the trench with water.
1: Nachdem er 12 Eimer oder Fässer Wasser über den Altar gegossen hatte, war der Graben mit Wasser gefüllt.
0: And then he knelt down and called upon the God of heaven.
1: Dann kniete er sich nieder und rief den Gott des Himmels an.
0: And the Lord brought down fire from heaven.
1: Und der Herr ließ Feuer vom Himmel fallen.
0: Consumed the sacrifice.
1: Es verzehrte das Feuer, das Opfer.
0: The wood.
1: Das Holz.
0: The stones.
1: Die Steine.
0: And the water.
1: Und das Wasser.
0: There was nothing left.
1: Nichts blieb übrig.
0: Our God is a consuming fire, the Bible says.
1: Unser Gott ist ein verzehrendes Feuer, sagt die Bibel.
0: Hebrews 12:29.
1: In Hebräer 12, Vers 29.
0: And so we see truly the God of heaven is the true living God. The people cried out, he is the Lord, he is the Lord.
1: Und dann sahen die Menschen, dass der Gott Israels der wahre Gott war und riefen aus,
0: the Lord, he
1: er
0: is
1: ist,
0: God.
1: Der Herr ist Gott, der Herr ist Gott. Huh?
0: And it was clearly portrayed that day that the God of heaven is the true and living God.
1: Und an jenem Tag war es ganz klar, dass der Gott des Himmels der wahre Gott ist.
0: And then he knelt down. He told, it had not rained for 3.5 years.
1: Es hatte bis zu diesem Tag 3.5 Jahre nicht geregnet.
0: Okay. And he told Elijah, or he told King Ahab, go and eat.
1: Elia sagte König Ahab, geh und iss.
0: Because rain is coming.
1: Weil Regen
0: kommt. The sound
1: kommt.
0: Of abundance of rain is coming.
1: Viel Regen.
0: Now, there was no sound and there was no cloud. But by faith, he said, a sound of abundance of rain was coming.
1: Man hörte und sah zwar noch nichts von vielem Regen, aber Elia sagte dies im Glauben.
0: And that's the way we should be today.
1: So sollten wir auch heute sein.
0: Huh? Go and prepare, because the sound of abundance of rain is coming.
1: Bereite dich vor, weil viel Regen kommen wird.
0: Huh? Go and pray in faith. Because the sound of the outpouring of God's Holy Spirit, the latter rain is coming.
1: Bereite dich im Glauben vor, weil der Spätregen kommen wird.
0: That's what we're waiting for, right?
1: Darauf warten wir doch, oder?
0: That's what the purpose of this meeting, these meetings this year, right?
1: Das ist auch der Zweck dieser Versammlung, oder?
0: Waiting for the abundance of rain of the Holy Ghost to come.
1: Warten auf die Fülle des Regens des Heiligen Geistes.
0: Elijah prayed 7 times, looking for rain.
1: Elia betete siebenmal

0: dann regnete es.
1: And it wasn't because God told him prayed seven times.
0: Und das tat er nicht, weil Gott es ihm gesagt hatte, bete siebenmal.
1: The point is, he prayed until the rain came.
0: Er betete, bis der Regen kam.
1: Do you understand?
0: Versteht ihr das?
1: So it's not that we kneel down and ask the Lord seven times for the Holy Spirit. We pray until we receive the outpouring of God's Spirit.
0: Das heißt nicht, dass wir siebenmal beten sollen für die Ausgießung des Heiligen Geistes, sondern so lange, bis er kommt.
1: Perseverance.
0: Ausdauer.
1: And then after the rain came, Elijah ran and pulled the horses and the chariot of Ahab, all running in front of it, all the way back to the palace of King Ahab.
0: Und Elia, als der Regen kam, rannte Elia vor den Pferden und dem Wagen Ahabs den ganzen Weg zurück.
1: What a servant of God, even to the rebellious king of Israel.
0: Was für ein Diener Gottes, selbst für den rebellischen König Israel tat er das.
1: When king Ahab was the very one that was guilty of all the apostasy in Israel.
0: König Ahab war der Verantwortliche für den Abfall in Israel.
1: How should we treat the leaders that may be guilty, the very ones guilty of the apostasy in our church today?
0: Wie sollten wir mit den Leitern in unserer Gemeinde umgehen, die schuldig sind an dem Abfall in der Gemeinde?
1: They are the Lord's anointed still, and we are to have respect unto them.
0: Sie sind immer noch die Gesalbten des Herrn und wir sollen Respekt vor ihnen haben.
1: But we must be more loyal to God than
0: Aber
1: to man
0: when it comes Gott, to principle. Wenn es um Prinzipien geht, müssen wir Gott treuer sein als Menschen.
1: And in chapter 19 we begin.
0: Und dann in Kapitel 19
1: King Ahab brought the report to his wife Jezebel of what had happened at Mount Carmel.
0: König Ahab berichtete Isabel alles, was am Berg Karmel geschehen war.
1: And she was not a happy woman.
0: Und das hat sie nicht gefreut.
1: There's nothing like the anger of a woman.
0: Es gibt nichts wie den Zorn einer Frau.
1: Is that right?
0: Stimmt das?
2: The woman from the king.
1: By the way, who had the pants on in the family of Ahab's house? Ahab or Jezebel?
0: Und nebenbei bemerkt, wer hatte die Hosen an im Hause Ahab? Ahab oder Isabel?
1: Jezebel.
0: Isabel.
1: That's not God's intention.
0: Das entspricht nicht Gottes Absicht.
1: The men are to take the anointed role that God had given us.
0: Die Männer müssen die Rolle ausfüllen, die Gott für sie vorgesehen hat.
1: And it says in verse 1 through 4, and Ahab told Jezebel, you want to tell them verse 1 through 4, just so they can follow along?
0: In Vers 1 bis 4 heißt es, und Ahab erzählte der Isabel alles, was Elia getan hatte und wie er alle Propheten mit dem Schwert umgebracht hatte. Da sandte Isabel einen Boten zu Elia und ließ ihm sagen, die Götter sollen mir dies und das tun, wenn ich morgen um diese Zeit mit deinem Leben nicht so verfahre, wie du mit ihrem Leben. Und als er das sah, machte er sich auf und ging fort um seines Lebens willen. Und er kam nach Beersheba, das zu Juda gehört, und ließ seinen Burschen dort zurück. Er selbst aber ging hin in die Wüste, eine Tagereise weit, und er kam und setzte sich unter einen Ginsterstrauch. Und er erbat für sich den Tod und sprach, es ist genug. So nimm nun Herr mein Leben, denn ich bin nicht besser als meine Väter.
1: Queen Jezebel was very unhappy and sent out a death decree upon the prophet Elijah.
0: Königin Isabel war sehr unglücklich und sandte einen Todeserlass zu Elia.
1: This is what happened. Elijah was threatened with his life.
0: Das geschah also. Elias Leben wurde bedroht.
1: He feared for his life instead of trusting God to protect him.
0: Elia fürchtete um sein Leben anstatt auf den Schutz Gottes zu vertrauen.
1: Verse 3, his focus was upon the circumstances, the situations around him, and not upon God.
0: Sein Blick war auf die Umstände um ihn herum gerichtet und nicht auf Gott.
1: Verse 4, he lost hope and wanted to

0: die.
1: Und schließlich verlor er die Hoffnung und wollte sterben.
0: Just take my life, Lord.
1: Nimm mein Leben, Herr.
0: Here the prophet of God, seeing God bring down fire from heaven in the midst of all the people of Israel.
1: Hier war ein Prophet Gottes, der am Tag zuvor erlebt hatte, wie Gott Feuer vom Himmel fallen ließ, inmitten der vielen falschen Propheten.
0: Huh? And afterwards, 850 prophets of Baal were killed.
1: Und danach wurden die 850 Propheten Baals getötet.
2: Das hat er ja gemacht.
1: He himself did that.
0: He himself.
1: Er tat das selbst.
2: Schlimm.
0: Okay, but the people gathered those prophets.
1: Aber das Volk hatte die Propheten zusammengerufen.
0: And then, after he prayed the seventh time, rain came down after 3.5 years by his own voice, that no rain had come.
1: Und nachdem er 7-mal gebetet hatte, fiel nach 3.5 Jahren endlich wieder Regen und den Fluch, dass es nicht regnen sollte, hatte er selbst damals ausgesprochen.
0: Elijah had a wonderful experience with God out on the mountaintop.
1: Elia hatte auf der Bergspitze eine wunderbare Erfahrung mit Gott gemacht.
0: But when he came back down to the valley, what happened to his faith?
1: Aber als er zurück ins Tal kam, was geschah dann mit seinem Glauben?
0: The cause of his depression was this.
1: Die Ursache seiner Depression war folgendes.
0: He focused on himself.
1: Er richtete den Blick auf sich.
0: Okay. He allowed the circumstances to dictate or to control his actions.
1: Er ließ es zu, dass die Umstände sein Handeln diktierten.
0: And finally he had very high expectations of God that did not happen the way he thought they should be.
1: Und schließlich hatte er sehr hohe Erwartungen an Gott, die sich nicht erfüllten.
0: Now, we are told in Prophets and Kings, page 160 in English, this.
1: In Propheten und Könige, Seite 113, lesen wir Folgendes.
0: Go ahead and read.
1: Elia hatte viel von dem Wunder auf dem Berge Karmel erwartet. Er hatte gehofft, dass Isabel nach einer derartigen Entfaltung göttlicher Macht keinen Einfluss mehr auf Ahab haben und dass sich in ganz Israel schnell eine Reform vollziehen würde. Den ganzen Tag über hatte er auf der Höhe des Karmel gewirkt, ohne Speise zu sich zu nehmen. Noch als er den Wagen Ahabs zum Stadttor Jezreels geleitete, war sein Mut ungebrochen gewesen, obwohl er sich unter körperlichen Anstrengungen abgemüht hatte.
0: So, he had expected much from God on Mount Carmel after the miracle.
1: Er hatte nach dem Wunder viel von Gott erwartet.
0: And it continues and says, you want to read it?
1: Und es heißt weiter in Propheten und Könige, ein Rückschlag, wie er sich häufig nach einer großen Glaubenserfahrung und einem herrlichen Erfolg einstellt, machte Elia zu schaffen. Er fürchtete, dass die auf dem Karmel begonnene Erweckung nicht von Dauer sein könnte, und so überkam ihn Niedergeschlagenheit. Er war gleichsam auf der Höhe des Berges Pisga gewesen, jetzt aber befand er sich tief unten im Tal. Während er unter dem Einfluss des Allmächtigen sogar die schwerste Glaubensprüfung bestanden hatte, verlor er in dieser Stunde der Entmutigung seinen Halt an Gott, denn Isabels Drohung klang ihm in den Ohren und es schien so, als behielte Satan auch weiterhin durch die Anschläge dieser gottlosen Frau die Oberhand. Elia war außerordentlich erhöht worden, der Rückschlag war daher furchtbar. Er dachte nicht an Gott, sondern floh immer weiter, bis er sich schließlich allein in einer traurigen Einöde befand.
0: The prophet Elijah ended up with depression.
1: Der Prophet Elia hatte eine Depression.
0: And discouragement.
1: Und er war verzagt.
0: After he had just seen one of the greatest miracles of God ever on earth.
1: Gerade nachdem er eines der größten Wunder Gottes auf Erden gesehen hatte.
0: And because of the death decree of Jezebel, he lost his hold on God and forgot God's power to deliver him.
1: Und wegen der Todesdrohung Isabels verlor er sein Vertrauen an Gott und in seine Macht, ihn zu befreien.
0: Fear took hold of his mind.
1: Angst beherrschte seine Gedanken.

0: When a lion wants to capture its prey, it roars loudly.
1: Wenn ein Löwe seine Beute schnappen will, dann brüllt er laut.
0: And many times the sound of that roar is like thunder, and that animal doesn't know which way to go, and it just becomes paralyzed. It just stops.
1: Und
0: because of fear.
1: Und das laute Brüllen erschreckt das Tier so, dass es nicht mehr weiß, wohin es gehen soll, und es ist wie gelähmt.
0: And Satan is like a roaring lion, the Bible says.
1: Die Bibel sagt, dass Satan wie ein brüllender Löwe umhergeht.
0: And when Satan roared through the mouth of Jezebel, what happened in the heart and mind of Elijah?
1: Und als Satan durch den Mund Isebels brüllte, was geschah dann mit dem Geist Elias?
0: Fear.
1: Furcht überkam ihn.
0: Fear.
1: Angst.
0: Many of us have many fears of many things.
1: Viele von uns fürchten sich vor vielem.
0: Fear of rejection.
1: Wir haben Angst vor Ablehnung.
0: Fear of failure.
1: Vor Versagen.
0: Fear of not being accepted by others.
1: Angst von anderen nicht akzeptiert zu werden.
0: Fear of what others may think or say about you.
1: Angst, was andere über uns denken oder sagen mögen.
0: Fears of many things paralyze us in our Christian experience in trusting God.
1: Angst vor vielen Dingen lähmt uns in unserer christlichen Erfahrung mit Gott.
0: He was centered on himself.
1: Elia war auf sich selbst gerichtet.
0: I'm the only prophet being faithful to you, God.
1: Sorry.
0: I am the only prophet being faithful to you, God.
1: Ich bin der einzige Prophet, der dir treu ist, Gott.
0: That's why I fled, because if they kill me, there's no one else to represent you.
1: Deswegen bin ich geflohen, denn wenn man mich tötet, dann ist niemand mehr da.
0: Do we think we're so important that God doesn't have others that who are faithful to him?
1: Denken wir, dass wir wirklich so wichtig sind, dass Gott niemand anders hat?
0: God said, there's 7,000 I have, Elijah, that haven't bowed the knee to Baal.
1: Gott sagte, ich habe noch 7,000, die ihre Knie nicht vor Baal gebeugt haben.
0: He became shaped by his circumstances.
1: Elia wurde von den Umständen geformt.
0: Circumstances are the things external, situations that happen that tend to control our lives.
1: Die Umstände sind das, was um uns herum geschieht. Und das, ja, oft neigen wir dazu, unser Handeln danach zu richten.
0: God does not want us to make decisions based upon circumstances.
1: Gott will nicht, dass wir unser Handeln nach den Umständen richten.
0: But upon principle.
1: Sondern nach Grundsätzen.
0: And because our emotions tend to lead us in our decisions so often,
1: und weil wir uns oft von unseren Gefühlen beeinflussen lassen in unseren Entscheidungen,
0: many times we make decisions because of our emotions, because of the situations, and not upon a thus saith the Lord, upon principle.
1: Treffen wir Entscheidungen oft aufgrund von Gefühlen und aufgrund von Umständen und nicht aufgrund des Wortes Gottes.
0: For example, okay, when I came into the church, immediately the next day, I became a vegan vegetarian.
1: Als ich zum Beispiel in die Gemeinde kam, wurde ich am nächsten Tag ein Veganer.
0: I'm saying the day after I was baptized. Day after I was baptized.
1: Also am Tag nach meiner Taufe.
0: Okay. When I went and visited my family,
1: als ich dann meine Familie besuchte,
0: being the only Seventh-day Adventist in my family,
1: und ich war der einzige Adventist in meiner Familie,
0: I was called the meat and potato man in my family.
1: Ja, ich wurde in meiner Familie der Fleisch- und Kartoffelmann genannt.
0: Okay, because I ate a lot of meat and a lot of potatoes when we would come together for Christmas, Thanksgiving.
1: Weil ich viel Fleisch und viel Kartoffeln

0: Kartoffeln gegessen hatte an Weihnachten oder dem den Erntedankfest.
1: And the first gathering that I had to face my convictions with my family was Thanksgiving.
0: Und die erste Gelegenheit, wo ich meine neue Überzeugung meiner Familie vorstellen musste, war das Erntedankfest.
1: There's all the food that I used to eat.
0: Da war nun all das Essen, was ich früher aß.
1: But now I've decided I can't eat any of that.
0: Aber nun hatte ich mich entschieden, dass ich nichts mehr davon essen konnte.
1: Except the vegetables.
0: Bis auf das Gemüse,
1: The nuts.
0: die Nüsse.
1: And I think that was about it.
0: Und ich glaube, das war's auch.
1: So I went out and found something I could eat and brought it back to the house.
0: You found what?
1: I went out and found something else I could eat and brought it back to the house.
0: Ich habe dann irgendwo anders was gefunden und es nach Hause gebracht.
1: My family, every single family member had something to say to me, to think I was a fanatic and why I should come back and eat like I've always done.
0: Und jeder Einzelne in der Familie hatte mir etwas zu sagen, dass ich fanatisch war und warum ich zurückkommen sollte zur Familie und das essen sollte, was auf dem Tisch stand.
1: Circumstances were very strong.
0: Die Umstände waren sehr stark.
1: Emotions, because of wanting to pleasing my family, were very strong.
0: Die Gefühle waren auch sehr stark, weil ich ja meiner Familie gefallen wollte.
1: It's not nice when you offend grandma because you don't eat her food anymore.
0: Es ist nicht schön, wenn man Oma vor den Kopf stoßen muss, weil man ihr Essen nicht mehr isst.
1: Okay. But I was firm in my decision by the grace of God.
0: Aber durch die Gnade Gottes war ich fest in meiner Entscheidung.
1: Now, sometimes they either one, they bring special food that we know we can eat, or they give us money so we can go and buy our own things and bring them. And they usually eat our food.
0: Und jetzt ist es so, sie kochen für uns Essen, das wir essen können, oder sie geben uns Geld, damit wir uns etwas kaufen.
1: Okay. So our food is gone and they still have abundance of theirs left over, always.
0: Und sie essen unser Essen. Und dann ist unser Essen oft leer und von ihnen, von ihrem Essen ist noch eine Menge da.
1: See? And I don't mind because I know it's better for them.
0: Ich habe auch gar nichts dagegen, denn ich weiß, dass es besser für sie ist.
1: But when we stand on principle, God can bless it, no matter what the circumstances may be.
0: Wenn wir aber für unsere Grundsätze einstehen, dann segnet uns Gott, wie auch die Umstände sein mögen.
1: Okay. High expectations.
0: Hohe Erwartungen.
1: Elijah was expecting a reformation to take place in Israel that day.
0: Elia hatte die Erwartung einer Reformation in Israel,
1: That day.
0: Die an diesem Tag beginnen sollte.
1: And when he heard the death decree from Jezebel, his hope just lost.
0: Und als er vom Todeserlass Isabels hörte, war seine Hoffnung verloren.
1: Many times, spouses have expectations upon each other.
0: Oft hat man hohe Erwartungen an den Ehepartner.
1: Or siblings have expectations on each other.
0: Man erwartet auch viel von seinen Geschwistern.
1: And when those expectations are not met,
0: und wenn diese Erwartungen nicht erfüllt werden,
1: we become frustrated, discouraged and depressed.
0: Dann werden wir frustriert, verzagt und niedergeschlagen.
1: And God is trying to teach us how to overcome ourselves.
0: Und Gott versucht uns zu lehren, wie wir uns selbst überwinden können.
1: Elijah became disappointed.
0: Elia wurde enttäuscht.
1: He had resentment.
0: Er hatte bittere Gefühle.
1: Anger.
0: Zorn.
1: And self-pity.
0: Und Selbstmitleid.
1: And because of that, he lost his hold on God.
0: Und deswegen verlor er seinen Halt an Gott.

0: One minute of anger can suppress your immune system for up to 6 hours.
1: Eine Minute des Zorns kann das Immunsystem bis zu 6 Stunden lang schwächen.
0: Huh? Huh? So I think we need to learn how to deal with our anger in a positive way. Because we don't need weakened immune systems.
1: Wir müssen also lernen, mit unserem Zorn auf eine gute Art umzugehen, weil wir eine Schwächung des Immunsystems nicht brauchen können.
0: Hm? Anger, bitterness, unforgiving spirit produces negative chemical byproducts that are health destroying.
1: Ein zorniger, bitterer, nicht vergebensbereiter Geist produziert negative Stoffe, die also ja, die der Gesundheit schaden.
0: So how do we put out the fires of anger?
1: Wie können wir das Feuer des Zornes löschen?
0: Just write these down. James 1:19-20 and Proverbs 15:1.
1: Schreibt euch folgende Verse auf. Jakobus 1, Vers 19 und 20. Okay. Und Sprüche 15, Vers 1.
0: These are principles how we can deal with anger in a positive way.
1: Das sind die Prinzipien, wie wir mit dem Zorn auf positive Weise umgehen können. 15, Vers 1.
0: Okay. Ephesians 4:26 says, be angry and sin not. Let not the sun go down upon your wrath.
1: Epheser 4, Vers 26 sagt, wenn ihr zürnt, dann sündigt nicht und lasst die Sonne nicht über eurem Zorn untergehen.
0: Now, I want to share with you a personal experience and then I'm going to share with you the conclusion and I want to open it up for a few questions.
1: Ich möchte euch nun eine persönliche Erfahrung erzählen und dann komme ich zum Schluss und dann können ihr Fragen stellen.
0: Okay. There was a woman that came as a health guest to our health center.
1: Eine Frau kam in unser Gesundheitszentrum zur Behandlung.
0: We had worship the first night they came.
1: Wir hatten eine Andacht am ersten Abend, als sie kam.
0: We were talking about an unforgiving spirit, you know, loving your enemies and praying for those who despitefully use you and persecute you.
1: Wir sprachen über einen nicht vergebungsbereiten Geist und darüber, dass man die Feinde lieben soll und denen Gutes tun soll, die einen hassen.
0: We were talking about how to deal with unforgiveness, with bitterness, with anger and surrendering those emotions to God that you can be healed.
1: Wir sprachen darüber, was man tun soll, mit diesen schlechten Gefühlen nicht vergeben zu können oder Bitterkeit und wie man sie dem Herrn bringen kann.
0: And we identified these principles.
1: Und wir sind auf folgende Grundsätze gekommen.
0: Okay. Matthew chapter 6 and verse 12 says we must learn to forgive others as God forgives us.
1: In Matthäus 6 Vers 12 heißt es, dass wir
0: as
1: anderen
0: we would have God forgive us.
1: Dass wir anderen so vergeben sollen, wie Gott uns vergeben hat.
0: Okay, that's the Lord's Prayer.
1: Das ist das Vater Unser.
0: Lord, watch how I forgive this person and treat me the same way.
1: Vergib uns, wie wir unseren Schuldigern vergeben.
0: Because those negative emotions destroy our health physically.
1: Und solche negativen Gefühle schaden unserer Gesundheit, unserer körperlichen Gesundheit.
0: She started crying.
1: Die Frau begann zu weinen.
0: And ran out of the room, ran out of worship into her room.
1: Und rannte von der Andacht weg in ihr Zimmer.
0: When we finished with worship,
1: als die Andacht zu Ende war,
0: I went in with her husband and asked her what happened.
1: Dann bin ich mit ihrem Mann zu ihr gegangen und fragte, was passiert wäre.
0: She said, I can never forgive.
1: Und sie sagte, ich kann nie vergeben.
0: I can never forgive him.
1: Ich kann ihm nie mehr vergeben.
0: I said, what happened that you can never forgive?
1: Ich fragte sie, was ist passiert, dass du nie mehr vergeben kannst?
0: She said, my ex-husband sexually abused my daughter for many years and I can never forgive him.
1: Sie sagte, mein Ex-Mann hat meine Tochter jahrelang sexuell missbraucht. Ich kann ihm

0: nicht vergeben.
1: And I said, forgiveness does not mean you agree with what that person did.
0: Ich sagte ihr, Vergebung heißt nicht, dass du das gutheißt, was dieser Mann getan hat.
1: But it so allows you to surrender those bitter and angry feelings to where you can be set free in Christ.
0: Aber es erlaubt dir, von diesen bitteren, schlechten Gefühlen frei zu werden und sie Christus zu übergeben.
1: So that those negative emotions do not control your life.
0: Damit diese negativen Gefühle nicht dein Leben beherrschen.
1: And destroy your health.
0: Und deine Gesundheit zerstören.
1: I said, if you are willing to be made willing to surrender those feelings, God can work with you.

die Ergebnisse unechter Visionen. Jeder Baum, der nicht gute Früchte bringt, wird abgehauen und ins Feuer geworfen. Darum, an ihren Früchten sollt ihr sie erkennen. Einige, die jetzt 1890 leben, sind Skeptiker. Sie glauben nicht an die Gaben der Gemeinde, haben kein Vertrauen zur Wahrheit, haben überhaupt keine Religion. Es ist mir gezeigt worden, dass dies die unvermeidliche Folge unechter Visionen ist. Satan versucht, ständig Falsches einzubringen. Er will damit von der Wahrheit wegführen. Die allerletzte Täuschung Satans wird die sein, dass er das Zeugnis des Geistes Gottes wirkungslos macht. Wo keine Offenbarung ist, wird das Volk wild und wüst. Satan wirkt sehr fantasievoll und mit verschiedenen Methoden.

durch unterschiedliche Hilfsmittel daraufhin, das Vertrauen des übrig gebliebenen Gottesvolkes zum wahren Zeugnis zu erschüttern. Er wird unechte Visionen produzieren, um irre zu führen, wird Falsches mit dem Echten mischen und auf diese Weise die Leute derart anekeln, dass sie alles, was Vision heißt, als Spielart des Fanatismus abtun. Aufrichtige Seelen aber werden durch die Gegenüberstellung von echt und falsch in der Lage sein, beides zu unterscheiden. Nichts ist für das innere Wohl eines Menschen, seine Reinheit, seine echten und geheiligten Vorstellungen von Gott und ewigen Dingen schädlicher, als ständig auf Dinge zu achten und in den Mittelpunkt zu rücken, die nicht von Gott sind. Das vergiftet das Herz und verdirbt den Verstand. Reine Wahrheit kann dank ihres erhebenden, verfeinernden und heiligenden Einflusses auf den Charakter des Empfängers bis zur göttlichen Quelle zurückverfolgt werden. Der Urheber aller Wahrheit betet zu seinem Vater. Ich bitte aber nicht allein für sie, sondern auch für die, die durch ihr Wort an mich glauben werden. Damit sie alle eins seien, wie du, Vater, in mir bist und ich in dir, so sollen auch sie in uns sein, damit die Welt glaube, dass du mich gesandt hast. Immer wieder wird es Anlässe zur Uneinigkeit geben, um von der Wahrheit abzulenken. Dieses in Frage stellen, kritisieren, brandmarken, dieses Richten anderer spricht nicht dafür, dass die Gnade Christi im Herzen wohnt. Dadurch wird keine Einheit zustande gebracht. Solches taten in der Vergangenheit Leute, die behaupteten, wunderbares Licht zu haben. Dabei waren sie tief in Sünde verstrickt.

Ich freue mich darauf, dass wir dieses Studium haben. Ich habe mich in den letzten Wochen, Monaten, eigentlich in den letzten Jahren immer mal wieder mit diesem Thema sehr beschäftigt. Und wie ich eingangs auch gerade in meinem Gebet sagte, es mag sein, dass ihr vielleicht an dem einen oder anderen Punkt nicht immer mit mir übereinstimmt. Es ist auch okay erstmal, aber ich möchte euch auch bitten, dass wir einfach auch die Ruhe bewahren, dass wir oder dass ihr mich auch präsentieren lasst. Wir werden im dritten Teil werden wir die Möglichkeit haben, Fragen zu stellen, ja, oder Einwände zu bringen. Und es ist auch nicht meine Absicht, dass wir irgendwie in einen Streit über dieses Thema gehen, sondern wir wollen uns einfach anschauen, was die Bibel halt und der Geist der Weissagung zu diesem Thema zu sagen hat, wenn es zu den 144.000 und deren Versiegelung kommt. Und der Geist der Weissagung hat uns auch gesagt, dass nicht alles, was dieses Thema angeht, offenbart ist. Und es wird auch nicht alles offenbart werden bis zum Ende der Zeit. Aber es gibt natürlich einiges, was Gott uns gezeigt hat. Und das sollte dementsprechend natürlich auch kein Geheimnis für uns bleiben, sondern sollte uns ja zum Segen dienen. Und das Ganze sollten wir auch wissen, weil, ihr habt das wahrscheinlich schon in dem Programmheft gelesen, uns ist gesagt, lasst uns mit all der Macht streben, die Gott uns gegeben hat, um unter den 144.000 zu sein. Da ist es meine Absicht jetzt in diesem Seminar, ein detailliertes Studium zu haben, dass wir, soweit wir Zeit haben, ich kann nicht alles das präsentieren, aber soweit wir Zeit haben, dass wir in die Tiefe und Länge und Breite dieses Studiums nun hineingehen können. Denn es ist interessant, dass es ein Thema war, was in den frühen Tagen des Adventismus sehr viel besprochen war, sehr viel diskutiert wurde, sehr viel darüber geschrieben wurde. Es war sogar das, was Ellen White in ihrer ersten Vision unter anderem auch gezeigt bekommen hat über die 144.000. Als die Adventisten angefangen haben zu publizieren, war es das Thema über die 144.000, was sie als erstes veröffentlicht haben. Und es wurde eigentlich beständig im Adventismus in der Pionierszeit besprochen, darüber geschrieben, diskutiert. Und deshalb denke ich, dass es ein Thema ist, was wieder aufgegriffen werden sollte, weil in der heutigen Zeit, ich weiß nicht, wie es euch geht, aber ich lese sehr wenig darüber. Ich höre sehr wenig in unseren Gemeinden, dass wir über dieses Thema wirklich sprechen. Und wenn, ist es meistens so ein bisschen an der Oberfläche gekratzt, geht aber nicht eigentlich in die Tiefe dieses Studiums hinein. Ich habe auch schon manche Geschwister mir gegenüber sagen hören, ja, die 144.000, das ist so ein Elite-Denken. Ja? Das ist ja irgendwo katholisches Denken. Das ist ja nicht irgendwie, sollte irgendwie nicht unser Thema sein. Aber es ist interessant, um mal gerade direkt dort die Luft rauszunehmen. Ellen White, sie sagte über die 144.000, dass alle schienen ein tiefes Gefühl für ihre Unwürdigkeit zu haben und offenbarten eine völlige Unterwerfung dem Willen Gottes gegenüber. Also die 144.000, die letzte Generation hier auf Erden, es wird keine Generation sein, die mit einem Heiligenschein rumläuft und irgendwie denkt, dass sie besser ist oder dass sie heiliger sind, sondern ganz im Gegenteil. Sie werden niemals von sich denken, irgendwie, dass sie ohne Sünde sind, sondern sie werden absolut, wie sie hier auch sagt, ihre Unwürdigkeit verspüren, wie eigentlich eine Generation es vorher noch nie getan hat. Und wir werden auch sehen, dass es nicht um Druck geht in diesem Thema, sondern wir werden, denke ich, sehen, dass es Gottes Werk ist, wie es immer sein Werk der Erlösung war, von Anfang an bis zum Ende. Er ist derjenige, der den Glauben in jedem Einzelnen von uns begonnen hat und er hat auch gesagt, er will diesen Glauben beenden. Und daher sehe ich einfach in diesem Thema ein großes Versprechen drin und dass es Gottes Werk ist. Ellen White, sie schreibt, der Herr hat mir gezeigt, dass kostbare Seelen hungern und aus Mangel an der gegenwärtigen, versiegelnden Wahrheit sterben. Die Speise zur rechten Zeit und dass schnelle Boten ihren Weg beschleunigen sollten und die Herde mit der gegenwärtigen Wahrheit ernähren sollten. Ich hoffe, dass ihr hungrig seid, okay? Ich hörte einen Engel sagen, beschleunigt die schnellen Boten, beschleunigt die schnellen Boten, denn der Fall jeder Seele wird bald entschieden werden, entweder für das Leben oder für den Tod.
Daher sagt sie auch, dass diese versiegelnde Wahrheit etwas ist, dass die Gemeinde Gottes sozusagen wirklich niedergelassen ist in der Wahrheit. Auf der einen Seite intellektuell, dass sie das Thema wirklich verstehen um die Erlösung herum, aber auf der anderen Seite natürlich, dass sie geistlich gegründet sind in dieser Wahrheit. Dass beide Komponenten da sind, wie sie sagt, dass sie sozusagen niedergelassen sind in dieser Wahrheit. Wir danken dem Herrn mit ganzem Herzen, dass wir kostbares Licht vor den Menschen haben und wir freuen uns, dass wir eine Botschaft für diese Zeit haben, die gegenwärtige Wahrheit ist. Die Botschaft, dass Christus unsere Gerechtigkeit ist, hat vielen, vielen Seelen Erleichterung gebracht. Und Gott sagt seinem Volk, geht vorwärts. Die Botschaft an die Gemeinde von Laodicea ist auf unseren Zustand anwendbar. Es ist also die Botschaft der Gerechtigkeit aus dem Glauben, was wir auch hier auf diesem ganzen Camp-Meeting besprechen. Sie sagt, dass der Gedanke, dass die Gerechtigkeit Christi uns nicht aufgrund irgendeines Verdienstes von uns zugeschrieben wird, sondern als ein freies Geschenk Gottes, ist ein wertvoller Gedanke. Und schaut mal, was sie sagt. Der Feind Gottes, Satan, der Feind Gottes und des Menschen ist nicht gewillt, dass diese Wahrheit klar dargestellt wird. Denn er weiß, dass wenn die Menschen es vollständig gehalten, seine Macht gebrochen wird. Ist es also ein Thema, was einfach an der Oberfläche gekratzt werden sollte? Oder ist es ein Thema, wo wir wirklich

tief hineingehen sollten, um es zu verstehen. Weil Jesus sagt, dass die Wahrheit uns frei macht, oder? Und das möchten wir erleben. Das heißt, das Thema der Gerechtigkeit aus dem Glauben ist das Thema, was eigentlich alles mit den 144.000 und mit der Versiegelung zu tun hat. Das ist der Kern der dreifachen Engelsbotschaft, ist uns gesagt. Und ihr habt wunderbare Seminare, die Möglichkeiten, an diesem Camp-Meeting mehr über das Thema Gerechtigkeit aus Glauben zu lernen. Ich werde jetzt nicht in jedes Detail dieses Thema hineingehen, das überlasse ich diesmal den anderen Sprechern. Aber wenn ihr möchtet, es gibt eine Serie, die könnt ihr euch anschauen, wenn ihr sie nicht vielleicht sowieso schon gesehen habt. Diese Serie heißt Die Gerechtigkeit aus dem Glauben in der Endzeit. Die findet ihr bei mir auf dem YouTube-Kanal. Nun, wir möchten also jetzt reingehen in unser Studium, möchte euch ermutigen, dass ihr Notizen macht. Wir werden sicherlich manchmal im sechsten Gang jetzt durchfahren, aber wer die Präsentation haben möchte, kann das gerne auch nachher haben. Was wir uns jetzt anschauen werden in unserem ersten Thema ist, nachdem wir jetzt ein bisschen eine Einleitung hatten, ist zu sehen, dass wir sozusagen erstmal eine Bestandsaufnahme machen. Wir gucken uns einfach jetzt mal die Texte an in der Offenbarung, die über die 144.000 sprechen und gucken uns mal die einzelnen Elemente an, was damit verbunden ist. Beginnen wir. Offenbarung Kapitel 14, Vers 12. Hier ist das standhafte Ausharren der Heiligen. Hier sind die, welche die Gebote Gottes und den Glauben Jesus bewahren. Die Bibel zeigt uns also, dass am Ende der Zeit hier eine Gruppe ist von Menschen, die es gelernt haben, Gott treu zu bleiben. Die es gelernt haben, nicht wieder in Sünde hineinzufallen, sondern die Gottes Gebote bewahren und den Glauben Jesu haben. Obwohl es eine Zeit ist, die Offenbarung 12, Vers 17 uns sagt, wo der Drache zornig über die Frau wurde und hinging, um Krieg zu führen mit den übrigen von ihrem Samen, welche, wiederum hier gesagt wird, die Gebote Gottes befolgen und das Zeugnis Jesu Christi haben. Offenbarung 14, Vers 1. Und ich sah und siehe, das Lamm stand auf dem Berg Zion und mit ihm 144.000, die trugen den Namen seines Vaters auf ihren Stirn geschrieben. Nun, wer sind diese 144.000? Warum sagt die Bibel uns, dass sie treu sind in einer Zeit, wo Daniel 12, Vers 1 uns sagt, dass Michael, Jesus, aufstehen wird, wo die Gnadenzeit vorbei ist und wo die letzten sieben Plagen fallen werden, eine Zeit der Drangsal, eine Zeit der Trübsal, die so schlimm sein wird, wie sie noch nie auf Erden war. Wer sind diese 144.000? Warum sind sie treu, gerade in einer solchen Zeit? Nun, Offenbarung 14, Vers 1 wiederum. Wir sehen, dass das Lamm, ich denke, es ist nicht schwierig für uns zu erkennen, zum Beispiel Johannes 1, Vers 29, Jesus Christus darstellt. Jesus Christus, das Lamm Gottes, steht mit diesen 144.000 auf dem Berg Zion. Dieser Berg Zion, wenn wir in der Bibel uns das mal anschauen, in verschiedenen Texten, ist eigentlich der Ort gewesen, wo Gott immer zu seinem Volk gesprochen hat, in der Verbindung seines Kommens. Das Lamm steht auf dem Berg Zion mit den 144.000. Wenn wir in Offenbarung Kapitel 14 die Verse 1 bis 5 lesen, dann zeigt es uns dort die Stelle bereits, wo die 144.000 bereits versiegelt sind und wo sie bereits im Himmel sich befinden, direkt vor dem Thron. Wo wiederum in Offenbarung Kapitel 7, wo die gleiche Gruppe gezeigt wird, die 144.000, uns gesagt wird, wir gehen gleich noch die einzelnen Texte durch, dass diese Versiegelung erst noch stattfindet hier auf Erden. Wir sehen also Offenbarung Kapitel 14, wo sie bereits versiegelt sind im Himmel, stehen vor dem Thron. Und wir sehen Offenbarung Kapitel 7, wo die 144.000, wo es erst davor steht, dass sie versiegelt werden hier auf Erden. Und das genau in einer Zeit, wie wir gesehen haben, Daniel Kapitel 12, Vers 1, zum Ende der Gnadenzeit und kurz bevor, wo Satan quasi seine letzten Verführungen, seinen letzten Zorn sozusagen auf diese Welt bringt, die Gnadenzeit schließt sich. In Offenbarung Kapitel 7 sagt uns, dass die Winde der Zerstörung, die von allen vier Ecken der Erde bereit sind, quasi das letzte Zeugnis Gottes sozusagen gegen Sünde in dieser Welt auf die Welt zu bringen. Das heißt, die 144.000 leben in einer Zeit, wo sie Gott treu sind in diesen letzten Tagen, in einer Zeit, wo sie versiegelt werden mit dem Siegel Gottes.

Gottes und in einer Zeit, wo sie auch den lauten Ruf geben des dritten Engels. Das ist Offenbarung Kapitel 14, Vers 9 bis 11 und Offenbarung 18, Vers 1. Denn es ist die gleiche Zeit auch, wo sie den Spätregen empfangen werden. Heißt es in Jakobus Kapitel 5, denn der Landmann wartet, Gott wartet auf die köstliche Frucht der Erde und geduldet sich ihretwegen, bis sie den Früh- und den Spätregen empfangen hat. Und deshalb ist über sie gesagt, dass sie die Kraft des Heiligen Geistes haben, dass sie dadurch die 10 Gebote halten werden. Das heißt, die Versiegelung an sich erstmal, um festzuhalten, impliziert, dass es sozusagen einen Schutz gibt in der Zeit der finalen Ausgießung des Zornes Gottes, aber es zeigt auf der anderen Seite auch natürlich, dass sie erlöst sind. Wir lesen Offenbarung Kapitel 7, Vers 1. Und danach sah ich 4 Engel an den 4 Enden der Erde stehen, die hielten die 4 Winde der Erde fest, damit kein Wind wehe über die Erde, noch über das Meer, noch über irgendeinen Baum. Schauen wir uns kurz diese Elemente an. Wofür steht das Meer in der Bibel? Völkerscharen, ja? Offenbarung 17, Vers 15. Genau, sehr gut. Bibelstudenten hier. Wofür stehen Bäume in der Bibel? Sind Gläubige, Treue, genau, die Gerechten, ist aber auch manchmal ein Symbol wirklich natürlich buchstäblich gemeint. Wenn wir zum Beispiel Offenbarung 9, Vers 4 uns anschauen. Also es kann beide Bedeutungen haben. Winde stehen wofür in der Bibel? Für Kriege, ja, für politische Unruhen, die aufkommen. Das heißt, die 144.000 leben in einer Zeit, wo die Engel diese politischen Unruhen, diese Kriege bis zu einem gewissen Grad noch zurückhalten, bis das Volk Gottes wirklich versiegelt ist. Und das geschieht alles in dem Zeitraum, wie wir gelesen haben, von Daniel Kapitel 12, Vers 1, wo Michael aufstehen wird und die Gnadenzeit sich schließen wird. Jesaja 26, Vers 20, 21 zeigt uns dies, eine Voraussicht auf die Zukunft dieser Zeit. So geh nun, mein Volk, in deine Kammern und schließe die Tür hinter dir zu. Verbirg dich einen kleinen Augenblick, bis der Zorn vorübergegangen ist. Denn siehe, der Herr wird von seinem Ort ausgehen, um die Bosheit der Erdenbewohner in ihnen heimzusuchen. Und die Erde wird das auf ihr vorgesehene Blut offenbaren und die auf ihr Erschlagenen nicht länger verbergen. Und Ellen White bestätigt dies. Sie sagt, Johannes sieht die Elemente der Natur, Erdbeben, Unwetter und politische Unruhen als von 4 Engeln gehalten dargestellt. Diese Winde sind unter Kontrolle, bis Gott ihnen das Wort gibt, um sie gehen zu lassen. Da ist die Sicherheit von Gottes Gemeinde. Die Engel Gottes tun sein Gebot, halten die Winde der Erde zurück, damit die Winde nicht auf die Erde, noch auf das Meer, noch auf irgendeinen Baum blasen, bis die Diener Gottes an ihren Stirnen versiegelt werden. Und hier drückt sie es ein bisschen anders aus. Ich sah, dass die 4 Engel die 4 Winde hielten, bis Jesu Werk im Heiligtum, also im Allerheiligsten, abgeschlossen wurde. Gehen wir einen Schritt weiter. Offenbarung Kapitel 7, Vers 2 und 3. Und ich sah einen anderen Engel, der von Sonnenaufgang heraufstieg, der hatte das Siegel des lebendigen Gottes. Nun, wir werden noch ein bisschen später in diesem Seminar über das Siegel Gottes an sich sprechen. Aber ich glaube, dass dieser Engel, dieser andere Engel, Offenbarung 7, Vers 2, den gleichen Engel darstellt von Offenbarung Kapitel 14, nämlich den dritten Engel, der hingehen wird und nicht nur vor dem Mahlzeichen des Tieres vor kommenden Sonntagsgesetzen warnen wird oder warnt, sondern dass er gleichzeitig auf die Gebote Gottes auch hinweist, wo nämlich sich dieses eine Gebot drin befindet, das 4. Gebot, was nämlich das Siegel Gottes uns aufzeigt. Und Ellen White, sie bestätigt dies, indem sie schreibt, ich sah eine kleine Gruppe auf einem schmalen Pfad. Alle schienen fest vereint zu sein, verbunden durch die Wahrheit. Kurz gerade, bevor wir weiterlesen. Wodurch sind die 144.000 verbunden? Durch Wahrheit, oder? Wir sprechen da nachher noch ein bisschen mehr drüber. Sie sind durch Wahrheit miteinander verbunden. In Bündeln oder Kompanien, sagte der Engel, der dritte Engel bindet oder versiegelt sie in Bündeln für den himmlischen Gärtner.

Christen waren alle die, die als gerechtes Volk bezeichnet werden, die die Treue bewahrt haben. Genau das, was auch über die 144.000 gesagt wird. Nun, schaut euch mal die Stämme an. Ja, wir haben die Auflistung hier, Offenbarung 7, Vers 5 bis 8. Fällt einem von euch etwas auf, wenn ihr die Stämme durchgeht? Dann ist nicht mehr dabei. Manasse ist auf einmal dabei. Ja? Sehr gut. Wir sehen hier auf der rechten Seite, sehen wir hier die Reihenfolge in chronologischer Ordnung. Ja? Ruben war der Älteste gewesen, aber Juda wird hier als der Erste genannt. Und wie die Schwester auch schon sagte, es fehlt, auf der einen Seite fehlt Dan, der Stamm Dan fehlt, ja? Ephraim. Und es ist interessant, frage man euch, wofür steht ein Name in der Bibel? Wofür wurden Namen gegeben? Um was auszudrücken? Charakter auszudrücken, ne? Das heißt, wenn wir zum Beispiel den Stamm Dan uns anschauen, in Richter Kapitel 18 lesen, sehen wir, dass der Stamm Dan so dem Götzendienst hingegeben war, ja, dass Gott sie quasi rausgestrichen hat, wahrscheinlich aus diesem Grund, aus dieser Liste. Sie haben nicht mehr den Namen, den Charakter getragen, den Gott eigentlich repräsentiert. Und Josef, der natürlich zu den Söhnen Jakobs zählte, aber Jakob, wir wissen das in der Geschichte, dass Jakob hingegangen ist später und hat Ephraim und Manasse, die beiden Söhne von Josef, hat sie quasi als volle Stämme eingesetzt und eingesegnet. Das heißt, wir sehen auch hier schon einen deutlichen Unterschied und auch der Stamm Levi, der ja abgesondert war, ja, für den Dienst des Heiligtums, ist jetzt hier in dieser Liste auch aufgeführt. Auch sie bekommen ihren Teil im Himmel. Ein anderer Aspekt noch dazu, der mir aufgefallen ist, ist interessant, es wird immer wieder gesagt, dass 12.000 jeweils aus diesen einzelnen Stämmen herausgenommen wird. Das zeigt ja, dass quasi in den Büchern des Himmels nur diejenigen wirklich da drin stehen, die seitdem die Versiegelung begonnen hat, da werden wir morgen noch drüber sprechen, wirklich zu Überwindern geworden sind. Es ist nicht einfach, der Stamm Dan steht nicht mehr drin. Ja? Der Stamm Dan hat sich so dem Götzendienst hingegeben, dass sie nicht mehr den Namen getragen haben, den Charakter Gottes, und Gott hat sie rausgestrichen und hat sie ersetzt. Das heißt also, nicht jeder, der sich vielleicht zu irgendeinem, ich sag mal so, Stamm dazu zählt, ja, gehört in diese Gruppe, sondern es sind immer 12.000 aus diesem Stamm, 12.000 aus diesem Stamm, 12.000 aus diesem Stamm. Weil sie, wie auch Offenbarung 3, Vers 5 uns sagt, zu Überwindern geworden sind. Wer überwindet, sagt Jesus, der wird mit weißen Kleidern bekleidet werden. Und ich will seinen Namen was nicht? Auslöschen, ja? Aus dem Buch des Lebens. Und ich werde seinen Namen bekennen, was Gott hier macht, vor meinem Vater und vor seinen Engeln. Das heißt, ein wahrer Israelit, wie Paulus auch schreibt im Römer Kapitel 2 und an anderen Stellen, ein wahrer Israelit ist jemand, der überwunden hat. Es geht also in dieser Auflistung nicht um buchstäbliche Juden, sondern, wenn ihr an Jakob denkt, wann ist Jakobs Name geändert worden? Nochmal gerade lauter bitte. Als er gekämpft hat mit Gott, oder? Da ist der Betrüger zu was geworden? Zu einem Kämpfer Gottes. Zu einem wahren Israelit, weil er Sünde überwunden hat. Hat die Vergebung bekommen. Und was Vergebung ja mit beinhaltet, ist, dass ich Abstand nehme von meiner Sünde. Dass ich sie nicht wieder tue. Jakobs Name wurde geändert zu einem wahren Israeliten. Und das ist das, was wirklich die Stämme Israel ausmacht. Es handelt sich nicht um buchstäbliche Juden. Das sehen wir sehr schön in Johannes Kapitel 1, Vers 47. Jesus sah den Nathanael auf sich zukommen und spricht von ihm: Siehe, wahrhaftig ein Israelit, in dem keine Falschheit ist. Das heißt, die 144.000 am Ende der Zeit ist eine Generation, die aus Christen besteht, aber dennoch quasi aus den Stämmen, ja, herausgenommen wurde. Okay? Gehen wir einen Schritt weiter. Offenbarung 14, Vers 4. Machen eine Bestandsaufnahme. Diese sind es, die sich mit Frauen nicht befleckt haben, denn sie sind jungfräulich rein. Nun, Jungfräulichkeit, natürlich nicht schwierig zu erkennen, ist etwas, was für Reinheit einfach steht.
Und eine Gemeinde, oder Entschuldigung, das habe ich

habe ich schon gesagt. Und eine Frau ist eine Gemeinde. Ja? Aber ich denke, das wisst ihr alle. Wir wissen natürlich auch, dass gerade die Offenbarung uns auch eine andere Frau zeigt, eine große Hure, die mit den Königen der Erde Unzucht getrieben hat, die einen goldenen Becher in ihrer Hand hält, voll von den Gräuel und der Unreinheit ihrer Unzucht und die auch auf ihrer Stirn interessanterweise einen Namen geschrieben hat. Auch sie haben einen Namen, ja, hier wo sie denken, wo sie Entscheidungen treffen, wo der Charakter letztendlich dargestellt wird, nämlich der Name, das Geheimnis Babylon, die Große, die Mutter der Huren und der Gräuel der Erde. Nun, es ist nicht unser Thema heute, aber wir wissen, dass hier das Papsttum dargestellt wird. Und natürlich als Mutter hat sie Töchter, abgefallene protestantische Kirchen. Und deshalb sagt es uns in Offenbarung 14, Vers 4, dass sie jungfräulich waren, dass sie nicht sich befleckt haben. Das heißt, in dieser letzten Generation auf Erden wird keine falsche Anbetung mehr drin sein, ja, worum es ja in dem großen Kampf geht. Es wird keine falsche Anbetung mehr drin sein, es wird auch keine falsche Lehre drin sein von irgendwelchen dieser abgefallenen Kirchen um uns herum. Und genau in dieser Zeit werden sie befreit werden. Und das Wort in 5. Mose 32 trifft sehr gut auf diese Generation zu. Der Herr allein leitete ihn und kein fremder Gott war mit ihm. Ja? Keine falsche Anbetung mehr, keine falschen Lehren mehr, sondern diese Gemeinde ist wirklich rein jungfräulich. Der Herr allein leitet sie. Und sie sind auch diejenigen, die herausgerufen wurden, die aber auch wieder hingehen, um andere herauszurufen, nämlich aus Babylon. Und zur gleichen Zeit zeigt es uns auch, dass es eine Generation ist, Offenbarung 12, Vers 7, die treu sind dem Geist der Weissagung gegenüber. Die treu sind den Zeugnissen, die Gott uns gegeben hat durch Ellen White. Es ist eine Generation, die nicht diese Bücher irgendwo auf dem Regal verstauben lässt, sondern eine Generation, die die Bücher liest und sie ernst nimmt und sie den Segen in diesen Büchern sieht. Und wir wissen, dass uns gesagt ist, dass wenn wir den Geist der Weissagung auf irgendeine Art und Weise schwächen, was passiert dann mit uns? Wir werden das Vertrauen verlieren, oder? In das Wort Gottes. Es ist uns gewarnt, dass Satan am Ende der Zeit seinen Fokus darauf legen wird, dass er das Vertrauen in die Zeugnisse schwächen will. So, meine Lieben, müssen wir sehr vorsichtig sein. Ich glaube, es ist auch nicht mein Thema, aber ich glaube, dass es sehr viele Bewegungen der Zeit gibt, die uns sagen, wir sollen Christus nicht mehr anbeten, die uns andere Dinge sagen, wo du überall siehst, wo der Geist der Weissagung geschwächt wird, wo gesagt wird, ja, die Schriften von Ellen White sind gefälscht worden oder sonst irgendetwas. Die letzte Generation auf Erden ist treu dem Schrifttum von Ellen White gegenüber. Und deshalb bewahren sie auch den Glauben Jesu. Ein Glaube, der rein ist, ein Glaube, den Jesus hatte, ein jungfräulicher Glaube, ein Glaube, der glaubt, dass er Sieg über Sünde haben kann. Meine Lieben, lasst uns das mal sorgsam gemeinsam lesen. Wir werden gefragt, was tut ihr Brüder, was tut ihr Schwestern in dem großen Werk der Vorbereitungen? Diejenigen, die sich mit der Welt vereinen, erhalten die weltliche Form und bereiten sich auf das Mahlzeichen des Tieres vor. Diejenigen, die sich selbst aber misstrauen, die sich vor Gott demütigen und ihre Seelen reinigen, indem sie der Wahrheit gehorchen, empfangen die himmlische Form und bereiten sich auf das Siegel Gottes an ihren Stirnen vor. Wenn das Dekret fortschreitet und das Siegel platziert ist, bleibt ihr Charakter für die Ewigkeit rein und makellos. Jetzt, meine Lieben, ist es Zeit, sich vorzubereiten. Denn das Siegel Gottes wird niemals auf die Stirn eines unreinen Mannes oder einer unreinen Frau gelegt werden. Es wird niemals auf die Stirn des ehrgeizigen, weltliebenden Menschen gelegt. Es wird nie auf die Stirn von Männern oder Frauen gelegt werden mit falschen Zungen oder betrügerischen Herzen. Alle, die das Siegel erhalten, müssen vor Gott Kandidaten für den Himmel ohne Flecken sein.
Und deshalb beinhaltet die Vergebung auch, so wie wir sie lehren, nicht

einfach nur, dass Gott, wenn wir um Vergebung bitten, dass er diese Sünde abdeckt, sondern es beinhaltet wirklich, dass Gott uns reinigt von dieser Sünde. Das, was der hohe Priester jetzt Jesus Christus im Allerheiligsten tut, dass er uns reinigen möchte von unseren Sünden, dass wir eben nicht wieder zurückgehen zu diesen Sünden. Die 144.000 werden rein sein, jungfräulich sein. Offenbarung 14, Vers 5. Und in ihrem Mund ist kein Betrug oder kein Falsch gefunden worden, denn sie sind unsträflich, makellos vor dem Thron Gottes. Ellen White, sie kommentiert das und sie sagt, eines der hervorstechendsten Merkmale in der Darstellung der 144.000 ist, dass in ihrem Mund keine Falschheit gefunden wurde. Wie würdet ihr, wenn ich euch frage, was könnte man für ein anderes Wort für Falschheit benutzen? Keine Falschheit mehr drin. Was würdet ihr sagen? Keine Lüge mehr. Keine Heuchelei mehr. Sehr gut. Noch einen Gedanken. Keine Maske mehr. Sehr gut. Keine Unreinheit mehr. Dankeschön. Ich habe mal nachgeschaut, was ich sehr gut fand ist, man kann es auch quasi nehmen und übersetzen, zu sagen, dass sie Gott nicht mehr falsch präsentieren werden. Das heißt, sie werden im Rahmen des großen Kampfes die Wahrheit über Gott sagen, durch ihr Leben Zeugnis geben, dass Gott wahrhaftig und gerecht ist. Es wird also eine vollkommene Charakterreife in dieser Generation sein, wo wir ja wissen, dass Satan derjenige ist, der sagt, Gott, es ist unmöglich, die Gebote Gottes zu halten. Es ist unmöglich. Aber Gott sagt und zeigt in dieser Gruppe, dass es nämlich möglich ist. Sie haben kein Falsch in ihrem Mund. In Jakobus 1, Vers 14 lesen wir, sondern jeder Einzelne wird versucht, wenn er von seinen eigenen Begierden gereizt und gelockt wird. Also wann passiert das? Oder wie, ich frage mal so, wie passiert so etwas, dass wir von unseren Begierden gereizt und gelockt werden? Natürlich, wenn wir irgendwo Neigungen mitbekommen haben, ja, die sündhaft sind, oder wenn wir irgendwo an Sünde teilgenommen haben. Das ist immer etwas, was ist das, was Jesus ja nicht hatte. Ja? Wenn wir daran teilgenommen haben an Sünde, ist es immer etwas, wo Satan die Möglichkeit hat, darauf sozusagen draufzutreten und uns zur Begierde zu reizen. Aber in den 144.000 wird kein Falsch mehr in ihrem Mund sein. Das heißt, da wird kein Reizmittel, keine Begierde mehr in ihnen sein, nichts, was außerhalb der Harmonie mit Gott ist. Jakobus 3, Vers 6. Und die Zunge ist ein Feuer, eine Welt der Ungerechtigkeit. So nimmt die Zunge ihren Platz ein unter unseren Gliedern. Sie befleckt den ganzen Leib und steckt den Umkreis des Lebens in Brand und wird selbst von der Hölle in Brand gesteckt. Das heißt, wie ihr das auch eben gerade gesagt habt, da ist keine Maske mehr, ja? Da ist keine Lüge, kein Betrug mehr, keine Falschheit mehr. Vielleicht kann man es auch anders ausdrücken. In den 144.000 wird keine Selbstsucht mehr sein. In den 144.000 werden keine falschen Hintergedanken mehr sein. Es wird nicht mehr gedacht werden, was kann ich daraus holen, ja? Es wird rein sein, kein Falsch mehr in ihnen. Das heißt auch Sünden, wie zum Beispiel Markus Kapitel 7 uns hier aufzählt, wie Ehebruch, Unzucht, Mord, Diebstahl und so weiter, ist etwas, was in den 144.000 nicht mehr befunden wird, sondern, und das ist wichtig, meine Lieben, das, was die 144.000 motiviert, ist genau das, was Christus motiviert hat. Nämlich, dass sie, wie ich gerade sagte, dass sie nicht mehr daran denken, was kann ich mir jetzt aus dieser Situation herausholen, sondern sie werden immer dieses Denken haben, der Freude, dem Glück, dem anderen gegenüber. Wie kann ich zuerst dem anderen dienen? Wie kann ich erst dem anderen helfen? Das ist das, was die 144.000 motivieren wird. Genau das, was Christus motiviert hat. Jeremia 17, Vers 9, ihr kennt das Wort. Überaus trügerisch ist das Herz und bösartig. Wer kann es ergründen? Wenn die Versiegelung stattfindet bei einem Menschen, wird dieses entfernt sein von dem Herzen, was wir hier lesen. Ich weiß nicht, ob einer von euch meine Präsentation kennt in dieser Serie, die ich euch eben gezeigt habe über die Gerechtigkeit aus dem Glauben, wo ich das Thema über Vollkommenheit habe. Dort bringe ich ein Beispiel mit dem Rattenschwanz. Hat das einer von euch schon mal gehört?
Doch.

paar Leute schon mal gehört. Ich erkläre es euch nochmal kurz. Das, was dir in den 144.000 passieren wird, ist, wenn wir ja in Sünde fallen, ja, was sich bildet, bildlich gesprochen sozusagen, ist etwas, jedes Mal kommt da so ein Stück wie so ein Rattenschwanz hinzu bei uns, ja, wo der Satan weiß, wo wir in Sünde gefallen sind, wo er hingehen kann und tritt drauf, weil er weiß, dass wir vorher daran teilgenommen haben an dieser Sünde. Er weiß, dass wir schwach sind, vielleicht in dem Bereich. Und Satan ist da. Ich hoffe, wir sind wieder alle wach. Das ist etwas, was wir uns angeeignet haben. Jesus hat sich das nie angeeignet. Weil er nie in Sünde gefallen ist, hat sich dieser Rattenschwanz bei ihm nie gebildet, wo Satan hätte hingehen können, einen Vorteil zu sehen, um draufzutreten. Das ist das, meine Lieben, was uns versprochen ist durch das Evangelium, was die 144.000 komplett abgelegt haben. Da wird kein Stück Rattenschwanz mehr sein, wo der Satan hingehen kann, um draufzutreten, um einen Vorteil zu haben, um sie zur Begierde, wie wir eben gelesen haben, Jakobus 1, Vers 14, zu reizen. Und deshalb wird über sie gesagt, so wunderbar in Offenbarung 14, Vers 4, diese sind es, die dem Lamm nachfolgen, wohin es auch geht. Ellen White, sie schreibt, aber alle, die dem Lamm im Himmel folgen, werden ihm zuerst auf Erden in vertrauensvollem, liebendem, willigem Gehorsam gefolgt sein. Nicht ungestüm und launig, sondern selbstbewusst folgend, so wie die Herde dem Hirten folgt. Das heißt, sie werden in vollkommener Liebe zu Christus sein. Ihr erster Gedanke wird immer sein, des Glückes und der Freude, der Ehre und der Herrlichkeit Gottes gegenüber. So wie Offenbarung 14, Vers 7 uns sagt, fürchtet Gott und gibt ihm die Ehre. Und es ist keine Liebe, wie heute oft in der Christenheit dargestellt wird, eine sozusagen spiritistische Liebe. Ja? Eine Liebe, die quasi Gottes Liebe als Attribut hochhält, aber auf der gleichen Zeit den Gehorsam schwanken lässt. Sondern es ist eine Liebe, wie Jesus gesagt hat in Johannes 14, Vers 15, dass wenn er mich liebt, die Folge wird sein, dass wir seine Gebote halten. Das bedeutet, dass wir vollkommen übergeben sind, vollkommen Gott wirklich in jeder Situation unseres Lebens vertrauen und die Situationen im Glauben nehmen, so wie sie kommen. Es ist ein Gehorsam, meine Lieben, wo nicht mehr hinterfragt wird, sondern alle Aktionen, sozusagen alle die Taten, all das Denken der 144.000 wird gegenüber Gottes Liebe sein. Johannes schreibt, wer nicht liebt, der hat Gott nicht erkannt, denn Gott ist Liebe. In den 144.000, sie werden nicht mehr aufhören zu lieben. Die 144.000 werden nicht mehr aufhören, gehorsam zu sein. Sondern sie werden nicht mehr über sich selber denken, sondern schauen, wie kann ich dem anderen helfen? Wie kann ich dem anderen Gutes tun? Nicht mehr an sich selber denkend. Jesus sagt daher, ein neues Gebot gebe ich euch, dass ihr einander lieben sollt, damit, wie ich euch geliebt habe, auch ihr einander liebt. Daran wird jedermann erkennen, dass ihr meine Jünger seid, wenn ihr Liebe untereinander habt. Meine Lieben, kein Lippenbekenntnis mehr, ja? Keine Falschheit mehr da drin, sondern wenn das geschieht, meine Lieben, wenn Gott die Gemeinde in diesen Zustand gebracht hat, wo es in der Welt so schlimm sein wird wie noch nie, wie es in der Gemeinde Gottes so schlimm sein wird wie vielleicht noch nie. Und ich glaube, dass wir uns sehr auf diesem Weg befinden. Dass Gott sagen kann, Offenbarung 14, Vers 12, schau mal hier, guck mal, Universum, guck mal, Satan, hier sind die, kein Lippenbekenntnis mehr, sondern die wirklich, schau mal, wie sie nicht mal an sich selber denken, sondern wie sie wirklich das Evangelium in Kraft empfangen haben, und wie sie wirken und leben, wie Jesus das getan hat. Sie werden Jesus vollkommen widerspiegeln. Und das, sagt Offenbarung 18, Vers 1 auch, wird die ganze Welt erleuchten mit der Gerechtigkeit Christi, mit gehorsamer Liebe. Wir haben dieses Zitat schon gelesen. Deshalb sind sie niedergelassen in der Wahrheit, intellektuell wie auch geistlich gegründet. Das heißt, sie sind gegründet und vereint in der Liebe zu Gott, in der Liebe zur Wahrheit. Und was sagt der Paulus uns in 2. Thessaloniker Kapitel 2, Vers 10? Dass die Menschen am Ende der Zeit verloren gehen, weil sie

die Liebe zur Wahrheit nicht angenommen haben, durch die sie hätten gerettet werden können. Wir sehen eine Unterscheidung von zwei Klassen. Lass uns kurz Zeit nehmen, das zu lesen. Es ist nicht der Widerstand der Welt, der die Gemeinde Christi am meisten gefährdet. Es ist das Böse, das in den Herzen der Gläubigen gehegt wird, das ihre schwerste Katastrophe vollbringt und sicherlich den Fortschritt der Sache Gottes verzögert. Es gibt keinen sicheren Weg, die Spiritualität oder Geistlichkeit zu schwächen, als durch Neid. Und lasst uns mal selber prüfen, meine Lieben, wenn wir das hier lesen. Und ehrlich sein mit Gott. Durch Neid, durch Argwohn, durch Verlegenheit und böse Vermutungen. Auf der anderen Seite ist das stärkste Zeugnis, dass Gott seinen Sohn in die Welt gesandt hat, die Existenz von Harmonie und Vereinigung unter Menschen unterschiedlicher Veranlagungen, die seine Gemeinde bilden. Dieses Zeugnis ist das Vorrecht der Nachfolger Christi. Um dies zu tun, müssen sie sich unter das Kommando Christi stellen. Ihre Charaktere müssen seinem Charakter und ihrem Willen zu seinem Willen entsprechen. Und kommentierend auf Johannes 13 sagt Ellen White dann: Was für eine wundervolle Aussage, aber, oh, wie schlecht praktiziert. In der Gemeinde Gottes fehlt heute leider brüderliche Liebe. Viele, die bekennen, und lasst uns wieder selber prüfen, viele, die bekennen, den Erlöser zu lieben, lieben einander nicht. Ich weiß nicht, wie es euch geht, wenn ihr das lest. Mir geht das ins Herz. Ich muss mich selber wirklich prüfen, in welchem Zustand ich hier bin. Ungläubige beobachten, ob der Glaube der bekennenden Christen einen heilenden Einfluss auf ihr Leben ausübt. Und sie erkennen schnell die Mängel des Charakters, die Widersprüchlichkeiten in der Handlung. Ermöglicht es dem Feind nicht, auf sie zu zeigen, zu sagen, siehe, wie diese unter dem Banner Christi stehenden Menschen sich gegenseitig hassen. Nur der Mensch, der selbstlose Liebe zu seinem Bruder hat, hat wahre Liebe zu Gott. Jesus sagt, wenn ihr mich liebt, haltet ihr meine Gebote. Wenn wir jetzt mit diesem Hintergrund an diesen Satz nochmal von Jesus herangehen, macht es dann mehr Sinn? Kann es sein, dass ich etwas bekenne und Gott gar nicht in dem Sinne oder die Gebote gar nicht halte wirklich, obwohl ich vielleicht sogar am richtigen Tag in die Gemeinde gehe, weil mir aber eigentlich innerlich wirklich die Liebe zu meinem Bruder fehlt? Auch zu meinem Bruder, der mich vielleicht unnötig angegangen ist, zu meinem Bruder vielleicht, der drauf und dran ist, mir zu verbieten, dass ich nicht mehr sprechen darf, oder meinem Bruder, der vielleicht drauf und dran ist, zu versuchen, mich aus der Gemeinde zu schmeißen. Seine Liebe, die Mose hatte, meine Lieben. Nur wenn wirklich wahre Liebe da ist, dann halten wir auch wirklich die Gebote Gottes. Und dann kann Gott sagen, schau mal, hier sind die. Hier sind die, die die Gebote Gottes wirklich halten. Wir möchten festhalten, dass obwohl unsere Erlösung nicht durch unseren Gehorsam verdient werden kann, denn das Heil ist das freie Geschenk Gottes, das im Glauben aufgenommen werden soll. Aber Gehorsam ist die Frucht des Glaubens. Und hier ist der wahre Test. Wenn wir in Christus bleiben, wenn die Liebe Gottes in uns wohnt, werden unsere Gefühle, unsere Gedanken, unsere Absichten, unsere Handlungen in Übereinstimmung mit dem Willen Gottes sein, wie er in den Vorschriften seines heiligen Gesetzes zum Ausdruck kommt. Das heißt, die Liebe der 144.000 gegenüber ihrem Gott, sie wird so groß und so vollkommen und ohne Makel sein, dass da nichts, was in der Welt ist, sie irgendwie noch ablenkt. Da ist kein Reiz mehr in der Welt. Da können all die Las Vegas-Lichter aufgehen und es kann so ein Tara drum gemacht werden, aber sie wollen das nicht mehr. Sie wollen nicht mehr abgelenkt werden von irgendetwas, außer dass sie fokussiert sind auf den wunderbaren Charakter Jesu Christi und dass sie ihm nachfolgen wollen in allem. Das Beispiel, was er gegeben hat. Meine Lieben, wir führen einen Krieg gegen die Heere der Dunkelheit. Wenn wir unserem Führer nicht genau folgen, wird Satan den Sieg über uns erlangen. Und deshalb, meine Lieben, brennt mir das im Herz, wenn ich Geschwister sehe, wie sie die Gesundheitsbotschaft verwerfen, ja? Wie sie, Dinge in ihrem Leben einfach auch zulassen, wo ich mir denke, sag mal, es ist doch eine

einfache Rechnung. Verstehe ich nicht, dass das eine, wenn ich den falschen Hund füttere, dass mich das auch auf die falsche Seite ziehen wird? Dass ich nicht das Verlangen nach Christus wirklich brennend in dem Herzen habe? In einem anderen Zitat sagt Ellen White, wir sollten, ich hoffe, ich zitiere es jetzt richtig, wo sie sagt, dass wir wie Stahl oder wie wahrhaftig wie Stahl zu den Prinzipien sein sollen. Fixiert, das meint nicht pharisäerhaft. Ja? Das meint nicht, dass ich die Pharisäer haben ja die Gebote gar nicht richtig gehalten, weil sie keine Liebe zu Gott hatten, haben wir eben gelesen. Ja? Und haben sich andere Dinge dazu erfunden. Aber das, was Gott gegeben hat, dass sie wie Stahl zu den Prinzipien sind, wie die Magnetnadel zum Pol, dankeschön, ist auch eine Aussage von ihr. Aufwachen mit Jesus, im Tag mit Jesus gehen. Talking and walking with Jesus. Ganz praktisch Christentum wirklich in jeder Situation, der Alberto hat das gestern Abend so schön gesagt, wie die Situation, wisst ihr, manchmal sind das nur kleine Sätze, wo man gar nicht weiß, dass das für jemand anderen gerade wichtig ist. Alberto sagte gestern Abend so schön, in einem kleinen Satz ist ihm wahrscheinlich gar nicht aufgefallen, er sagte, jede Situation des Lebens im Glauben nehmen, wie die Situation auch kommt, sie im Glauben zu nehmen und damit zu handeln. Denn der Gerechte, das Thema dieses Camp-Meetings, wird aus seinem Glauben leben. Und das ist jedem versprochen von uns, meine Lieben, jedem von uns. Sie sind auf dem Berg Zion bereit zum heiligen Dienst. Aber nicht alle haben dem Evangelium gehorcht, denn Jesaja spricht, Herr, wer hat unserer Verkündigung geglaubt? Die 144.000 glauben. Sie sind Diener Gottes. Sie haben eine wirkliche Herzenserfahrung gehabt und nicht einfach nur ein Bekenntnis, was sie abgeben. Und daher sagt Offenbarung 14, Vers 4 uns auch, dass sie als Erstlingsfrucht genannt werden. Ja? Das, wofür Jesus auch steht, das Erstlingsfruchtsfest, Symbol für die Auferstehung Jesu, dass er derjenige war, der sozusagen geopfert wurde, das wurde das, was als erstes gegeben wurde, bis 50 Tage später die Ernte eingenommen werden konnte. Die 144.000 werden auch als Erstlingsfrucht bezeichnet, weil sie in einer Zeit, wie wir gelesen haben, Daniel 12, Vers 1 und auch Offenbarung 7, Vers 1 bis 4, in einer Zeit entstehen werden, die so schlimm sein wird wie noch nie auf Erden, aber eine besondere Position einnehmen, dass sie, wenn wir morgen noch drüber sprechen, Offenbarung 7, Vers 9, dass sie eine große Schar durch den Spätregen und durch den lauten Ruf hineinrufen werden zu Gottes Gemeinde. Eine große Ernte hineinbringen werden. Das mit Glaube und mit Mut. In einer Zeit, wo es um nicht mehr Kaufen und Verkaufen geht, in einer Zeit, die dahin reichen wird, dass es ihr wirklich um ihr Leben gehen wird. Sie werden wahrhaftig und treu dem Licht gegenüber sein. Und das Resultat wird sein, dass sie jeder Nation, jedem Stamm, jedem Volk, jeder Sprache das ewige Evangelium verkündigen werden, meine Lieben. Deshalb müssen wir uns fragen und prüfen, ob wir wirklich uns vorbereiten, Erstlingsfrucht zu sein für Jesus. Ob wir uns wirklich vorbereiten, auch uns in einer Ortsgemeinde auch befinden, wo wir miteinander arbeiten können, uns gegenseitig ermutigen können, Erstlingsfrucht für Jesus zu sein. Denn, und wir werden noch mehr darüber sprechen, meine Lieben, wir müssen zu der Erstlingsfrucht gehören als Siebenten-Tags-Adventisten. Es gibt für uns keine Ernte. Wir müssen zu der Erstlingsfrucht gehören. Und das, bevor das Mahlzeichen des Tieres kommen wird. Ellen White, sie schreibt deutlich im Großen Kampf, wir werden es noch lesen in diesem Seminar. Wenn das Mahlzeichen des Tieres kommt, es werden sich die zwei Gruppen bilden. Die Charaktere werden offengelegt. Meine Lieben, die Zeit, wie sie schreibt, ist jetzt, um uns vorzubereiten. Oh, wenn sie doch immer ein solches Herz hätten, mich zu fürchten und alle meine Gebote allzeit zu halten, damit es ihnen gut ginge und ihren Kindern ewiglich. Denn während unser großer hoher Priester jetzt die Versöhnung für uns vollbringt, sollten wir versuchen, in Christus

Christus vollkommen zu werden. Wir lesen unten weiter. Christus hatte seines Vaters Gebote gehalten und es war keine Sünde in ihm, kein Rattenschwanz mehr. Ja? Keine Sünde war in ihm, deren sich Satan zu seinem Vorteil hätte bedienen können. Dies ist der Zustand, der jenen eigen sein muss, die in der trübseligen Zeit bestehen sollen. Nun, wer wird durch die trübselige Zeit gehen? Die 144.000. Kein Rattenschwanz mehr, keine selbsttrainierten, angeeigneten, sündhaften Neigungen mehr. Alles ist abgestorben, auch Masturbation, auch wenn viele Christen das mir nicht glauben wollen. Ellen White, sie sagt, wenn er das Heiligtum verlässt, bedeckt die Dunkelheit die Bewohner der Erde. In dieser fürchterlichen Zeit muss der Gerechte ohne einen Fürsprecher in den Augen eines heiligen Gottes leben. Das sehen wir in den Texten, die auch hier angegeben sind. Das Siegel des lebendigen Gottes wird nur auf diejenigen gelegt werden, die in Charakter eine Ähnlichkeit mit Christus haben. Und deshalb sagt sie, ich sah auch, dass viele nicht erkennen, was sie sein müssen, um vor dem Herrn zu leben, ohne einen hohen Priester, im Heiligtum, in der Zeit der Trübsal. Diejenigen, die das Siegel des lebendigen Gottes empfangen und in der Zeit der Trübsal beschützt werden, müssen das Bild Jesu voll und ganz widerspiegeln. Meine Lieben, manchmal, wenn wir sowas lesen, bekommen wir vielleicht Angst, ja, oder schrecken zusammen und gucken auf uns selber und denken dann, ich weiß das selber von mir, ja, und denken dann, wie soll sowas möglich sein? Ja? Wie soll ich vollkommen das Bild Jesu widerspiegeln? Wir haben eingangs schon gesagt, dass die 144.000, wenn sie in diesem Zustand sind, niemals von sich sagen können, dass sie ohne Sünde sind. Wenn einer da draußen rumläuft und sagt, dass er ohne Sünde ist, er kann sich sicher sein, dass er nicht in dieser Generation dabei sein wird. Es geht nicht daran, meine Lieben, lass uns die Brille richtig aufsetzen. Ist das nicht genau das, was wir wollen? Warum wir Christen sind, weil wir frei sein wollen von Sünde, weil wir Jesus Charakter, seine Liebe sehen und sagen, ja, das ist mein Heiland, so will ich sein. So selbstlos zu sein, ich gönne dem anderen gerne das große Stück Kuchen, wenn ich zum Potluck gehe und denke nicht, hoffentlich nimmt er das nicht. Die lachen, ich weiß, was ihr denkt. Habe ich auch gemacht. Mache ich manchmal immer noch, aber es wird rausgehen. Ich glaube daran. Das ist doch das, was wir wollen, ja, das Evangelium. Dass wir Christus widerspiegeln wollen, ihm die Ehre zu geben in diesem großen Kampf. Ich glaube, dass wenn wir Angst haben, meine Lieben, dann haben wir die Gerechtigkeit aus dem Glauben noch nicht verstanden. Und das sage ich nicht als Vorwurf, sondern als Ermutigung, die Themen zu studieren. Viel lesen, selber studieren, wichtig. Und ich glaube, dass Angst nur da ist, wenn man Sünde immer noch mehr liebt als Gott. Aber das ist das große Versprechen des Evangeliums. Und Gott, meine Lieben, braucht aber eine Generation. Und deshalb werden wir auch gerecht aus dem Glauben, die das glaubt. So simpel, wie es klingt. Es braucht eine Generation, meine Lieben, die Gott einfach glaubt. Glaubt, dass Gott in jeder Situation meines Lebens, egal wie ich im Dreck stecke, trotzdem vertraue, dass er die Liebe ist. Da dies alles so aufgelöst wird, sagt Petrus, was für Leute müsst ihr dann sein in heiligem Wandel und Gottseligkeit? Meine Lieben, glaubt ihr, dass Gott uns 100% rechtfertigen kann? Dass er uns 100% vergeben kann? Ja? Dass er uns 100% neu schaffen kann? Dankeschön. Neugeburt. Ja? Wahre 100%ige Neugeburt. Ist Heiligung etwas, was notwendig ist für unsere Erlösung? Welcher Text sagt uns das zum Beispiel? Offenbarung 12, Vers 14. Ohne Heiligung, Entschuldigung, Hebräer 12, Vers 14, verzeiht mir. Hebräer 12, Vers 14 natürlich. Ohne Heiligung ist es unmöglich, Gott zu sehen. Das heißt, wir brauchen, theologisch gesprochen kurz, wir brauchen Rechtfertigung, Vergebung, wir brauchen Neugeburt und wir brauchen Heiligung. Beides ist wichtig. Frage an euch. Kann der Gott, der uns 100% vergeben kann und uns neu schaffen kann, kann dieser gleiche Gott uns 100% heiligen? Ich wünsche mir, meine Lieben, dass wir das glauben können. Was ist Heiligung? Heiligung besteht außerdem darin, von der Sünde zu reinigen.

rein und heilig zu machen, was unrein und unheilig ist. Und unser ganzes Wesen dem Willen Gottes unterworfen, damit wir richtigerweise die Diener der Gerechtigkeit des richtigen Tuns genannt werden. Und der Beweis für Heiligung ist eine gewissenhafte Achtung vor allen Geboten Gottes. Durch eine sorgfältige Verbesserung jedes Talents, durch eine umsichtige Unterhaltung, ganz wichtiges Thema. Achtet mal darauf, auch die Tage, wo ihr hier seid, ja, wie ihr euch dem anderen gegenüber, was für Themen ihr wählt. Vielleicht ist euch was aufgefallen, dass irgendeine Schwester noch nicht mit dem Rock rumläuft oder irgendeiner sich hier noch nicht vegan ernährt. Nicht, dass wir das nicht tun sollten, ja, versteht mich nicht falsch. Aber achtet mal darauf, wie wir vielleicht, wenn wir tadeln oder korrigieren, ob wir wirklich Liebe im Herzen meinem Bruder oder meiner Schwester gegenüber haben und gar nicht zu tadeln, was manche glauben, ist meines Erachtens auch nicht richtig, aber mich selber zu prüfen, ja, in meiner Unterhaltung, durch eine umsichtige Unterhaltung, durch die Enthüllung der Sanftmut Christi in jeder Handlung. Möge Gott Gnade haben mit uns in diesem Punkt. Jene, wir kommen jetzt gleich zum Ende, jene, die Gott durch die Übertretung seines Gesetzes entehren, können Heiligung sprechen, aber es ist von dem Wert genauso akzeptabel wie das Opfer von Kain. Gehorsam gegenüber allen Geboten Gottes ist das einzig wahre Zeichen der Heiligung. Und dafür, meine Lieben, müssen wir, wie Jesus dem Nikodemus gesagt hat, neu geboren werden. Und das täglich. Wir brauchen diese Neugeburt. Wir brauchen Vergebung, wir brauchen Neugeburt als Rechtfertigung, damit wir ein heiliges Leben leben können. Damit wir wissen, wo unsere Kraftquelle ist, von der wir täglich wirklich diese Reinheit empfangen. Wenn wir unsere eigene moralische Deformität nicht sehen, ist dies ein unmissverständlicher Beweis dafür, dass wir keinen Blick auf die Schönheit und Volltrefflichkeit Christi hatten. Je mehr unser Gefühl der Bedürftigkeit uns zu ihm und zu dem Wort Gottes treibt, desto mehr erhabene Ansichten werden wir von seinem Charakter haben und umso vollständiger werden wir in sein Bild verwandelt werden und es widerspiegeln. Deshalb sagt uns der Geist der Weissagung, ringt danach, unter den 144.000 zu sein. Aber meine Lieben, dass das möglich ist, was müssen wir zuerst machen? Wir müssen mit Gott ringen, meine Lieben. Lass mich abschließend jetzt mit ein paar Gedanken, die mir persönlich sehr, sehr wichtig sind, die mich persönlich sehr tragen und sehr zum Nachdenken geben. Wir brauchen zuerst, dass wir ringen mit Gott, um danach zu streben, danach zu ringen, unter den 144.000 zu sein. Eine Beziehung, danach zu ringen, eine Beziehung im Glauben zu haben, in der Übergabe zu Christus, und das braucht Zeit. Es braucht Zeit, dass ich in dieser perfekten Beziehung mit Jesus wachse. Es braucht Zeit, um heilig zu werden, um verändert zu werden. Deshalb sagt der Geist der Weissagung uns auch, dass wir die Stunden unserer Andacht wie zurückhalten sollten. Weiß es einer von euch? Dass wir sie eifersüchtig zurückhalten sollten. Nichts uns irgendwie stören lassen, sondern diese Zeit eifersüchtig, ja, mit Gott nehmen sollten. Täglich diese Stunde über Jesus nachdenken. Und ich denke mal so gern an Jesus, als er Schreiner war. Und er diese, ja, ich weiß nicht, hat einen Stuhl angefertigt. Am anderen Tag hat er vielleicht, ich weiß nicht, ein Rednerpult angefertigt. Ich kann mir vorstellen, dass Jesus wie ein Meister gearbeitet hat. Ja? Stellt mal vor, er wäre irgendwie in seinen Laden gekommen dort, in seine Ausstellung, und er hätte dort einen echten Jesus gefunden. Ein Meisterstück zu bearbeiten braucht Zeit. Heiligung geschieht jeden Tag, wir wissen das. Wir müssen uns aber diese Zeit für Jesus nehmen. Es soll nicht nur eine intellektuelle Religion sein, dass ich alles weiß. Satan weiß auch alles. Ja? Satan kann die Bibel besser wiedergeben als jeder Einzelne von uns. Aber ist Satan gehorsam? Die 144.000 werden dem Wort Gottes in jeder Situation glauben und sie werden danach handeln. Charakter formen für die Wiederkunft Jesu. Schenkt mir noch 2, 3 Minuten Aufmerksamkeit. Das ist ein wichtiges Zitat hier. Die uns

bevorstehende Zeit der Trübsal und Angst wird einen Glauben erfordern, der Mühsal, Verzug und Hunger erdulden kann. Einen Glauben, der nicht wankt, wenn er auch schwer geprüft wird. Die Gnadenzeit wird allen gewährt, um sich auf jene Tage vorzubereiten. Jakob siegte, weil er ausdauernd und entschlossen war. Sein Sieg ist ein Beweis von der Kraft anhaltenden Gebets. Alle, die sich wie er auf die Verheißungen Gottes stützen und ebenso ernst und standhaft sind, wie er es war, werden gleich ihm Erfolg haben. Wer aber nicht willens ist, sich selbst zu verleugnen, vor Gott Reue zu zeigen und lange und ernstlich zu beten, wird seinen Segen nicht erlangen. Mit Gott ringen, wie wenige wissen, was das ist. Meine Lieben, haben wir diese Erfahrung gemacht, was das bedeutet, wo mir auf einmal Sünde bewusst und klar wird in meinem Leben? Ja? Es kann etwas Äußerliches sein, was ich vielleicht noch tue, oder etwas, wo ich merke in mir, wo da vielleicht Neid oder Argwohn oder Stolz ist, oder wo es mir mangelt an Liebe. Mit Gott ringen, wie wenige wissen, was das ist. Aber wir können überwinden. Jedes böse Temperament, jede Sünde, jede Versuchung überwinden. Die Gemeinde Gottes, die ihren Glauben verloren hat, ist es, sagt sie. Schaut mal, es ist die Gemeinde Gottes, die ihren Glauben verloren hat, zu beanspruchen, ihre Energie, um zu kämpfen, wie Jakob gekämpft hat. Kämpf ich, ring ich mit Gott? Wirklich, dass dieser Kelch oder dieses Gefäß wirklich rein wird? Meine Lieben, nehmt euch Verheißungen aus der Bibel. Hier sind nur ein paar, die mir sehr Mut macht. Nehmt diese Verheißungen und betet sie zurück zu Gott. Betet sie, legt sie Gott wirklich vor, ganz praktisch. Ich weiß nicht, ob einige von euch in den letzten Tagen zufälligerweise mein kurzes Zeugnis gehört haben, wo ich erzählt habe, wie Gott mich frei gemacht hat von Selbstbefriedigung, von Pornografie. Darf ich mal fragen, ob das einer in den letzten Tagen zufälligerweise gesehen hat auf YouTube? Doch einige. Ich erzähle jetzt nicht das Beispiel wieder, ihr könnt es euch anschauen. Aber wisst ihr, es hat mir Mut gemacht zu sehen, wo ich mit einer Sache so stark gekämpft habe, wie ich heute frei hier erzählen kann darüber, obwohl hier viele Leute drunter sind, die mich persönlich kennen. Eingenommen meine Eltern. Aber dann zu sagen, die Freiheit zu haben, diese Erfahrung gemacht zu haben, wie Christus frei gemacht hat von etwas, was einen wirklich versklavt hat, man kann es nicht anders sagen. Meine Lieben, das gibt mir Mut, die Verheißungen weiter in Anspruch zu nehmen. Egal in welche Situation ich in meinem Leben komme, dranbleiben, festhalten, wie Jakob ringen mit Gott. Nicht aufgeben, meine Lieben. Ja, ihr werdet mich suchen, sagt Jeremia, und finden, wenn ihr von ganzem Herzen nach mir verlangen werdet. Meine Lieben, das ist der einzige Weg in den Himmel. Wenn wir Gott von ganzem Herzen suchen, mit allem Verlangen, besonders jetzt in diesen letzten Tagen, die 144.000 lassen sich nicht mehr ablenken von irgendeiner Fußball-WM, sie lassen sich nicht mehr ablenken von irgendeinem Hokuspokus. Sie werden fokussiert sein auf Christus. Das heißt auch nicht, dass sie fanatisch oder extrem werden, sondern sie gehen den Weg, wie Jesus ihn gegangen ist. Und deshalb, meine letzten Worte, haben sie überwunden um des Blutes des Lammes und um des Wortes ihres Zeugnisses willen und haben ihr Leben selbst nicht mehr geliebt bis in den Tod. Meine Lieben, die 144.000 werden sich willentlich Gott geben. Und das eine Amen nehme ich auch. Sie werden sich willentlich Gott geben, zu Gottes Ehre geben. Es wird ihnen sogar wichtiger sein als ihre eigene Erlösung, dass Gott im großen Kampf die Ehre gegeben wird. So weit hingehend, dass sie ihr Leben nicht mehr leben bis in den Tod. Meine Lieben, das ist mein Wunsch, mein Gebet für uns, wo wir jetzt eine Bestandsaufnahme gemacht haben über dieses Thema. Und ich freue mich, dass wir weiter hineingehen und weiter studieren. Meine Lieben, möge Gott Gnade haben, dass das, was wir heute studiert haben, dass wir es aufnehmen können, für uns ernst nehmen können. Ich bin mir sicher, dass der Heilige Geist zu dem einen oder anderen von euch heute gesprochen hat. Darf ich euch einladen, dass wir abschließend das, was uns auf dem Herzen ist, nun zu Gott im Gebet bringen. Unser lieber Vater,

0: Wenn dann jemand zu euch sagen wird, siehe, hier ist der Christus oder dort, so glaubt es nicht. Denn es werden falsche Christusse und falsche Propheten auftreten und werden große Zeichen und Wunder tun, um, wenn möglich, auch die Auserwählten zu verführen. Siehe, ich habe es euch vorhergesagt. Wenn sie nun zu euch sagen werden, siehe, er ist in der Wüste, so geht nicht hinaus. Siehe, er ist in den Kammern, so glaubt es nicht. Denn wie der Blitz vom Osten ausfährt und bis zum Westen scheint, so wird auch die Wiederkunft des Menschensohnes sein.
1: Guten Abend wieder alle beisammen. Ja, manche wundern sich vielleicht, was haben alle diese Vorträge mit Offenbarung zu tun? Sie haben alles damit zu tun, denn es geht um die Erklärung rund um den Drachen, den falschen Propheten und dem Tier. Und wir haben gezeigt, dass die Macht dem Tier gehört. Alle werden ihn anbeten, alle werden dieses Tier anbeten, alle werden dieser Frau folgen, die diesen Wein einschenkt. Und so haben wir einige Vorträge gehabt über das Tier. Dann haben wir etliche Vorträge gehabt über den falschen Propheten, wie das da vorgeht, warum er ein falscher Prophet ist, was predigt dieser falsche Prophet. Christus wird entthront als Schöpfer, Christus wird entthront als Gott, Christus wird beiseite geschoben und gleichgestellt mit all den anderen sogenannten Erlösern der Welt. Und diese Dinge, das nimmt Zeit, denn Millionen Menschen sind gefangen in diesen Systemen. Dann ist auch noch das Drachensystem, das besprochen werden muss. Das spiritistische System, das hinter den Kulissen arbeitet, um die restliche Welt auch noch hinzuzubringen. So, diese Vorträge sind alle über diese drei Systeme. Und wenn wir die nicht ausführlich erklären, dann was hilft es? Wir lesen Offenbarung vom falschen Prophet, vom Drachen und vom dies. Und es bleiben drei Namen, die für uns nicht

nichts bedeuten. Wie soll man reagieren? Wie soll ich zum Beispiel aus Babylon herauskommen, wenn ich nicht weiß, was Babylon ist? Wenn ich die Komponente nicht kenne und sie nicht verstehe und auch nicht weiß, warum sie so sind, dass ich da herauskommen muss. Also darum gehen diese Vorträge aus und aus nichts anderem. Also sie haben alles mit Offenbarung zu tun. Sie sind die Symbole der Offenbarung. Die New Age Agenda ist Teil des Drachensystems. Und heute Abend werden wir das besprechen, damit wir wissen, wo wir dran sind. Wir werden sehen, dass alle die Systeme haben etwas in gemein. Nämlich, diejenigen, die das System steuern, glauben nicht an die Herrschaft Jesu Christi. Sie glauben nicht an die Vollmacht Jesu Christi. Sie glauben nicht an die Gottheit Jesu Christi. Sie sind so raffiniert, sie ändern die Bibel, damit man es nicht mehr sehen kann in den neuen Übersetzungen, dass Jesus Christus Gott und Herr ist. Und das muss ganz offen offenbart werden, dass die Menschen sehen, worum es geht. Und das Gleiche werden wir heute Abend sehen. Teilhard de Chardin, der Jesuit, ist derjenige, der am meisten zitiert wird durch New Agers und Okkultisten. Wiederum hinter den Kulissen die Jesuiten. Teilhard hat geträumt von einer Menschheit, die mit Gott eins wird. Buddhistisches Denken. Und dass wir unsere eigene Gottheit entdecken werden bei dem Omega-Punkt. Und das ist, was die New Agers inspiriert. Wir sind selber Gott. Wir brauchen keinen Erlöser. Teilhard de Chardin hat gesagt, es werden die verschiedenen Religionen zusammenkommen und sie werden sich um einen universalen Christus werden sie sich finden. Aber dieser universale Christus ist nicht Jesus Christus, sondern ein ganz anderer. Und die ganze Welt wird bekehrt werden zu dieser Religion, die in der Zukunft auf Erden gegenwärtig sein wird. Diese Religion ist nichts anderes als eine alte Religion, die verborgen war und hinter den Kulissen wohl arbeitete, aber jetzt die Welt so weit herabgekommen ist, dass sie sich wieder groß macht. Das ist die alte gnostische Lehre von wir sind Gott und Jesus Christus brauchen wir nicht. Er ist am besten vielleicht nur ein Beispiel. In der okkulten Lehre ist es noch schlimmer. Da ist er Satan, der böse Gott. Er hat die Sprachen verwirrt, die Menschen auseinandergetrieben. Er hat die Sintflut gebracht. Er war derjenige, der Unheil anrichtete auf Erden. Er ist der Böse. Die Schlange war gut. Satan war gut. So diese Glaubensrichtungen, die Ebioniten, die Markoniten, die Gnostiker und die Thomasiner haben alle diese Dinge in gemein. Im Katholizismus gibt es natürlich hochokkulte, spezialisierte Gruppen, so wie die hier. Eine Gruppe in dem Katholizismus, die sich nur mit den okkulten Dingen beschäftigt. Don Bosco in 1862 hatte die Vision, dass ein Jahr vor der 2000-Wende der Papst dieses Evangeliumschiff, das ist natürlich sein Evangelium und nicht das biblische Evangelium, zu Lande bringen würde zwischen den großen Säulen dieses Glaubens, nämlich die Eucharistie, Jesus ständig gekreuzigt und die Anbetung Marias. Genesis 3, Vers 1 bis 6 haben wir die Geschichte der Schlange. Und sie hat ja gesagt, hat Gott wirklich gesagt? Ist es so, dass Gott gesagt hat, du sollst nicht von dem Baum des Lebens essen? Und die Frau sagte, ja, das hat Gott wohl gesagt. Du sollst es nicht essen oder du wirst sterben. Aber die Schlange sagte zur Frau, du wirst sicherlich nicht sterben. Du wirst wie Gott sein. Wie die Götter. You will be as gods. Ihr werdet wie Götter sein. Also das war die erste Lüge und die

diese Lüge, wie wir gesehen haben, wird heute weltweit geglaubt. Also diese Frucht war gut zum Essen, sie war schön anzusehen, sie war bezaubernd und sie war notwendig, um Weisheit zu bekommen. Und darum nahm sie die Frucht und sie aß sie. Und somit haben wir das Problem bis heute. Gut, wer ist denn diese Dame hier? Das ist Mary Baker Eddy. Und sie war die Gründerin von der Christian Science Movement. Das ist eins der ersten offiziellen Bewegungen, die ganz offensichtlich diese Lehre in die Welt wieder hineinschieben sollte, zusammen mit Theosophie und so weiter, dass wir Gott sind. Christus ist nicht Gott in dem Sinne, dass er mehr ist wie wir. Und wir können nicht sterben. Wir sind unsterblich. Und sie schreibt ihre Lehre in diesem Buch, Science and Health with Keys to the Scriptures. Und sie wurde auch gewählt, oder das Buch wurde gewählt als eines der 75 Bücher durch Frauen, die die Welt verändert haben. Naja, interessant. Also dieses Buch hat die Welt verändert. Da hat sie schon recht. Das hat es wohl getan. Was schreibt sie in diesem Buch? Sie sagt, es gibt keine Bosheit. Es ist nicht eine Person oder ein Ding, es ist nur ein Glaube. Bosheit gibt's nicht. Ich frage mich immer, auf welchem Planet hat sie gewohnt? Jesus, er ist nur Beispiel. Er ist der göttliche Gedanke, aber er bringt unsere Unsterblichkeit hervor. Er zeigt, dass wir unsterblich sind. Also der Tod und die Auferstehung ist nur ein Zeichen unserer Unsterblichkeit. Wir können nicht sterben. Seite 5, 8, 9. Dann sagt sie, dass der unsterbliche Mensch hat von ewig an existiert. Wir sind von ewig zu ewig. Die Bibel sagt, Gott ist von ewig zu ewig. Jesus Christus ist von ewig zu ewig, aber nicht wir. Und dann Tod, eine Illusion. Tod gibt's nicht, es gibt keinen Tod. Es ist nur eine Illusion. Und die Seele, sagt sie, ist das göttliche Prinzip des Menschen, welche nie sündigt, darum sind wir auch unsterblich. Naja, tolle Lehre. Genau das Gegenteil von was die Bibel lehrt. Und Mann und Frau haben eine Koexistenz, eine ewige Koexistenz mit Gott und mit glorreicher Gleichheit reflektieren wir diesen Vater, Mutter, Gott, diesen androgenischen, halbweiblichen, halbmännlichen Gott. Das ist Baphomet, das ist nicht Jesu Christus. Das ist Lucifer, der sagt, er ist beides männlich und weiblich, aber nicht der Gott der Bibel. Also das war die Christian Science Bewegung, die mit dieser Lehre in die Welt hineinging und sich den Namen christliche Vereinigung aneignete. Das ist ja der springende Punkt hier. Christliche Vereinigung, Christian Science. Aber das ist nicht christliches Evangelium, das ist vielleicht christliches Gnosis, aber nicht christliches Evangelium. Die nächste Gruppe, die dann das auch tat, die Mormonen, das sind die Latter-day Saints of Jesus Christ, das nennen sich also auch eine christliche Organisation. Da ist ihr Engel, der Engel Moroni, der Joseph Smith gezeigt hat, wie das Evangelium wirklich aussehen muss. Hier ist eine typische Mormonenkirche, keine Fenster, keine Fenster. Alles geschieht da im Dunkeln, muss ein Eingeweihter sein, um da reinzukommen. Es ist eine andere Art der Freimaurerloge. Also hier sieht man keine Fenster. Und da ist der sogenannte Engel Moroni. Jetzt, wer war Joseph Smith und sein Nachfolger Brigham Young? Beide waren sie 33 Grad Freimaurer. Und sie hatten eine besondere Aufgabe, um diesen Kultus hier darzustellen. Sie haben auch fast einen eigenen Staat.

rund um Salt Lake City als Hauptstadt, wo der Tempel ist. Und das ist Mormonenwelt. Und die haben eine ungeheure Macht im Hintergrund. The Church of Jesus Christ of Latter-day Saints, die Mormonen, der Gründer Joseph Smith, hochgradiger Freimaurer. Sein Nachfolger Brigham Young, auch hochgradiger Freimaurer. Nach dem Buch Black Robe war Brigham Young ein guter Freund mit dem Jesuit Peter de Smet, der auch viel dazu beigetragen hat, dass die Indianer immer in Aufstand kamen gegen den protestantistischen Staat. Also die Jesuiten wieder im Hintergrund und natürlich diese Mormonengemeinschaft sollte eine bestimmte Botschaft und eine bestimmte Aufgabe haben. Hier ist Joseph Smith, der vom Engel Moroni die goldenen Tafeln empfängt mit ägyptischem Schreiben drauf. Die gibt es natürlich nicht, die sind verschwunden und wieder wahrscheinlich im Himmel. Hier ist sein Werk selber, das ist Joseph Smith, hier ist sein Werk, His History of the Church. Da schreibt er selber: Am Abend habe ich den ersten Grad der Freimaurerei in Novo Lodge assembled in meiner General Business Office, in meinem Büro bekommen. Also da schreibt er von dem ersten Grad. Dann schreibt er in seinem eigenen Werk: Ich war in der Freimaurerloge und stieg an bis zu dem Sublime Degree, den obersten, den man bekommen kann, 33 Grad Freimaurer, aus seinem eigenen Mund, also man kann es nicht bezweifeln. Die Rituale der Mormonen sind ziemlich gleich den Ritualen der Freimaurer, sind ja aus einem Stall, haben auch diesen bestimmten Handdruck, so wie den und den, bisschen anders als die Freimaurer und ist aber das gleiche Ding. Bestimmte Zeichen, geheime Versprechen und so weiter. Das ist der berühmte Tempel in Salt Lake City der Mormonen. Wiederum, unten keine Fenster, man kann nicht da reinschauen, man kann nicht reingehen. Und schöne okkulte Zeichen, der Handdruck, Mond, Bal-Hadad-Zeichen, Sonnenzeichen, der Stern, der Trudenstern, verkehrt rum natürlich, Symbol Baphomets. Und da sind die Zitate von Freimaurern, wo sie sagen, es wird gebraucht, dieser umgekehrte Trudenstern, um die Mächte Satans zu rufen. Und noch ein Zitat hier unten, eine Broschüre von the Continental Association of Satan's Hope. Ihr wirst finden, dass das satanische Pentagramm sehr wichtig ist, um die Macht Satans anzurufen. Also da ist kein Zweifel, worum es geht. Sie sind ja auch 33 Grad Freimaurer, sind also Luziferier. Und die Symbole, die wir hier so sehen, sehen wir ganz deutlich hier angebracht. Den Trudenstern und die Sonnenzeichen. Dann auch das Auge Luzifers im Groß und im Klein ist gegenwärtig. Der Kreis mit dem Punkt, das okkulte Sexualzeichen, der Sonnengott, dann auch der Hexagramm, den Hexagramm, das okkulte Zeichen, das nichts mit Judentum zu tun hat, denn hier ist es auch am Mormonen-Tempel gegenwärtig. Und es wird behauptet, dass er den aaronischen, dass er Aarons Priester war. Er ist der hohe Priester, er ist derjenige, der die Stelle Aarons hält. Jetzt frage ich euch, wer ist der hohe Priester heute? Jesus Christus. Nein, nein, nein. Joseph Smith sagt, er ist es, der dieser hohe Priester ist. Und jeder Leitende der Mormone ist der Nachkomme der aaronischen Priesterschaft. Beide Freimaurerei und die Mormonen reden über das Priestertum Melchisedeks. In der schottischen Rite im 19.

19. Grad ist es der Grand Pontiff, der diesen Titel trägt. Und er wird gesalbt mit Öl, dieser Kandidat. Und er wird Teil dieses Ordens von Melchisedek. Und so sehen wir, dass dieses Priestertum, dieses sogenannte Mittler Gottes, göttliche Priestertum, angeeignet wird durch beide die Freimaurer und die Mormonen. Da ist die große Halle, wo die Mormonen und der Mormonenchor singt. Das ist ja eines der schönsten Chöre der Welt. Naja, wie verführt man die Leute? Man hat einen wunderschönen Chor, der wunderschöne christliche Lieder singt, und dann hat sich die Sache. Was die Lehre betrifft, ist ja nicht so wichtig. Hier ist kein Pfennig gespart, hier ist sehr viel Geld hier drin. So, was hat Joseph Smith gelehrt? Was ist die Mormonendoktrine? Komm, wir fragen ihn selber und wir fragen ihre Doctrine of Covenants, ihre eigenen Zitate. Also nicht aus irgendeinem Buch hervorgeholt, das sind ihre eigenen Zitate. Mormone lehren, dass Adam Gott war. Section 27, Doctrine of Covenants, Verse 11. Könnt ihr selber nachschlagen in ihrer Lehre. Journal of Discourses, Volume 4, Page 53. Einige Sünden werden für atoned. Was ist Atonement? Versöhnung. Ja, Versöhnung für einige Sünden kommt durch das eigene Blut. Nicht Jesu Christi Blut, eigene Blut. Buch der Mormonen, Alma 7, Vers 10, sagt, Jesus ist in Jerusalem geboren. Journal von Discourses, Christus war verheiratet mit Maria, Martha und anderen. Er war also polygamist, weil die haben ja auch viele Frauen, die Mormonen, also muss ja aber ein guter Grund gegenwärtig sein, um das auch tun zu können. Gut, Joseph Fielding Smith in seinem Werk The Restoration of All Things, Seite 192, ist also Joseph Smith selber, der hier schreibt, der Gründer, 33 Grad Freimaurer der Mormonen. Er sagt, one of the most pernicious doctrines ever advocated by man is the doctrine of justification by faith alone. Eins der schlimmsten Doktrinen, die der Mensch je ausgedacht hat, ist Rechtfertigung durch Glauben alleine. Schöne Katholike, schönen katholischen Beitrag, den er hier macht. Er sagt, dies ist in den Herzen der Millionen von der sogenannten Reformation. Also kein Zweifel hier, katholische Lehre, Mormonenlehre, Jesuitenlehre, sie bekämpfen genau das Gleiche, sie bekämpfen den Protestantismus. 2 Nephi 2, Vers 22 bis 25, Adam fiel, dass Menschen sein mögen und Menschen sind, damit sie Freude haben. Ja. In Englisch heißt es, Adam fell, so that man could have joy. Wow. Adam fiel, dass wir Freude haben dürfen. Interessante Lehre. Also der Sündenfall war nicht etwas Schlechtes, sondern etwas Gutes, wie wir auch sehen werden. Sterling W. Sill, erste Quorum von 70 von dieser großen Kirche. Desert News, ihre eigene Zeitschrift, schreibt er, unter Christus, Adam steht immer noch am Kopf. Adam fiel, aber er fiel in die richtige Richtung. Er fiel zum Ziel. Adam fiel, aber er fiel aufwärts. Jesus sagte zu uns, komm höher. Ah, okay. Adam ist höher gefallen und nicht runtergefallen. Ist das nicht interessant? Also die Sünde wird verehrt. Brigham Young, der 33 Grad Prophet nach Joseph Smith, sagt, der Teufel hat die Wahrheit gesagt über die Gottheit. Ich blamiere nicht die Mutter Eva. Ich würde es nicht für einen Augenblick verpassen, dass sie diese verbotene Frucht gegessen hat. Durch dieses Geschenk der Sünde können wir Gott werden. Okay, das ist Mormonenlehre. Weiter, das ist Doctrine of Covenants. Weiter sagt er, wir waren am Anfang an mit dem Vater, der Mensch war am Anfang mit Gott. Intelligenz
oder Licht der Wahrheit kann nicht geschaffen werden.

geschaffen werden und war auch nicht geschaffen. Also, wir sind kein geschaffene Wesen, wir haben ewig gelebt, gleiche Lehre. Jesus brauchen wir nicht, der Sündenfall war was ganz Tolles und wie toll, dass wir das haben. Genau wie die gleiche Lehre hat die katholische Messe. O gesegneter Fehler oder Sünder, gesegneter Fehler oder Sünde, dass du uns so einen Erlöser herbeigebracht hast. Hier steht Joseph Smith, hier sehen wir das okkulte Symbol der Biene, könnt ihr ja in Hislops Werk nachschlagen, was für okkulte Zeichnungen das alles so innehält. Waren also Okkultisten. Gut, jetzt. Ich werde nicht darüber reden, denn das Thema ist vielleicht ein bisschen komisch, aber es gibt ja Werke über die satanischen Blutlinien auf dieser Welt und dass einige Königshäuser von dieser satanischen Blutlinie stammen. Und da wird auch viel Unsinn geredet über diese Dinge, aber etwas steckt vielleicht so doch dahinter. Hier ist, wer kam von wem? Das ist der Stammbaum einer Familie. Das ist die Familie Howland, Family Chart. Kannst du bei den Mormonen sind berühmt dafür, dass sie ein Register haben von jedem Menschen, der auf Erden lebt. Könnt also euren Namen da eingeben und sie werden euren ganzen Stammbaum, werden sie euch aufzeichnen. Wer kommt woher? Und die Jesuiten möchten gerne wissen, wer kommt woher, wer hat protestantisches Blut, wer hat nicht und. Das wollen sie alles wissen. Alles über uns wollen sie wissen. Das kann man bei Salt Lake City ganz einfach ausfinden. Jetzt, wer gehört zu dieser Familie? Eine Familie, ein Ur-Ur-Ur-Großvater. Jetzt überlegt euch das mal, ob das Zufall ist, oder ob das nicht Zufall ist. Ich gebe euch nur die Tatsachen. Wer gehört dazu? Joseph Ira Earl. Ich gehe noch einmal zurück, dann seht ihr, wie das aussieht. Da sind alle, die aus dieser einen Familie kommen. Da sind sie. Jetzt zeige ich sie euch einzeln. Jetzt wählt ihr selber und sagt. Joseph Ira Earl, ganz hohe Persönlichkeit. Joseph Smith selber, dieser 33 Grad Freimaurer und Gründer der Mormonenkirche, kommt aus dieser Familie. Emma Hale kommt aus dieser Familie. Winston Churchill kommt aus dieser Familie. Franklin Roosevelt, Präsident der Vereinigten Staaten, kommt aus dieser Familie. Richard Nixon kommt aus dieser Familie. Ford kommt aus dieser Familie. Gerald Ford. George Bush Senior, Präsident der Vereinigten Staaten, und George Bush Junior kommt aus dieser Familie. Also, Winston Churchill von England, Roosevelt, Nixon, Ford, beide Bushes und Joseph Smith, alle aus der gleichen Familie. Zufall oder nicht? Die Mormonen sind natürlich sehr stolz drauf, dass man ihre Raumfahrer sind sehr bekannt und natürlich die Freimaurer im Allgemeinen. Es geht, glaube ich, keiner in den Raum hoch, der nicht hochgradiger Freimaurer ist. Denn die basteln da oben was, was nicht für alle Mann ist. So, die Freimaurer und die Mormonen haben alles im Gemein. Und alle diese Freimaurer, diese großen Astronauten, die auf dem Mond waren und die ersten im Raum, Colonel John Glenn, alle 33 Grad Freimaurer. Ist das nicht interessant? So nebenbei, einfach nur interessant. Ich mache nichts draus, ist nur interessant. Ja, da ist noch einer. Kommt aus ihrem eigenen Kalender. Colonel John Glenn, 33 Grad Freimaurer. Und alle die Präsidenten, die konnte ich noch fotografieren und dann musste ich raus. Und hier, das Journal New Age, kommt auch von Freimaurern, ja, in der Freimaurerloge aufgenommen. Es wurde erst New Age genannt, dann wurde es zu heiß, dann haben sie es anders genannt, dann haben sie es das schottische Ritus genannt. Und hier sind ein paar von den Büchern und es gibt einige, die sagen, die Quellen, die gebraucht werden, sind vielleicht nicht solche tollen Quellen. Das sind die ursprünglichen Quellen.
The secret

Doctrine Blavatsky, ursprüngliches Werk, in meinem Besitz. Ich habe es da fotografiert. Da ist Morals and Dogma in meinem Besitz persönlich fotografiert. Da ist ihr eigenes Encyclopedia of Freemasonry und so weiter. Das sind keine Quellen, die zweiter und dritter und vierter Hand kommen. Das sind wirklich Quellen. Was sagt Alice A. Bailey? Die New Age Priesterin, sie war die erste, die dann ganz offen sagte, dass sie kanalisierte Botschaften bekam, obwohl Albert Pike einen Geistführer gehabt hat, der ihm kanalisierte Botschaften auch gab. Leviticus 19, Vers 31 sagt, wir sollen nicht Mediums und Spiritisten befragen, wir sollen Gott befragen. Und Hebräer 9, Vers 17 sagt, der Mensch stirbt einmal und danach kommt das Gericht. Also diese Immortalität, sogenannte, die gibt's nicht. Alice A. Bailey schreibt alle diese Bücher in einer interessanten Zeit. Nach 1844 kommen diese Bücher. Nur eine andere Frau schreibt so viel wie Alice A. Bailey. Und das ist Ellen G. White. Es wird ein interessanter Vergleich. Und sie schreibt, dass sie ihr ganzes Leben widmet für das Kommen dieses einen, dieses Christuses, der hier auf Erden ein Königreich aufrichten will. Gut, das waren also jetzt die Christian Science Bewegung. Dann haben wir die Mormonenbewegung gesehen, die Zusammenhänge mit der Freimaurerei und dem Jesuitenorden. Jetzt noch eine Bewegung, die sich die Aufgabe gestellt hat, um Christus als Gott zu entfernen, sind die Jehovas Zeugen. Der Gründer der Jehovas Zeugen ist C.T. Russell, 1852 bis 1916. Und Russell ist Freimaurer gewesen, zwar 33 Grad Freimaurer, Luziferier. Es wird heute stark geleugnet, aber in ihren ursprünglichen Büchern, in welcher Sprache auch übersetzt, da ist ein norwegisches, hier ist das englische, The Divine Plan of the Ages, der göttliche Plan. Da sehen wir natürlich das ägyptische Zeichen Ras, des Sonnengottes, auf diesem Jehovas Zeugen Büchern drauf. Und auch das Freimaurerzeichen auf The Watchtower, ist das der Wachturm in Deutsch? Wachturm, da ist das Freimaurerzeichen, der Templer auf diesem Wachturm. Und hier ist eine Beschreibung in dem Wachturm vom Dezember 1, 1916. Das habe ich fotografiert aus dem Original, also nicht zweiter Hand. Hier wird erklärt, als Russell starb, wie er behandelt wurde, was er gefragt hat, mit ihm passieren sollte. Er hat gefragt, dass er total wie ein Römer mit Gaun angezogen wird, hingelegt wird, dass er als Römer stirbt, das ist typisch Freimaurerei. Und so haben wir hier die ganze Erklärung von, was da passiert ist, bis er endgültig starb. Kann ja jeder auf dem Video anhalten und selber lesen. Die Watchtower-Symbole wieder, da das Freimaurerzeichen, Freimaurerzeichen, Freimaurerzeichen, das Grab von Russell hat auch das Freimaurerzeichen und den Kranz rum um das Freimaurerzeichen. Gut, die Freimaurer haben also auch die Jehovas Zeugen gegründet. Es ist interessant, dass alle diese Gruppen Jesus Christus als Gott entfernen und diese Jehovas Zeugen waren die ersten, die ganz offiziell die Bibel änderten und so viele Verse herausholten, die mit Jesus Christus als Gott zu tun hatten. Heute brauchen wir es nicht mehr tun, denn die neuen Übersetzungen haben viel mehr weg als sogar die Jehovas Zeugen Bibel. Und sie haben natürlich diese Eigenschaft, dass sie viele Dinge vorhergesagt haben. Hier ist ihre Chart von alles, was passieren sollte, wovon überhaupt gar nichts passiert ist. Nämlich 1874 sollte Christus kommen, er ist nicht gekommen. 1878 sollte es eine Auferstehung geben, die gab es nicht. 1881 war die Zeit der Heiden vorbei.
1914 sollte Armageddon

Trennung stattfinden? Kam natürlich nicht. 1915 sollte Abraham, Isaac und Jakob auferstehen, aber sie sind nicht auferstehen. So nebenbei, nach 1914 konnte man sie anrufen oder irgendwie mit ihnen sprechen und sagen, hör mal, ich habe noch einen Onkel, der ist noch nicht auferstanden, könnt ihr bitte sorgen, dass der aufsteht? Naja, nicht passiert, denn Abraham schläft noch immer. 1918, das Christentum und die Kirchen sollten vernichtet werden, nicht passiert. 1920, die Republik sollte verschwinden, nicht passiert. 1925, das Königreich sollte erscheinen, nicht passiert. Oh ja, nach diesem Datum konnte man Abraham und so weiter anrufen. 1950, die neue Weltbibel, wo Christus als Gott herausgeholt wird. 1975 soll das Ende der Welt kommen, aber es kommt nicht. Also, was sagt die Bibel über solche Propheten? Kümmert euch nicht drum. End of Gentile Times, page 99, eines ihrer Werke. Was die Zeit der Heiden betrifft, das endgültige Ende des Königreichs und das volle Königreich Gottes wird stattfinden am Ende 1914. Als es nicht geschah, haben sie gesagt, ja, es ist passiert, wir leben jetzt im Königreich. Wenn das hier das Königreich Gottes ist, dann darf er es behalten. Irgendeine Zeit vor 1914, das letzte Mitglied der Jehovas Zeugen wird der Leib Christi verherrlicht werden. Also die letzten, die dazukommen, dann werden sie alle verherrlicht werden. Naja, wie alle okkultischen Organisationen machen sie Gebrauch von Subliminals. Jetzt, ich weiß nicht, was Subliminals in Deutsch ist, denn ich bin nicht deutschsprachig. Das ist meine dritte, oder ich spreche zwei und dann lange nichts, dann Deutsch. Also, ich weiß nicht, was ein Subliminal ist. Subliminal ist, wenn man etwas in einen Film oder in ein Bild hineintut, das man nicht sehen sollte, aber was ein Zeichen ist. Das ist ein Subliminal. Ist da ein deutscher Name dafür? Unterschoben oder sowas? Subjektive Unterschiebung hört sich gut an, ja. Okay, ich werde es gebrauchen. Danke. Hier sind ihre Zeichnungen, die sie gebrauchen. Und man muss verstehen, dass Okkultisten, die eigentlich Luziferier sind, aber sich vorgeben, als ob sie Christen oder was auch immer sind, diese Subliminals gebrauchen und die Eingeweihten sind die, die sie reinführen. Und man muss manchmal recht gut hinschauen, um sie zu sehen. Zum Beispiel dieses Bild hier von dem sogenannten Christus, der mit dem Fuß im Meer und auf dem Land steht, hat in der Hand ein dämonisches Gesicht. Hier ist ein Bild und dieser Griff, der da gebraucht wird, heißt The Lion's Paw. Und der wird gebraucht durch den Großmeister der Freimaurer, der einem Hiram Abiff von dem Tode aufhebt. Also das ist ein Freimaurergriff, der da gebraucht wird. Wenn wir hier schauen in diesem Bild, das sieht eigentlich noch einfach nur ein natürliches Bildchen aus, in einem der Watchtowers, aber wir schauen ein bisschen näher hin, dann sehen wir, dass im Baum subliminal der Bock ist. Da sind seine Augen, da sind seine beiden Hörner und da ist der Schädel, also der Satansbock. Hier in diesem Bild sehen wir eine Figur. Wenn wir sie umdrehen und wir schauen uns die Haare an, dann sehen wir da ein dämonisches Gesicht. Da sind die Augen, da ist der Nase, da ist der Mund. Dämonisches Gesicht. Das Zeichen, dass der kleine Finger immer weg ist von der Seite und die Hexenfiguren und so weiter. Und das S wird auch immer in den Kleidern, das Symbol Luzifers, Satans, in den Kleidern oder in den Haaren oder irgendwo herbeigeführt. In diesem Bild sind da sehr viele okkulte Zeichen angebracht, Freimaurerzeichen und dergleichen. Und man sieht sie nicht, wenn man einfach nur hinguckt. Der Engel hier hat recht viele und diese Frau hat ein Gesicht.
Und zwar

da. Ich werde es ein bisschen größer machen, dann könnt ihr es vielleicht besser sehen. Könnt ihr das Gesicht in dem Rock sehen hier? Müsst gut hingucken, man muss die Augen müssen sich dran gewöhnen, es ist ja ein Subliminal, man soll es ja nicht so einfach offensichtlich sehen. Wessens Gesicht ist denn das? Ich gebe es euch mal nebenan. Könnt ihr es sehen? Okay, wer ist das? Das ist Zeus. Das ist der Oberste der Götter, das ist Satan, das ist Luzifer. Es sind luziferische Subliminals drin. In diesem Bild hier oben sieht man ganz deutlich die Dreiecken, da ist Freimaurer Figuren und Schriften drin und Drudensterne versteckt. Und hier dieser sogenannte Jesus, wenn man den Schatten schaut, ist es der Bockfuß, den sie da unten haben. Ganz toll gemacht. Da ist wieder das S in den Kleidern und so weiter und so weiter. Naja, ist ja interessante Gesellschaft, diese Jehovas Zeugen. Und Jesus Christus soll entfernt werden. Was auch tragisch ist, ist, dass Satan gerne zeigen möchte, dass er der endgültige Sieger hier auf Erden ist. Auf Mount Carmel hat er einmal eine Tracht Prügel bekommen. Da war nämlich ein Prophet Gottes. Und dieser Prophet hat die Baal-Propheten zuschande gemacht und hat sie vernichtet. Und hier stammt die Elia-Botschaft her auf Mount Carmel. So, Carmel hat Gott großartig gesiegt. Heute hat die Bahai-Kirche ihren wichtigsten Tempel auf Carmel. Könnt ihr ja sehen, Haifa, Israel, Carmel, da ist the Shrine of the Bab, Mount Carmel. Und wofür steht die Bahai-Kirche? Wir werden noch mehr über diese Kirche reden in einem nächsten Vortrag. Sie ist das Bild nach außen für die Vereinigung aller Religionen unter einem Dach. Also Baal hat damals verloren da und Satan stellt seine Vereinigung aller Religionen unter Baal auf Karmel. Ist nicht interessant? Das Wort Gottes wurde eingegeben von wo? Sinai. Ist das nicht interessant? 10 Gebote kamen von Sinai. Also das Wort, die Bibel, der Pentateuch, zu diesem Wort, wenn Sie nicht nach diesem Wort reden, haben Sie kein Licht. Von da aus schickt Satan was in die Welt rein heute? Sein ökumenisches Wort, sein Textus Sinaiticus, dieses Eusebius-Schrift, die von Oregon kommt, die auch Jesus Christus entfernt als Gott. So ein Evangelium wird, oder ein Wort wird geschickt von Sinai und hier auf Karmel sagt er, ich habe doch gesiegt. Jetzt beten Sie alle Baal an. Interessant. Also da ist dieser Tempel mit all seinen Sternen und all seinen Dingen. Und in der Welt, ich weiß nicht genau, wie viele es sind, entweder 7 oder 8 oder sowas in der Welt, überall. Das ist der hier in Australien. The fundamental unity of all religions. Alle Religionen vereinigt. Und dann kommen so ein paar Menschenrechte. Gleichheit der Männer und Frauen und. So das System, das an die Glocke gehängt wird. Gut, das sind die großen Religionsrichtungen, die eine Vereinigung haben wollen ohne Christus. Ohne Jesus Christus. Einen anderen Christus wollen sie. Und der Okkultismus selber, der sagt, Zeit für eine neue Religion. Und ein Christus kanalisiert Bücher durch Kanäle, wo geredet wird von Jachim und Boas. Das sind die zwei Säulen, die in der Freimaurerei angeblich gebraucht werden von dem Salomo-Tempel, Taurus der Bulle und dann Aries das Ramm, dann der Buddha, der Sri Krishna, der Sankarasarva und dann die Zeit des Fisches und dann der Christus, der mit dem Zodiac was zu tun hat und den Geheimnissen des Zodiacs. Weil mein Christus hat nichts mit diesen Geheimnissen zu tun. Er hat gesagt, das ist ein verfluchtes Wissen. Wir sollen nichts damit zu tun haben. Das ist also der andere Christus.
in dem Film Hair.

wird geschrieben von einem Zeitalter, wo Jupiter mit Mars zusammenkommt. Jupiter ist der Gott des Todes, Mars ist der Gott des Krieges. Im siebten Haus des Mondes, also Aquarius. Und dann die Freiheit des Verstandes. Also das ist wieder, wir werden Gott. Und die Symbole werden hier in der Freimaurerei gesehen. Aber Gottes Gebote und Glauben an Jesu sind die einzigsten Säulen, auf die wir unseren Glauben aufbauen können. Also heute in der New Age Bewegung Schlüssel und Amulette und Pyramidenkraft und Astrologie und Heilung, natürliche Heilung und natürlich Enochienwerke, das sind gnostische Geschriften, das ist Gnostizismus, das ist worum es geht. Es geht auch um Hexentum und Magie und schwarze Magie, weiße Magie, alle diese Dinge sind egal. In dem magischen Kreis sagt eine Hexe das Folgende, die großen Meister des Universums rufen uns zu einer Illuminati des Firmaments, eine Illuminati des Firmaments. Und die Macht wird erhöht des Illuminati. Dieses Illuminati weist eigentlich hin auf Luzifer. Und da gibt es Divination, Zeitenlesen, Enchanters, Hexer, Hexen und so weiter. Reden mit Geistern, Necromancers, Reden mit den Toten und so weiter. Alle diese Dinge, die in Deuteronomium 18, Vers 10 verboten werden. Alle diese Dinge werden getan. Aber Deuteronomium sagt, nein, wir sollen nichts damit zu tun haben. Also sprechen mit Geistern vom Himmel sollten wir nicht tun und so weiter. Gut, wer sind diejenigen, die heute kanalisieren und welche Botschaft haben sie? Eine davon ist Virginia Essien. Sie sagt, Jesus redet zu ihr und dieser Jesus sagt, Tod ist eine Schöpfung der Menschheit und nicht von Gott. Also Gott hat keinen Tod verursacht, es gibt keinen Tod. Tod existiert nicht. Er ist Jan Kuri, er schreibt, du kannst nicht sterben, du lebst für ewig. Er ist Clive Barker, er schreibt, das Leben des Todes, da gibt es keinen Tod. Jetzt ist das Schlangenrede oder Gottesrede? Ist doch Schlangenrede. Ecclesiastes 9, was ist das? Prediger 9, Vers 5 bis 6. Die Lebendigen wissen, dass sie sterben werden, aber die Toten wissen überhaupt gar nichts, sagt die Bibel. Aber die wissen alles. Die können mit den Tarotkarten können sie kommunizieren. Alchemie, heutzutage geht Alchemie, um die Gottheit zu entdecken, das Edle in uns. Und die Magie ist schwarze oder weiße Magie. Und natürlich androgenische Gottheit. Und die Säulen sind wie beim Katholizismus, Balhadad und Apollo. Oder kannst Maria draufstellen, ist auch egal, denn männlich oder weiblich macht keinen Unterschied. Das ist also Sonne, Mond und Stern, die ägyptische Dreieinheit. Noch eine Kanälin, eine sehr wichtige, ist Jay-Z Knight from New York. Sie redet mit einem Meister, der heißt Ramta. Und all die Filmstars sind in ihrem Stall. Hier ist Jay-Z Knight, so sieht sie aus, recht hübsche Frau. Horus Publishing Company sagt uns schon etwas. Ramta-Symbol ist dieses Dreieck. Und naja, sehr interessante Freimaurerzeichen gibt es da auch, aber lassen wir das mal. Ramta, was sagt dieser Ramta? Ich habe viele Wege versucht, um euch zu erinnern von eurer Größe, eurer Macht und eures ewigen Lebens. Also ist auch ein Lügner. Wir waren Könige, Sieger, gekommen.

gekreuzigte Christusse, Lehrer, Freunde, Philosophen und so weiter. Von Zeit zu Zeit haben wir mit den Menschen zu tun gehabt. We intervened in the affairs. Wir haben Dinge gesteuert hier auf Erden und dafür gesorgt, dass ihr euch nicht vernichtet.

0: beobachtet. So, hier ist Jazzy Knight. Das ist nicht ein sehr gutes Video, der Ton ist nicht sehr gut. Sie beschreibt da, wie sie Ramta zum ersten Mal sah. Und dann sagte sie zu ihm, du bist so schön, du bist so wunderschön. Er war wie Glitzer in der Sonne, er war wie helles Licht. Und er hat zu ihr gesagt, ich bin Ramta, der Enlightened One, der Eingeweihte, und ich bin gekommen, euch über den Graben zu helfen. Hier hat sie noch ein Zitat.
1: We cannot become near to God in giving our power away to a concept that there was only one Son of God, for it begs the question, then who are you?
0: Ah, habt ihr es mitgekriegt? Wir können nicht uns übergeben an einen Konzept, dass da nur ein Gottes Sohn war, denn dann ist die Frage, wer bist du? Okay, danke Jay-Z. Was hast du noch zu sagen? Das ist das Beste. Aber
2: what is the good news? The good news is the thing that the church calls blasphemous.
0: The good news is the thing that the church calls blasphemous.
2: Calling the people to be divine as if they were God. And it's the one teaching.

0: and simple concept, and that isn't the church. It happens to be the nemesis of the church. It's called science.
1: Wow. Habt ihr mitgekriegt, was sie gesagt hat? Die eine Lehre, welche die Kirchen unterdrücken, diese Lehre, die sie nicht haben wollen, dass ihr sie hört, ist die Lehre, dass ihr Gott seid. Ja, ganz direkt. Aber die Kirche wird endgültig ihr Maßstab, sie werden ein Nemesis, ihr Ende, ihr endgültigen Gegner, ich weiß nicht, was das in Deutsch ist, werden sie entgegnen. Und das ist die Wissenschaft. Die Wissenschaft wird die Kirche kaputt machen. Interessant. Versuchen Sie es? Ja, und wie? Die Glaubwürdigkeit der Kirche wird vernichtet durch die Evolutionslehre, aber sie sagt, wir sind Gott. Gefallener Engel wird gebraucht in der Drogenwelt, New Age gebraucht Drogen, um diesen veränderten Zustand zu erreichen. Hier wird ein Feuer laufen, geübt bei zum Beispiel den großen Firmen der Welt und der Regierungsfirmen. Das hier ist ein sehr guter Bekannter von mir. Der wurde durch die große Kraftwerkorganisation in meinem Land dazu gezwungen, hier rüber zu laufen. Esoterisch, naja, der arme Kerl. Und der Okkultismus wird betrieben in der Wirtschaft, überall. Das ist das kanalisierte Werk, A Course in Miracles. Und Helen Schuckman, die Psychologin, schreibt das von Columbia University. Ein ganz wichtiges Werk, das in der New Age Bewegung sehr viel gebraucht wird. Sie hört Stimmen und über 7 Jahre wird dieses Buch kanalisiert. Und hier schreibt sie, von wie sie die Stimmen gehört hat. Und sie fragt, wieso ich? Ja, sie hat sich geöffnet dafür, sagt die Stimme. Was sagt sie über Jesus Christus in diesem Werk? Da ist keine Notwendigkeit, um Hilfe zu bekommen, um in den Himmel zu gehen, denn wir haben den Himmel noch nie verlassen. Wir brauchen keinen Jesus, wir brauchen Jesus Christus nicht, wir können selber in den Himmel gehen, wir waren ja noch selber nie weg vom Himmel. Und dann gibt es solche kanalisierten Mantras, die nachgesprochen werden müssen, um in einen höheren Zustand hineinzuheben. Dann sagt sie natürlich auch die andere Seite, wir werden nicht sterben, wir müssen

Vergessen von Sünde und Schuld. Genau wie Robert Schuller in seinem Crystal Palace das auch sagt. Also typische Freimaurerlehre. Scientology macht genau das Gleiche. Scientology gebraucht eben nur ein E-Meter, ein Lügengerät, um auszufinden, was einen noch stört. Und wenn man alle Hindernisse aus dem Leben weg hat, dann ist man auch Gott. Interessant. Naja, die Wissenschaft kann uns helfen, um Gott zu werden. Und so sind wir voller Magie. Und jetzt kommt die letzte Stufe, wird gesagt. Und wir sind in dem neuen Zeitalter. Also die Bibel lehrt, dass Jesus der Sohn Gottes ist. Die New Age lehrt, nein, er ist nur eines der Meister und ein Minderwertiger. Die Bibel lehrt, dass wir durch Gnade gerettet werden. Sie sagen, nein, wir werden durch Werke gerettet. Die Bibel lehrt, dass Jesus die einzigste Erlösung bietet. Nein, die New Age sagt, wir müssen den Christus erwecken. Die Bibel lehrt, dass Lucifer ist der Teufel. Die New Age lehrt, Lucifer ist der wahre Sohn Gottes. Die Bibel sagt, betet Gott an. Die New Age sagt, betet die Schöpfung an. Die Bibel sagt, der Mensch ist ein geschaffenes Wesen. Die New Age sagt, nein, er ist nicht geschaffen. Die New Age lehrt auch den Pantheismus und die Bibel nicht. Die Bibel lehrt eine Auferstehung, die New Age eine Reinkarnation. Die Bibel lehrt das Wort Gottes. Die New Age sagt, wir brauchen das Wort Gottes nicht, werden wir gleich sehen. Und die Bibel lehrt eine Wiederkunft und die New Age erwartet den Maitreya. Die Bibel sagt, kehrt von der Sünde weg. Es gibt keine Sünde, nur Unwissenheit. Die Bibel sagt, wir müssen wie Christus werden durch Heiligwerdung oder durch Heiligung, ja? Und die New Age sagt, nein, entdecke deine eigene Gottheit. Natürlich Mutter Teresa, von dem wir früher sprachen, war sehr mit der New Age Bewegung engagiert und sie hat auch gelehrt, dass wir ein besserer Hindu, ein besserer Muslim, ein besserer Katholik werden und so weiter. Irgendeine von den Richtungen, entweder Hinduismus, Buddhismus, macht nichts. Was Gott in deinem Kopf ist, das musst du akzeptieren. Also wenn er ein Frosch ist, dann ist er ein Frosch, ist auch egal. Und Buddhismus hier in der katholischen Kirche, der Dalai Lama, zwischen Buddhismus und der katholischen Lehre im Innenkreis, kein Unterschied. Und endgültig natürlich eine Zusammenkunft der großen Religionen, in einer großen Initiative, wie wir es schon besprochen haben. Hier ist der Dalai Lama. Er ist natürlich eine Reinkarnation des Lamas. Und seine nächste Generation lebt auch schon. Also dieser Dalai Lama ist in zwei Körpern reinkarniert. Wie er das aushält, weiß ich nicht. Der rennt sicher von einem zum anderen. Und er ist auch ein Gottmensch, genau wie der Papst. Und naja, darum sind sie ja auch solche guten Freunde. Und das ist der Weg zu Nirvana. Und das Nirvana im Buddhismus besteht darin, dass ich mich vollkommen leer mache. Aber Jesus sagt, ich bin gekommen, um euch zu füllen, nicht um leer zu machen. Und es wird ein Paradies des Nichts versprochen, des Leerseins. Und alle rennen sie zum Osten, zu diesen Gottheiten. Und jetzt natürlich, Jesus Christus ist nicht mehr der einzige Gott, jetzt haben wir viele Götter. Jetzt sind alle plötzlich Gottheiten, die dieses Nirvana erreicht haben und diese Einheit entdeckt haben. Und wir können jetzt bei ihnen lernen, wie das gemacht wird. Hier ist der Gottmensch, Rushira Avatar Adi Da Samrash. Hier ist er mit seinen weiblichen Anhängern. Was da los ist, das, wie sagt man da, geht auf keine Kuhhaut. Und hier, wenn der reinkommt, alle fallen nieder und beten ihn an. The most exquisitely bright being, dieses helle Wesen, kommt da hineingesprungen und er schreibt, ich bin der Avatar des Brightness, des Lichtes. Und alle müssen sich in mich verlieben, sagt er. So, alle müssen sich in ihn verlieben. Vor allem die Frauen. Das hat er am liebsten. Gut.
Amrita Ananda Mayi Amma, das ist die andere Göttin auf Erden.

heutzutage. Aber das sind nicht nur Göttinnen, die so im Hintergrund sind. Nein, Amma empfängt den globalen Peace-Preis für Frauen von religiöser und geistlicher Führer. Und war wo? Palais der Nation, Genève. Und sie bekriegt eine besondere Ansprache bei der UNO. Diese Gottheiten reden da. Da ist Amas UN Address. Da ist eine Wahrheit, die durch die ganze Kreation strahlt, durch Flüsse, durch Berge, durch Pflanzen, durch Tiere, durch die Sonne. Was ist denn das? Pantheismus. Und das ist ihre Ansprache, ihre Rede bei der UNO. Toll. Noch ein Avatar, der Gott war, ist der Avatar Meher Baba. Und der ist natürlich auch Gott hier. Und dann dieser hier ist auch Gott. His Divine Grace, seine göttliche Gnade, Hochheit, der Bhaktivedanta Swami Prabhupada. Und wer ist das? Das ist der Gründer der Hare Krishna-Bewegung. Der ist auch eine Gottheit. Hier ist ein Hare Krishna-Tempel. Da sitzt er auf seinem Thron. Natürlich nur eine Figur von ihm. Und naja, schön dämonische Dinge da drin. Und dann das typische Okkulte. Ist interessant, das Okkulte macht immer die Bibel nach. Denn Satan möchte sein wie Gott. Also im Okkulten hat man immer 12 rund um einen. Das ist eine Kopie von Jesus hatte 12 Jünger, da waren 12 Stämme und so weiter. So hat Satan auch 12 um einen. So all die Bilder, die man sieht von diesen Gottheiten, dann hat man die 12 um den einen, hier auch die 12 um den einen, da all die nackten Frauen 12 um den einen. Und dieser Krishna ist natürlich diese Gottheit, mit denen man sich vereinigen kann. Die Beatles waren natürlich Hare Krishna Nachfolger. Dann Sai Baba. Ihr müsst natürlich wissen, was heißt Bab? Bab heißt Tor. Und darum hieß es ja auch damals Bab El, Tor zu Gott. Ich bin der Weg, die Wahrheit und das Leben, sagt Jesus. Keiner kommt zum Vater außer durch mich. Er ist der einzigste Bab. Aber die nennen sich alle Bab, Tor zum Himmel. Und dieser Sri Shirdi Sai Baba, der ist jetzt auch schon verstorben, aber er lebt schon wieder in einem anderen, den zeige ich euch gleich. Hier ist der Swami Dhirendra. Das war der beliebteste Swami von Indira Gandhi. Und dann natürlich seine Heiligkeit Maharishi Mahesh Yoga. Wenn wir mal lesen, was der Mann sagt, wow, schrecklich. Aber naja, er ist seine heilige Gottheit da, Maharaj. Genau hier alle Religionen zusammen. Seit einem interessanten Datum, 1844, gibt es diesen Bab. Und dieser Bab sagt, dass er Gott ist. Da ist der Nächste, ist auch ein Gott. Und natürlich, Sai Baba ist diese Reinkarnation von dem ursprünglichen Sai Baba. Zweimal täglich erscheint der allmächtige Gott, Sai Baba. Und es gab etliche Gerichtsverhandlungen über schreckliche Dinge, die da passieren. Darüber will man überhaupt gar nicht reden. Aber dieser Mann, der die Blume so trägt, in seinem goldenen Wagen, da ist er. Das sind die Gottheiten der Welt. Und die Deutschen beten sie an. So was, weißt du, man will wirklich mal eine Gehirnwäsche machen. Und wer führt den Hinduismus? Naja, die Jesuiten. Da sind die Jesuitenpriester und sie sind Swamis. Und viele von diesen Swamis sind nichts anderes als Jesuiten. Jesuit Swamis ziehen sich an wie die Hindu-Gurus und sie sind sehr beliebt. Da feiern sie eine Messe und da sind sie Gurus. Alles für allemann. Die Jesuiten stecken hinter allem. Hier ist noch einer, Bhagwan Sri Rajneesh Osho. Das ist ein Sexkult, wie es noch keinen zuvor gab. Mit allen Frauen, die ihn anbeteten als Gott, müssen rot anziehen. Er hat 50 Rolls-Royces, warum nicht? Und hier könnt ihr euch ein Video ansehen,
über Videos.

0: die Leute ihn verehren und was sie sagen, er ist Gott und sie verehren und beten ihn an.
1: I just met Bhagwan and there it was. It's nobody else than him.
2: Bhagwan is my master and I love him.
3: I'm in love with him. That's the only thing I can say.
4: And after fleeing his native India, has purchased a 100 square mile ranch in central Oregon, to which his red-clad disciples flock from all over the world. Whose astonishing title literally means highest spiritual teacher, Lord of the Universe, Honorable Sir and King.
5: His Rolls Royces two or three times a day and is worshipped, literally adored by his thousands of Western followers. It is so saddening to see their devotion for a mere human being who considers himself God and their submission to his spiritual rules, like wearing his picture around their neck continually or wearing various shades of red always or changing their names to Indian ones.
6: I have no words. It is a love relationship.
7: Anyone could be near the beloved master and witness the love, the compassion, the humility, the grace, the generosity. No one in his right mind would not know that this is a walking, talking, living God on earth.
8: In all scriptures you will find that the master is the...
0: Naja, wir brauchen nicht das Ganze sehen. Sie haben so viele Rolls Royces, Sie haben so viele Gebäude, Sie haben Bodyguards und. Ken Wilder schreibt, dass die große Göttin Kali, die Frau von Shiva, ist eigentlich die alte Muttergöttin. Und sie lehrt uns etwas, dass wir nicht ein Ersatz Sacrifice, Opfer im Blut nötig haben. Wir haben keinen Jesus Christus nötig. Wir brauchen diese mit den Strubbelköpfen und was weiß ich, diese Götter, die können uns erlösen. Aber einer, der für uns gestorben ist, den brauchen wir nicht. Sie lehren auch, dass der Sündenfall ein evolutionistischer Vorausgang war. Sie werden sogar so frech, um zu sagen, dass wir Gottheit erreichen können dadurch und dass Adam und Eva nicht aus dem Garten herausgeschmissen worden sind, sondern erwachsen wurden und rausliefen. Und dafür müssen wir Eva Danke sagen und sie nicht blamieren. Gut, das ist ein ganz wichtiger Theologe, Matthew Fox, eines der großen Denker, natürlich katholischer Priester, jetzt episkopaler Bischof, eins und dasselbe, ob das in demselben Brei ist, und der lehrt genau das andere. Dieser Christus, der ist im Allen, der ist in den Sternen, in den Galaxien, in den Walen und so weiter. Pantheismus. Und er lehrt uns, dass wir göttlich sind. Wir sind göttlich. Und alle, die ihn ablehnen, nennt er Christofascisten. Interessant, das ist ein neues Wort. Christofascists. Alle, die ihn ablehnen, diese Fundamentalisten sind Christofascisten. Und natürlich, diese Gottheit, sagt er, wird alle zu einer großen Ökumene zusammenbringen. Und diese Gottheit wird unsere Sexualität und unsere Verehrung Marias und der Göttinnen größer machen. Also dieser Christus ist Satan. Dieser Satan, der kommen wird, um Christus nachzumachen, the reappearance of the Christ, das ist nicht Jesus Christus, der kommt. Um die Kinder noch in die Irre zu führen, müssen wir diesen Potter-Kerl uns auch noch anschauen, auch noch in unseren Gemeinden manchmal. Meine Güte, was suchen wir mit einem Okkultisten, mit dem Zeichen Zeus auf der Stirn? Und dann wird gesagt, er hat gute Maßstäbe. Ist okkultisch. Und natürlich J.K. Rowling und Mary Grand Prix haben die gleiche Haltung hier. Die Filme, die rausgebracht werden, The End zum Beispiel und so weiter, Das wird alles durch diese Person.

0: Sohnen herbeigeführt. Und die Namen, die gebraucht werden in Harry Potter, die Namen, die gar gebraucht werden von diesen Geisterpersönlichkeiten, sind wirkliche Dämonennamen, die in der Satanskirche gebraucht werden. Und sie gebraucht auch dieses Scrambling, dieses Durcheinanderschmeißen von Buchstaben, so wie im Satanismus gebraucht wird. Und Madame Blavatsky, die sagt, Lucifer ist der Logos, der einzigste Gott. Satan ist der Gott dieser Welt. In Harry Potter ist da auch Rede, nicht von einer Blavatsky, sondern von einer Wablatsky. Das ist genau das Gleiche, so satanisches Schreiben, sie umschreiben die Namen. Also so einen Okkultismus sollen wir dulden? Das ist ja lächerlich. Christianity Today, das ist Billy Graham's Magazine, das ist ja auch Freimaurer, die sagen, ja, hier kann man was Tolles lernen. Und die Christen rennen hinterher, und Kinder kommen wie Harry Potter angezogen zu den Gemeinden. Naja, das ist satanisch. Altered State of Consciousness, Bewusstseinstransformation, Träume, Visualisieren, Astrologie, Divination, Spiritismus, Magie, das sind die Dinge, die jetzt mehr und mehr in Ritualen vorkommen. Heiliger Sex und so weiter. Und mehr lesen wir über diese Dinge. Und was die Rockstars so machen, naja, das geht ja heutzutage in die Medien. Die Strategie ist, der Mensch muss deprogrammiert werden, er muss umdenken, er muss in diesen neuen Dimensionen denken, die Kinder müssen früh programmiert werden, also schon mit 3 Jahren in die Schule und so weiter. Und dann ist die Welt vorbereitet für diesen kommenden Christus, der in vorigen Reinkarnationen so erschien. Und er soll die Welt in Kürzeste betreten. Lord Maitreya, der Iman Mahdi, der Sri Krishna, der Weltlehrer, so sieht er aus, wenn er kommt. Sein Fürsprecher augenblicklich ist Benjamin Cream. Und Benjamin Cream ist in Glasgow, Schottland geboren in 1922 und er wird überschattet von Maitreya. Er sagt, dass neu vitalisierte christliche Kirchen und Freimaurerlogen zusammenarbeiten werden, um die neue planetische Initiierung herbeizuführen. Also der Mensch wird diesen Christus verehren und die neuen christlichen Kirchen zusammen mit den Freimaurerlogen, das ist Zungenreden und all dieses Zeug, wird das herbeibringen. Und er sagt, Maitreya ist jetzt da. Hier ist ein Video, was er dazu zu sagen hat.
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2: The world teacher for the New Age of Aquarius, Maitreya Buddha, has been living in London, England, since 1977. 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And that's what Maitreya has come to do.
3: Think calm, tension between the eyebrows.
2: He's a member of the Asian community of London. He lives there as an apparently ordinary man, although those are now around him know him as a very exceptional man. Everything I hear, he hears. He can teach through me, he can inspire, he can heal, and so on. So he has a kind of vehicle, like a window in the world, through whom he can work. He told me to get a tape recorder, which I did, a little Grundig, portable. And he began to give me long dictations, which I repeated under the microphone. And one night, 3 months after the initial contact, I heard the voice of

0: Maitreya, and he said very little, it was very simple. He said, I myself am coming. It will be the most extraordinary evolutionary step which humanity will take. We can either accept the principle of sharing or else destroy life. The tensions inherent in the discrepancy in living standards between the developed world and the third world are such as they have within them the seeds of a third world war. That would be nuclear and would destroy all life, human and subhuman. But we have to make the choice. We have to invite him. We have to invite him forward and to come onto the radio and television networks of the world. And on the day of declaration, it will be the most extraordinary experience for humanity. We will see his face on the television screens, wherever you have access to television. But he won't speak. He won't say anything. But his thoughts and his ideas will enter telepathically into the minds of all humanity. He will come into mental telepathic contact with the whole of humanity simultaneously.
1: See the light which beckons you into the future, or sound forever the knell of regret.
2: Wenn wir mit Jesus Christus eine Beziehung haben, da reden wir mit ihm wie von Mensch zu Mensch, ganz normal. Und Jesus hat nicht dieses mysteriöse Stille da im Hintergrund. Ist ja grauenhaft. Und dieser soll auf dem Fernseher erscheinen und telepathisch mit allen gleichzeitig reden. Und er wird die ganze Welt wird er unter sich bringen. Also dieser Christus soll kommen. Maitreyas Mission, Wiederverteilung des Wohlstands. Also nehmen von denen, die reich sind und geben zu denen, die arm sind. Er sagt, dass der jetzige Papst der Letzte ist vor den letzten Ereignissen. Er sagt, ich bin. Er sagt, wir brauchen Gesundheit, wir brauchen Ökologie in Ordnung. Er sagt, Gott ist im Menschen, wir sind göttliche Wesen, sagt er. Vergiss Theologie, das Wort Gottes, sondern liebet einander nur. Liebe, Liebe, Liebe ist all, was man hört heutzutage. Liebe, Liebe, Liebe. Und dann sagt er, wir müssen ein neues Verständnis erreichen. Und diejenigen, die an jedem Wort dieser Bibel hängen, die verpassen den Punkt. Sie sind dran vorbei. Gott ist eine Kraft, nicht ein Wort. Also häng nicht an jedem Wort der Bibel. Was sagt die Bibel denn dazu? Der Mensch lebt nicht von Brot allein, sondern von jeglichem Wort, das aus dem Munde Gottes hervorkommt. Dann redet er über den Christus, seine Erscheinung ist sehr kurz und alle müssen diese große Invokation lernen. Na, Schulkinder werden es bald alle lernen müssen, wahrscheinlich sehr schnell, müssen alle diese Invokation lernen. Ich werde sie nicht sagen, nie werde ich diese Invokation sagen. Da ist sie und man kann sie ja lesen, alle müssen sie auswendig lernen, aber das ist nicht eine Invokation meines Christus, das ist eine Invokation, die sogar den Tod voraussagt für diejenigen, die nicht gehorchen. Also, alle müssen teilen und alle müssen Gerechtigkeit haben und da ohne gibt es keinen Frieden. Dann erschienen die Kreuze. Und Maitreya ist in 88, ist er zum ersten Mal physisch erschienen, natürlich bei der lieben Schwester Maria hier. Und da ist sein Symbol voll okkult, das ist wie Freimaurerei, da ist das Hexagon, das verkehrte Hakenkreuz, Baal-Hadad-System, Pentagramme, das ist sein Symbol. So ist er erschienen in 88. Hier in Kenia, tausende Menschen haben ihn gesehen, viele sind geheilt worden und CNN war da, CNN hat berichtet, er ist einfach nur so verschwunden in der Luft. Natürlich, CNN wurde gesteuert durch Ted Turner, 33 Grad Freimaurer, Luciferia. Er erschien auch auf dem Fernsehen in der Welt, die Fernsehen haben sich selbst angeschalten. In 1998 ist er in diesen Städten

Städten erschienen. Und São Paulo, Brasil, Bolivien, Griechenland, Kolumbien, Oregon, Argentina, Kanada, Austria, Österreich, Russland und so weiter. Dann in 99 ist er erschienen in Kroatien, und zwar 100 Christen ist er erschienen, in China ist er 200 Muslimen erschienen, in Polen ist er 150 Christen erschienen, im Sudan 150 Muslimen. In Südamerika haben sie ihn in einem Stadion gesehen, über dem Fußballfeld, 35.000 Menschen gleichzeitig, alle auf die Nase geflogen und ihn angebetet. Das sind seine Erscheinungen in Venezuela, in Schweiz, in der Türkei, meist sogar fundamentalistische Christen, das ist ja interessant. Und wenn die das glauben, ist ja ihre Sache. In 2001 ist er erschienen auch in Argentinien, Brasilien, Indien, Polen, China, Neuseeland und so weiter. Das sind die Zahl Menschen, die es bestätigen, Buddhisten, Christen und so weiter. In 2002 ist er in Paraguay erschienen an 200 Christen und seitdem noch nicht wieder Fisches erschienen. Jetzt soll er erscheinen bei dieser großen Initiation. Naja, wir wissen, dass das nicht biblisch ist. Christus kommt mit großer Kraft und Herrlichkeit. Er kommt mit den Engeln, den Wolken des Himmels. Es gibt ein Gericht, nicht ein Aufbauen dieser Erde. Er kommt, die Seinen zu erlösen mit seinen Engeln. Er wird sichtbar sein vom Osten zum Westen. Alle Augen werden ihn sehen und es gibt eine Auferstehung. Das ist, was die Bibel lehrt. Aber das ist nicht, was die New Age lehrt. Also kurz zusammengefasst, all die Organisationen, die gegründet worden sind, um Christus als Gott zu entfernen, Christus als Erlöser zu entfernen, haben alle einen Freimaurer-Hintergrund. Das sind die Mormonen, die Jehovas-Zeugen, Christian Science-Bewegung, die ganze New Age-Bewegung wird gesteuert durch Jesuiten. Teilhard de Chardin war der geistliche Führer dahinter. Und die Lehre soll Christus aus den Herzen herausholen. Aber ich und mein Haus, ich warte, bis Jesus wiederkommt. Er wird nicht auf dieser Erde rumlaufen, vom Wegen das Fernsehen gebrauchen. So viel Dreck auf diesem Fernsehen, da will er noch drauf erscheinen, das glaube ich nicht. Ich denke, er kommt im Himmel und wir werden ihn sehen. Und er, der das bezeugt, der sagt, das ist die Wahrheit. Und komm, Herr Jesus, ich warte auf meinen Jesus. Und die Welt kann diesen gerne haben. Der wird 1000 Jahre allein hier hocken, mit niemand zu verführen. Mein Gebet ist, dass wir alle dabei sind, wenn Jesus wirklich kommt. Denn dieses Ereignis, so wie es vorher gesagt ist durch Benjamin Cream, steht vor der Tür. Und es ist nicht nur Benjamin Cream, der es sagt. Ihr könnt es lesen im Geist der Weissagung, da steht es ganz deutlich. Und darüber werden wir auch noch etwas zu sagen haben. Ich glaube, Jesus kommt bald, wir haben nicht viel Zeit. Möge Gott uns segnen.

Herr, unser Herrscher, wie herrlich ist dein Name in allen Landen, der du zeigst deine Hoheit am Himmel. Aus dem Munde der jungen Kinder und Säuglinge hast du eine Macht zugerichtet, um deiner Feinde willen, dass du vertilgst den Feind und den Rachgierigen. Wenn ich sehe die Himmel, deiner Finger Werk, den Mond und die Sterne, die du bereitet hast, was ist der Mensch, dass du seiner gedenkst, und des Menschen Kind, dass du dich seiner annimmst? Du hast ihn wenig niedriger gemacht als Gott. Mit Ehre und Herrlichkeit hast du ihn gekrönt. Du hast ihn zum Herrn gemacht über deine Hände Werk. Alles hast du unter seine Füße getan. Schafe und Rinder, dazu auch die wilden Tiere, die Vögel unter dem Himmel und die Fische im Meer und alles, was die Meere durchzieht. Herr, unser Herrscher, wie herrlich ist dein Name in allen Landen.

Und ich sah einen neuen Himmel und eine neue Erde. Denn der erste Himmel und die erste Erde waren vergangen, und das Meer gibt es nicht mehr. Und ich, Johannes, sah die heilige Stadt, das neue Jerusalem, von Gott aus dem Himmel herabsteigen, zubereitet wie eine für ihren Mann geschmückte Braut. Und ich hörte eine laute Stimme aus dem Himmel sagen: Siehe, das Zelt Gottes bei den Menschen, und er wird bei ihnen wohnen, und sie werden seine Völker sein, und Gott selbst wird bei ihnen sein, ihr Gott. Und Gott wird abwischen alle Tränen von ihren Augen. Und der Tod wird nicht mehr sein, weder Leid noch Geschrei noch Schmerz wird mehr sein, denn das Erste ist vergangen. Und der auf dem Thron saß, sprach: Siehe, ich mache alles neu. Und er sprach zu mir: Schreibe, denn diese Worte sind wahrhaftig und gewiss. Und er sprach zu

mir. Es ist geschehen. Ich bin das A und das O, der Anfang und das Ende. Ich will dem Dürstenden geben aus dem Quell des Wassers des Lebens umsonst. Wer überwindet, der wird alles erben, und ich werde sein Gott sein, und er wird mein Kind sein.